Robert Schumann, trio numero 1 in re minore per pianoforte, violino e violoncello, opera 63. Anno di composizione 1847. Mit Energie und Leidenschaft, le Baf doch nicht zu rasch, langsam mit inniger Empfindung, mit Feuer. Schweizer Klavier Trio, Angela Golubieva, violino, Sebastian Singer, violoncello, Martin Lukas Taub, pianoforte.

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1: Die Autopsie für die im Krankenhaus Bozen verstorbenen Frühchen ist festgelegt. Russland und die Ukraine kündigen getrennte Waffenruhen an. Das Wetter trüber und kühler bei 15 bis 20 Grad. Neun Monate nach dem Tod von zwei Frühchen auf der neugeborenen Intensivstation am Bozener Krankenhaus hat gestern die erste Gerichtsverhandlung stattgefunden. Am Landesgericht Bozen wurden die Gutachter vereidigt. Die Autopsie wurde auf den 20. Mai festgelegt. Anschließend können die Babys endlich beerdigt werden. Die beiden starben Mitte August nach einer Bakterieninfektion, die wohl auch die Todesursache war. Ermittelt wird gegen 8 Personen im Sanitätsbetrieb. Der Verdacht lautet auf fahrlässige Tötung. Landeshauptmann Arno Kompatscher droht der italienischen Post mit der Beendigung des Abkommens. Das Land bezahlt jährlich fast 10 Millionen Euro, unter anderem für die tägliche Zustellung, doch dabei hapert es regelmäßig. Wenn die Abmachungen nicht eingehalten werden, überlege er sich, das Abkommen nicht mehr zu verlängern. Allerdings hieße das, dass dann die staatsweiten Regeln auch in Südtirol gelten würden, sagt Kompatscher, also Post nur am Montag, Mittwoch und Freitag. Der Postdienst wurde im Landtag vor allem von der Südtiroler Freiheit mehrfach kritisiert. Im Südtiroler Sanitätsbetrieb sind 450 von insgesamt 11.000 Angestellten einsprachig. Eine Fixanstellung erfolgt nur nach erfolgtem Sprachtest. Das hat die Sanitätskoordinatorin im Gesundheitsbezirk Brixen, Christina Treu, am runden Tisch von RAI Südtirol erklärt. Für Treu ist der Proporz im Gesundheitsdienst auch in Zukunft sinnvoll. Die Landtagsabgeordnete der Grünen, Brigitte Fopper, fordert hingegen eine teilweise Aussetzung des Proporzes. Landeshauptmann Arno Kompatscher hält nur in Ausnahmefällen bei Personalengpässen eine Aufweichung für sinnvoll. Russland und die Ukraine haben jeweils eine einseitige Waffenruhe angekündigt. Nach Angaben des Verteidigungsministeriums in Moskau ordnete Präsident Wladimir Putin die Feuerpause für kommenden Freitag und Samstag an. Am 9. Mai begeht Russland traditionell den Sieg über Nazi-Deutschland. Die Ukraine reagierte mit einer eigenen Ankündigung. Demnach soll die Feuerpause bereits morgen beginnen. Beide Seiten verfolgen damit unterschiedliche Zeitpläne für eine mögliche Deeskalation. US-Präsident Donald Trump hat dem Iran mit Vernichtung gedroht. Sollten US-Schiffe angegriffen werden, werde der Iran von der Erde gefegt, zitierte ihn der Sender Fox News. Die Schiffe sind Teil einer US-Initiative zur Sicherung der Schifffahrt in der Straße von Hormus. Die iranische Militärführung reagierte mit eigenen Drohungen. Die Revolutionsgarden erklärten, mehrere Raketen als Warnung abgefeuert zu haben. Diese seien in Richtung von Kriegsschiffen vor der Südküste gerichtet gewesen. In Leipzig hat ein mutmaßlicher Amokfahrer 2 Menschen getötet und 3 weitere schwer verletzt. Der Täter war am Abend in der Leipziger Innenstadt in eine Menschenmenge gefahren. Die Polizei sprach von insgesamt etwa 80 Betroffenen. Wie viele von ihnen körperlich verletzt wurden, ist unklar. Den Angaben zufolge handelt es sich um einen 33 Jahre alten deutschen Tatverdächtigen aus Leipzig. Er soll erst vor kurzem aus der Psychiatrie entlassen worden sein. Der Mann wurde festgenommen. Das Wetter, die Wolken überwiegen mit nur mehr etwas Sonne zwischendurch. Im Tagesverlauf ist mit einigen Regenschauern zu rechnen. Die Temperaturen gehen zurück, sie reichen nur mehr von 15 bis 20 Grad. Auch morgen Mittwoch bleibt es unbeständig, vor allem in der zweiten Tageshälfte sind Schauer zu erwarten. Vereinzelt ist auch ein Gewitter möglich. Von RAI Südtirol hörten Sie Nachrichten, Redaktion Ute Niederfrieniger.
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2: Schönen guten Morgen an diesem Dienstag, 5. Mai. Gut geschlafen? Schon aus dem Fenster geschaut? Ich weiß nicht, ob es Ihnen schon aufgefallen ist, es ist hell um die Zeit schon.
3: Ja, mir gefällt es gut, dass es noch viel hell ist, weil man einfach viel, viel fitter ist. Man steht leichter auch, die Laune ist viel besser, der Tag ist länger. Mir geht es einfach allgemein viel, viel besser, wenn es hell ist.
2: Ja, und da ist sie sicher nicht allein, denn wenn es früh hell ist, dann steht man wirklich leichter auf und ist fit, um in den neuen Tag zu starten. Wir helfen auch ein bisschen dabei, natürlich mit viel Musik, aber auch vielen Themen. Heute geht es zum Beispiel nach 8 um ein sehr tragisches Thema, das am Ende des Zweiten Weltkriegs passiert ist. Das Massaker im Lanscherwerk in Bozen am 3. Mai 1945. Es war eines der letzten schweren Kriegsverbrechen in Südtirol. Was da passiert ist, wir sprechen darüber nach 8. Und gleich fragen wir bei Ihnen nach, was Sie denn so gern in Ihrer Freizeit machen. Vielleicht hören Sie gerne Radio, da können wir helfen. Beim Aufstehen heute für Sie da sind Anders eine Technik, Sven Miracolo. In den Nachrichten gerade gehört, Christoph Pichler.
1: Guten Morgen.
2: Guten Morgen und wir freuen uns, Sie begleiten zu dürfen.

The House of the Rising Sun. Das Lied stammt aus dem fernen Jahr 1964. The Animals hier im Frühstücksradio am Dienstagmorgen. Fein, dass Sie uns zuhören. Es ist 14 Minuten nach 6. Südtirol liegt an der Vorderseite eines Tiefs über Westeuropa, das feuchte Luftmassen an die Alpen-Südseite führt. Das heißt, heute überwiegen die Wolken mit nur mehr etwas Sonne zwischendurch. Im Tagesverlauf muss man mit einigen Regenschauern rechnen. Die Temperaturen gehen auch zurück und reichen nur mehr von 15 bis 20 Grad. Ein paar aktuelle Werte: die Stadt Bruneck, die meldet derzeit 10 Grad, dann St. Martin in Thurn, da werden jetzt noch frische 4 Grad gemessen, in Sarntein 8 Grad, in St. Walburg in Ulten 7 Grad. Ja, und auch morgen Mittwoch bleibt es unbeständig mit vielen Wolken und vor allem in der zweiten Tageshälfte, da ist mit Regenschauern zu rechnen, vereinzelt ist auch ein Gewitter möglich. Am Donnerstag dann wechseln Wolken mit etwas Sonne und über den Tag verteilt ist auch da mit Regenschauern zu rechnen. Die meisten am Nachmittag.

0: Er ist mittlerweile schon 70 Jahre alt, Heinz Rudolf Kunze, aber seine Lieder sind immer noch frisch und schön zu hören. Dein ist mein ganzes Herz. Erinnern an die Zeit der neuen deutschen Welle. Schönen guten Morgen. Sie stehen mit dem Frühstücksradio Aufreis Südtirol auf. Es ist 6:57. Was machen Sie eigentlich gerne in Ihrer freien Zeit, die Ihnen so zur Verfügung steht? Gehen Sie Radfahren? Gehen Sie Kino? Stricken Sie gerne oder sammeln Sie irgendetwas? Es gibt ja wirklich unendlich viele Möglichkeiten, wie wir unsere freie Zeit verbringen können. Denn das Leben, das besteht ja nicht nur aus Arbeiten. Zum Glück, man muss sich ja auch schließlich ein bisschen ausruhen und Energie tanken. Wie Sie das machen, das hat Barbara Wiest herausgefunden.
1: Am liebsten auf dem Radl, auf dem Berg oder im Toll oder bei meinen sportlichen Aktivitäten oder bei einer gemütlichen Glas mit meinen Kolleginnen.
2: Wie oft haben Sie Zeit für Ihre Hobbys?
1: Die Zeit für die Hobbys ist allem nach der Arbeit. Im Haushalt mache ich Samstag und Sonntag. Und ja, Zeit für meine Hobbys.
2: Was gibt Ihnen das?
1: Das ist eigentlich das, was das Leben ausmacht.
3: Am liebsten mit gut essen gehen, Sport und Wellnessen.
2: Und was essen Sie am liebsten?
3: Ich esse am liebsten Pizza.
2: Wellnessen, wie oft kommen Sie dazu?
3: Eigentlich jede Woche, ein bis zwei Mal.
2: Was gibt Ihnen das?
3: Viel zurück, muss ich sagen. Also ich entspanne, ich befreie mich wieder von körperlichen Beschwerden und es ist sehr befreiend.
4: Ich bin in meiner Freizeit gerne in meinem Verein unterwegs. Zum Beispiel habe ich auch eine Weiße Kreuz gehabt. Und da Sport ab und zu.
2: Wie oft kommst du zum Sportlern?
4: Ja, aber ich bin ein bisschen unregelmäßig, also 3 bis 4 Mal die Woche.
5: Das ist jetzt schwer zu sagen. Heimfahren nach der Arbeit, wir schnell duschen gehen, nach Stunden legen, Mutter fahren, wenn es geht. Und sonst halt wir chillen und so einfach. Wie ist das gehört?
2: Wie chillen Sie am liebsten?
5: Heim gemütlich in der Garage mit meinen Brüdern bei einem Bier zu reden, ist einfach fein auf Nob.
6: Ja, schwimmen gehen, mit den Kollegen ausgehen, wir feiern gehen, ein bisschen genießen.
2: Haben Sie oft Zeit für Ihre Hobbys?
6: Jawohl, eigentlich schon. Es ist wichtig, sich die Zeit zu nehmen für sich selbst.
7: Einmal rasch. Wenn ich fertig gerastet bin, dann wird einmal gesportelt. Gesportelt im Sinne Berggehen, Skifahren, zwar nicht mehr Abfahrt, ein bisschen mit den Tourenski, Radlfahren, sehr gerne.
2: Wie viel Freizeit haben Sie?
7: Das muss man sich gleich einteilen. Freizeit schaut allem aus.
6: In meiner Freizeit mache ich am liebsten Sport. Ich gehe aus in die Natur, bin in den Berg, gehe laufen und dank dem ganz viel Energie.
0: Ja, genau so soll es sein, denn Energie und Kraft brauchen wir alle, um den Alltag zu schaffen. Nutzen Sie den heutigen Tag vielleicht und machen Sie vielleicht auch nur kurze Zeit oder bestenfalls länger etwas, das Ihnen wirklich gut tut. Wie hier vielleicht die Musik von Madonna, The Power of Goodbye.

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6: Die Autopsie für die im Krankenhaus Bozen verstorbenen Frühchen ist festgelegt. Russland und die Ukraine kündigen getrennte Waffenruhen an. Das Wetter trüber und kühler bei 15 bis 20 Grad. Neun Monate nach dem Tod von zwei Frühchen auf der neugeborenen Intensivstation am Bozener Krankenhaus hat gestern die erste Gerichtsverhandlung stattgefunden. Am Landesgericht Bozen wurden die Gutachter vereidigt. Die Autopsie wurde auf den 20. Mai festgelegt. Anschließend können die Babys endlich beerdigt werden. Die beiden starben Mitte August nach einer Bakterieninfektion, die wohl auch die Todesursache war. Ermittelt wird gegen 8 Personen im Sanitätsbetrieb. Der Verdacht lautet auf fahrlässige Tötung. Landeshauptmann Arno Kompatscher droht der italienischen Post mit der Beendigung des Abkommens. Das Land bezahlt jährlich fast 10 Millionen Euro, unter anderem für die tägliche Zustellung. Doch dabei hapert es regelmäßig. Wenn die Abmachungen nicht eingehalten werden,

0: überlege er sich, das Abkommen nicht mehr zu verlängern, so Kompatscher. Allerdings hieße das, dass dann die staatsweiten Regeln auch in Südtirol gelten würden, sagt Kompatscher, also Post nur am Montag, Mittwoch und Freitag. Der Postdienst wurde im Landtag vor allem von der Südtiroler Freiheit mehrfach kritisiert. Im Südtiroler Sanitätsbetrieb sind 450 von insgesamt 11.000 Angestellten einsprachig. Eine Fixanstellung erfolgt nur nach erfolgtem Sprachtest. Das hat die Sanitätskoordinatorin im Gesundheitsbezirk Brixen, Christina Treu, am runden Tisch von RAI Südtirol erklärt. Für Treu ist der Proporz im Gesundheitsdienst auch in Zukunft sinnvoll. Die Landtagsabgeordnete der Grünen, Brigitte Fopper, fordert hingegen eine teilweise Aussetzung des Proporzes. Landeshauptmann Arno Kompatscher hält nur in Ausnahmefällen bei Personalengpässen eine Aufweichung für sinnvoll. Russland und die Ukraine haben jeweils eine einseitige Waffenruhe angekündigt. Nach Angaben des Verteidigungsministeriums in Moskau ordnete Präsident Wladimir Putin die Feuerpause für kommenden Freitag und Samstag an. Am 9. Mai begeht Russland traditionell den Sieg über Nazi-Deutschland. Die Ukraine reagierte mit einer eigenen Ankündigung. Demnach soll die Feuerpause bereits morgen beginnen. Beide Seiten verfolgen damit unterschiedliche Zeitpläne für eine mögliche Deeskalation. US-Präsident Donald Trump hat dem Iran mit Vernichtung gedroht. Sollten US-Schiffe angegriffen werden, werde der Iran von der Erde gefegt, zitierte ihn der Sender Fox News. Die Schiffe sind Teil einer US-Initiative zur Sicherung der Schifffahrt in der Straße von Hormus. Die iranische Militärführung reagierte mit eigenen Drohungen. Die Revolutionsgarden erklärten, mehrere Raketen als Warnung abgefeuert zu haben. Diese seien in Richtung von Kriegsschiffen vor der Südküste gerichtet gewesen. In Leipzig hat ein mutmaßlicher Amokfahrer zwei Menschen getötet und drei weitere schwer verletzt. Der Täter war am Abend in der Leipziger Innenstadt in eine Menschenmenge gefahren. Die Polizei sprach von insgesamt etwa 80 Betroffenen. Wie viele von ihnen körperlich verletzt wurden, ist unklar. Den Angaben zufolge handelt es sich um einen 33 Jahre alten deutschen Tatverdächtigen aus Leipzig. Er soll erst vor kurzem aus der Psychiatrie entlassen worden sein. Der Mann wurde festgenommen. Das Wetter. Die Wolken überwiegen mit nur mehr etwas Sonne zwischendurch. Im Tagesverlauf ist mit einigen Regenschauern zu rechnen. Die Temperaturen gehen zurück. Sie reichen nur mehr von 15 bis 20 Grad. Auch morgen Mittwoch bleibt es unbeständig. Vor allem in der zweiten Tageshälfte sind Schauer zu erwarten. Vereinzelt ist auch ein Gewitter möglich. Von RAI Südtirol hörten Sie Nachrichten. Redaktion Ute Niederfrieniger.
1: Einen schönen guten Morgen. 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Noch ist es ruhig. Es ist, der Verkehr fließt. An zwei vielbefahrenen Straßenabschnitten ist seit gestern mit Stau allerdings zu rechnen. Auf der Mebo in Richtung Bozen ist die erste Ausfahrt nach dem Sigmundskroner Tunnel gesperrt. Von dieser Ausfahrt Bozen Süd bis zur Ausfahrt Brenner Autobahn ist nur eine Fahrspur befahrbar. Die zweite Baustelle ist die Rickertalbrücke an der Autobahnausfahrt Brixen-Fahren. Da ist die Fahrspur Richtung Bruneck gesperrt. Es gibt eine Einbahnregelung wegen Sicherungsarbeiten an der Brücke. Wir wünschen ansonsten gute und sichere Fahrt.

0: Die großartige Adele mit Someone Like You. Schönen guten Morgen, 6.43 Uhr am Dienstag, 5. Mai. Heute Abend ab 20.35 Uhr startet unser neues Magazin Sportzeit. Es gibt Einblick in unterschiedliche Sportarten, zum Beispiel in die Südtiroler Hockeylandschaft. Südtirol schwebt ja heuer allgemein auf Hockeywolke 7. Die nationalen Titel in den Spielklassen U14, U16 und Alps Hockey League sind an hiesige Teams gegangen. Das begeistert natürlich auch Nachwuchsspieler wie Milan Wierer vom HC Bustertal Junior.
1: Ich will in die NHL kommen, zu den Pittsburgh Penguins. Wäre ein harter Weg, aber ich gebe alles. Hockey ist einfach für mich der coolste Sport, den es gibt. Einfach ist er schnell, brutal, er gefällt mir einfach, ja.
0: Aber auch der Südtirol-Hockey hat Nachwuchssorgen, denn einerseits sind die geburtenstarken Jahrgänge vorbei, andererseits gibt es für Kinder und Jugendliche allgemein ein sehr breites Freizeitangebot. Dazu Marcello Cobelli, Hockeyverantwortlicher im italienischen Eissportverband.
2: Es ist ein bisschen eine schwierige Phase, also weniger Geburten, viel Angebot. Also von dem her tun sich die Vereine eigentlich schwer, die Kinder zum Hockey zu bringen. Auf der anderen Seite, um eine Mannschaft auf Eis zu stellen, braucht man zwischen 15 und 20 Kinder. Also ist es nicht ganz ohne, dass man eine Mannschaft in jeder Kategorie stellen kann.
0: Auch Mädchen lassen sich für Hockey begeistern und spielen gleich in mehreren Altersgruppen mit. 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

0: seit 2023 gehen im Europäischen Verbraucherzentrum haufenweise Beschwerden von Reisenden ein, die einen oder mehrere sogenannte Ersatzmautforderungen der österreichischen Autobahngesellschaft Asfinag bekommen haben. Die Beschwerden landen alle bei Rebecca Berto, die sie bearbeitet, bisher geschätzte 3000 Fälle. Manche Reisende, die über den Brenner fahren, setzen sich wohl nicht gründlich genug mit dem Mautsystem auf ihrer Strecke auseinander. Oder ein Tippfehler beim Dateneingeben für die digitale Vignette kommt sie teuer zu stehen. Rebecca Berto weiß, was auf Österreichs Autobahnen zu beachten ist, um Zusatzkosten auf Reisen zu vermeiden.
1: Ab nächstes Jahr kann man nur die sogenannte digitale Vignette kaufen. Das heißt, man sollte sich auf die Webseite der Asfinag einloggen und dort die Streckenmaut bzw. die Vignette, die man benötigt, kaufen. Dann muss man natürlich seine Autokennzeichennummer eingeben, sich nicht beim Land vertippen und IT für Italien einsetzen und darauf achten, dass da keine weiteren Tippfehler geben.
0: Tippfehler sind laut Rebecca Berto bei der digitalen Vignette für Autobahnen in Österreich die häufigste Fehlerquelle. Die Klebevignette ist im letzten Jahr ihrer Gültigkeit feuerrot als Signal dafür, dass es sich um ein Auslaufmodell handelt. Trägerfolie entfernen und Vignette an die Windschutzscheibe kleben samt dem nervigen Abkratzen nach Ablauf der Gültigkeit. Bald also alles passé. Die Jahresvignette für BKW kostet aktuell knapp 107 Euro. Da sie ab nächsten Jahr nur noch digital erhältlich sein wird, ist es ratsam, sich beim Eingeben Zeit zu nehmen, denn jeder Fehler geht ins Geld.
1: Da gibt es keine Möglichkeit, das im Nachhinein zu korrigieren oder irgendetwas, weil es wird teuer. Die Ersatzmautforderungen sind extrem hoch und beziehen sich in Richtung von 200 Euro, wenn man was falsch gemacht hat.
0: Ein Fehler passiert schnell mal. Ein O statt einer Null beim Eintippen des Kennzeichens oder versehentlich auf der falschen Zeile landen beim Eingeben des Landes, wo das Fahrzeug gemeldet ist. Welche Stolpersteine es sonst noch gibt beim österreichischen Mautsystem, darauf geht Rebecca Berto heute kurz nach 11 im Treffpunkt näher ein.

0: Downtown Petula Clark hier im Frühstücksradio an diesem Dienstagmorgen. Ein Tag, der trüber und kühler wird als die vergangenen Tage. Es ist jetzt 7:07.
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0: Laurin Schedereit ist in dieser Woche an dieser Stelle zu hören. Der junge Meraner lebt mit dem Down-Syndrom und ist nicht nur in der Krankenhausmensa in Meran tätig, sondern verfolgt auch einige Hobbys noch nebenher. Eines ist der Sport. Er liebt den alpinen Skisport und da hat er auch schon ganz tolle Erfolge erzielt, aber er liebt auch das Sprechen und auch das Schreiben. Und dazu erzählt er uns heute mehr.
2: Über mein Reden. Ich rede wirklich jeden Tag. Ich kann gut mit mir alleine reden, weil ich mich gut konzentrieren kann und weil es mir gefällt, alleine zu reden. Wenn ich spreche, dann überlege ich mir die Themen aus. Ich warte, bis meine Eltern aus dem Haus gegangen sind. Ich merke selber nicht, dass ich rede. Es kommt vom Herzen. Das ist ein Rätsel. Ich rede einfach, wann ich will. Und es hört nie auf. In meinem Zimmer rede ich die ganze Zeit mit mir herum. Ich rede nicht nur über mich. Ich wiederhole mich auch ständig. Ich bin einer, der immer redet und nie zu Ende spricht. Irgendwo habe ich das Reden gelernt, indem ich es mir selber beigebracht habe. Auf dem Heimweg, da öffnet sich wohl wieder mein Mund. Immer habe ich die Klappe offen. Es vergeht kein Tag, wo ich nichts sage. Am Klo sitze ich stundenlang und rede über verschiedene Sachen, so wie Menschen, die sich selbst auf die Nerven gehen.
0: Mit genau diesem Text über mein Reden, den wir gerade gehört haben, ist Laurin Schedereit mit dem renommierten österreichischen inklusiven Literaturpreis Ohrenschmaus ausgezeichnet worden, wobei er da einen von den drei Hauptpreisen erhalten hat. Und wir gratulieren ihm dazu ganz, ganz herzlich.

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1: Die Autopsie für die im Krankenhaus Bozen verstorbenen Frühchen ist festgelegt. Russland und die Ukraine kündigen getrennte Waffenruhen an. Das Wetter trüber und kühler bei 14 bis 19 Grad. Neun Monate nach dem Tod von zwei Frühchen auf der neugeborenen Intensivstation am Bozener Krankenhaus ist jetzt die Autopsie festgelegt worden. Sie wird am 20. Mai stattfinden. Anschließend können die Babys endlich beerdigt werden. Gestern hat am Landesgericht die erste Gerichtsverhandlung stattgefunden. Es wurden drei Gutachter vereidigt. Die beiden Babys starben Mitte August nach einer Bakterieninfektion, die wohl auch die Todesursache war, sagt Anwalt Ernest Cuccarollo, der die Eltern der Säuglinge vertritt.
2: Die Autopsie ist ein notwendiger Schritt, wird notwendig sein, um zu sehen, eben was die Todesursache war. Ich denke, das ist schon ziemlich klar, aber natürlich, um das auch dann eins für alle Mal hundertprozentig zu klären, ist die Autopsie notwendig. Die größte Priorität für uns im Namen der Eltern war, die Autopsie so schnell wie möglich festzulegen. Diese wird dann am 20. Mai erfolgen. Das wird natürlich auch deswegen unsere Notwendigkeit, so schnell wie möglich auch das Beweissicherungsverfahren festlegen zu lassen, damit sich die Eltern verabschieden können.
1: Ermittelt wird gegen 8 Personen im Sanitätsbetrieb. Die Ermittlungshypothese lautet auf fahrlässige Tötung. Landeshauptmann Arno Kompatscher droht der italienischen Post mit der Beendigung des Abkommens. Das Land bezahlt jährlich fast 10 Millionen Euro, unter anderem für die tägliche Zustellung. Doch dabei hapert es regelmäßig. Wenn die Abmachungen nicht eingehalten werden, überlege er sich, das Abkommen nicht mehr zu verlängern. Kompatscher?
3: Ja, wir haben ja ein Abkommen mit der Post, das verhindern sollte, dass bei uns dieselben Regeln gelten wie in ganz Italien. Im Rest des Staatsgebietes kommt die Post, wenn sie kommt, montags, mittwochs und freitags. Es sind auch eine Vielzahl von Postämtern geschlossen worden. Ziel dieser Vereinbarung war, das zu verhindern. Bei uns kommt die Post, zwar oft mit Verspätung, aber sie kommt Montag bis samstags. Das hilft auch für die Zustellung von Zeitungen. Und die Postämter auch in den kleinen Gemeinden sind offen geblieben. Ich habe es dem Landtag gesagt, ich habe keine Lust, noch einmal einen Vertrag zu unterschreiben, wenn es eh nur Kritik gibt und die ist ja zum Teil auch berechtigt. Wir werden der Post also sagen, entweder sie kann garantieren, dass die Zustellung pünktlich erfolgt, dass auch die Mitarbeiter entsprechend eingestellt und bezahlt werden, auch für die Zweisprachigkeit, oder sonst unterschreiben wir nicht mehr.
1: Allerdings müsse man der Bevölkerung auch klar sagen, dass dann die staatsweiten Regeln auch in Südtirol gelten würden, sagt Kompatscher. Also Post nur am Montag, Mittwoch und Freitag. Der Postdienst wurde im Landtag vor allem von der Südtiroler Freiheit mehrfach kritisiert. Russland hat im Krieg gegen die Ukraine eine zweitägige Waffenruhe angeordnet. Kurz nach der russischen Erklärung kündigte der ukrainische Präsident Wolodymyr Selenskyj ebenfalls eine Waffenruhe an, allerdings zeitversetzt. Johanna Gasser.
4: Russlands Präsident Wladimir Putin ordnete die Feuerpause für kommenden Freitag und Samstag an. Am 9. Mai feiert Russland den Sieg über Nazi-Deutschland im Zweiten Weltkrieg mit einer Militärparade. Der ukrainische Präsident Volodymyr Selenskyj lehnte Russlands Vorschlag für die Feuerpause zunächst als nicht ernst gemeint ab. Nur kurze Zeit später reagierte Selenskyj mit einer eigenen Ankündigung. Demnach soll die Waffenruhe bereits in der Nacht auf morgen um 23 Uhr mitteleuropäischer Zeit beginnen. Russland führt seit mehr als 4 Jahren einen Angriffskrieg gegen das Nachbarland. In dieser Zeit wurden mehrmals über hohe Feiertage kurzzeitige Waffenruhen ausgerufen. Allerdings warfen sich Russland und die Ukraine gegenseitig immer wieder Verstöße vor.
1: In der Nähe des Weißen Hauses ist es zu einem Schusswechsel gekommen. Ein bewaffneter Mann eröffnete nach Angaben des Secret Service das Feuer auf Einsatzkräfte. Er verletzte dabei einen unbeteiligten Jugendlichen. Dessen Verletzungen sollen nicht lebensgefährlich sein. Die Beamten erwiderten das Feuer und trafen den Angreifer, nachdem dieser seine Waffe gezogen hatte. US-Präsident Donald Trump hat dem Iran mit Vernichtung gedroht. Sollten US-Schiffe angegriffen werden, werde der Iran von der Erde gefegt, zitierte ihn der Sender Fox News. Die Schiffe sind Teil einer US-Initiative zur Sicherung der Schifffahrt in der Straße von Hormuz. Die iranische Militärführung reagierte mit eigenen Drohungen. Die Revolutionsgarden erklärten, mehrere Raketen als Warnung abgefeuert zu haben. Diese seien in Richtung von Kriegsschiffen vor der Südküste gerichtet gewesen. In Leipzig hat ein mutmaßlicher Amokfahrer zwei Menschen getötet und drei weitere schwer verletzt. Der Täter war am Abend in der Leipziger Innenstadt in eine Menschenmenge gefahren. Die Polizei sprach von insgesamt etwa 80 Betroffenen. Wie viele von ihnen körperlich verletzt wurden, ist unklar. Den Angaben zufolge handelt es sich um einen 33 Jahre alten deutschen Tatverdächtigen aus Leipzig. Er soll erst vor kurzem aus der Psychiatrie entlassen worden sein. Der Mann wurde festgenommen. Im Südtiroler Sanitätsbetrieb sind 450 von insgesamt 11.000 Angestellten einsprachig. Eine Fixanstellung erfolgt nur nach bestandenem Sprachtest. Das hat die Sanitätskoordinatorin im Gesundheitsbezirk Brixen, Christina Treu, am runden Tisch von RAI Südtirol erklärt. Für Treu ist der Proporz im Gesundheitsdienst auch in Zukunft sinnvoll. Die Landtagsabgeordnete der Grünen, Brigitte Fopper, fordert hingegen eine teilweise Aussetzung des Proporzes. Landeshauptmann Arno Kompatscher hält nur in Ausnahmefällen bei Personalengpässen eine Aufweichung für sinnvoll. Zum heutigen Internationalen Tag der Hebamme weist die Berufskammer Bozen darauf hin, dass Hebammen weitaus mehr als Geburtshelferinnen sind. Vielmehr seien sie unverzichtbare Expertinnen für die Frauengesundheit in allen sensiblen Lebensphasen einer Frau, von der Jugend bis zur Menopause. Die Präsidentin der Berufskammer Manuela Brioschi kritisiert, dass ihr breites fachliches Potenzial in Südtirol noch immer nicht konsequent genutzt werde. Nach Brioschi braucht es
5: vor allem eine volle Anerkennung der Rolle der Hebamme. Denn es ist nicht nur genug, den Mangel festzustellen, sondern es braucht einfach eine politische Entscheidung, die es ermöglicht, mehr Hebammen auszubilden, gute Arbeitsbedingungen zu schaffen, Versorgungsmodelle zu fördern, in denen die Hebamme auch ihre Kompetenzen eigenverantwortlich und wirksam einsetzen kann.
1: Brioschi unterstreicht, dass es für eine hochwertige Gesundheitsversorgung entscheidend sei, Hebammen stärker in die Versorgung zu integrieren, weit über die Geburt hinaus. Künstliche Intelligenz hilft bei der Diagnose von Herzinfarkten. Das ergab eine Studie an 1500 Patienten, die am Krankenhaus Bozen mit Herzinfarktsymptomen behandelt wurden. Für die Studie wurden die Elektrokardiogramme der Patienten ausgewertet, um Hinweise auf die seltene und auf den ersten Blick nicht immer erkennbare Form des okklusiven Herzinfarkts zu bekommen. Herzinfarkte würden von Ärzten grundsätzlich erkannt, sagt der Kardiologe Matthias Unterhuber, aber
6: das Standardverfahren, das bei jedem Patienten mit Verdacht auf einen akuten Herzinfarkt durchgeführt wird, erkannte in 40% der Fälle diesen sehr seltenen Herzinfarkt. Die KI erkannte 84% dieser Fälle korrekt, was mehr als doppelt so viel bedeutet.
1: Die KI-Unterstützung kann laut Unterhuber bei der Diagnose oft auch einen langwierigen Weg ersparen. In der Fußballserie A hat Roma gegen Fiorentina 4:0 gewonnen. Roma liegt in der Tabelle auf dem 5. Platz hinter Juventus. Für die Champions League fehlt nur ein Punkt. Von RAI Südtirol hörten Sie Nachrichten, Redaktion Johanna Gasser und Ute Niederfrieniger.
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7: Einen schönen guten Morgen beim Wetter. Im letzten halben Jahr hat es in Südtirol zum Teil nur halb so viel geregnet wie im Durchschnitt. Das versucht die Natur in den nächsten Tagen nun ein wenig aufzubessern. Mehrere Tage folgen jetzt mit Regenschauern. Große Mengen sind allerdings nicht zu erwarten. Auf jeden Fall ist es heute bewölkt und gegen Mittag, früher Nachmittag zieht von Süden eine leichte Regenfront übers Land. Weniger Sonne heute, deshalb auch kühler als zuletzt mit maximal 14 bis 20 Grad. Morgen ähnlich, etwas mehr Regen im Laufe des Tages, vor allem am Nachmittag, auch mal ein Gewitter ist morgen möglich. Mehr Sonne dann am Donnerstag, aber weiterhin nicht beständig, wieder ein paar Regenschauer übers Land verteilt. Zum Abschluss der Blick auf die Temperaturen von 7 Uhr. In Bozen 14 Grad, in Auer 13, in Meran, Schlanders und Brixen jeweils 10 Grad, in Sterzing und in Bruneck 9, am Brenner 8, am Reschen 6 und in Doblach 5 Grad, auf der Blose in 2500 Metern minus 1 Grad, Innsbruck 11, Lienz 7 und Trient 13 Grad. Das war das Wetter mit Dieter Peterlin.
8: Einen schönen guten Morgen wünscht Deborah Gartner aus der Landesverkehrsmeldezentrale. Auf der Schnellstraße Mebo ab 9 Uhr durchgehend bis Donnerstag 18 Uhr ist in Richtung Bozen zwischen der Ausfahrt Industriezone Bozen Süd und der Ausfahrt A22 Brenner Autobahn wegen Arbeiten nur eine Fahrspur befahrbar. Die Ausfahrt Industriezone Bozen Süd ist gesperrt. Rechnen Sie mit Stau. Finchgauer Startstraße zwischen Kastelbell und Schars. Einbahnregelung wegen Arbeiten zur Realisierung der Umfahrung Kastelbell und Galsan. Lokale Umleitung des Leichtverkehrs bis 3,5 Tonnen in Richtung Meran von 8 bis 20 Uhr. Auf der Bustertaler Staatsstraße auf der Rickertalbrücke Einbahnregelung wegen Sicherungsmaßnahmen Brücke. Die Landesstraße zwischen Montal und Ellen ist von 8 bis 17 Uhr wegen Asphaltierungsarbeiten gesperrt. Umleitung über die Gemeindestraße Hirschwang-Onach. Die Gemeindestraße Lengstein-Barbian ist im Bereich Penzel und Dichtele-Graben von 8 bis 17 Uhr wegen Feldsicherungsarbeiten gesperrt. Kommen Sie gut ans Ziel.
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9: Schönen guten Morgen. Heute ist der 5. Mai, Dienstag. Gemeinsam mit Sven Miracolo an der Sendetechnik begleite ich Sie gerne hinein in diesen neuen Tag. Schön, dass Sie uns zuhören um 12 nach 7. In Südtirol gibt es rund 1600 pflegebedürftige Menschen. Die meisten von ihnen, die werden zu Hause von Angehörigen oder von Pflegerinnen und Pflegern betreut und versorgt. In Altersheimen sind 4600 untergebracht. Eine andere Möglichkeit ist die Tagespflege. Sie wird in einigen Seniorenwohnheimen oder in eigenen Einrichtungen angeboten. Was Tagespflege kann, das ist gleich Thema bei uns hier im Morgengespräch.

0: Casey and the Sunshine Band mit Give It Up, 16 Minuten nach 7. Schönen guten Morgen, Sie hören Reis Südtirol. Daheim wohnen, aber tagsüber in der Tagespflege versorgt werden. Für alte Menschen, die nicht mehr allein bleiben können, ist das eine Möglichkeit und für ihre Angehörigen eine Entlastung von der Pflegearbeit. 400 Plätze für Tagespflege gibt es in Südtirol. Auch das Seniorenwohnheim St. Zeno in Naturns betreut 8 Personen in Tagespflege. Ute Niederfriniger lässt sich von Direktor Stefan Hartwig Rinner erklären, wie dieser Dienst funktioniert.
1: Guten Tag, Herr Rinner.
2: Guten Tag und liebe Grüße an all die Zuhörer.
1: Herr Rinner, es geht um die Tagespflege. Das ist eine Möglichkeit, um pflegebedürftigen Menschen zu helfen. Sie bieten das in Ihrem Seniorenheim auch an. Was ist denn Tagespflege?
2: Wir bieten jetzt seit gut 1,5 Jahren das Tagespflegeheim an. Es ist eine Ergänzung zu den anderen Diensten, die wir schon im Haus haben. Das Tagespflegeheim ist gerade für Menschen, die zu Hause entweder noch nicht so pflegebedürftig sind, aber trotzdem viel allein sind, oder dass die Angehörigen zur Arbeit müssen und so die Leute alleine sind. Manche suchen eben auch Kontakte.
1: Wie können wir uns das denn vorstellen? Also wie kommt man da hin und was passiert da tagsüber?
2: Ins Tagespflegeheim kommt man, indem man ein kurzes Ansuchen stellt. Und dann wird man kontaktiert, da macht man mal einen Probetag, damit man sieht, ob das den Menschen auch gefällt. Und dann können sie von 7.30 Uhr bis 17.30 Uhr ins Tagespflegeheim kommen, beziehungsweise auch zu kürzeren Turnussen. Wir bieten da 5 verschiedene an. Und die ersten kommen so um 7:30, dann kriegen sie noch ein zweites Frühstück. Und dann so langsam werden die ersten Aktivitäten angeboten, von Gesellschaftsspielen, Singen, Tanzen, Gedächtnistraining, kreative Arbeiten, kleine Spaziergänge oder Ausflüge. Und was uns auch wichtig ist, der Kontakt zu den Vereinen, zum Dorf, zu den Schulen. Zudem haben wir auch 2 Hochbeete, da können Sie ein bisschen Gartenarbeit leisten. Und bei den Männern haben wir auch gesehen, die liebste Beschäftigung ist nach wie vor das Kartenspiel.
1: Ist ein Platz in dieser Tagespflege eine Alternative zu einem Heimplatz oder ist hier die Zielgruppe eine andere?
2: Ja, es ist eine Vorstufe und dadurch, dass die Warteliste beim Heim ziemlich groß ist, ist es zur Überbrückung oft sehr günstig, weil die Angehörigen doch etwas entlastet sind und zudem dann ein bisschen die Angst auch vom Heim genommen wird, weil sie so schrittweise sehen, was geboten wird, dass es also doch eine tolle Struktur ist, wo sie geachtet und gewertschätzt werden. Wir sind sehr gut ausgelastet. Das war am Anfang unsere Sorge. Denn wenn die Auslastung nicht groß ist, dann ist natürlich die finanzielle Deckung nicht gegeben.
1: Sie haben das Finanzielle angesprochen, Herr Rinner. Was bezahlen denn die Angehörigen oder die Person, die bei Ihnen zu Gast ist in der Tagespflege?
2: Also im Prinzip, wenn Sie noch keine Pflegestufe haben, 2 Euro pro Stunde. Und dann bei den nächsten Pflegestufen steigt es dann auf 2,60, 3,70 und 5 Euro. Plus für eine Mahlzeit 3,80 Euro. Und bei Menschen, die sehr wenig haben, die können beim Sozialsprengel zudem noch einen Beitrag ansuchen.
1: Sie haben von Pflegestufe gesprochen, Herr Rinner. Für welchen Pflegebedarf ist denn die Tagespflege sinnvoll? Gibt es einen Pflegebedarf, wo Sie sagen, das können wir nicht mehr stemmen?
2: Es ist so, grundsätzlich spricht man von Pflegestufe 1 und 2. Aber man muss sagen, das hängt ganz von der Beeinträchtigung ab. Denn manche haben die Pflegestufe 3 und sind sehr gut handelbar. Etwas schwieriger ist es natürlich bei dementen Menschen, die gerne eben fortgehen. Eigentlich nehmen wir fast alles. Wir haben 1-2 Menschen absagen müssen, weil es gar nicht gegangen ist. Aber sonst grundsätzlich sind fast alle handelbar.
1: Sie haben gesagt, Menschen mit Demenz, die gerne fortgehen, das heißt, das sind Menschen, die jeder, der demente Menschen kennt, weiß, was das heißt. Die wollen nach Hause oder die sind nicht orientiert und hauen einfach ab. Was gibt es denn da für Vorkehrungen?
2: Ja, wir haben ein Weglaufsystem, das sich bewährt hat. Und sonst muss man halt ständig auf der Hut sein. Wir haben sehr gut geschultes Personal, die sich sehr bemühen. Die Gruppe setzt sich ganz unterschiedlich zusammen. An manchen Tagen sind mehr Menschen mit Demenz. Dann natürlich sind andere Programmpunkte. Und dann sind wieder andere Menschen, die, mit denen man mehr arbeiten kann. Und einen hat mir, der hat selber eigentlich fast nichts mehr gekonnt, aber trotzdem hat er es genossen, zuzuschauen.
1: Wenn wir vom Personal sprechen, was haben Sie denn für einen Betreuungsschlüssel? Wie viel Personal braucht es für so eine Tagespflege?
2: Ja, ein Pfleger pro 4 Personen, also wir haben 8 Plätze und somit 2 Betreuer.
1: Es gibt mehrere Altersheime in Südtirol, die andenken, auch Tagespflege anzubieten. Können Sie dazu raten? Haben Sie positive Erfahrungen?
2: Wir haben auf jeden Fall positive Erfahrungen gemacht. Sicher hängt es immer vom Einzugsgebiet ab, von der Erreichbarkeit natürlich auch. Die Wartelisten sind ja Land auf Land ab ziemlich groß und viele Leute brauchen dringend mindestens teilweise eine Verschnaufpause und das ist hier auf jeden Fall gegeben. Wir haben gesehen, dass manche das einfach mal für einen Tag die Woche probiert haben und bald gekommen sind, na, das gefällt beiden Seiten sehr gut und haben dann gleich aufgestockt. Und somit haben wir momentan nur mehr 1-2 Plätze, 2 Tage die Woche und sonst ist alles voll.
1: Bieten Sie den Dienst am Wochenende auch an?
2: Zurzeit noch nicht, weil auch nicht so viele Nachfragen sind. Und zudem bräuchte es dafür auch mehr Personal.
1: Herr Rinner, danke vielmals für Ihre Ausführungen und einen schönen Gruß in den Finchgau.
2: Ja, danke.
0: Keine Alternative zum Altersheim, wenn der Pflegebedarf groß ist, aber eine Entlastung für Angehörige und eine Möglichkeit, in Gesellschaft zu sein. Das bietet Tagespflege. Das Morgengespräch, das können Sie übrigens auf unserer Nachrichtenseite bz.rheinnews.it jederzeit gerne nachhören.

0: Celine Dion mit Think Twice hier am Dienstagmorgen auf Freies Südtirol. Sie hören das Frühstücksradio um 2 Minuten vor halb acht. Nichts geht mehr, heißt es am 30. Mai am Brenner. Die Autobahn ist genauso gesperrt wie die Bundesstraße. Der Grund: eine Demonstration gegen die Verkehrsbelastung. Angemeldet hat sie der Bürgermeister der Gemeinde Griers am Brenner. Und seit klar ist, dass die Kundgebung genehmigt wurde, ist die Aufregung groß. Um das Für und Wider dieser Sperre diskutieren heute bei Pro und Contra zwei Gäste. Mehr jetzt von Elisabeth Bartoli.
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2: 13,6 Millionen. So viele Fahrzeuge sind im vergangenen Jahr durch die Mautstelle Schönberg am Brenner gefahren. An einem durchschnittlichen Tag sind das also mehr als 37.000. Kein durchschnittlicher Tag wird der 30. Mai. An diesem Samstag werden nur sehr wenige Autos über den Brenner fahren. Zwischen 11 und 19 Uhr überhaupt keines. Der Bürgermeister von Griers am Brenner hat eine Demo angemeldet, denn seine Gemeinde ersticke im Verkehr, sagt er. Aus dem Süden weht ihm rauer Wind entgegen, um nicht zu sagen ein Sturm der Entrüstung. Die Südtiroler Landespolitik interveniert in Wien und in Rom und die Wirtschaft, die fürchtet schwerwiegende Auswirkungen. Wir fragen, ist dieser Protest gerechtfertigt? Kann er etwas bewirken oder führt er nur zu noch mehr Chaos, noch mehr Stau? Und müssten die Entscheidungen nicht eigentlich auf einer ganz anderen Ebene getroffen werden? Und zwar gemeinsam. Darüber diskutieren Karl Mühlsteiger. Er ist der Bürgermeister der Gemeinde Griers am Brenner und von ihm geht dieser Protest aus. Und der Präsident des Südtiroler Unternehmerverbandes, Alexander Rieper.
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1: 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Hier sind die Nachrichten mit Christoph Biechler.
3: Die Tagespflege kann eine Vorstufe zum Heimplatz sein. Russland und die Ukraine kündigen getrennte Waffenruhen an. Das Wetter trüber und kühler bei 14 bis 19 Grad. In Südtirol gibt es 400 Plätze für die Tagespflege. Dort werden alte Menschen, die nicht mehr selbstständig leben können, tagsüber betreut. Das sei eine große Entlastung für die Angehörigen, sagte der Direktor des Seniorenwohnheims Naturns, Stefan Hartwig Rinner, im Morgengespräch auf Rai Südtirol. Für schwer Pflegebedürftige ist die Tagespflege nicht geeignet. Zum heutigen Internationalen Tag der Hebamme fordert die Berufskammer Bozen ein Umdenken, da das fachliche Potenzial der Hebammen als Expertinnen für alle Lebensphasen der Frau bisher nicht voll ausgeschöpft werde. Die Präsidentin der Kammer, Manuela Brioski, verlangt angesichts des Personalmangels mehr Ausbildungsplätze und eine stärkere Integration der Hebammen in die Versorgungsstrukturen. Ziel müsse es sein, dass Hebammen ihre Kompetenzen weit über die Geburt hinaus wirksam einsetzen können. Im Südtiroler Sanitätsbetrieb sind 450 von insgesamt 11.000 Angestellten einsprachig. Eine Fixanstellung erfolgt nur nach bestandenem Sprachtest. Das hat die Sanitätskoordinatorin im Gesundheitsbezirk Brixen, Christina Treu, am runden Tisch von Rai Südtirol erklärt. Für Treu ist der Proporz im Gesundheitsdienst auch in Zukunft sinnvoll. Die Landtagsabgeordnete der Grünen, Brigitte Fopper, fordert hingegen eine teilweise Aussetzung des Proporzes. Landeshauptmann Arno Kompatscher hält nur in Ausnahmefällen bei Personalengpässen eine Aufweichung für sinnvoll. Russland und die Ukraine haben jeweils eine

0: einseitige Waffenruhe angekündigt. Nach Angaben des Verteidigungsministeriums in Moskau ordnete Präsident Wladimir Putin die Feuerpause für kommenden Freitag und Samstag an. Am 9. Mai begeht Russland traditionell den Sieg über Nazi-Deutschland. Die Ukraine reagierte mit einer eigenen Ankündigung. Demnach soll die Feuerpause bereits morgen beginnen. Beide Seiten verfolgen damit unterschiedliche Zeitpläne für eine mögliche Deeskalation. US-Präsident Donald Trump hat dem Iran mit Vernichtung gedroht. Sollten US-Schiffe angegriffen werden, werde der Iran von der Erde gefegt, zitierte ihn der Sender Fox News. Die Schiffe sind Teil einer US-Initiative zur Sicherung der Schifffahrt in der Straße von Hormus. Die iranische Militärführung reagierte mit eigenen Drohungen. Die Revolutionsgarden erklärten, mehrere Raketen als Warnung abgefeuert zu haben. Diese seien in Richtung von Kriegsschiffen vor der Südküste gerichtet gewesen. In der Nähe des Weißen Hauses ist es zu einem Schusswechsel gekommen. Ein bewaffneter Mann eröffnete nach Angaben des Secret Service das Feuer auf Einsatzkräfte und verletzte dabei einen unbeteiligten Jugendlichen. Dessen Verletzungen sollen nicht lebensgefährlich sein. Die Beamten erwiderten das Feuer und trafen den Angreifer, nachdem dieser seine Waffe gezogen hatte. Das Wetter. Die Wolken überwiegen mit nur mehr etwas Sonne zwischendurch. Im Tagesverlauf ist mit einigen Regenschauern zu rechnen. Die Temperaturen gehen zurück, sie reichen nur mehr von 14 bis 19 Grad. Auch am morgigen Mittwoch bleibt es unbeständig mit vielen Wolken. Vor allem in der zweiten Tageshälfte sind Regenschauer zu erwarten. Vereinzelt ist auch ein Gewitter möglich. Von RAI Südtirol hörten Sie Nachrichten, Redaktion Ute Niederfrieniger.
1: Einen schönen guten Morgen wünscht Deborah Gartner aus der Landesverkehrsmeldezentrale. Auf der Schnellstraße Mebo ab 9 Uhr durchgehend bis Donnerstag 18 Uhr ist in Richtung Bozen zwischen der Ausfahrt Industriezone Bozen Süd und der Ausfahrt A22 Brenner Autobahn wegen Arbeiten nur eine Fahrspur befahrbar. Die Ausfahrt Industriezone Bozen Süd ist gesperrt. Rechnen Sie mit Stau. Finchgauer Startstraße zwischen Kastelbell und Schars. Einbahnregelung wegen Arbeiten zur Realisierung der Umfahrung Kastelbell und Kalsan. Lokale Umleitung des Leichtverkehrs bis 3,5 Tonnen in Richtung Meran von 8 bis 20 Uhr. Auf der Pustertaler Staatsstraße auf der Rickertalbrücke Einbahnregelung wegen Sicherungsmaßnahmen Brücke. Die Landesstraße zwischen Montal und Ellen ist von 8 bis 17 Uhr wegen Asphaltierungsarbeiten gesperrt. Umleitung über die Gemeindestraße Hirschwang-Onach. Die Gemeindestraße Lengstein-Barbian ist im Bereich Penzel und Dichtele-Graben von 8 bis 17 Uhr wegen Feldsicherungsarbeiten gesperrt. Kommen Sie gut ans Ziel.

0: Willie Nelson, On the Road Again. Schönen guten Morgen, es ist 7:30. Zwischen dem Iran und den USA gilt eigentlich eine Waffenruhe, aber die anhaltende iranische Blockade der für den Welthandel wichtigen Straße von Hormus führt dazu, dass sich die Spannungen wieder verschärfen, inklusive Drohungen und dem Einsatz von Kriegsschiffen. Sogar die Golfstaaten melden wieder Angriffe. Wir fragen jetzt den ARD-Korrespondenten Uwe Lüb, wie ist die Lage derzeit?
1: Die Lage ist im Moment tatsächlich so, dass sehr wenig Bewegung in der Straße von Hormus erkennbar ist. Das ist natürlich auch leicht zu erklären, weil Schiffe, die da durchfahren wollen, schalten dann sicherlich ihren Radar, ihre Ortungsgeräte ab und sind von daher dann auch nicht mehr von außen gewissermaßen zu sehen, zu erkennen. Gestern sind aber offenbar ja Schiffe durchgekommen. Die USA sprechen von 2 Handelsschiffen unter US-amerikanischer Flagge, die durchgeleitet worden sein, nicht in direkter Begleitung, sondern mehr oder weniger durchnavigiert wurden. Und in einem Fall immerhin, weil der Iran hatte das ja erstmal bestritten, in einem Fall zumindest gibt es inzwischen auch die Bestätigung der Reederei. Aber es ist noch nicht von sehr viel mehr Schiffen die Rede.
0: Und zu den Kampfhandlungen von gestern, ist da das Bild schon klarer, von wem es worauf Angriffe gegeben hat?
1: Also es hat offenbar einen Angriff gegeben von Iran auf vor allem die Vereinigten Arabischen Emirate. Da war zuerst von wenigen 3, 4 Raketen die Rede. Inzwischen ist man doch in einer zweistelligen Zahl, weil auch Drohnen offenbar eingesetzt worden sind. Und es soll ja auch eine Ölanlage in Fujairah in Brand geschossen worden sein. Das gehört zu den Emiraten, liegt südlich von der Straße von Hormus an der Ostküste der Emirate und ist ein strategisch wichtiger Punkt, weil dort eine Pipeline hinführt und von daher die Emirate die Möglichkeit haben, Öl zu exportieren, ohne durch die Straße von Hormus fahren zu müssen. Und dort ist eine Ölanlage offenbar in Brand geschossen worden, aber das hat sich bisher, zumindest nach den vorliegenden Berichten, nicht weiter verschlimmert, die Situation dort.
0: Herr Lüb, was bedeutet das für die Waffenruhe, die ja eigentlich noch gilt?
1: Ja, sie gilt offiziell noch. Ich würde aber schon sagen, dass der Faden, an dem sie hängt, immer dünner wird. Auf der anderen Seite ist es so, dass Donald Trump, der US-Präsident, selber gestern in den USA gesagt hat, ja, es hat da jetzt nicht so große Gefechte gegeben, dass man von einem Verstoß gegen die Waffenruhe sprechen müsse. Aber so ganz genau könne er das jetzt auch eigentlich gar nicht einordnen, ob die Waffenruhe nun gebrochen sei oder nicht. Er selber sieht es offenbar nicht so, aber auf der anderen Seite warnt er den Iran oder droht dem Iran erneut mit einer Vernichtung für den Fall, dass US-Kriegsschiffe dort oder US-Schiffe angegriffen werden sollten. Also die Lage ist zumindest sehr aufgeheizt und es droht eine weitere Eskalation.
0: Berichtet ARD-Korrespondent Uwe Lüb.
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0: Wet, wet, wet mit Love is all around und der Titel passt, kühler und drüber wird der heutige Dienstag, 5. Mai und jetzt ist es genau 7:45, es ist Zeit für den Pressespiegel und der kommt heute von Peter Malferteiner. Guten Morgen.
1: Guten Morgen.
0: Was sind denn heute die wichtigsten Themen der Lokalzeitungen, Peter?
1: Ja, 3 der 4 Lokalzeitungen schreiben ein Thema weiter, das derzeit weltweit zentral ist, das Thema Krieg und das Thema Energie vor allem. Die Tageszeitung Dolomiten macht heute mit der Teuerung auf. Deshalb steht uns der richtige Preisschock noch bevor, steht auf der Titelseite und im Innern dann im Würgegriff der Energiepreise. Die Inflation, schreibt die Dolomiten, ist im April in Italien und der Eurozone deutlich angestiegen. Codacons rechnet mit 1.000 Euro an Mehrkosten für eine Familie im Jahr. Die Zeitung führt die Teuerungen auf die Blockade der Straße von Hormus durch den Iran zurück. Laut dem Wirtschaftsforschungsinstitut der Handelskammer breiten sich die Preissteigerungen wellenartig aus. Zuerst an der Tankstelle, dann bei den Heizkosten und beim Reisen. Es folgen dann frische und verarbeitete Lebensmittel, Logistik und Produktion. Das Thema der gestiegenen Treibstoffpreise findet sich auch in der Tageszeitung. Der elektrische Arno steht da zu lesen. 2 Euro und mehr pro Liter. Tanken wird in Südtirol immer mehr zum Luxus. Landeshauptmann Arno Kumpatscher will von einer autonomen Senkung der Treibstoffsteuer nichts wissen. Er setzt als E-Autofahrer voll auf die Energiewende, schreibt die Tageszeitung. Im Innern wird dann die Position von Kumpatscher näher erläutert. Senkung der Steuer auf Treibstoffe löse das Problem nicht und diene nur dazu, Zeit zu gewinnen. Wichtiger sei der Umstieg auf andere Energiequellen. Zitat: Über die Lebensdauer ist die Elektromobilität günstiger. Ein voller Tank kostet etwa die Hälfte im Vergleich zu Diesel oder Benzin. Satt wird der Landeshauptmann hier zitiert. Wir erfahren noch, dass er mit dem Bus in die Arbeit fährt. Mit diesen Aussagen wird Kumpatscher auch von der Laubensassa kommentiert. Zitat: Jetzt verstehe ich, warum der LH immer so geladen ist. Der Arme fährt mit dem Bus zur Arbeit, privat fährt er E-Auto und auf dem Dach hat er eine Photovoltaikanlage. Zitat Ende. Offensichtlich ist für den einen Unvernunft, was für den anderen vernünftig ist, eine typische Sichtweise, ein typischer Konflikt in Zeiten des Wandels. Ein Energiethema ist auch für den Corriere dell'Alto Adige das Wichtigste. Wasserstoff ist die Zukunft der Mobilität. In Bozen Süd, berichtet die Zeitung, entsteht ein Produktionszentrum, Kosten 35 Millionen Euro. Anlass für den Artikel ist ein Besuch der Sassa von Alberia, von Mobilitätslandesrat Daniel Alfreider und seiner Amtskollegin in Bozen Johanna Ramoser im Wasserstoffzentrum. Es ging dabei darum, dass man sich ein Bild über den Fortschritt der Arbeiten machen wollte. Es entstehen Photovoltaikanlagen, mit deren Strom Wasserstoff produziert werden soll, mit dem die Busse dann fahren. 50 der 370 Sassa-Busse machen das bereits. Die Tageszeitung Alto Adige informiert uns heute über einen Betrugsfall. Die millionenschweren Betrugsmanöver von Riello. Die Geschichte, die der Alto Adige erzählt, ist eine von Leichtgläubigkeit auf der einen und von krimineller Energie auf der anderen Seite. Ein Bankberater gaukelt seinen Kunden vor, dass ihr bei ihm investiertes Vermögen in gewaltigem Ausmaß gewachsen sei. Die Kunden kauften dann Dinge, die sie sich in Wahrheit nicht leisten konnten. Ein Beispiel: Eine Frau erwarb eine Villa im Zentrum von Bozen, Kosten über 1 Million Euro. Das Geld gehörte ja jedoch nicht der Frau. Der findige Bankberater hatte lediglich Anlagen in Millionenhöhe von einem Konto auf das nächste verschoben. Die Staatsanwaltschaft wirft dem Mann nun erschwerten Betrug vor. Der Betrug flog auf, nachdem Riello in Pension gegangen ist. Er hatte für eine große italienische Bank gearbeitet.
0: Die italienische Presse hat eine Vorliebe für innenpolitische Themen, deren es in Italien ja eine ganze Menge gibt. Ist das auch heute so?
1: Nein, wenn man die großen Zeitungen Corriere und Repubblica betrachtet. Allen beiden geht es um Hormus. Seeschlacht um Hormus, titelt der Corriere. Schlacht um Hormus, die Repubblica. Die USA Operation Project Freedom zur Eröffnung der Straße von Hormus für die Schifffahrt schürt erneut Spannungen. Sowohl Teheran als auch Washington behaupten, die Kontrolle über die Meerenge zu haben und beschuldigen sich gegenseitig. Donald Trump droht, der Iran wird vom Angesicht der Erde weggefährt. weggefegt, wenn er amerikanische Schiffe angreift, so die Republika. Im Corriere dann, Hormuz bleibt das Epizentrum der Krise im Nahen Osten. Das Weiße Haus gibt bekannt, dass ein Durchfahrtskorridor eröffnet wurde, aber es gibt kriegerische Handlungen. Einige Schiffe wurden getroffen, so der Corriere. Beide, Republika und Corriere, vertiefen das Thema auf 8 Seiten im Inneren. Die Stampa bleibt im Umfeld, legt den Akzent aber auf die Beziehungen zwischen Italien und den USA. Meloni beschuldigt Trump so die Stampa. Zitat: Ich weiß nicht, was passieren wird, sagt Premierministerin Giorgia Meloni nach dem Gipfel in Erivan über den möglichen Rückzug der USA in Europa, beginnend mit den italienischen NATO-Basen. Es ist eine Entscheidung, die nicht von mir abhängt und die ich nicht teilen würde. Sie wird dann ungewöhnlich deutlich, ohne wie früher abzumildern. Italien hat alle seine Verpflichtungen eingehalten, auch wenn unsere unmittelbaren Interessen nicht auf dem Spiel standen, sagt sie in der Stampa. Im Innern wird dann deutlich, wie sich die Beziehungen zwischen den USA und Italien geändert haben. Der Freund, von dem man sich abgewandt hat, titelt die Stampa im Inneren. Sie beschreibt, dass der Wettkampf in der Regierung, wer der beliebteste bei Trump sei, aufgehört habe. Sogar Salvini habe aufgehört, die Entscheidungen des Weißen Hauses zu verteidigen.
0: Welches Bild zeichnen die Zeitungen aus Deutschland?
1: Ja, in Deutschland dominieren interessanterweise innenpolitische Themen. In der Frankfurter Allgemeinen Zeitung geht es um die Koalition aus CDU, CSU und SPD. Das ist auch das Thema in der Süddeutschen. Koalition sucht Wege aus der Krise, schreibt die SZ. Nach den Streitereien der vergangenen Woche bemühen sich Union und SPD um eine Rückkehr zur Sacharbeit. Allerdings droht schon ein neuer Konflikt, steht dann im Teaser. Mit diesem Cliffhanger ist der Konflikt um die höhere Besteuerung von Spitzenverdienern gemeint und um damit niedrigere Einkommen zu entlasten. In der FAZ steht hingegen, Zitat, SPD verlangt vom Kanzler Umgang auf Augenhöhe. Die Aussage auf Augenhöhe kommt vom SPD-Fraktionsvorsitzenden Matthias Miersch, dass Kanzler Merz dem entgegenhält, dass die Union in der Koalition vorkommen müsse, zeigt, worin der Konflikt besteht. Am Ende noch eine Meldung für die an Technik Interessierten, die Auswirkungen für viele von uns haben wird. Apple setzt auf Google KI, schreibt das Handelsblatt heute. Die Meldung ist überraschend, sind doch Google mit dem Handybetriebssystem Android und Apple mit seinem iOS direkte Konkurrenten. Wo setzt nun Apple auf Google? Es geht um den Sprachassistenten Siri auf den Handys von Apple. Nachdem Apple in der Entwicklung mehrfach Probleme hatte, wird diese Funktion nun von Google geliefert. Mit Software von Google. Die Google KI heißt Gemini, betrieben auf Servern von Google. Zitat Handelsblatt, dass Apple, dessen Markenkern der Datenschutz ist, eine derart wichtige Aufgabe ausgerechnet einem direkten Konkurrenten anvertraut, ist ungewöhnlich, schreibt das Handelsblatt. Zusammenarbeit statt Krieg, vielleicht ist das sogar vorbildhaft in einer von Konflikten zerrissenen Welt.
0: Danke, Peter Malfatainer, für diesen Überblick. Das Massaker im Landscherwerk in Bozen am 3. Mai 1945 war eines der letzten schweren Kriegsverbrechen in Südtirol, das sich ereignet hat, als der Zweite Weltkrieg in Italien de facto eigentlich schon zu Ende war und kaum einer von uns kennt die Fakten darüber oder weiß, was da genau passiert ist. Ein Dokumentarfilm erzählt jetzt darüber und wir reden nach 8 darüber im Frühstücksradio.

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1: Hatten Sie schon einmal eine Meinung, wussten aber nicht, wo Sie sie äußern können? Oder sich gefragt, was die Menschen denken, die nur wenige Schritte von Ihnen entfernt leben und doch so verschieden sind? Der heutige Dialogabend bietet Raum für genau solche Fragen. Menschen mit unterschiedlichen Hintergründen, Berufen und Lebensgeschichten kommen zusammen, um ihre Gedanken zu teilen, zuzuhören und gemeinsam zu reflektieren. Das Thema des Abends lautet: Was ist Heimat für dich? Und was können wir tun, damit sich alle von uns zu Hause fühlen? Beginn ist um 18.30 Uhr in der Sozialgenossenschaft Kreas in Bozen. Ob als Klimperhelge, poetischer Geschichtenerzähler oder virtuoser Multiinstrumentalist, Helge Schneider begeistert seit Jahrzehnten sein Publikum mit Humor, Musik und überraschenden Einfällen. Der Künstler steht mit Trompete, Saxophon, Klavier und vielen weiteren Instrumenten auf der Bühne und überschreitet dabei spielerisch die Grenzen zwischen Ernst und Unterhaltung.
2: Du bist stolzer Besitzer von 6 Kindern.
3: Naja, Besitzer nicht, aber ja. Ja. Und? Ja, ich bin ja auch schon älter.
2: Ich meine, wie kam es dazu?
3: Ja, durch Geschlechtsverkehr.
1: Ein Abend zwischen Konzert, Kabarett und Komödie erwartet dich heute um 20 Uhr im Forum Brixen. Zwei Menschen, zwei Geschichten. Während der Journalist Lukas aus dem Ausland über eine Protestwelle berichtet, die sich über Europa ausbreitet, begibt sich eine junge Frau auf die Suche nach ihrer eigenen Vergangenheit und Identität. Autor Horst Moser erzählt in seinem neuen Roman »Weil wir nichts wussten« von zwei Suchenden, die gegen das Schweigen ankämpfen. Der Brunecker Schriftsteller präsentiert sein Buch heute um 20 Uhr in der Athesia-Buchhandlung im Meran, begleitet von Live-Musik seiner Band Matchbox. Eine weitere Lesung findet am 14. Mai in Ritten statt. Das erste Abschlusskonzert der Cordia Akademie 2026 findet in Bruneck statt. Ausgewählte Solistinnen auf Violine und Cello präsentieren Werke von Johann Sebastian Bach sowie seinem Sohn Karl Philipp Emanuel Bach. Konzertbeginn ist um 19.30 Uhr im Ragenhaus in Bruneck.
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4: Die Tagespflege kann eine Vorstufe zum Heimplatz sein. Russland und die Ukraine kündigen getrennte Waffenruhen an. Das Wetter trüber und kühler bei 14 bis 19 Grad. In Südtirol gibt es 400 Plätze für die Tagespflege. Meist sind sie angegliedert an ein Altenheim. Dort werden alte Menschen tagsüber betreut. Geeignet ist die Tagespflege für Personen mit einem niedrigen Pflegebedarf, die nicht allein sein können oder wollen. Das sagte der Direktor des Seniorenwohnheims Naturns, Stefan Hartwig-Rinner, im Morgengespräch auf Reis Südtirol.
5: Es ist eine Vorstufe und dadurch, dass die Warteliste beim Heim ziemlich groß ist, ist es zur Überbrückung oft sehr günstig, weil die Angehörigen doch etwas entlastet sind und zudem gerade diese Leute dann ein bisschen die Angst auch vom Heim genommen wird.
4: In Naturns gibt es 8 Plätze in der Tagespflege. Die Sperre der Ausfahrt Bozen Süd auf der Mebo führt zu ausgedehnten Staus. Auf der Weinstraße Richtung Bozen ist im Moment mit mehr als 30 Minuten Fahrzeit zwischen St. Michael-Eppan und Pillhof zu rechnen. Auf der Mebo staut sich der Verkehr schon vor der Ausfahrt Eppan. Auch im Stadtgebiet kommt man nur langsam voran. Am Südende der Mebo laufen derzeit Arbeiten zur Beschilderung. Die Sperre der Ausfahrt Bozen Süd dauert bis übermorgen Donnerstag. Russland hat im Krieg gegen die Ukraine eine 2-tägige Waffenruhe angeordnet. Kurz nach der russischen Erklärung kündigte der ukrainische Präsident Volodymyr Zelensky ebenfalls eine Waffenruhe an, allerdings zeitversetzt. Johanna Gasser.
6: Russlands Präsident Wladimir Putin ordnete die Feuerpause für kommenden Freitag und Samstag an. Am 9. Mai feiert Russland den Sieg über Nazi-Deutschland im Zweiten Weltkrieg mit einer Militärparade. Der ukrainische Präsident Volodymyr Zelensky lehnte Russlands Vorschlag für die Feuerpause zunächst als nicht ernst gemeint ab. Nur kurze Zeit später reagierte Selenskyj mit einer eigenen Ankündigung. Demnach soll die Waffenruhe bereits in der Nacht auf morgen um 23 Uhr mitteleuropäischer Zeit beginnen. Russland führt seit mehr als 4 Jahren einen Angriffskrieg gegen das Nachbarland. In dieser Zeit wurden mehrmals über hohe Feiertage kurzzeitige Waffenruhen ausgerufen. Allerdings warfen sich Russland und die Ukraine gegenseitig immer wieder Verstöße vor.
4: US-Präsident Donald Trump hat dem Iran mit Vernichtung gedroht. Sollten US-Schiffe angegriffen werden, werde der Iran von der Erde gefegt, zitierte ihn der Sender Fox News. Die Schiffe sind Teil einer US-Initiative zur Sicherung der Schifffahrt in der Straße von Hormus. Die iranische Militärführung reagierte mit eigenen Drohungen. Die Revolutionsgarden erklärten, mehrere Raketen als Warnung abgefeuert zu haben. Diese seien in Richtung von Kriegsschiffen vor der Südküste gerichtet gewesen. Zum heutigen Internationalen Tag der Hebamme weist die Berufskammer Bozen darauf hin, dass Hebammen weitaus mehr als Geburtshelferinnen sind. Vielmehr seien sie unverzichtbare Expertinnen für die Frauengesundheit in allen sensiblen Lebensphasen einer Frau, von der Jugend bis zur Menopause. Die Präsidentin der Berufskammer, Manuela Briowski, kritisiert, dass ihr breites fachliches Potenzial in Südtirol noch immer nicht konsequent genutzt werde. Nach Briowski braucht es
7: vor allem eine volle Anerkennung der Rolle der Hebamme, denn es ist nicht nur genug, den Mangel festzustellen, sondern es braucht einfach eine politische Entscheidung, die es ermöglicht, mehr Hebammen auszubilden, gute Arbeitsbedingungen zu schaffen, Versorgungsmodelle zu fördern, in denen die Hebamme auch ihre Kompetenzen eigenverantwortlich und wirksam einsetzen kann.
4: Briowski unterstreicht, dass es für eine hochwertige Gesundheitsversorgung entscheidend sei, Hebammen stärker in die Versorgung zu integrieren, weit über die Geburt hinaus. Im Südtiroler Sanitätsbetrieb sind 450 von insgesamt 11.000 Angestellten einsprachig. Eine Fixanstellung erfolgt nur nach bestandenem Sprachtest. Das hat die Sanitätskoordinatorin im Gesundheitsbezirk Brixen, Christina Treu, am runden Tisch von RAI Südtirol erklärt. Für Treu ist der Proporz im Gesundheitsdienst auch in Zukunft sinnvoll. Die Landtagsabgeordnete der Grünen, Brigitte Foppa, fordert hingegen eine teilweise Aussetzung des Proporzes. Landeshauptmann Arno Kompatscher hält nur in Ausnahmefällen bei Personalengpässen eine Aufweichung für sinnvoll. Das Wetter, die Wolken überwiegen mit nur mehr etwas Sonne zwischendurch. Im Tagesverlauf ist mit einigen Regenschauern zu rechnen. Die Temperaturen reichen nur mehr von 14 bis 19 Grad. Auch morgen Mittwoch bleibt es unbeständig mit vielen Wolken. Vor allem in der zweiten Tageshälfte sind Regenschauer zu erwarten. Vereinzelt ist auch ein Gewitter möglich. Von RAI Südtirol hörten Sie Nachrichten, Redaktion Ute Niederfrieniger.
8: Guten Morgen wünscht Daniel Hofer aus der Landesverkehrsmeldezentrale. Rechnen Sie auf den Stadtzufahrten mit Verzögerungen und Wartezeiten im Berufsverkehr. Besonders auf den Stadtzufahrten von Bozen vom Überhetsch kommend. Auf der Schnellstraße Meran-Bozen in Richtung Bozen ist im Bereich Bozen Süd wegen Arbeit nur eine Fahrspur befahrbar. Es kommt zu Wartezeiten und langen Staus. Auf der Bustertaler Stadtstraße auf der Rickertalbrücke Einbahnregelung wegen Sicherungsmaßnahmen. Auch hier kommt es zu Staubbildungen in Fahrtrichtung Brixen. Auf der Winchgauer Stadtstraße zwischen Kastelbell und Schaars Einbahnregelung wegen Arbeiten. Und auf der Dimmelsjoch-Straße bei Moos im Passaia Einbahnregelung und zeitweilige Sperren bis zu 20 Minuten wegen Holzschlägerungsarbeiten. Wegen Arbeiten gesperrt sind die Gemeindestraße Lengstein-Barbian in den Bereichen Penzel und Dicktele-Graben von 8 bis 17 Uhr. Ebenfalls wegen Arbeiten gesperrt die Landesstraße Ellen zwischen Montal und Ellen von 8 bis 17 Uhr wegen Asphaltierungsarbeiten. Umleitung über die Gemeindestraßen Hörschwang-Onach. Gute und sichere Fahrt.
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9: Einen schönen guten Morgen. Gemeinsam mit Sven Miracolo begleite ich Sie gerne hinein in diesen Dienstag, 5. Mai. Es war eine Zeit des Chaos damals, der Mai 1945. Der Zweite Weltkrieg war zwar offiziell beendet, aber trotzdem sind da noch viele Gräueltaten passiert, über die man wenig weiß. Man meint oft, über diesen Zweiten Weltkrieg wisse man viel, bis alles, was so an wichtigen Ereignissen stattgefunden haben. Aber wenn man dann genauer hinschaut, sind viele kleine Ereignisse, die auch hier in unserem Land passiert sind, nicht in den Geschichtsbüchern gelandet und deshalb auch nicht bekannt. Vor allem bei den jüngeren Menschen heute. Dem will jetzt ein Dokumentarfilm Abhilfe schaffen, indem er über das sogenannte Massaker im Lanscherwerk erzählt. Gleich vertiefen wir hier das Thema im Frühstücksradio.

0: The Turtles mit Happy Together. Schönen guten Morgen, 7:45. Das Massaker im Lanscherwerk in Bozen am 3. Mai 1945 war eines der letzten schweren Kriegsverbrechen in Südtirol, das sich ereignet hat, als der Zweite Weltkrieg in Italien eigentlich de facto bereits beendet war. Die offizielle Kapitulation trat am Tag davor, am 2. Mai, in Kraft. Dabei wurden einige Arbeiter in der Bozener Industriezone von deutschen Truppen getötet. Wenig ist darüber bekannt. Allein die Tatsache, dass es passiert ist, wissen viele eigentlich nicht. Vor allem deutschsprachige Südtiroler, würde ich jetzt mal behaupten. Der Film wird heute im Cineplex das erste Mal gezeigt und wir haben den Produzenten des Dokumentarfilms ins Studio geladen. Ich begrüße Emil Dasoge. Er ist Produzent der Dokumentation über dieses Ereignis. Hallo.
1: Hallo.
0: Guten Morgen. Emil, eine Frage. Wieso habt ihr euch überhaupt dieses Themas bedient? Also warum seid ihr auf dieses Thema gekommen?
1: Eigentlich ganz durch Zufall, im Sinne einer unserer Mitarbeiter. Alessio ist der Regisseur vom Film. Und er selber ist eben der Neffe von einem der der Gäste, die wir interviewt haben, der eben selber ein Nachfahre von einer der Betroffenen ist, also dem Geschehen ist. Er kennt das Thema sehr gut, er ist schon von klein auf sozusagen mit der Geschichte aufgewachsen, weil ihm von seinem Großvater erzählt wurde. Und einfach, ja, seine Leidenschaft sozusagen und einfach auch, es ist halt sehr wichtig, wenn so kleinere Geschehnisse oder Geschichten einfach die Lokalrelevanz haben, auch thematisiert werden und besprochen. Ja, genau, und entwickelt werden.
0: Was ist denn an diesem 3. Mai 1945 im Lanscherwerk passiert? Kann man das nachrekonstruieren?
1: Ja, es wurde bereits, da haben teilweise auch eben ein Historiker und Luca Fregona, die haben darüber auch ein Buch geschrieben, was für uns auch sehr gutes Material, was Startmaterial war. Das wurde ziemlich gut geschichtlich auch nachkonstruiert, auch die geografisch, wo sich alles abgelaufen hat.
0: Wer hat da wen angegriffen? Wie ist denn das entstanden?
1: Also scheinbar soll der erste Schuss, sagen wir mal so, von Seiten der Partisanen abgefeuert worden sein auf das deutsche Bataillon, was eben im Rückzug war. Aber anstatt sich eben dann gegen anderes Militär, italienisches Militär oder lokales Militär zu wenden, sind dann einfach teilweise viele Zivilisten dazwischen gekommen und eben in den Fabriken rausgeholt und an die Wand gebracht und
0: worden,
1: dann
0: ja.
1: erschossen.
0: Wie viele wurden damals erschossen?
1: Also an der Mauer von der Lancia waren es 18, insgesamt zählt man aber 36 Tote. Aus neuesten Recherchen könnten das sogar etwas mehr sein, also bis auf 41. Ich weiß jetzt nicht, ob in diesen 41 dann auch die 5 deutschen Soldaten, die gestorben sind, mit dazu gezählt wurden. Das ist nicht so ganz klar, also so im Detail ist es wirklich schwierig, das nachzuvollziehen, aber auf alle Fälle um die 35 Leute plus Verletzte.
0: Die Compagnie della Lancia, die Kollegen vom Lanciawerk, wahrscheinlich alles Arbeitskollegen waren das, die da zu Tode gekommen sind?
1: Genau, also von der Lancia und teilweise von der SIDA, da gab es diese zwei größeren Hinrichtungen, eines eben am Lanciawerk und eines weiter unten.
0: Am gleichen Tag?
1: Am selben Tag, genau, binnen Stunden voneinander.
0: Von denselben?
1: Von denselben
0: Leuten?
1: Also es waren mehrere Truppen halt mit
0: unterwegs,
1: ja.
0: Und also die haben sich alle gekannt, sind alle auf dem Weg zur Arbeit gewesen oder wie kann man sich das vorstellen? Waren die auch bewaffnet?
1: Es waren eigentlich alles nur Arbeiter, natürlich waren darunter vielleicht auch welche, also generell waren es nicht bewaffnete Leute, es waren Arbeiter in der Fabrik und es hatte natürlich der ein oder andere, einer wird auch erwähnt in der Geschichte, man sagt zwar, er hat eine Waffe auf dem Boden gefunden und die mitgenommen, aber es war effektiv ein junger Mann, so 18 Jahre alt ungefähr, hatte eine Pistole dabei, hat aber auf niemanden geschossen, also die Pistole wurde nicht abgefeuert, aber ja, ansonsten waren es eben, wie gesagt, Zivilleute, nicht Soldaten.
0: Die Meinungen und Erklärungen über dieses Ereignis sind sehr unterschiedlich. Wie versuchen Sie das in dieser Dokumentation, die Sie da gestaltet haben, aufzuarbeiten? Fließen alle Meinungen ein oder gehen Sie ganz eine gerade Linie?
1: Also wir gehen eher eine gerade Linie. Das heißt, das Dokufilm ist eigentlich so aufgebaut, wie ein Großvater seinem Neffen eine Geschichte aus seiner Vergangenheit erzählen würde. Das heißt, es ist eher einseitig. Wir haben versucht, so neutral wie möglich zu sein, weil in solchen Situationen ist es einfach so, da gibt es keine, man kann nicht gut einschätzen, wer dann effektiv sozusagen schuld ist, im Sinne, natürlich ist Umbringen nie gut, auf Leute schießen ist nie gut, aber es ist halt eher die Grausamkeiten vom Krieg und was das auf die Leute ausmacht, nicht? Und wieso man in bestimmten Situationen so reagiert. Also wir sind ja von dieser Sache irgendwie nicht betroffen und wir können schwierig einschätzen, wie wir in so einer Situation reagieren würden. Deswegen, wie gesagt, es geht einfach mehr um die Grausamkeit vom Krieg an und für sich und was das auf den Leuten einfach ausmacht.
0: Warum glauben Sie, dass es der erste Dokumentarfilm ist, der über dieses Ereignis gemacht wird?
1: Wahrscheinlich aus dem einen Grund, dass es eben nicht so eine bekannte Geschichte ist, wie es auch mehrere andere gibt. Also wie gesagt, im Kontext von Zweiten Weltkrieg oder generell von einem Weltkrieg, da passiert so vieles, dass oft so kleinere Ereignisse etwas untergehen, die aber dann für zu wenig die lokale Bevölkerung oder halt die Betroffenen auch trotzdem eine Relevanz haben.
0: Zeitzeugen gibt es keine mehr von dieser Zeit wahrscheinlich, aber sie haben nicht Überlebende, aber Verwandte von denen.
1: Ja, genau, das sind die Nachkommen. Einer von den Interviewten, der war damals im Bauch, im Leib seiner Mutter, also, und der hat es überlebt und die Mutter auch, deswegen.
0: Und die erzählen alle in dieser
1: Dokumentation. Die erzählen alle, genau.
0: Es gibt ja mittlerweile eine Gedenktafel, wo die Namen, glaube ich, auch erwähnt werden, wer da gestorben ist am ehemaligen Werk der Landschau, oder?
1: Ich weiß, es gibt im ehemaligen Werk genau eine Gedenktafel, die wir gesehen haben. Ich weiß nicht, ob dort alle Namen aufgelistet sind. Ich weiß, im Friedhof, da sind alle Namen aufgelistet. Da ist auch eine kleine Gedenktafel. Und die wir auch im Film gebraucht haben, die ist außerhalb von der Mauer, also an der Mauer vom Werk. Da sind die Namen nicht aufgelistet. Da sind eben alle sozusagen als I Compagni della Lancia als Gruppe
0: erwähnt worden. Zum ersten Mal wird dieser Film heute gezeigt, einem erlesenen Publikum. Mhm. Womit rechnen Sie? Worauf freuen Sie sich?
1: Also ich freue mich, dass wir den ganzen Saal schon fast ausgebucht haben. Das ist natürlich sehr, es macht Freude, wie gesagt, dass überhaupt, weil es ja nicht so gängig ist, jetzt unbedingt den Dokumentarfilm im Kino zu sehen und das halt trotzdem, das zeigt auch viel Unterstützung, nicht von Seiten.
0: Alle, die sich interessieren, diesen Film aber auch sonst zu sehen, weil heute ist er ja für eine geschlossene Gesellschaft. Sie haben gesagt, einmal am Centro Trevi, am 15. Mai wird er auch gezeigt und dann auf Rai Alto Adige.
1: Genau. Er wird da.
0: Da weiß man jetzt kein Datum noch, oder?
1: Also wir haben leider etwas Verspätung bei der Montage gehabt, weil ansonsten hätten wir am liebsten gewollt, dass im Zusammenhang mit Sonntag, weil es ja eben die
0: Der Tag, genau, an dem es passiert ist, war.
1: Genau, hätten wir das wollt an dem Tag verstrahlen, das ist sich aber leider zeitlich nicht so ausgegangen. Aber es wird eben demnächst auf der Rai zu sehen sein, Rai Alto Adige. Und wir würden auch gerne noch ein kleines Programm mit den Schulen organisieren. Wir sind da schon mit Lehrpersonen, Lehrkräften in Kontakt, um ein kleines Projekt auszuarbeiten, damit eben diese Geschichte zumindest lokal etwas bekannter gemacht wird.
0: Ja. Weitergetragen wird und dass die Jugend und die jungen Menschen das auch wissen, dass das passiert ist. Sie sind der Produzent dieser Dokumentation I Compagni della Lancia, genau. Emil Dassoghe, vielen Dank und eine gute Premiere heute.
1: Danke vielmals.
0: Danke.

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1: Die Tagespflege kann eine Vorstufe zum Heimplatz sein. Wirtschaftsminister Giorgetti will EU-Schuldenregeln wegen Energiekrise lockern. Das Wetter trüber und kühler bei 14 bis 19 Grad. In Südtirol gibt es 400 Plätze für die Tagespflege. Dort werden alte Menschen, die nicht mehr selbstständig leben können, tagsüber betreut. Das sei eine große Entlastung für die Angehörigen, sagte der Direktor des Seniorenwohnheims Naturns, Stefan Hartwig-Rinner, im Morgengespräch auf Rai Südtirol. Für schwer Pflegebedürftige ist die Tagespflege nicht geeignet. Die Sperre der Ausfahrt Bozen Süd auf der Mebo führt zu ausgedehnten Staus. Auf der Weinstraße Richtung Bozen ist im Moment mit mehr als 30 Minuten Fahrzeit zwischen St. Michael-Eppan und Pillhof zu rechnen. Auf der Mebo staut sich der Verkehr schon vor der Ausfahrt Eppan. Auch im Stadtgebiet kommt man nur langsam voran. Am Südende der Mebo laufen derzeit Arbeiten zur Beschilderung. Die Sperre der Ausfahrt Bozen Süd dauert bis übermorgen Donnerstag. Im Südtiroler Sanitätsbetrieb sind 450 von insgesamt 11.000 Angestellten einsprachig. Eine Fixanstellung erfolgt nur nach erfolgtem Sprachtest. Das hat die Sanitätskoordinatorin im Gesundheitsbezirk Brixen, Christina Treu, am runden Tisch von Rai Südtirol erklärt. Für Treu ist der Proporz im Gesundheitsdienst auch in Zukunft sinnvoll. Wirtschaftsminister Giancarlo Giorgetti hat Brüssel aufgefordert, die Ausnahmen vom EU-Stabilitätspakt auch auf die Energiepreise auszuweiten. Bereits

0: Im Rahmen der europäischen Verteidigungspläne sind sogenannte nationale Schutzklauseln aktiviert worden, die mehr Spielraum bei den Staatsausgaben erlauben. Giorgetti will diesen Spielraum nun wegen der stark gestiegenen Preise auch auf den Energiesektor ausdehnen. Die EU-Kommission zeigt sich jedoch zurückhaltend. Russland und die Ukraine haben jeweils eine einseitige Waffenruhe angekündigt. Nach Angaben des Verteidigungsministeriums in Moskau ordnete Präsident Wladimir Putin die Feuerpause für kommenden Freitag und Samstag an. Am 9. Mai begeht Russland traditionell den Sieg über Nazi-Deutschland. Die Ukraine reagierte mit einer eigenen Ankündigung. Demnach soll die Feuerpause bereits morgen beginnen. Beide Seiten verfolgen damit unterschiedliche Zeitpläne für eine mögliche Deeskalation. US-Präsident Donald Trump hat dem Iran mit Vernichtung gedroht. Sollten US-Schiffe angegriffen werden, werde der Iran von der Erde gefegt, zitierte ihn der Sender Fox News. Die Schiffe sind Teil einer US-Initiative zur Sicherung der Schifffahrt in der Straße von Hormus. Die iranische Militärführung reagierte mit eigenen Drohungen. Die Revolutionsgarden erklärten, mehrere Raketen als Warnung abgefeuert zu haben. Diese seien in Richtung von Kriegsschiffen vor der Südküste gerichtet gewesen. Von RAI Südtirol hörten Sie Nachrichten, Redaktion Ute Niederfrieniger.
1: Guten Morgen, wünscht Daniel Hofer aus der Landesverkehrsmeldezentrale. Rechnen Sie auf den Stadtzufahrten mit Verzögerungen und Wartezeiten im Berufsverkehr. Besonders auf den Stadtzufahrten von Bozen vom Überetsch kommend. Auf der Schnellstraße Meran-Bozen in Richtung Bozen ist im Bereich Bozen Süd wegen Arbeit nur eine Fahrspur befahrbar. Es kommt zu Wartezeiten und langen Staus. Auf der Bustertaler Stadtstraße auf der Rickertalbrücke Einbahnregelung wegen Sicherungsmaßnahmen. Auch hier kommt es zu Staubbildungen in Fahrtrichtung Brixen. Auf der Finchgauer Stadtstraße zwischen Kastelbell und Schaars Einbahnregelung wegen Arbeiten. Und auf der Dimmelsjoch-Straße bei Moos im Passaia Einbahnregelung und zeitweilige Sperren bis zu 20 Minuten wegen Holzschlägerungsarbeiten. Wegen Arbeiten gesperrt sind die Gemeindestraße Lengstein-Barbian in den Bereichen Penzel und Dicktele-Graben von 8 bis 17 Uhr. Ebenfalls wegen Arbeiten gesperrt die Landesstraße Ellen zwischen Montal und Ellen von 8 bis 17 Uhr wegen Asphaltierungsarbeiten. Umleitung über die Gemeindestraßen Hörschwang-Onach. Gute und sichere Fahrt.
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3: Die letzten Tage waren ja wunderschön, viel Sonne, angenehme Temperaturen. Ich hoffe, Sie konnten das Wetter auch genießen, denn es ändert sich jetzt in den nächsten Tagen. Dieter Peterlin liefert uns jetzt alle wichtigen Informationen dazu.
4: Im letzten halben Jahr hat es in Südtirol zum Teil nur halb so viel geregnet wie im Durchschnitt. Das versucht die Natur in den nächsten Tagen nun ein wenig aufzubessern. Mehrere Tage folgen jetzt mit Regenschauern. Große Mengen sind allerdings nicht zu erwarten. Auf jeden Fall ist es heute bewölkt und gegen Mittag, früher Nachmittag zieht von Süden eine leichte Regenfront übers Land. Weniger Sonne heute, deshalb auch kühler als zuletzt mit maximal 14 bis 20 Grad. Morgen ähnlich, etwas mehr Regen im Laufe des Tages, vor allem am Nachmittag, auch mal ein Gewitter ist morgen möglich. Mehr Sonne dann am Donnerstag, aber weiterhin nicht beständig, wieder ein paar Regenschauer übers Land verteilt.
3: Vielen Dank, Dieter Peterlin, für diese Informationen. Also das Wetter ändert sich ab heute. Ich reiche noch ein paar aktuelle Werte nach. Bozen meldet derzeit oder jetzt 15 Grad. In Antholz-Obertal werden 9 Grad gemessen, in Kovara 7, in Völs am Schlern 12 und in Eyers bei Laas 9 Grad.

0: Er verbreitet Leichtigkeit mit seinem Titel Lucky Day. Das war Sascha im Frühstücksradio am Dienstag, 5. Mai. Es ist jetzt 8.43 Uhr. Wenn heute vom Abessinienkrieg gesprochen wird, dann meist im Zusammenhang mit grausamen Kriegsverbrechen. Zur Zeit des Krieges selbst, vom Oktober 1935 bis zum Mai 1936, wurde der Angriff auf das afrikanische Kaiserreich von italienischer Seite glorifiziert. Die Soldaten wurden in der faschistischen Propaganda zu Helden und Befreier stilisiert. Nichts davon entsprach aber der Wahrheit. Vor 90 Jahren endete dieser blutige Angriffskrieg, zumindest offiziell. Margot Schwirnbacher erinnert im heutigen Kalenderblatt daran.
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2: Abessinien. Die Geschichte dieses Kaiserreichs im Osten Afrikas reicht bis in graue Vorzeit zurück. Es wurde einer äthiopischen Legende zufolge vom Sohn von König Salomon und der Königin von Saba gegründet. Das mag ein Mythos sein. Fest steht aber, dass das Königreich auf dem Gebiet der heutigen Staaten Äthiopien und Eritrea fast zwei Jahrtausende lang unabhängig war. Bis das faschistische Regime sein begehrliches Auge darauf warf. Zwei Kolonien besaß Italien schon. Seit 1890 ein Stück von Eritrea, seit 1908 die Somalia Italiana, beide am sogenannten Horn von Afrika zwischen Rotem Meer und Golf von Aden im Indischen Ozean. Von diesen Kolonien aus griffen die italienisch-faschistischen Truppen am 3. Oktober 1935 das Kaiserreich Abessinien an. Wollte man sich damit für die Niederlage im ersten italienisch-äthiopischen Krieg von 1896 revanchieren? Ging es darum, wie es hieß, Land für italienische Siedler zu gewinnen? Oder waren es strategische, geopolitische Interessen an dieser wichtigen Handelsroute? All das mag eine Rolle gespielt haben. Fakt ist jedenfalls, dass die 7 Monate Krieg in Abessinien von extremer Grausamkeit gekennzeichnet waren. Benito Mussolini hatte seinen General Pietro Badoglio ermutigt, auch chemische Waffen zu nutzen, obwohl das laut Völkerrecht streng verboten war. Als sich zeigte, dass die äthiopischen Soldaten keine leichten Gegner waren, die man ohne weiteres besiegen konnte, ordnete die faschistische Führung den Einsatz von Giftgasbomben an. Hochgiftiges, nervenschädigendes Senfgas. Es wurde sowohl gegen die Truppen wie auch gegen die Zivilbevölkerung eingesetzt. Schätzungen zufolge starben dadurch bis zu 50.000 Menschen. Die offene Aggression Italiens war allerdings auch der internationalen Gemeinschaft ein Dorn im Auge. Es wurden wirtschaftliche Sanktionen gegen das faschistische Italien verhängt. Doch davon ließ sich der Duce nicht beeindrucken. Angesichts seiner zunehmend verzweifelten Lage gab der äthiopische Kaiser Haile Selassie Anfang Mai auf und ging ins Exil. Am 5. Mai marschierten italienische Truppen in die Hauptstadt Addis Abeba ein. Angeführt wurden sie von General Badoglio, der wie ein römischer Feldherr hoch zu Ross in die Stadt einritt und das Ganze damit auch propagandawirksam in Szene setzte. Der Sieg in Afrika wurde noch am Abend des 5. Mai vom Duce vom Balkon des Palazzo Venezia in Rom aus verkündet. Die Filmberichte von damals triefen nur so von propagandistischer Rhetorik.
3: Nella stazione di Dire d'Agua Italiana. Le camicie nere della legione fasci all'estero accolgono le truppe provenienti da Addis Abeba. Sul piazzale della ferrovia, il generale Navarra annuncia la fondazione dell'impero italiano d'Etiopia e passa in rivista le truppe.
4: Saluto al re! Saluto al duce!
2: Formal war der Krieg zu Ende, doch der äthiopische Widerstand ging auch danach weiter. Das sogenannte Ende des Abessinienkriegs am 5. Mai 1936 hatte noch längst nicht zu einem Frieden geführt.
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0: Margot Schwirnbach hat für uns an das offizielle Ende des Abessinienkriegs vor 90 Jahren erinnert. Die faschistische Herrschaft über Äthiopien ging noch einige Jahre weiter. Mit Beginn des Zweiten Weltkriegs befreite die britische Armee das Gebiet. Formal kam es erst 1947 zu einem Friedensvertrag zwischen Italien und dem Kaiserreich Äthiopien. Damit waren auch offiziell alle Ansprüche Italiens auf die Kolonien in Afrika niedergelegt.

0: I can't get no satisfaction. Das waren die Rolling Stones. Und jetzt ist es 5:05 hier im Frühstücksradio an diesem Dienstagmorgen. Gleich jetzt hier weiter mit dem Treffpunkt. Und da begrüßt sie jetzt gleich meine Kollegin Katrin Bragagna.
1: Guten Morgen, Gertrud.
0: Guten Morgen, Katrin. Wie geht es dir?
1: Eigentlich ganz gut. Ich muss sagen, ich bin gerade so Fan von dieser frühmorgendlichen Mai-Stimmung. Es war heute richtig schön noch. Wenn ich außer Haus bin, hat es noch ein bisschen blauen Himmel gegeben.
0: Es soll sich ja ändern, leider. Aber man kann ja trotzdem vieles machen, auch wenn es jetzt nicht draußen wunderschön ist und wenn ein bisschen Regen kommt, weil viele freuen sich auf den Regen. Wir haben heute das Thema Freizeit auch schon gehabt. Du hast es auch nochmal. Hobbys sind ein ganz wichtiges Thema, auch im Laufe deiner
1: Auch heute Vormittag, also wir haben den Lesetipp heute wieder vorbereitet. Auch das ein Hobby, das zum Glück wetterunabhängig ist.
0: Genau.
1: Wir werden natürlich noch einmal hören, was die Südtirolerinnen und Südtiroler so gerne in ihrer Freizeit machen, wo sie sie verbringen. Ich habe einen Konzerttipp, auch das ist ein Hobby oder eine
0: natürlich,
1: schöne Freizeit.
0: Musik,
1: also wir haben wirklich vieles vor heute, was man auch gut nach getaner Arbeit erledigen kann.
0: Also die Kriegsthemen lassen wir jetzt hinter uns.
1: Lassen wir hinter uns. Und wer heute Vormittag viel zu tun hat, den begleiten wir trotzdem mit viel Musik, mit guter Unterhaltung und vielleicht eben ein paar Feierabendtipps.
0: Genau. Gut, dann einfach dranbleiben bei Katrin Bragagna. Sie begleitet sie bis 12:30 an den Mittagstisch mit dem Treffpunkt hier. Und wir vom Frühstücksradio sagen danke fürs Zuhören bis hierher. Sven Miracolo hat mich an der Sendetechnik begleitet. Mein Name ist Gertrud Brenn und morgen ab 6 Uhr begrüßt sie mein Kollege Stefan Windecker hier.

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1: Die Tagespflege kann eine Vorstufe zum Heimplatz sein. 20-Jähriger ertrinkt nach Sturz in Kanal in Venedig. Das Wetter trüber und kühler bei 14 bis 19 Grad. In Südtirol gibt es 400 Plätze für die Tagespflege. Dort werden alte Menschen, die nicht mehr selbstständig leben können, tagsüber betreut. Das sei eine große Entlastung für die Angehörigen, sagte der Direktor des Seniorenwohnheims Naturns, Stefan Hartwig Rinner, im Morgengespräch auf Rai Südtirol. Für Schwerpflegebedürftige ist die Tagespflege nicht geeignet. Die Sperre der Ausfahrt Bozen Süd auf der Mebo führt zu ausgedehnten Staus. Auf der Weinstraße Richtung Bozen ist im Moment mit mehr als 50 Minuten Fahrzeit zwischen St. Michael-Eppan und Pillhof zu rechnen. Die Linienbusse haben Verspätungen von rund 45 Minuten. Auf der Mebo staut sich der aus Meran kommende Verkehr weit zurück. Auch im Stadtgebiet von Bozen kommt man nur langsam voran. Am Südende der Mebo laufen derzeit Arbeiten zur Beschilderung. Die Sperre der Ausfahrt Bozen Süd dauert bis übermorgen Donnerstag. In Venedig ist ein 20-jähriger Mann nach einem Sturz in einen Kanal im Stadtteil San Paolo ertrunken. Er war in den frühen Morgenstunden gemeinsam mit zwei Gleichaltrigen ins Wasser gefallen. Zwei von ihnen konnten gerettet werden. Der dritte junge Mann ging unter und konnte trotz Suche durch Feuerwehr und Taucher nur noch tot geborgen werden. Die Polizei ermittelt zum genauen Unfallhergang. Wirtschaftsminister Giancarlo Giorgetti hat Brüssel aufgefordert, die Ausnahmen vom EU-Stabilitätspakt auch auf die Energiepreise auszuweiten. Bereits im Rahmen der europäischen Verteidigungspläne sind sogenannte nationale Schutzklauseln aktiviert worden, die mehr Spielraum bei den Staatsausgaben erlauben. Giorgetti will diesen Spielraum nun wegen der stark gestiegenen Preise auch auf den Energiesektor ausdehnen. Die EU-Kommission zeigt sich jedoch zurückhaltend. Russland und die Ukraine haben jeweils eine einseitige Waffenruhe angekündigt. Nach Angaben des Verteidigungsministeriums in Moskau ordnete Präsident Wladimir Putin die Feuerpause für kommenden Freitag und Samstag an. Am 9. Mai begeht Russland traditionell den Sieg über Nazi-Deutschland. Die Ukraine reagierte mit einer eigenen Ankündigung. Demnach soll die Feuerpause bereits morgen beginnen. Beide Seiten verfolgen damit unterschiedliche Zeitpläne für eine mögliche Deeskalation. Im Südtiroler Sanitätsbetrieb sind 450 von insgesamt 11.000 Angestellten einsprachig. Eine Fixanstellung erfolgt nur nach erfolgtem Sprachtest. Das hat die Sanitätskoordinatorin im Gesundheitsbezirk Brixen, Christina Treu, am runden Tisch von Rai Südtirol erklärt. Für Treu ist der Proporz im Gesundheitsdienst auch in Zukunft sinnvoll. Zum heutigen Internationalen Tag der Hebamme fordert die Berufskammer Bozen ein Umdenken. Das fachliche Potenzial der Hebammen als Expertinnen für alle Lebensphasen der Frau werde bisher nicht voll ausgeschöpft. Die Präsidentin der Kammer, Manuela Brioschi, verlangt angesichts des Personalmangels mehr Ausbildungsplätze und eine stärkere Integration der Hebammen in die Versorgungsstrukturen. Das Wetter. Die Wolken überwiegen mit nur mehr etwas Sonne zwischendurch. Im Tagesverlauf ist mit einigen Regenschauern zu rechnen. Die Temperaturen reichen nur mehr von 14 bis 19 Grad. Auch morgen Mittwoch bleibt es unbeständig mit vielen Wolken. Vor allem in der zweiten Tageshälfte sind Regenschauer zu erwarten. Vereinzelt ist auch ein Gewitter möglich. Von Rai Südtirol hörten Sie Nachrichten, Redaktion Ute Niederfrieniger.
2: Guten Tag, wünscht Barbara Widot aus der Landesverkehrsmeldezentrale. Auf der Schnellstraße Mebo in Richtung Süden zwischen Terlan und Bozen Stau wegen Arbeiten und nach einem Unfall. Auf der Pustertaler Staatsstraße auf der Riggertalbrücke Kolonnenverkehr und Stau wegen Arbeiten. Kommen Sie gut ans Ziel.
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4: Guten Morgen am Dienstag. An der Technik ist heute Vormittag Hans Tierler. Ob Sie noch im Auto sind und im Stau stehen, schon am Schreibtisch sitzen oder jetzt doch noch eine Tasse Kaffee brauchen, wir begleiten Sie durch den Vormittag, auch mit ein paar Ideen, die Sie nach getaner Arbeit umsetzen könnten. Zum Beispiel gibt es heute wieder einen Lesetipp und wir fragen nach, wie ein Männerchor junge Buben für Chormusik begeistert. Fein, dass Sie Reis Südtirol hören am 5. Mai.

0: Erinnern Sie sich noch an den Sommer 1994? Ich war damals in der Grundschule und habe sicher die freien Tage im Sommer im Schwimmbad verbracht. Wenn Sie vielleicht ein bisschen älter sind als ich, dann erinnern Sie sich vielleicht auch noch an das Wetter in diesem Sommer. Es war nämlich ein Jahrhundertsommer, einer der heißesten, seit es Wetteraufzeichnungen gibt. Und genau in diesem Sommer, in dieser Hitze, spielt unser heutiger Lesetipp. Der Roman »Wenn alles brennt« von Paulina Spierkowicz. Als Kind ist sie mit ihren Eltern aus dem kommunistischen Polen geflüchtet und nach Italien gekommen. »Wenn alles brennt« ist ihr vielfach gelobter Debütroman. Christoph Bichler hat in den Roman für uns hineingelesen.
1: Paulina Spierkowicz' Roman »Wenn alles brennt«, in deutscher Übersetzung im Folio Verlag erschienen, ist von der Jury des Premio Letterario Valle d'Aosta lobend hervorgehoben worden. Schon für das Manuskript hat die Autorin einen Preis gewonnen. Mit ihrem Debüt entführt uns Paulina Spierkowicz nach Ostia, wo wir lesend die Monate Juni, Juli und August des Jahres 1994 miterleben. Die Autorin dazu:
2: Mentre tutto brucia, racconta un'estate, un'estate dove degli adolescenti Camille e Beatrice, che sono i due protagonisti del romanzo, tornano in Italia per passare l'estate con la madre.
1: Zwei Teenager also, Camille und Beatrice, stehen im Mittelpunkt von »Wenn alles brennt«. Sie sind die Frucht einer binationalen Ehe, wenn man so will, von Witold, geflohen aus dem kommunistischen Polen, und von Viola, Italienerin aus reicher Familie. Die Eltern sind mittlerweile getrennt. Witold lebt in Warschau mit seiner zweiten Frau Agatha. Nach einem Jahr Abwesenheit kehren Camille und Beatrice nach Ostia zurück, um dort den Jahrhundertsommer 1994 zu verbringen. Nach einem Ereignis, das nur der Vorfall genannt wird, ist der Mutter das Sorgerecht entzogen worden. Sollte sich dieser Vorfall wiederholen oder etwas Ähnliches geschehen, müssen die beiden Jugendlichen sofort zurück nach Polen zu ihrem Vater. Vor allem Camille fühlt sich dadurch unter Druck gesetzt. Er liebt Italien und versucht sofort wieder Anschluss an seine alte Gang zu finden. Daneben kümmert er sich um die Mutter, deren Verhältnis zu ihm inzestuöse Züge trägt. Camille sieht sich durch seine Verstrickungen im Leben blockiert. In einem übersteigerten Verantwortungsgefühl versucht er nicht nur die Mutter, sondern auch seine Schwester zu kontrollieren. Beatrice ist anders. Sie will sich dem Leben öffnen und hat nur einen Gedanken, endlich in der Welt anzukommen. Obwohl »Wenn alles brennt« von zwei Teenagern handelt, hat Autorin Paulina Spierkowicz das Buch nicht nur für ein heranwachsendes Lesepublikum geschrieben.
2: Non è per niente adolescenziale, anzi ha uno spirito anche molto più largo. Quindi la mia volontà era di avere un romanzo che avesse una spina dorsale autobiografica, ma che dialogasse anche con la storia della letteratura.
1: Autorin Paulina Spierkowicz wollte einen Roman schreiben, der auf autobiografischen Erfahrungen beruht. Sie ist selbst mit 4 Jahren als Kind polnischer Flüchtlinge nach Italien gekommen. Ihr Buch soll kein Jugendroman sein, sondern in einen Dialog mit der Literaturgeschichte treten. Beatrice möchte Schriftstellerin werden und findet in der Literaturstudentin Ludovica eine Freundin und Mentorin, mit der sie über Bücher sprechen kann. Nico, der aus der Unterschicht kommt und wegen Drogenhandels im Gefängnis war, nebenbei ist er Camilles schlimmster Feind, verliebt sich ausgerechnet in Beatrice. Für sie will er sein Leben ändern und jobbt bei einem Buchhändler, der Nico nun seinerseits in die Welt der Literatur einführt. Aber die Sprengkräfte zwischen den jungen Menschen sind groß. Der Titel »Wenn alles brennt« bezieht sich auf einen Brand, der am Anfang und Ende des Buches steht, aber auch für Wut und Zorn, die das Heranwachsen der jungen Menschen prägen. Dieses Lauffeuer schildert Paulina Spierkowicz geradezu fühlbar auf ihren Seiten. Auch wenn man die eigene Jugend längst hinter sich hat, spürt man beim Lesen die Hitze der Flammen.
0: Christoph Bichler mit dem Reis Südtirol Lesetipp. Der Roman »Wenn alles brennt« von Paulina Spierkowicz ist im Folio Verlag erschienen.

0: Reisetirol ist das um 9.24 Uhr. Wir begleiten Sie gerne durch den Vormittag, ganz egal ob bei der Hausarbeit, bei einer Kaffeepause oder auch wenn Sie heute noch im Stau stehen. Wie es dort aussieht, das sehen wir dann um 9:30 im Verkehrsfunk. Wir schauen jetzt aber noch auf unser Radioprogramm. Im Kulturjournal greift Stefanie Collini heute Kulturpolitisches auf.
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0: Guten Tag, wünscht Barbara Widot aus der Landesverkehrsmeldezentrale. Auf der Schnellstraße Mebo in Richtung Süden zwischen Terlan und Bozen Stau wegen Arbeiten und nach einem Unfall. Auf der Pustertaler Staatsstraße auf der Riggertalbrücke Kolonnenverkehr und Stau wegen Arbeiten. Kommen Sie gut ans Ziel.
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2: Der Blick aus dem Fenster zeigt heute, die Wolken haben klar die Oberhand, zwischendurch zeigt sich aber auch immer wieder ein bisschen Sonne. Im Laufe des Tages müssen wir mit einigen Regenschauern rechnen, also der klassische Fall von Sonnenbrille einpacken, Regenschirm lieber nicht vergessen. Die Temperaturen gehen im Vergleich zu den letzten Tagen zurück und liegen heute bei maximal 14 bis 19 Grad. Verantwortlich für dieses wechselhafte Wetter ist ein Tief über Westeuropa, das feuchte Luftmassen an die Alpen-Südseite führt. Das klingt technisch kompliziert, bedeutet aber ganz einfach eher durchwachsen, stellenweise nass und insgesamt eben unbeständiger. Der Ausblick auf morgen, auch der Mittwoch bleibt wechselhaft, viele Wolken bestimmen das Bild und vor allem in der zweiten Tageshälfte sind wieder Regenschauer möglich.

0: Mary Rafferty ist das im Treffpunkt. Sie hören Reis Südtirol am Dienstag. Die vielen Chöre im Land teilen genau eine Sorge. Es gibt wenig Nachwuchs. Die Jungen wollen zwar singen, aber ein Chor bedeutet eben auch Verpflichtung und Verantwortung gegenüber des Vereins. Der Männerchor Welschenhofen hat sich deshalb schon vor 10 Jahren Gedanken darüber gemacht, wie man junge Mitglieder gewinnen kann. Das Ergebnis sieht man jedes Frühjahr in einer Konzertreihe, die so gar nichts mit verstaubten Liederheften und, ich sag mal, braven Sonntagskonzerten zu tun hat. Erich Lunger, der Obmann, und Gerd De Jore, der Schriftführer des Vereins, erzählen Karin Durecker im Gespräch, wie sie es schaffen, junge Männer ins Boot zu holen.
1: Das sind 7 Jungs aus der Mittelschule Welschenhofen. Das hat damals noch unser Obmann, der damalige Obmann, der Luis Meraner, ins Leben gerufen, um eben dann entgegenzuwirken, weil bei den Männerchören mittlerweile es hart ist, junge Leute zum Chor zu bringen. Und das war eben seine Initiative. Da sind 7, wie gesagt, junge Leute oben, die was die Bühne rocken, die oben 3 Stücke allein. Und dann singen sie noch 2 bis 3 Stücke mit uns, mit dem Chor mit. Und die sind, wie gesagt, begeistert dabei und sind jetzt mal geflasht, wenn sie da auf der Bühne oben mit Licht, mit Tontechnik, mit Mikro, wenn die das singen dürfen, die sind ganz happy, sagen
2: Feuer
1: wir
2: Feuer so. Und Flamme.
1: Ganz genau.
2: Jetzt müssen wir das Ganze aber nochmal ein bisschen aufrollen. Das heißt, diese jungen Burschen, die in der Mittelschule geholt werden sozusagen, das sind jedes Jahr dann neue, oder? Und die sind nur im Frühjahr beim Konzert dabei.
3: Ja, ganz genau. Also es kann auch sein, dass sich einige vielleicht 2, 3 Jahre heuer sind, zum Beispiel ihr schon das 3. Mal dabei. Aber wir fangen einfach im Herbst meistens irgendwann an und schauen wieder, eine tolle Gruppe zusammenzubringen. Logischerweise, der die 3. Mittelschule gemacht hat und das Jahr drauf ist er nicht mehr dabei, weil er ja nicht mehr in der Mittelschule ist. Wir haben einfach gesagt, wir schauen immer so ungefähr dafür, dann älter auszusuchen und schauen dann halt eine Gruppe zusammenzustellen. Die soll auch nicht ganz zu groß sein, nicht zu viele, auch nicht zu wenig, sodass wir immer so zwischen 7, 8, 9 Boys haben.
2: Und das heißt, dieser Show-Act dann, diese Boys, die sichern ja quasi auch irgendwo, so kann man sagen, Sie haben es vorhin angedeutet, Gerd, die sichern quasi die Zukunft des Chores.
1: Die sichern die Zukunft, ja, ist richtig. Und ich meine, wir sehen jetzt schon so langsam oder stetig den Erfolg, was wir mit der Aktion haben, weil mittlerweile sind schon 5 Ex-Boy-Mitglieder, sind jetzt direkt beim Chor dabei, also sind fix dabei.
2: Die später dann einfach wieder dazugekommen sind, wenn
1: ganz
2: sie schon
1: genau,
2: ein bisschen
1: ja.
2: älter waren.
1: Mhm. Ja. Und das ist eigentlich der Erfolg von der ganzen Sache, weil wir brauchen einfach junge Leute bei den Männerchören, weil wenn man so durch die Bank schaut, es ist das Problem bei den Chören ist einfach, junge Leute zum Chor zu bringen. Und ich glaube, mit der Initiative haben wir schon ein bisschen dem Problem entgegengewirkt und haben halt geschaut, dass auch junge Leute zum Chor kommen. Natürlich, wenn man nur traditionelle Lieder singt, dann wird es schwierig, junge Leute zum Chor zu bringen, aber mit der Konzertreihe, was wir da machen, ich will nicht sagen, dass es ein leichtes ist, aber wir haben es halt geschafft, dass die jungen Leute sich für Chormusik und für Männerchor begeistern können.
2: Jetzt wollen wir uns einfach mal einen Auszug anhören von einem Song. Sie haben Aufzeichnungen der letzten Jahre mitgebracht. Da hören wir jetzt einfach mal rein.

Eine schwungvolle Initiative des Männerchors Welschenofen, so holt man sich die Jungen. Da werden sich vielleicht jetzt einige Chöre etwas davon abschauen. Zur diesjährigen Konzertreihe. Die Konzerte finden am kommenden Samstag und Sonntag und am Wochenende darauf statt, im Haus der Dorfgemeinschaft in Welschenofen. Samstags jeweils um 20 Uhr, an den Sonntagen um 18 Uhr.

0: einer, den man gar nicht namentlich erwähnen muss. Seine Stimme ist schon so bekannt. Das ist Rai Südtirol am 5. Mai. 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Es gibt Einblick in unterschiedliche Sportarten, zum Beispiel in die Südtiroler Hockeylandschaft. Südtirol schwebt ja heuer ganz allgemein auf Hockeywolke 7. Die nationalen Titel in den Spielklassen U14, U16, in der Eishockey League Division 1, in der Eishockey League und in der Alps Hockey League sind an Südtiroler Teams gegangen. Das begeistert natürlich auch die Nachwuchsspieler wie Milan Vira vom HC Pustertal Junior.
1: Ich will in die NHL kommen, zu den Pittsburgh Penguins. Wäre der harte Weg, aber ich gebe alles. Hockey ist einfach für mich der coolste Sport, den es gibt. Einfach ist er schnell, brutal, er gefällt mir einfach, ja.
0: Ja, doch auch das Südtirol-Hockey hat Nachwuchssorgen. Einerseits sind die geburtenstarken Jahrgänge vorbei, andererseits gibt es für Kinder und Jugendliche allgemein ein sehr breites Freizeitangebot. Dazu Marcello Cobelli, Hockeyverantwortlicher im italienischen Eissportverband.
2: Es ist ein bisschen eine schwierige Phase, also weniger Geburten, viel Angebot. Also von dem her tun sich die Vereine eigentlich schwer, die Kinder zum Hockey zu bringen. Auf der anderen Seite, um eine Mannschaft auf Eis zu stellen, braucht man zwischen 15 und 20 Kinder. Also ist es nicht ganz ohne, dass man eine Mannschaft in jeder Kategorie stellen kann.
0: Auch Mädchen lassen sich für Hockey begeistern und spielen gleich in mehreren Altersgruppen mit. In der Sportzeit heute Abend bekommen Sie Einblick hinter die Kulissen des Südtiroler Hockey. 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

0: 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Hier sind die Nachrichten mit Christoph Biechler.
1: Baustelle auf der Mebo verursacht Verkehrskollaps. 20-Jähriger ertrinkt nach Sturz in Kanal in Venedig. Das Wetter trüber und kühler bei 14 bis 19 Grad. Wegen einer Sperre der Ausfahrt Bozen Süd auf der Mebo kommt der Verkehr aus dem Überetsch fast zum Erliegen. Auf der Weinstraße Richtung Bozen ist im Moment mit mehr als einer Stunde Fahrzeit zwischen St. Michael-Eppan und Pillhof zu rechnen. Die Linienbusse haben Verspätungen von 70 Minuten. Auf der Mebo staute sich der aus Meran kommende Verkehr bis 9 Uhr weit zurück. Hier verlängerte sich die Fahrzeit um 30 Minuten. Der Berufsverkehr lässt jetzt nach, deshalb ist eine Verkehrsberuhigung in Sicht. Am Südende der Mebo laufen derzeit Arbeiten zur Beschilderung. Die Sperre der Ausfahrt Bozen Süd dauert bis übermorgen Donnerstag. In Südtirol gibt es 400 Plätze für die Tagespflege. Dort werden alte Menschen, die nicht mehr selbstständig leben können, tagsüber betreut. Das sei eine große Entlastung für die Angehörigen, sagte der Direktor des Seniorenwohnheims Naturns, Stefan Hartwig-Grinner, im Morgengespräch auf Rai Südtirol. Für Schwerpflegebedürftige ist die Tagespflege nicht geeignet. In Venedig ist ein 20-jähriger Mann nach einem Sturz in einen Kanal im Stadtteil San Paolo ertrunken. Er war in den frühen Morgenstunden gemeinsam mit zwei Gleichaltrigen ins Wasser gefallen. Zwei von ihnen konnten gerettet werden. Der dritte junge Mann ging unter und konnte trotz Suche durch Feuerwehr und Taucher nur noch tot geborgen werden. Die Polizei ermittelt zum genauen Unfallhergang. Wirtschaftsminister Giancarlo Giorgetti hat Brüssel aufgefordert, die Ausnahmen vom EU-Stabilitätspakt auch auf die Energiepreise auszuweiten. Bereits im Rahmen der europäischen Verteidigungspläne sind sogenannte nationale Schutzklauseln aktiviert worden, die mehr Spielraum bei den Staatsausgaben erlauben. Giorgetti will diesen Spielraum nun wegen der stark gestiegenen Preise auch auf den Energiesektor ausdehnen. Die EU-Kommission zeigt sich jedoch zurückhaltend. Die Carabinieri von Bruneck haben drei Autofahrer wegen Fahrens unter Alkoholeinfluss angezeigt und ihre Führerscheine eingezogen. Die gemessenen Blutalkoholwerte lagen im schwerwiegendsten Fall bei 1,48 Promille. Auf den Passstraßen kontrollierten die Carabinieri von Corvara 61 Fahrzeuge, darunter 20 Motorräder. Es wurden 8 Bußgeldbescheide ausgestellt. Zum heutigen Internationalen Tag der Hebamme fordert die Berufskammer Bozen ein Umdenken. Das fachliche Potenzial der Hebammen als Expertinnen für alle Lebensphasen der Frau werde bisher nicht voll ausgeschöpft. Die Präsidentin der Kammer, Manuela Brioschi, verlangt angesichts des Personalmangels mehr Ausbildungsplätze und eine stärkere Integration der Hebammen in die Versorgungsstrukturen. Das Wetter, die Wolken überwiegen mit nur mehr etwas Sonne zwischendurch. Im Tagesverlauf ist mit einigen Regenschauern zu rechnen. Die Temperaturen reichen nur mehr von 14 bis 19 Grad. Auch morgen Mittwoch bleibt es unbeständig mit vielen Wolken. Vor allem in der zweiten Tageshälfte sind Regenschauer zu erwarten. Vereinzelt ist auch ein Gewitter möglich. Von Rai Südtirol hörten Sie Nachrichten, Redaktion Ute Niederfrieniger.
2: Schönen Vormittag aus der Landesverkehrsmeldezentrale. Ich bin Manuel Scutellaro. Auf der Brennerautobahn in Richtung Norden zwischen Sterzing und dem Brenner gibt es Kolonnenverkehr und Stau wegen Überlastung. Auf der Schnellstraße Mebo ist in Richtung Bozen zwischen dem Sigmundskoner Tunnel und Bozen Süd wegen Arbeiten nur eine Fahrspur befahrbar. Es staut ab Eppan. Auch auf der Überetscher Straße von St. Michael-Eppan sowie von Frangard bis zur Meraner Kreuzung kommt es wegen Überlastung zu Staus und Wartezeiten. Und wegen Arbeiten kommt es zu Verzögerungen auf der Brenner Staatsstraße im Bereich der Finnösser Haltestelle sowie auf der Pustertaler Staatsstraße auf der Riggertalbrücke. Soweit die aktuellen Meldungen. Gute Fahrt!
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3: und mit Hans-Dierla an der Technik. Egal, ob auf Ihrer To-Do-Liste heute der Haushalt, die Steuererklärung oder ein lange aufgeschobenes Telefonat steht, wir sind gerne mit dabei. Und wenn Sie dann die Arbeit geschafft haben und endlich Feierabend ist, dann hat man jetzt ja die Chance, die länger werdenden Abende zu nutzen.
4: Auf und oben kann man viel länger repetieren. Ist einfach fein.
3: Ja, wie die Südtirolerinnen und Südtiroler diese langen Abende und ihre Freizeit nutzen, das hören Sie um, ja, gut 10 Minuten hier auf Rai Südtirol.

0: Musik aus dem Jahr 1967. Let's go to San Francisco. Wie verbringen eigentlich Sie am liebsten Ihre Freizeit? Gehen Sie gerne schwimmen oder lesen Sie ein Buch nach dem anderen? Stricken Sie Pullover und Schals oder doch lieber auf Gipfel wandern oder reisen Sie in fremde Länder? Ob aktiv beim Sport, entspannt auf dem Sofa, in der Natur oder gemeinsam mit Familie und Freunden, die Antworten, die wir bei unserer Umfrage bekommen haben, zeigen, wie unterschiedlich Freizeit gestaltet werden kann und dass Freizeit auch an unterschiedlichen Orten verbracht wird.
1: Am liebsten auf dem Radl, auf dem Berg oder im Dol oder bei meinen sportlichen Aktivitäten oder bei einer gemütlichen Glasl mit meinen Kolleginnen.
2: Wie oft haben Sie Zeit für Ihre Hobbys?
1: Die Zeit für die Hobbys ist allem nach der Arbeit. Im Haushalt mache ich am Samstag und am Sonntag habe ich auch Zeit für meine Hobbys.
2: Was gibt Ihnen das?
1: Das ist eigentlich das, was das Leben ausmacht.
3: Am liebsten mit gut essen gehen, Sport und Wellnessen.
2: Und was essen Sie am liebsten?
3: Ich esse am liebsten Pizza.
2: Wellnessen, wie oft kommen Sie dazu?
3: Eigentlich jede Woche, ein bis zweimal.
2: Was gibt Ihnen das?
3: Viel zurück, muss ich sagen. Also ich entspanne, ich befreie mich wieder von körperlichen Beschwerden und es ist sehr befreiend.
4: Ich bin in meiner Freizeit gerne in meinem Verein unterwegs. Zum Beispiel habe ich auch eine Weiße Kreuz gehabt. Und auch Sport ab und zu.
2: Wie oft kommst du zum Sportlern?
4: Ja, aber ich bin ein bisschen unregelmäßig, also 3 bis 4 Mal die Woche.
5: Das ist jetzt schwer zu sagen. Einfach nach der Arbeit, ich will schnell duschen gehen, nach der Uhrlänge, Mutter fahren, wenn es geht. Und sonst halt, ich will chillen und so einfach. Wie ist das gehört?
2: Wie chillen Sie am liebsten?
5: Daheim gemütlich in der Garage mit meinen Brüdern bei einem Bier zu reden, ist einfach fein auf Null.
6: Ja, schwimmen gehen, mit den Kollegen ausgehen, wir feiern gehen, ein bisschen genießen.
2: Haben Sie oft Zeit für Ihre Hobbys?
6: Jawohl, eigentlich schon. Es ist wichtig, sich die Zeit zu nehmen für sich selbst.
7: Einmal raus. Wenn ich fertig gerastet bin, dann wird einmal gesportelt. Gesportelt im Sinne Berggehen, Skifahren, zwar nicht mehr Abfahrt, ein bisschen mit den Tourenski, Radlfahren, sehr gerne.
2: Wie viel Freizeit haben Sie?
7: Das muss man sich gleich einteilen. Freizeit schaut allem außer.
6: In meiner Freizeit mache ich am liebsten Sport. Ich gehe aus in die Natur, bin in den Berg, gehe laufen und denke dann ganz viel Energie.
0: Ja, weil Energie und Kraft, die können wir alle brauchen. Deshalb nehmen Sie sich doch heute mal ganz bewusst Zeit für Ihre liebste Freizeitbeschäftigung. Und auch Radio hören kann eine schöne Freizeitbeschäftigung sein. Hier kommt Milo mit You Don't Know.
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0: Der Treffpunkt am Dienstag ist das. Sie hören Reis Südtirol. Ja, der Kulturbetrieb in Südtirol ist vielschichtig. Schöne Bilder werden gezeigt, anspruchsvolle Theaterstücke aufgeführt und internationale Tanzkompanien machen bei uns Halt. Kunst und Kultur sind für viele einfach Freizeitbeschäftigung. Sie sind aber immer auch, mal mehr, mal weniger, politisch. Das zeigen auch die Ausstellungen des Frauenmuseums in Meran. Dort wird häufig das Thema Feminismus aufgegriffen. Aber was versteht man eigentlich unter Feminismus? Auf Wikipedia steht zum Beispiel, Hauptziel der feministischen Bewegung ist die Beseitigung von geschlechtsbezogener Diskriminierung in Gesellschaft, Politik und Wirtschaft. Es geht also um eine echte Gleichstellung, nicht um die Unterdrückung von Männern. Dem kann Julia Aufderklamm, Direktorin des Frauenmuseums in Meran, durchaus etwas abgewinnen.
1: Viele glauben immer, Feminismus ist etwas gegen Männer. Also mit diesem Vorurteil haben wir natürlich immer noch zu kämpfen und ich glaube, es braucht hier sehr, sehr viel Aufklärungsarbeit, vor allem auch bei jungen Menschen, bei Jugendlichen. Und wir sehen auch, dass der Feminismus teilweise wieder Rückschritte macht, Frauen wieder öfter in Geschlechterrollen zurückfallen. Dem möchten wir natürlich auch entgegenwirken, indem wir vor allem mit Schulklassen arbeiten und sie auch darauf hinweisen und ihnen weiterhin zusprechen, dass wir für unsere Rechte weiterhin kämpfen. Da muss unbedingt weiter diese Sensibilisierungsarbeit gemacht werden, dass auch Jugendliche auf ihre Rechte pochen und diese auch nutzen.
0: Meint Julia Aufderklamm. Sie leitete von 2017 bis 2025 das Jugendkinderbuchzentrum im Südtiroler Kulturinstitut in Bozen. Im Herbst vergangenen Jahres hat sie dann die Rolle der Direktorin im Frauenmuseum in Meran übernommen. Welche Akzente sie setzen möchte, erfahren Sie heute Abend im Kulturjournal ab 19.40 Uhr.

0: Schönen Vormittag aus der Landesverkehrsmeldezentrale. Ich bin Manuel Scutellaro. Auf der Brennerautobahn in Richtung Norden zwischen Sterzing und dem Brenner gibt es Kolonnenverkehr und Stau wegen Überlastung. Auf der Schnellstraße Mebo ist in Richtung Bozen zwischen dem Sigmundskoner Tunnel und Bozen Süd wegen Arbeiten nur eine Fahrspur befahrbar, ist staut ab Eppern. Auch auf der Überrätscher Straße von St. Michael-Eppern sowie von Frankart bis zur Meraner Kreuzung kommt es wegen Überlastung zu Staus und Wartezeiten. Und wegen Arbeiten kommt es zu Verzögerungen auf der Brenner Staatsstraße im Bereich der Finnösser Haltestelle sowie auf der Pustertaler Staatsstraße auf der Riggertalbrücke. Soweit die aktuellen Meldungen. Gute Fahrt!
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2: Die Wolken bestimmen heute unser Wetter. Zwischendurch zeigt sich aber auch immer wieder ein bisschen die Sonne. Im Laufe des Tages müssen wir dann mit einigen Regenschauern rechnen. Hier die Temperaturen von 10:30. In Daufers im Münstertal werden 10 Grad gemessen, in Saluren bereits 16 Grad und in Sechsten 11 Grad. Die Höchsttemperaturen gehen im Vergleich zu den letzten Tagen zurück und liegen heute bei maximal 14 bis 19 Grad. Auch der Mittwochmorgen bleibt wechselhaft. Viele Wolken bestimmen das Bild und vor allem in der zweiten Tageshälfte sind dann wieder Regenschauer möglich. Vereinzelt auch Gewitter.

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1: Es ist Reis Südtirol am Dienstagvormittag. Die Theatergruppe Völlern steht derzeit wieder auf der Bühne. Und sie hat uns, hat Reis Südtirol, zwei Freikarten für das Stück Gespenstermacher spendiert. Die können Sie heute gewinnen bei unserem Treffpunkt-Quiz. Im Stück geht's um Pickel und Schaufel, zwei skurrile, aber lustige Totengräber im tristen Moortaler Moos, die gerade so ihr Auskommen haben. Eines Tages müssen die beiden Totengräber erfahren, dass zukünftig ihr Gehalt gestrichen, dafür aber eine geringe Prämie pro Begebnis bezahlt wird. Mehr Graben, mehr Geld.
2: Haben die etwas Beizen gestrichen? Denk auch noch.
3: Ich sag's ja, wenn bei einem 2-Meter-Buchschlei eine Sache gekauft wird, mit einem 1,50 lang, na war Scholz, na ist Geiz im Spiel.
1: Wenn es dann ums Geld geht und dann noch eine Flasche Gift ins Spiel gerät, dann kommt man da schnell auf finstere Gedanken. Und dann wird auch noch ein Fluch ausgesprochen und es geistern fidele Gespenster durchs Dorf.
4: Lass mich aus, lass mich aus. Da geht's einfach nicht mehr mit rechten Dingen zu. Ich bin dein Klant, mir aus. Du geisterst.
1: Der lustig-makabere Schwank der Theatergruppe Völlern wird auch am Freitag, am 8. Mai gezeigt. Und für diese Vorstellung können Sie heute zwei Freikarten gewinnen. Rufen Sie an 83x0 144 77 und beantworten Sie meine Quizfrage richtig. Zwei Karten gibt's zu gewinnen für Gespenstermacher. 83x0 144 77. Ich freue mich, wenn gleich unser Studiotelefon läutet.

Also bleib auf Reise Südtirol. Ja, wir spielen gerade unser Quiz. Zu gewinnen gibt's heute 2 Theaterkarten für das Stück Gespenstermacher. Spielen auf der Bühne stehen wird Theatergruppe Völlern. Die Karten sind für dieses Wochenende, für den 8. Mai, für den Freitag. Ja, es geht um 2 Totengräber, die sehr skurril, aber doch lustig sind. Und die müssen ihr Auskommen selbst bestreiten. Das heißt, es gibt kein fixes Gehalt mehr, sondern sie bekommen pro Begräbnis eine Prämie. Dass da jemand dann schnell auf eigenartige Gedanken kommt, liegt nahe. Und dazu geistert es dann auch noch im Dorf. Da sind lustige, aber auch makabere Szenen durchaus vorprogrammiert. Wenn Sie Lust haben, am Freitagabend ins Theater zu gehen, 2 Freikarten gibt's heute bei uns. 8 3 mal die 0 144 77 ist die Nummer, die Sie wählen sollten, wenn Sie mitspielen möchten. 8 3 mal die 0 144 77. Jederzeit ist der Anruf willkommen.

0: Das ist Reis Südtirol und ich habe jetzt Birgit aus Natz-Schaps am Telefon. Guten Morgen, Birgit.
1: Ja, schönen guten Morgen. Guten Morgen.
0: Sie hätten Lust, am Freitag ins Theater zu gehen, habe ich gehört.
1: Ja, welch tolle Gelegenheit, da bedanke ich mich sehr.
0: Das ist ja wunderbar. Dann haben Sie den ersten Schritt schon geschafft. Sie haben angerufen. Der zweite ist die Quizfrage. Wir suchen heute einen Vogel. Und zwar den Vogel, der jetzt alleweil, also April bis Mai, nach Südtirol zurückkehrt nach dem Winteraufenthalt. Und der Vogel kündigt für viele Menschen dann den Frühling an. Suchen wir den Spatz, den Kuckuck oder den Adler?
1: Das kann jetzt nur der Kuckuck sein.
0: So ist es. Es ist auch der Kuckuck, der kommt jetzt wieder aus den Winterquartieren in Afrika zurück. Birgit.
1: Ja, wir freuen uns sehr.
0: Wunderbar. Ich wünsche Ihnen einen schönen Theaterabend am Freitag.
1: Wunderbar. Vielen, vielen Dank. Schönen Tag.

0: Sie hören Reis Südtirol. Ja, wir als Sender sind heuer Austragende des Salzburger Stiers, also des Oscars des deutschsprachigen Kabaretts. Und gemeinsam mit den Sendern der ARD, mit dem ORF und dem SRF vergeben wir diesen Preis am Pfingstwochenende in Meran. Ja, bis dahin dauert es noch ein bisschen, aber für alle Fans des Kabaretts, ich glaube, Sie finden auch in den Veranstaltungstipps von Lea Robatscher etwas. Die hat die Ausgehtipps für heute zusammengefasst.
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2: Hatten Sie schon einmal eine Meinung, wussten aber nicht, wo Sie sie äußern können? Oder sich gefragt, was die Menschen denken, die nur wenige Schritte von Ihnen entfernt leben und doch so verschieden sind? Der heutige Dialogabend bietet Raum für genau solche Fragen. Menschen mit unterschiedlichen Hintergründen, Berufen und Lebensgeschichten kommen zusammen, um ihre Gedanken zu teilen, zuzuhören und gemeinsam zu reflektieren. Das Thema des Abends lautet: Was ist Heimat für dich? Und was können wir tun, damit sich alle von uns zu Hause fühlen? Beginn ist um 18.30 Uhr in der Sozialgenossenschaft Kreas in Bozen. Ob als Klimperhelge, poetischer Geschichtenerzähler oder virtuoser Multiinstrumentalist, Helge Schneider begeistert seit Jahrzehnten sein Publikum mit Humor, Musik und überraschenden Einfällen. Der Künstler steht mit Trompete, Saxophon, Klavier und vielen weiteren Instrumenten auf der Bühne und überschreitet dabei spielerisch die Grenzen zwischen Ernst und Unterhaltung.
3: Du bist stolzer Besitzer von 6 Kindern.
4: Naja, Besitzer nicht, aber ja. Ja, und? Ja, ich bin ja auch schon älter.
3: Ich meine, wie kam es dazu?
4: Ja, durch Geschlechtsverkehr.
2: Ein Abend zwischen Konzert, Kabarett und Komödie erwartet dich heute um 20 Uhr im Forum Brixen. Zwei Menschen, zwei Geschichten. Während der Journalist Lukas aus dem Ausland über eine Protestwelle berichtet, die sich über Europa ausbreitet, begibt sich eine junge Frau auf die Suche nach ihrer eigenen Vergangenheit und Identität. Autor Horst Moser erzählt in seinem neuen Roman »Weil wir nichts wussten« von zwei Suchenden, die gegen das Schweigen ankämpfen. Der Brunecker Schriftsteller präsentiert sein Buch heute um 20 Uhr in der Athesia-Buchhandlung in Meran, begleitet von Live-Musik seiner Band Matchbox. Eine weitere Lesung findet am 14. Mai in Ritten statt. Das erste Abschlusskonzert der Cordia Akademie 2026 findet in Bruneck statt. Ausgewählte Solistinnen auf Violine und Cello präsentieren Werke von Johann Sebastian Bach sowie seinem Sohn Karl Philipp Emanuel Bach. Konzertbeginn ist um 19.30 Uhr im Ragenhaus in Bruneck.

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0: 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Hier sind die Nachrichten mit Christoph Biechler.
6: Baustelle auf der Mebo verursacht Verkehrskollaps. 20-Jähriger ertrinkt nach Sturz in Kanal in Venedig. Das Wetter trüber und kühler bei 14 bis 19 Grad. Wegen einer Sperre der Ausfahrt Bozen Süd auf der Mebo ist der Verkehr aus dem Überetsch fast zum Erliegen gekommen. Auf der Weinstraße Richtung Bozen bildeten sich lange Staus, die Linienbusse hatten Verspätungen von 70 Minuten. Auch auf der Mebo staute sich der aus Meran kommende Verkehr bis 9 Uhr weit zurück. Hier verlängerte sich die Fahrzeit um 30 Minuten. Ist der Berufsverkehr auf diesen Strecken so schon täglich schleppend, droht es in den nächsten Tagen erneut zu ausgedehnten Staus zu kommen. Die Sperre der Ausfahrt Bozen Süd dauert bis übermorgen Donnerstag. In Südtirol gibt es 400 Plätze für die Tagespflege. Dort werden alte Menschen, die nicht mehr selbstständig leben können, tagsüber betreut. Das sei eine große Entlastung für die Angehörigen, sagte der Direktor des Seniorenwohnheims Naturns, Stefan Hartwig, Rinner zu Reise Südtirol. Für schwer Pflegebedürftige ist die Tagespflege nicht geeignet. In Venedig ist ein 20-jähriger Mann nach einem Sturz in einen Kanal im Stadtteil San Paolo ertrunken. Er war in den frühen Morgenstunden gemeinsam mit zwei Gleichaltrigen ins Wasser gefallen. Zwei von ihnen konnten gerettet werden. Der dritte junge Mann ging unter und konnte trotz Suche durch Feuerwehr und Taucher nur noch tot geborgen werden. Die Polizei ermittelt zum genauen Unfallhergang. Im Fall des mutmaßlichen Erpressungsversuchs gegen den Babykosthersteller Hip wird heute über die Untersuchungshaft für einen 39-jährigen Verdächtigen entschieden. Der Mann wurde am Samstag im Bundesland Salzburg festgenommen. Er befindet sich seither in der Justizanstalt Eisenstadt. Er weist die Vorwürfe zurück. Laut seinem Anwalt war das sichergestellte Rattengift für landwirtschaftliche Zwecke in der Slowakei bestimmt. Im April wurden in Österreich, Tschechien und der Slowakei insgesamt 5 manipulierte Gläser mit Babynahrung vor dem Verzehr sichergestellt. In Südtirol wurde das Produkt vorsorglich aus dem Verkauf genommen. Die Carabinieri von Bruneck haben 3 Autofahrer wegen Fahrens unter Alkoholeinfluss angezeigt und deren Führerscheine eingezogen. Die gemessenen Blutalkoholwerte lagen im schwerwiegendsten Fall bei 1,48 Promille. Auf den Passstraßen kontrollierten die Carabinieri von Corvara 61 Fahrzeuge, darunter 20 Motorräder. Es wurden 8 Bußgeldbescheide ausgestellt. Zum heutigen Internationalen Tag der Hebamme fordert die Berufskammer Bozen ein Umdenken. Das fachliche Potenzial der Hebammen als Expertinnen für alle Lebensphasen der Frau werde bisher nicht voll ausgeschöpft. Die Präsidentin der Kammer, Manuela Brioschi, verlangt angesichts des Personalmangels mehr Ausbildungsplätze und eine stärkere Integration der Hebammen in die Versorgungsstrukturen. Das Wetter, die Wolken überwiegen mit nur mehr etwas Sonne zwischendurch. Im Tagesverlauf ist mit einigen Regenschauern zu rechnen. Die Temperaturen reichen nur mehr von 14 bis 19 Grad. Auch morgen Mittwoch bleibt es unbeständig mit vielen Wolken. Vor allem in der zweiten Tageshälfte sind Regenschauer zu erwarten. Vereinzelt ist auch ein Gewitter möglich. Von Reise Südtirol hörten Sie Nachrichten, Redaktion Ute Niederfriediger.
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1: Vom Überetsch und Etschtal Richtung Bozen ging heute Morgen gar nichts mehr. Autofahrer und Buspassagiere verloren eine Stunde und mehr im Stau. 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
7: Einen schönen Vormittag aus der Landesverkehrsmeldezentrale. Es spricht Deborah Gärtner. Brenner Autobahn. In Richtung Norden zwischen Brixen und dem Brenner Lkw-Stau wegen Überlastung. Auf der Schnellstraße MEBO ist in Richtung Bozen zwischen der Ausfahrt Industriezone Bozen Süd und der Ausfahrt A22 Brenner Autobahn wegen Arbeiten nur eine Fahrspur befahrbar. Die Ausfahrt Industriezone Bozen Süd ist gesperrt. Rechnen Sie mit Stau. Auf der Pustertaler Staatsstraße auf der Rickertalbrücke Einbahnregelung wegen Sicherungsmaßnahmenbrücke. Rechnen Sie mit Verzögerungen. Kommen Sie gut voran.
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8: Fein, dass Sie mich mitnehmen durch Ihren Vormittag. An der Technik ist heute Hans Zierler. Sie haben sicher schon in den Nachrichten gehört, am 30. Mai ist am Brenner eine große Kundgebung geplant, für die der gesamte Brenner gesperrt wird. Da wird großes Verkehrschaos befürchtet. Und auch die Baustelle auf der Luegbrücke sorgt dafür, dass man auf Reisen nach Österreich mehr Zeit einplanen sollte. Aber auch das österreichische Mautsystem sorgt bei vielen Reisenden für unliebsame Überraschungen. Denn neben der Vignette kann stellenweise auch eine Streckenmaut fällig werden.
9: Das sind so besondere Strecken, die normalerweise mit Brücken oder mit Tunnel verbunden sind. Und da wird eine zusätzliche Maut gefordert, nicht nur die Vignette.
8: Das ist zum Beispiel so auf der Europabrücke. Worauf Sie achten müssen, wenn Sie in Österreich unterwegs sind, erfahren Sie bei uns um 11:15.

0: Sie hören Reis Südtirol, den Treffpunkt am 5. Mai. Seit 2023 gehen im Europäischen Verbraucherzentrum haufenweise Beschwerden von Reisenden ein, die einen oder auch mehrere sogenannte Ersatzmautforderungen der österreichischen Autobahngesellschaft ASFINAG bekommen haben. Die Beschwerden landen alle bei Rebecca Bertom, die sie bearbeitet. Bisher geschätzte 3000 Fälle. Manche Reisende, die über den Brenner fahren, setzen sich einfach nicht gründlich genug mit dem Mautsystem auf ihrer Strecke auseinander. Oder ein Tippfehler beim Dateneingeben für die digitale Vignette kommt sie teuer zu stehen. Was bei Vignette und Co. zu beachten ist, um Zusatzkosten auf Reisen zu vermeiden, hat Erika Corbellini von Rebecca Berto wissen wollen.
1: Ab nächstes Jahr kann man nur die sogenannte digitale Vignette kaufen. Das heißt, man sollte sich auf die Webseite der ASFINAG einloggen und dort die Streckenmaut bzw. die Vignette, die man benötigt, kaufen. Dann muss man natürlich seine Autokennzeichennummer eingeben, sich nicht beim Land vertippen und IT für Italien einsetzen und darauf achten, dass da keine weiteren Tippfehler geben.
2: Tippfehler sind laut Rebecca Berto bei der digitalen Vignette für Autobahnen in Österreich die häufigste Fehlerquelle. Die Klebevignette ist im letzten Jahr ihrer Gültigkeit feuerrot, als Signal dafür, dass es sich um ein Auslaufmodell handelt. Trägerfolie entfernen und Vignette an die Windschutzscheibe kleben, samt dem nervigen Abkratzen nach Ablauf der Gültigkeit, bald also passé. Die Jahresvignette für Pkw kostet aktuell knapp 107 Euro. Da sie ab nächsten Jahr nur noch digital erhältlich sein wird, ist es ratsam, sich beim Eingeben Zeit zu nehmen, denn jeder Fehler geht ins Geld.
1: Da gibt es keine Möglichkeit, das im Nachhinein zu korrigieren oder irgendetwas, weil es wird teuer. Die Ersatzmautforderungen sind extrem hoch und beziehen sich in Richtung von 200 Euro, wenn man was falsch gemacht hat.
2: Ein Fehler passiert schnell mal. Ein O statt einer Null beim Eintippen des Kennzeichens oder versehentlich auf der falschen Zeile landen beim Eingeben des Landes, wo das Fahrzeug gemeldet ist. Oft reicht auch ein schlammbespritztes Kennzeichen, weil es unleserlich ist, um Reisende im Nachhinein zur Kasse zu bitten. Weiterer Stolperstein, die sogenannte Streckenmaut, die auf insgesamt 5 Strecken jenseits des Brenners fällig ist.
1: Das sind so besondere Strecken, die normalerweise mit Brücken oder mit Tunnel verbunden sind. Und da wird eine zusätzliche Maut gefordert. Nicht nur die Vignette, da muss man auch die Streckenmaut haben. Die bekannteste ist die nach dem Brenner, die Europabrücke. Da muss man für die A13 eine Streckenmaut bezahlen. Die andere wichtige Streckenmaut ist die in Richtung der Schweiz, die sogenannte S16. Und auch diese, das ist ein ganz kurzer Abschnitt, der eine besondere Maut benötigt.
2: Reisende aus Italien sind ein einfacheres System gewohnt und tappen besonders häufig in die Falle.
1: Das ist insbesondere immer nach dem Brenner passiert. Ich habe meine Vignette bezahlt, ich kann da durchfahren, da wo der Telepass ist, wo die Schranke hoch ist, weil ich bin mit meiner Vignette in Ordnung und das ist ein Fehler. Diese Schranke ist praktisch für diejenigen, die online die Streckenmaut bezahlt haben und nicht für diejenigen, die nur die Vignette gekauft haben. Das ist ein sehr häufiger Fehler. Leider aber, da fehlt an diese Fahrer immer die Streckenmaut.
2: Nach der Reise flattert dann Post in den Briefkasten.
1: Ist nicht in dem Sinne ein Bußgeld, ist eine Ersatzmautforderung, weil sie kommt von ASFINAG. Das ist in die Höhe von 200 Euro. Wenn das ein echter Bußgeld wird, dann bekommt man Schreiben von der Bezirkshauptmannschaften, aber da ist man schon in Richtung 300 Euro. Das sind teure Fehler.
2: Die Schreiben nicht beachten, weil sie aus dem Ausland kommen, keine gute Idee.
1: Das steigt voraussichtlich sehr und in der Tat, die österreichischen Behörden übermitteln dann die Akten in Italien. Wir haben schon Fälle gehabt, dass da plötzlich Fahrer von dem italienischen Oberlandesgericht Post bekommen hatte und da waren die Beträge zusätzlich gestiegen. Da spricht man nicht mehr von 200 Euro, aber da war man schon in Richtung 500 oder 600 Euro.
2: Abgesehen von den bisher genannten möglichen Fehlerquellen auf österreichischen Autobahnen gibt es noch weitere für bestimmte Fahrzeugkategorien wie etwa Camper.
1: Diejenigen, dessen Camper über 3,5 Tonnen wiegt, sie müssen eine Go-Box haben. Sie müssen praktisch eine Go-Box beantragen. Das ist so eine kleine orangefarbene Schachtel, die auch an die Windschutzscheibe angeklebt werden muss. Da kann man so einen Betrag hochladen. Das System funktioniert so wie eine Prepaid-Karte. Das Problem ist aber, dass man soll achten, dass ein genügender Betrag gibt. Wenn nicht, fängt diese an, Go-Box fängt an zu piepen.
2: Und wenn die Go-Box piept, verstehen das vor allem Camperreisende aus Italien leicht falsch.
1: Nicht so, wie man gewohnt ist, wie in den italienischen Telepass, dass wenn es piept, dann alles in Ordnung ist, ist okay. Da ist das umgekehrt. Da besteht ein Problem und das sollte man dann so schnell wie möglich nachprüfen lassen.
2: Und falls nötig, mit einem Geldbetrag auffüllen. Viele Fehler auf Österreichs Autobahnen passieren laut Rebecca Berto aus Unwissenheit oder Unachtsamkeit. Wer sich schon vor der Reise informiert über die Maut auf seiner Route, erspart sich nach der Rückkehr unliebsame Überraschungen.
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1: Eher durchwachsen und stellenweise nass und insgesamt einfach unbeständiger als in den letzten Tagen ist es heute. Es gibt viele Wolken, zwischendurch zeigt sich aber auch immer wieder ein bisschen die Sonne. Im Lauf des Tages müssen wir dann mit einigen Regenschauern rechnen. Die Temperaturen gehen im Vergleich zu den letzten Tagen zurück und liegen heute bei maximal 14 bis 19 Grad. Der Ausblick auf morgen, auch der Mittwoch, bleibt wechselhaft. Viele Wolken bestimmen das Bild und vor allem in der zweiten Tageshälfte sind wieder Regenschauer möglich, vielleicht auch das eine oder andere Gewitter. Am Donnerstag setzt sich dasselbe Bild fort, ein Mix aus Wolken und wenig Sonne, dazu über den Tag verteilt Regenschauer, besonders am Nachmittag. Gegen Ende der Woche ist dann leichte Entspannung in Sicht, am Freitag bleibt es bei Sonne und Wolken, aber die Schauerneigung geht etwas zurück.

0: Sie hören Freddie Mercury hier auf Radio Südtirol mit The Great Pretender. Ja, noch bis zum 31. Mai können in Südtirol Ansässige beim Land Südtirol einen Zuschuss für Batterien für den überschüssigen Photovoltaikstrom beantragen. Der Zuschuss beträgt 30% bei einer Investition von mindestens 4.000 Euro. Der Experte für Haustechnik bei Stiftung Warentest, Konstantin Thurow, erklärt im Interview mit Marina Juri-Perntaler, warum Batterien in Kombination mit Photovoltaikanlagen, kurz auch PV genannt, eine nachhaltige Investition sein können. Wir erfahren, was wir heute von solchen Stromspeichern erwarten dürfen und welche Rolle Autobatterien schon bald beim Zwischenspeichern von Strom spielen werden.
1: Herr Thurow, kann ich eine bestehende Photovoltaikanlage mit einem Solarstromspeicher problemlos nachrüsten?
2: Ja, also grundsätzlich geht das schon, wenn der Speicher, so wie in unserem Test, DC-seitig gekoppelt angeschlossen wird. Dann wird der vorhandene Wechselrichter nicht mehr benötigt. Die Idee, mit einem Stromspeicher die Erzeugung und den Verbrauch zu entkoppeln, führt zu einem deutlich höheren Eigenverbrauchsanteil und damit zu einer guten Nutzung der lokal erzeugten Energie.
1: Aus welchen Teilen besteht ein Stromspeichersystem?
2: Ganz grob im Allgemeinen, von der PV-Seite aus gesehen, gibt es eben die PV-Eingänge. Dann kommt im Allgemeinen eben das Speichersystem, also die Lithiumzellen, im Allgemeinen Lithium-Eisenphosphat. Dann gibt es den Wechselrichter, der für die Bereitstellung der Wechselspannung verantwortlich ist. Und dann meist noch eine Off-Grid-Steckdose, die wirklich netzunabhängig funktioniert.
1: Nach welchen Kriterien entscheide ich, wie groß mein Speicher sein sollte?
2: Grob kann ich sagen, wenn ich 1 Kilowatt Peak PV-Leistung habe, brauche ich ungefähr 1 Kilowattstunde Stromspeicher. Und gehe ich von einem Energiebedarf von 1000 Kilowattstunden aus, kann ich auch in etwa mit einer Kilowattstunde Speicher rechnen.
1: Wie viel kostet ein Solarstromspeicher pro Kilowattstunde heute im Schnitt?
2: Im Schnitt kann man sagen, dass eine nutzbare Kilowattstunde im Gesamtsystem in etwa 400 bis 800 Euro kosten kann.
1: Welche Lebensdauer haben Stromspeicher inzwischen?
2: Ja, viele Hersteller geben im Allgemeinen 10 Jahre Garantie auf bis zu 70% der nutzbaren Kapazität, werben aber auch mit deutlich höheren Zahlen wie 15 Jahre. 10 Jahre sollte aber ein Stromspeichersystem in jedem Fall funktionieren.
1: Solarstromspeicher sollten nicht unnötig lange vollständig geladen bleiben, damit der Speicher nicht frühzeitig altert und so seine Leistungsfähigkeit verringert wird. Braucht es ein intelligentes Lademanagement für den Stromspeicher?
2: Ja, vor allem in den Monaten mit wenigen Sonnenstunden, also mit allgemein niedrigen Außentemperaturen, kann die Lade- und Entladeschwelle beispielsweise auf 10-90% oder 20-80% angepasst werden. Wenn das System wirklich lange nicht benutzt wird, sollte der SOC, also der State of Charge, wirklich von 50-70% eingestellt werden. Jeder Stromspeicher verfügt aber auch über ein sogenanntes BMS, also ein Batteriemanagementsystem. Das sorgt dafür, dass der Speicher auch wirklich geladen und entladen wird, ohne dass die Zellen Schaden nehmen.
1: Immer wieder ist davon die Rede, dass wir bald die Batterie des eigenen Elektroautos nutzen könnten, um Photovoltaikstrom vom Dach zwischenzuspeichern. Wie konkret ist diese Möglichkeit?
2: Die Pläne sind konkret. In der Praxis, soweit ich das weiß, wird das wirklich noch fast gar nicht benutzt. Es gibt bisher wenige Autos, die wirklich bidirektional laden können, also die wirklich laden und entladen können übers Hausnetz. Aber in Zukunft wird es deutlich mehr werden, und auch deutlich attraktiver, denke ich, für die Nutzenden.
0: Konstantin Thurow von Stiftung Warentest zu Solarstromspeichern. Weil die Thematik komplex ist, ist eine Fachberatung durch eine spezialisierte Firma anzuraten, wenn Sie einen Solarstromspeicher samt Photovoltaikanlage in Erwägung ziehen. Einen Link zur Informationsseite des Landes Südtirol über die öffentlichen Zuschüsse für Solarstromspeicher sowie das Formular für das Ansuchen finden Sie in der Reiss-Südtirol-Mediathek zusammen mit diesem Beitrag.

0: Mesterweg im Treffpunkt hier auf Rheinsüdtirol um 11.49 Uhr. Neue Gentechnikverfahren wie die Genschere sind von Anfang an umstritten. Letzthin hat sich die Kontroverse zugespitzt, da die Europäische Union vorhat, die Regulierung, also die Kennzeichnungspflicht für bestimmte Verfahren zu lockern. Während Befürworter in den neuen Techniken einen Schlüssel für die nachhaltigere Landwirtschaft sehen, warnen Kritiker vor Risiken für Umwelt und Verbraucher. Noch ist der Zug nicht abgefahren, was die Entscheidung auf EU-Ebene angeht. Und wenn wir schon nicht mitentscheiden können, so haben wir doch zumindest die Möglichkeit, unsere Meinung kundzutun, um die EU-Abgeordneten noch auf den letzten Drücker umzustimmen. Dazu rufen zahlreiche Umwelt- und Verbraucherschutzverbände auf, so auch die Ernährungsexpertin der Verbraucherzentrale Silke Raffainer.
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2: In anderen Ländern werden tatsächlich schon Pflanzen kommerziell angebaut, die mit Hilfe der neuen Gentechnik, beispielsweise der Genschere CRISPR-Cas, erzeugt wurden. Konkrete Beispiele sind die sogenannte GABA-Tomate, die in Japan angebaut wird, eine Tomate mit einem höheren Gehalt an blutdruckwirksamer Gamma-Aminobuttersäure, sowie zwei Maiszüchtungen in den USA, die insektenresistent und herbizidtolerant sind. Laut einem aktuellen Bericht aus der Schweiz gibt es 89 NGD, also Züchtungen aus neuer Gentechnik, die noch in Entwicklung sind, aber teilweise bereits kurz vor dem kommerziellen Anbau stehen, darunter Wassermelone, Orange, aber auch Reis, Sojabohnen und weitere Maisarten. Bei einigen dieser Entwicklungen geht es einfach um technologische Vorteile in der Verarbeitung oder auch Vorteile im Anbau. Bei anderen geht es um Krankheitsresistenzen. Nur bei wenigen geht es um eine Dürretoleranz, die tatsächlich einen Vorteil hätte in Zeiten der Klimakrise. In der EU ist die letzte Entscheidung des Europäischen Parlaments in dieser Frage noch ausständig. Diese wird für die nächste Plenarsitzung zwischen 18. und 21. Mai erwartet. Viele Bürger und Bürgerinnen, Umweltschutzorganisationen, Saatgutverbände hoffen, dass es gelingt, die europäischen Abgeordneten im letzten Moment noch umzustimmen und diese Verordnung zu stoppen. Jetzt wäre noch ein guter Zeitpunkt, sich an der E-Mail-Aktion zu beteiligen. Diese ist verfügbar im Rahmen der Kampagne Geschwärzte Zutaten – Blacked Out Ingredients. Diese Kampagne wird europaweit von vielen Organisationen unterstützt. Die E-Mail-Aktion ist so aufgebaut, dass man mit wenigen Klicks eine vorformulierte E-Mail an die Abgeordneten des eigenen Landes im Europäischen Parlament schicken kann. Es ist sehr wichtig, jetzt eine hohe Beteiligung zu erreichen, denn wenn diese Verordnung durchgeht, wenn die in Kraft tritt, dann werden wir innerhalb kurzer Zeit gentechnisch veränderte Lebensmittel im Handel haben, die nicht mehr gekennzeichnet werden müssen, die nicht mehr rückverfolgbar sind, die nicht mehr auf ihre Risiken für Gesundheit und Umwelt geprüft werden.

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0: 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Hier sind die Nachrichten mit Christoph Biechler.
1: Baustelle auf der Mebo verursacht Verkehrskollaps. Der Streit um US-Mission in der Meerenge von Hormus eskaliert. Das Wetter, zeitweise Regen bei 14 bis 19 Grad. Bauarbeiten auf der Mebo-Ausfahrt Bozen Süd haben im Frühverkehr nach Bozen zu großen Verzögerungen geführt. Der Stau reichte weit auf die Mebo zurück. Auch auf der Weinstraße gab es zeitweise Stau und stockenden Verkehr. Grund war die Sperre der Mebo-Ausfahrt Bozen Süd. Dort führt die Brennerautobahn Arbeiten durch. An dieser Stelle entsteht eine neue digitale Informationstafel, die bereits vor der Einfahrt über die Verkehrslage auf der Brennerautobahn informiert. Die Sperre der Ausfahrt ist nötig, damit die Fundamente dieser Tafel gegossen werden können, erklärt der Präsident der Brennerautobahn Hartmann Reichhalter.
2: Nachtarbeit, also die Arbeiten auf die Nachtstunden zu übertragen, wird von der Autobahn sehr häufig jetzt in Anspruch genommen. In diesem Fall war es nicht möglich, weil ja die Baustelle als Baustelle abgegrenzt bleiben muss. Der Beton muss trocknen. Die Arbeiten können nicht in einem Stundenabschnitt vollzogen werden und dann kann die Baustelle wieder geräumt werden. Aber in diesem Fall braucht es an dieser Stelle speziell eine Absperrung dieses Teilbereiches des Straßenabschnittes gegen Ende der Mebo, um eben die Arbeiten ordnungsgemäß durchzuführen.
1: Die Sperre endet planmäßig übermorgen Donnerstag um 18 Uhr. Wenn das Wetter mitspielt, könnte die Baustelle nach Angaben von Reichhalter bereits morgen Mittwochabend aufgehoben werden. In Südtirol ist Benzin heute abermals am teuersten staatsweit. Dies teilt der italienische Verbraucherschutzverband UNC mit. Durchschnittlich kostet der Liter in Südtirol 1,945 €. Das ist mehr als an Tankstellen auf der Autobahn, die immer die höchsten Preise haben. An zweiter Stelle liegt das Trentino, an dritter das Aostatal. Die Preissteigerungen der letzten Tage führen zu Mehrkosten von fast 9 Euro für eine Tankfüllung von 50 Liter Benzin. Die Waffenruhe in Nahost ist in Gefahr. Im Konflikt um die Straße von Hormus gibt es widersprüchliche Angaben zur Durchfahrt zweier Handelsschiffe. Die USA wollen die Blockade der Meerenge von Hormus durchbrochen haben. Zwei Schiffe hätten ihre Fahrt fortgesetzt, heißt es von den USA. Der Iran dementiert und droht. Johanna Gasser.
3: Im Ringen um die Kontrolle der strategisch wichtigen Straße von Hormus hat der iranische Parlamentspräsident Mohammad Bakr Kalibaf den Druck auf die USA deutlich erhöht. Er drohte mit einer weiteren militärischen Eskalation und erklärte, die iranischen Streitkräfte hätten mit ihren Angriffen noch nicht einmal begonnen. Hintergrund der verschärften Rhetorik ist der Beginn der US-Militäroperation Projekt Freiheit, die die freie Durchfahrt durch die Meerenge gewährleisten soll. Im Zuge der Operation entsandten die USA zwei Zerstörer in den Persischen Golf. Washington zufolge konnten anschließend zwei unter US-Flagge fahrende Handelsschiffe die Straße von Hormus passieren. Eine Darstellung, die von Teheran umgehend dementiert wurde.
1: In den Vereinigten Arabischen Emiraten ist nach einem iranischen Drohnenangriff ein Großbrand ausgebrochen. Betroffen ist ein Industriegebiet der Hafenstadt Fujairah. Einsatzkräfte versuchen, das Feuer unter Kontrolle zu bringen. Irans Militär verteidigte den Angriff. Dieser sei eine Reaktion auf das Vorgehen der US-Armee in der Straße von Hormus gewesen. Seit Beginn der Waffenruhe Anfang April hatte der Iran zuvor keine Ziele in den Golfstaaten mehr angegriffen. Im Fall des mutmaßlichen Erpressungsversuchs gegen den Babykosthersteller Hip ist über den Verdächtigen Untersuchungshaft verhängt worden. Der 39-Jährige war am vergangenen Samstag im Bundesland Salzburg festgenommen worden. Der frühere Beschäftigte bei Hip weist die Vorwürfe zurück. Laut seinem Anwalt war das sichergestellte Rattengift für landwirtschaftliche Zwecke in der Slowakei bestimmt. Im April wurden in Österreich, Tschechien und der Slowakei insgesamt 5 manipulierte Gläser mit Babynahrung vor dem Verzehr sichergestellt. In Südtirol wurde das Produkt vorsorglich aus dem Verkauf genommen. In Venedig ist ein 25-jähriger Mann nach einem Sturz in einen Kanal im Stadtteil San Paolo ertrunken. Er war in den frühen Morgenstunden gemeinsam mit zwei Gleichaltrigen ins Wasser gefallen. Zwei von ihnen konnten gerettet werden. Der dritte junge Mann ging unter und konnte trotz Suche durch Feuerwehr und Taucher nur noch tot geborgen werden. Die Polizei ermittelt zum genauen Unfallhergang. Die Grünen-Politikerin Brigitte Foppa sieht dringenden Handlungsbedarf bei Freizeitflügen mit dem Hubschrauber. Sie begrüßt den Vorschlag von Landeshauptmann Arno Kompatscher, Freizeitflüge im Berggebiet über die neue Umweltkompetenz im Autonomiestatut einzuschränken.
4: Über die Umwelt könnte man einfach versuchen, nochmal Rahmenbedingungen zu ändern, strenger zu werden. Das hat man schon einmal versucht, das wurde dann vom Verfassungsgerichtshof gekippt. Aber man könnte es nochmal versuchen, eben aus dem Umweltgedanken heraus. Und dann aber wirklich versuchen, dass auch die staatliche Gesetzgebung sich ändert. Man ist ja befreundet mit der Regierung Meloni anscheinend. Und deshalb kann man wirklich mal vorstellig werden und sagen, macht bei der staatlichen Gesetzgebung für die Helikopterflüge strengere Grenzen für die Berggebiete.
1: Derzeit sind Landungen von Freizeitflügen unter 1600 Meter meist problemlos möglich, sofern der Grundbesitzer zustimmt. Für Foppa ist die Zunahme der Freizeitflüge mit dem Hubschrauber nicht mehr tragbar. Der Verweis auf staatliche und europäische Gesetze sowie das Abweisen des Problems erschüttern laut der Grünen-Politikerin das Vertrauen der Bevölkerung. Die Südtiroler Garantiegenossenschaft Garfidi hat deutlich mehr Finanzierungen ermöglicht. Im abgelaufenen Geschäftsjahr stiegen demnach die neu vergebenen Garantien im Vergleich zum Vorjahr um rund 34%. Dadurch wurden Finanzierungen von mehr als 31 Millionen Euro ermöglicht. Insgesamt flossen inklusive weiterer Dienstleistungen mehr als 80 Millionen an Südtiroler Betriebe. Präsidentin Angelika Wiedmer betonte die starke Nachfrage, insbesondere aus Tourismus, Handwerk und Handel. Garfidi werde als verlässlicher Partner der Südtiroler Wirtschaft wahrgenommen. Die Ermittlungen nach dem Tod eines Kellners aus Kaltern liefern neue Erkenntnisse. Der 25-Jährige war im Juli 2024 bei einem Reinigungsritual bei Venedig verstorben. Ein toxikologisches Gutachten der Staatsanwaltschaft Treviso ergibt jetzt, dass alle 16 Teilnehmer bei dem Ritual Ayahuasca konsumiert haben. Das ist ein aus Amazonaspflanzen hergestelltes Getränk mit starken psychotropen Wirkungen. In Italien ist es verboten. Der 25-jährige Alex Marangon aus Venedig soll infolge einer heftigen psychotischen Krise von der Terrasse der Abtei gesprungen sein. Er hatte in Kaltern als Kellner gearbeitet. Bei einer Veranstaltung im Freizeitareal Wasserschöpfe am Eisack in Brixen ist eine 24-jährige Frau von einem Mann sexuell belästigt worden. Die Organisatoren forderten über den Notruf 112 die Carabinieri an. Diese stellten einen 50-Jährigen aus Brixen als mutmaßlichen Täter. Die Frau behält sich rechtliche Schritte vor. Die Carabinieri von Bruneck haben drei Autofahrer wegen Fahrens unter Alkoholeinfluss angezeigt und deren Führerscheine eingezogen. Die gemessenen Blutalkoholwerte lagen im schwerwiegendsten Fall bei 1,48 Promille. Auf den Passstraßen kontrollierten die Carabinieri von Corvara 61 Fahrzeuge, darunter 20 Motorräder. Es wurden 8 Bußgeldbescheide ausgestellt. Von Rai Südtirol hörten Sie Nachrichten, Redaktion Johanna Gasser und Ute Niederfrieniger.
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5: Grüß Gott und einen schönen Mittag beim Wetter. Eine Regenfront zieht gerade übers Land hinweg und bis in den Nachmittag hinein ist deshalb vielerorts mit leichtem Regen zu rechnen. Trüb und nass, dementsprechend auch kühler als zuletzt, maximal 14 bis 19 Grad heute. Morgen bleibt es unbeständig und im Tagesverlauf gibt es neue Regenschauer, morgen auch ziemlich verbreitet und auch Gewitter sind möglich. Die Höchstwerte 13 bis 18 Grad. Ab Donnerstag wird es dann wieder wärmer, weil etwas sonniger, aber nach wie vor nicht stabil. Es ziehen auch am Donnerstag ein paar Regenschauer übers Land. Zum Abschluss der Blick auf die aktuellen Messwerte von 12 Uhr. In Bozen und Auer 17 Grad, in Meran, Brixen und Bruneck 16, in Sterzing 15, in Schlanders und Doblach 13 Grad, am Brenner 12, am Reschen 10, auf der Blose in 2500 Metern 1 Grad, an der Alpen-Nordseite in Innsbruck ist es milder bei 23 Grad, Lienz 17 und Trient 14 Grad. Das war das Wetter mit Dieter Peterlin.
6: Daniel Hofer begrüßt Sie aus der Landesverkehrsmeldezentrale. Lkw-Stau wegen Überlastung gibt es auf der Brennerautobahn in Fahrtrichtung Norden zwischen Klausen und dem Brenner sowie in Fahrtrichtung Süden zwischen Alavio und Affi. Auf der Schnellstraße Meran-Bozen ist in Fahrtrichtung Bozen im Bereich Bozen Süd wegen Arbeiten nur eine Fahrspur befahrbar. Es kommt zu Wartezeiten und Staubildungen. Weitere Verzögerungen wegen Arbeiten auf der Finchgauer Staatsstraße zwischen Kastelwell und Schars sowie auf der Pustertaler Staatsstraße auf der Rickertalbrücke. Kommen Sie gut voran!
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7: Mahlzeit wünsche ich gemeinsam mit Tom Räder an der Technik. Südtirols Geschichte ist eine bewegte. Vor allem über den Gebirgskrieg im Ersten Weltkrieg und die Option wissen die meisten von uns ganz gut Bescheid. Aber es gibt auch weitaus weniger bekannte Kapitel unserer Geschichte. Dass zum Beispiel am 3. Mai 1945 im Bozener Landscherwerk ein regelrechtes Massaker verübt wurde, ist den wenigsten bekannt. Das möchte nun eine Dokumentation ändern. Wir hören gleich mehr vom Produzenten des Films.

0: Das Massaker im Lanscherwerk in Bozen am 3. Mai 1945 war eines der letzten schweren Kriegsverbrechen in Südtirol, das sich ereignete, als der Zweite Weltkrieg in Italien de facto bereits beendet war. Die offizielle Kapitulation trat nämlich schon am 2. Mai in Kraft. Dabei wurden mehrere Arbeiter in der Bozener Industriezone von deutschen Truppen getötet. Wenig ist darüber bekannt. Heute wird eine Dokumentation darüber präsentiert, und zwar im Cineplex in Bozen. Wir haben den Produzenten Emil Das Sorge vom Eagle Service zu uns ins Studio eingeladen und gefragt, warum es bis heute so wenig gibt, auch an filmischem Material.
1: Wahrscheinlich aus dem einen Grund, dass es eben nicht so eine bekannte Geschichte ist, wie es auch mehrere andere gibt. Also wie gesagt, im Kontext von Zweiten Weltkrieg oder generell von einem Weltkrieg, da passiert so vieles, dass oft so kleinere Ereignisse etwas untergehen, die aber dann für zu wenigst die lokale Bevölkerung oder halt die Betroffenen auch trotzdem eine Relevanz haben.
2: Zeitzeugen gibt es keine mehr von dieser Zeit wahrscheinlich, aber sie haben nicht Überlebende, aber Verwandte von denen.
1: Ja, genau, das sind die Nachkommen. Einer von den Interviewten, der war damals im Bauch, im Leib seiner Mutter, also, und der hat es überlebt und die Mutter auch, deswegen.
2: Und
1: der,
2: die erzählen alle in dieser Dokumentation.
1: Die erzählen alle, genau.
2: Es gibt ja mittlerweile eine Gedenktafel, wo die Namen, glaube ich, auch erwähnt werden, wer da gestorben ist am ehemaligen Werk der Lanscher, oder?
1: Ich weiß, es gibt im ehemaligen Werk genau eine Gedenktafel, die wir gesehen haben. Ich weiß nicht, ob dort alle Namen aufgelistet sind. Ich weiß, im Friedhof, da sind alle Namen aufgelistet. Da ist auch eine kleine Gedenktafel. Und die wir auch im Film gebraucht haben, die ist außerhalb von der Mauer, also an der Mauer vom Werk. Da sind die Namen nicht aufgelistet. Da sind eben alle sozusagen als I Compagni della Lancia, als Gruppe
2: erwähnt worden. Zum ersten Mal wird dieser Film heute gezeigt, einem erlesenen Publikum. Mhm. Womit rechnen Sie? Worauf freuen Sie sich?
1: Also ich freue mich, dass wir den ganzen Saal schon fast ausgebucht haben. Das ist natürlich es macht Freude, wie gesagt, dass überhaupt, weil es ja nicht so gängig ist, jetzt unbedingt den Dokumentarfilm im Kino zu sehen. Und das halt trotzdem, das zeigt auch viel Unterstützung.
0: Heute wird der Film I Compagni della Lancia im Cineplex in Bozen im Rahmen eines Aperitivo mit einem geschlossenen Publikum gezeigt. Am 15. Mai dann wird der Film im Centro Trevi in Bozen der Öffentlichkeit gezeigt und danach wird der Film auch auf Rai Alto Adige zu sehen sein. Ein Stück Geschichte, das unbedingt einem breiteren Publikum hier im Land zugänglich gemacht werden sollte.
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0: 12.20 Uhr ist es. Sie hören Reis Südtirol und wir begleiten Sie gerne durch diesen Dienstag, auch wenn das Wetter ein bisschen drüber ist als letzthin. Medea Zingerle ist auch schon hier. Sie übernimmt heute Nachmittag die Moderation. Hallo Medea.
1: Hallo Katrin.
0: Du bist mitten in der Vorbereitung für heute Nachmittag. Woran arbeitest du gerade?
1: Das stimmt. Ja, passend zu diesem kuscheligen Wetter gibt es bei uns in der ersten Stunde geht's ziemlich viel um Bücher. Liest du denn gerade auch ein Buch?
0: Ich habe immer ein Buch, das ich gerade lese. Manchmal dauert es ein bisschen länger, bis ich es fertig bekomme, aber ja.
1: Okay, also vielleicht habe ich da für dich auch etwas dabei. Es gibt einen Lesetipp bei uns und natürlich in unserer Frage zum Café, da gibt es ein Buch zum Gewinnen. Tierisch laut heißt das Ganze und es geht um die Kommunikation in der Tierwelt.
0: Also heute Nachmittag nach 14 Uhr bei Medea Zingerle anrufen und das Buch gewinnen oder sich einen neuen Buchtipp abholen für alle, die sich mit Lektüre eindecken wollen. Das geht jetzt gut auf dem Sofa und das geht danach auch gut auf dem Liegestuhl, wenn es wieder wärmer wird. Mein Name ist Katrin Bragania, das war der Treffpunkt heute am 5. Mai. Kommen Sie noch gut durch den Tag.

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1: Willkommen im Mittagsmagazin. Wir begleiten Sie durch die nächste halbe Stunde und vertiefen dabei folgende Themen. Vom Überetsch und Etschtal Richtung Bozen ging heute Morgen gar nichts mehr. Autofahrer und Buspassagiere verloren eine Stunde und mehr im Stau. Grund war die Sperre der Mebo-Ausfahrt Bozen Süd. Und diese Sperre dauert noch ein paar Tage. Ist das jetzt also immer so? Wir haben uns umgehört. Die Landesregierung hat sich heute zu einem Gespräch mit den Bürgermeistern und Bürgermeisterinnen des Unterlands und des Überetschs getroffen und auch da war der Verkehr natürlich großes Thema. Auch dazu hören Sie heute mehr. Und die meisten von uns fahren zwar mit Auto, Bus und Bahn, doch einige haben noch weitere Verkehrsmittel zur Verfügung, den Helikopter zum Beispiel. Die Flüge machen derzeit wieder Schlagzeilen, vor allem weil sie Nachbarn stören. Wir gehen den Hintergründen nach und schauen uns mögliche Lösungen an. Thomas Reda an der Sendetechnik, Angelika Mitterer im Sekretariat und ich, Petra Gaslitter, am Mikrofon. Wir sind heute das Team im Mittagsmagazin. Schön, dass auch Sie zu Hause mit dabei sind. Heute Morgen Chaos mit Ankündigung. Die Mebo-Ausfahrt Bozen Süd wurde heute früh wegen Bauarbeiten gesperrt. Das hatte einen langen Stau zur Folge, der bis weit ins Überetsch zurückreichte. Manch einer benötigte für die Fahrt nach Bozen mehr als eine Stunde länger. Peter Mayfortheiner mit einem Überblick über die Verkehrsprobleme heute Vormittag und einem Ausblick auf die kommenden Tage.
2: Heute früh zur Rush-Hour. Üblicherweise passieren in 2 Stunden 8.000 Fahrzeuge die Stelle. Etwa 6.000 davon nutzen die Mebo-Ausfahrt Bozen Süd. Wenn es hier staut, kann der Stau auch die Mebo-Einfahrt Eppern erreichen und von dort aus weiter in Richtung Überetsch zurückreichen. Dann steht oder stockt der Verkehr weiträumig. Das ist immer wieder ein Problem, auch zu normalen Zeiten, weiß die Unternehmerin und Gemeindereferentin aus Eppern, Heidi Felderer.
3: Ja, natürlich belastet es unsere Betriebe sehr stark. Schon angefangen, dass die Mitarbeiterinnen und Mitarbeiter magari nicht pünktlich zur Arbeit kommen, aber auch noch für die Baustellen. Man ist nicht pünktlich am richtigen Ort. Man verliert auf der Straße wertvolle Arbeitszeit, die dann noch eben nicht geleistet wird, sondern auf der Straße verpasst wird, leider.
2: Heute war es deutlich schlimmer als üblich. Die Ausfahrt Mebo Süd war ganz zu. Dort baut nicht das Land, sondern die Autobahn. Präsident Hartmann Reichhalter erklärt das Projekt.
4: Die Arbeiten bestehen kurz ausgedrückt in der Erneuerung und Modernisierung einer digitalen Anzeigetafel, die die Informationen bereits an diesem Streckenabschnitt der Mebo hinsichtlich der Verkehrssituation auf der Autobahn darstellen werden.
2: Die Bauarbeiten finden nicht zu einem beliebigen Zeitpunkt des Jahres statt. Die Autobahn hat sich genau überlegt, wann sie das Projekt angeht.
4: Es gibt sowieso ein enges Zeitfenster im Frühling und im Herbst für die Durchführung von solchen Arbeiten. Und wir möchten uns immer möglichst genau daran halten, haben uns auch jetzt genau für diese Woche entschieden, weil wir glauben, dass das insgesamt eine günstige Woche war und ist.
2: Nun mag man sich fragen, warum ein derart sensibler Streckenabschnitt zur Rush-Hour gesperrt bleibt und warum die Arbeiten nicht nachts durchgeführt werden.
4: Nachtarbeit, also die Arbeiten auf die Nachtstunden zu übertragen, wird von der Autobahn sehr häufig jetzt in Anspruch genommen. In diesem Fall war es nicht möglich, weil ja die Baustelle als Baustelle abgegrenzt bleiben muss. Der Beton muss trocknen. Die Arbeiten können nicht in einem Stundenabschnitt vollzogen werden und dann kann die Baustelle wieder geräumt werden. Aber in diesem Fall braucht es an dieser Stelle speziell eine Absperrung dieses Teilbereiches des Straßenabschnittes gegen Ende der Mebo, um eben die Arbeiten ordnungsgemäß durchzuführen.
2: Die neue Infotafel bringt eindeutig Vorteile für die Autofahrer. Sie können vor der Einfahrt in die Autobahn entscheiden, ob sie den angezeigten Stau oder andere Behinderungen in Kauf nehmen oder eine andere Route wählen. Für den Bau sind 3 Tage veranschlagt. Es könnten aber weniger sein, sagt Reichhalter.
4: Ich darf die Hoffnung aussprechen, dass wir alles versuchen, früher fertig zu werden. Ja, schauen wir mal, ob uns das gelingt. Wenn das Wetter auch

0: Ein bisschen Mitspiel kann es tatsächlich gelingen, ja. Da geht es um einen halben oder ganzen Tag.
1: Nach Angaben von Reichhalter dürfte die Autobahn die Baustelle bereits morgen abends wieder aufheben. Dann könnte der Berufsverkehr am Donnerstag wieder frei fließen.
2: Heute Morgen also lange Wartezeiten im Überetsch und heute Vormittag hat dann die Landesregierung ihre Tour durchs Land fortgesetzt. Denn jetzt zur Halbzeit der Legislaturperiode halten die Landesräte und Landesrätinnen eine Sitzung in jedem Bezirk ab. Und heute, am Tag des großen Verkehrschaos im Überetsch, war ausgerechnet der Bezirk Überetsch-Unterland an der Reihe. Den Bürgermeistern des Bezirks wurden dann auch die neuen Verkehrspläne vorgestellt. Christian Bassani hat nach der Sitzung den Bezirkspräsidenten Hans Zelger interviewt und ihn eingangs gefragt, was sich der Bezirk in puncto Verkehr von der Landesregierung erwartet.
3: Wir haben verschiedene Territorien. Wenn wir dann beim Überetsch bleiben, wir haben Schwerpunkt die Achse zu und nach Bozen, wo wir wirklich Lösungen wünschen und wo wir Ansätze auch heute gefunden haben. Wir sind sehr zufrieden auch mit dem, was wir von der Landesregierung als Rückmeldung bekommen haben.
4: Was sind das für Ansätze? Verzeihen Sie, wenn ich unterbreche, aber was wurde von Seiten der Landesregierung so gesehen als Entgegenkommen schon mal signalisiert?
3: Vor allem auch Informationsaustausch, den wir nicht immer so haben, wie wir den eigentlich wünschen. Es sind ja Projekte, welche entwickelt worden sind und in der Zwischenzeit auch verschiedene Stillhaltefristen abgelaufen sind, dass man endlich auch in Umsetzung gehen kann. Und diese Umsetzung, die ist für uns natürlich enorm wichtig. Und genau das wurde uns heute auch so klar kommuniziert.
4: Mit anderen Worten sprechen Sie von der Überetscherbahn?
3: Nicht unbedingt die Überetscherbahn, aber die Metrolinie, welche weitergezogen wird bis nach Eppan hoch, also in den verschiedenen Schritten. Die Ausfahrt an der Mebo, den Billhof, diese Lösungen, da haben wir klare Antworten bekommen.
4: Und für das Unterland, so habe ich schon gehört, wünscht sich der Bezirk vor allem eines, nämlich bessere Zugverbindungen.
3: Bessere Zugverbindungen, wo wir aber heute auch verstanden haben, welche wir nur mit dem Ausbau der Bahnlinie für die Zulaufstrecken des BBT im Unterland auch erhalten werden. Also wir müssen uns da noch mit viel Geduld üben, weil diese Wartungsfenster und so weiter, die werden auch in Zukunft sein, wenn die Bahnlinie so erhalten bleibt. Deshalb setzen wir ganz stark darauf, dass die Ausbau der Zulaufstrecken auch wirklich dann auch gemacht werden.
4: Aus Neumarkt kam auch der Wunsch, dass die Carabinieri, gewissermaßen Kaserne, im Dorf erhalten bleiben soll, auch die Postfiliale. Welche Zusagen gibt es diesbezüglich von Seiten der Landesregierung?
3: Auch hier ganz klare Linie, also die Beibehaltung des Kommandos und der Carabinieri-Station wird in Neumarkt auch vorangetrieben. Es gibt natürlich auch Zeiten einzuhalten, das ist keine Sache, welche jetzt innerhalb ein, zwei Jahren schon umsetzbar ist, aber auch hier ganz klare Linien, das Land hat zugesagt, dass Neumarkt auch weiterhin diese Station aufrechterhalten wird und diesen Ausbau für uns dann auch übernehmen wird.
4: Auch die Postfiliale?
3: Für die Postfiliale sind wir heute nicht so in dem Detail auch in Gespräch gewesen, aber den Postdienst als Gesamten. Und da wurden auch verschiedene Hintergrundinformationen gegeben, dass wir wissen, warum die Sachen so sind. Und wir haben vor allem Angst, dass es sich wesentlich verschlechtern könnte. An den Verbesserungen wird gearbeitet.
2: Sagt Bezirkspräsident Hans Zelger im Gespräch mit Christian Bassani. Ja, die Bürgermeister des Unterlands und des Überetschs haben sich heute also mit den Mitgliedern der Landesregierung getroffen und über Themen des Unterlands und des Überetschs gesprochen. Einen Bericht dazu sehen Sie heute Abend in der Tagesschau, verfasst von Christian Bassani, ab 20 Uhr Reis Südtirol. Mit dem Hubschrauber für einen kurzen Abstecher auf den Ritten oder auf den Kronplatz, um das Panorama ganz ohne schweißtreibenden Aufstieg zu genießen. Solche Flüge führen immer wieder zu schiefen Blicken. Neu ist das Phänomen dabei nicht, doch in Südtirol scheint der Unmut darüber zu wachsen. Mehr von Lisa Hintner.
5: Ein Facebook-Post der Grünen-Politikerin Brigitte Foppa vom vergangenen Wochenende geht viral. Innerhalb von 24 Stunden wird er tausendfach geklickt, offenbar, weil er einen Nerv trifft. Foppa auf der Wiese, dann die Hubschrauberlandung.
6: Plötzlich hören wir sehr nahe über uns diese Rotorengeräusche. Ein Hubschrauber hat über uns eine Runde gedreht und hat dann, wir konnten unseren Augen nicht glauben, in der Wiese neben uns gelandet. Da sind dann drei junge Menschen ausgestiegen. Wir haben dann eine Selfie-Förderparkkulisse gemacht und sind dann Richtung Restaurant gegangen.
5: Was Foppa in der Gemeinde Jenesien beobachtet hat, sei keine Seltenheit. Im Gegenteil. Die Grünen-Politikerin spricht von einer Zunahme von Freizeitflügen mit dem Hubschrauber. Stimmt so nicht, entgegnet Gabriel Kostner vom Grödner Flugunternehmen Elikos.
7: Es wären nicht alle mehr, es seien circa alle gleich Flüge. Logisch, mehr Tourismus, mehr Autos, mehr Motorradl, mehr Hubschrauber.
5: Die Polemik rund um Freizeitflüge sei altbekannt, sagt Kostner und relativiert. Doch genau das erhöhe zugleich den politischen Druck, meint Fopper. Denn eines lässt sich nicht wegdiskutieren. Lärm- und Umweltbelastung durch Hubschrauberrundflüge sind real und sorgen in der Bevölkerung zunehmend für Unmut. Das Problem? Die Regelungen seien zu locker. Landen könne ein Hubschrauber meist überall.
6: Das sind dann einmal die ausgewiesenen Flächen, die Landeflächen. Aber es gibt dann wirklich gar einige neben Luxushotels, neben sehr teuren Resorts. Und dann aber ist es möglich, auch auf privaten Flächen zu landen mit dem Einverständnis des Grundeigentümers und wenn man eine Meldung an die Behörde macht. Aber das Problem ist, dass wenn man das nicht macht, dann gibt es eben auch keine Strafe.
5: Landeshauptmann Arno Kompatscher kündigte an, Freizeitflüge künftig über das Landesrecht regeln zu wollen, sie im Berggebiet über die neue Umweltkompetenz im Autonomiestatut einzuschränken. Fopper begrüßt den Vorschlag, bleibt aber vorsichtig.
6: Das hat man schon einmal versucht, das wurde dann vom Verfassungsgerichtshof gekippt. Aber man könnte es nochmal versuchen, eben aus dem Umweltgedanken heraus. Und dann aber wirklich versuchen, dass auch die staatliche Gesetzgebung sich ändert. Man ist ja befreundet mit der Regierung Meloni anscheinend. Und deshalb kann man wirklich mal vorstellig werden und sagen, macht strengere Grenzen für die Berggebiete.
5: Denn die rechtlichen Rahmenbedingungen sind komplex. Flugaktivitäten werden bislang vor allem auf staatlicher und europäischer Ebene geregelt. Sprich, die aktuellen Gesetze lassen Spielraum zugunsten der Anbieter. Rund 30% des Geschäfts des Rittnerunternehmens Heliunion entfallen auf Freizeitflüge. Sie seien auch wichtig, sagt Andreas Graf, um Piloten für Rettungseinsätze und Lastenflüge zu schulen.
8: Weil bei der Flugrettung unter 1500 Stunden nehmen Sie einen Pilot kann. Sie nehmen kann. Und auch für die Zivilschutzeinsätze. Wir machen jährlich bei den Ausschreibungen mit, wo es auch über 1000 Flugstunden will. Wir wollen sich das als Privatperson, wenn eine Flugstunde 2500 bis 4000 Euro eine Flugstunde kostet, wie will sich das jemand finanzieren? Und dementsprechend muss der Selbstpilot ja sowieso in die Luft.
5: Kostner spricht von neidgetriebener Kritik. Ein Vorwurf, der auch Brigitte Fopper von den Grünen zu Ohren gekommen ist. Sie reagiert gelassen. Entscheidend seien die vielen Stimmen aus der Bevölkerung, die sagen, es reicht. Zu viel Lärm, zu viel Belastung für Umwelt und Lebensraum. Es brauche eine klare politische Antwort.
2: Wir bleiben noch kurz beim Thema Verkehr. Nichts geht mehr, das heißt es am 30. Mai am Brenner. Die Autobahn ist dann genauso gesperrt wie die Bundesstraße. Der Grund? Eine Demonstration gegen die Verkehrsbelastung. Angemeldet hat diese Demonstration der Bürgermeister der Gemeinde Gries am Brenner. Und seitdem klar ist, dass die Kundgebung genehmigt wurde, ist die Aufregung groß, besonders in Südtirol. Um das Für und Wider dieser Sperre geht es heute Abend bei uns bei Pro und Contra. Elisabeth Parteli.
9: 13,6 Millionen Fahrzeuge sind im vergangenen Jahr durch die Mautstelle Schönberg am Brenner gefahren. An einem durchschnittlichen Tag sind das also mehr als 37.000. Kein durchschnittlicher Tag wird der 30. Mai. An diesem Samstag werden nur sehr wenige Autos über den Brenner fahren. Zwischen 11 und 19 Uhr überhaupt keines. Der Bürgermeister von Gries am Brenner hat eine Demo angemeldet, denn seine Gemeinde ersticke im Verkehr, sagt er. Aus dem Süden weht ihm sehr rauer Wind entgegen, um nicht zu sagen, ein Sturm der Entrüstung. Die Südtiroler Landespolitik interveniert in Rom und in Wien und die Wirtschaft, die fürchtet schwerwiegende Auswirkungen. Wir fragen, ist dieser Protest gerechtfertigt? Kann er etwas bewirken oder führt er nur zu noch mehr Chaos, noch mehr Stau? Und müssten die Entscheidungen nicht eigentlich auf einer ganz anderen Ebene getroffen werden? Und zwar gemeinsam. Darüber diskutieren Karl Mühlsteiger. Er ist der Bürgermeister der Gemeinde Gries am Brenner und von ihm geht dieser Protest aus. Und der Präsident des Südtiroler Unternehmerverbandes, Alexander Rieper.
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2: An diesem Wochenende öffnet die Kunstausstellung der Biennale von Venedig wieder. Doch statt mit Kunst macht die Ausstellung derzeit mit Politik von sich reden. Denn Russland ist heuer erstmals seit dem Beginn des Ukraine-Kriegs wieder mit dabei. Das italienische Kulturministerium distanzierte sich bereits von dieser Entscheidung der Biennale. Und auch Ministerpräsidentin Giorgia Meloni ließ verlauten, die Regierung lehne eine russische Präsenz ab. Der EU aber reicht das nicht. Die EU-Kommission droht der Biennale nun mit dem Entzug von Fördergeldern. Mehr von Ulrike van den Driesch aus Rom.
11: Die Europäische Kommission gibt sich mit den bisherigen Auskünften aus Rom nicht zufrieden. Stattdessen hat Brüssel die italienische Regierung erneut schriftlich aufgefordert, die Sanktionslage rund um den russischen Pavillon der Biennale von Venedig vollständig offenzulegen. Das Schreiben lässt wenig Raum für Interpretationen. Gefordert werden Klarstellungen zur Einhaltung der EU-Sanktionen gegen Russland im Zusammenhang mit der Ausstellung. Die Kommission hält damit offenkundig an ihrem Verdacht fest, die Biennale-Stiftung könne gegen geltende Sanktionsbestimmungen verstoßen haben. Zugleich erinnert sie Italien an seine Pflicht, für die Umsetzung und Kontrolle der Sanktionen zu sorgen. Ein Hinweis, der die Regierung in Erklärungsnot bringt. Rom hatte nach eigenen Prüfungen erklärt, es gebe keinerlei Hinweise auf Verstöße. Eine Einschätzung, die Brüssel nicht überzeugt. Die Auszahlung von EU-Fördergeldern in Höhe von 2 Millionen Euro steht damit weiterhin auf der Kippe. Die Zeit drängt. Die italienische Regierung hat nur noch eine Woche, um der Kommission eine Antwort vorzulegen. Denn Brüssel verlangt zusätzliche Garantien, und zwar noch vor der Eröffnung der Biennale an diesem Samstag. Unterdessen wird deutlich, wie Russland selbst versucht, mit den Sanktionen umzugehen. Der Pavillon wird zwar offiziell in Betrieb genommen, bleibt jedoch für das Publikum geschlossen. Während der dreitägigen Vernissage sollen täglich 10 Musikgruppen auftreten, allerdings ausschließlich im Innern des Gebäudes. Die Auftritte werden aufgezeichnet und anschließend während der gesamten Biennale in Dauerschleife abgespielt. Zudem sind Live-Aktionen geplant, deren Aufnahmen später als Projektionen an den Außenwänden erscheinen sollen. Parallel formiert sich aber auch Widerstand aus der russischen Kulturszene im Exil. Aktivistinnen und Künstlergruppen, darunter Pussy Riot, kündigen Gegeninitiativen an, etwa eine Ausstellung mit Werken inhaftierter russischer Künstler. Die Kontroversen um die russische Präsenz bei der diesjährigen Biennale verlagern sich damit längst nicht nur auf die politische, sondern zunehmend auch auf die kulturelle Bühne.
2: In der Ölanlage Fujairah in den Vereinigten Arabischen Emiraten ist infolge eines Drohnenangriffs aus dem Iran ein Feuer ausgebrochen. Zivilschutzkräfte seien im Einsatz, um den Brand einzudämmen, teilte das örtliche Medienbüro mit. Zudem melden die Vereinigten Arabischen Emirate mehrere abgefangene iranische Raketen. AD-Korrespondent Moritz Behrendt berichtet.
12: Am Abend veröffentlichte das Verteidigungsministerium der Vereinigten Arabischen Emirate eine Bilanz der jüngsten iranischen Angriffe. 3 Marschflugkörper, 12 ballistische Raketen und 4 Drohnen seien von der Luftabwehr abgefangen worden. Die Botschaft: Wir können uns verteidigen. Ein Drohnenangriff richtete jedoch Schaden an. Eine Ölanlage im Hafen von Fujairah geriet in Brand. 3 indische Arbeiter wurden verletzt. Der Hafen hat für die Emirate große strategische und wirtschaftliche Bedeutung. Über ihn können die Emirate Öl exportieren, ohne den Rohstoff durch die Straße von Hormuz transportieren zu müssen. Das kann die Verluste der Emirate aber nur zum Teil kompensieren. Die Blockade der Straße von Hormuz durch den Iran sei inakzeptabel, sagte der emiratische Energieminister gestern auf einer Konferenz, noch vor den iranischen Angriffen. Die größte Sorge heute ist die Sicherheit der Schiffe, die sich frei durch die Meerengen auf der ganzen Welt bewegen. Überall ist das eine Selbstverständlichkeit, nur in der Straße von Hormuz nicht, als Folge der iranischen Aktionen. Auf der Konferenz betonte der Minister auch, sein Land sei gewappnet für weitere iranische Angriffe. Wir haben uns bereits verteidigt. Wir sind stark, wenn es darum geht, unsere Familien und alle, die bei uns leben, zu schützen. Ich habe keine Zweifel an unseren Fähigkeiten. Aber diese Fähigkeiten werden wir mit Made in the Emirates bald auf die nächste Stufe heben. Das Land werde seine eigene Rüstungsindustrie ausbauen. Ob auf die nächste Stufe heben auch bedeuten kann, dass die Emirate aktiver in den Krieg gegen den Iran einsteigen, bleibt Spekulation. In der Stellungnahme des Verteidigungsministeriums heißt es, man sei bereit, auf jegliche Bedrohungen zu reagieren und allem entgegenzutreten, was darauf abziele, die Sicherheit des Landes zu untergraben. Experten gehen davon aus, dass der Iran gezielt die Emirate angegriffen hat. weil sich das Land deutlicher an die Seite der USA gestellt hat als andere Golfstaaten und weil es zudem durch eine strategische Partnerschaft mit Israel verbunden ist. Scharfe Kritik am Iran kam auch von anderen Regierungen. Saudi-Arabien und Katar verurteilten die Angriffe. Die indische Regierung betonte, der Beschuss von ziviler Infrastruktur und unschuldigen Zivilisten müsse sofort eingestellt werden, reagierte damit auf die Verletzungen, die drei indische Staatsbürger erlitten haben. Auch der deutsche Bundeskanzler äußerte sich: Unsere Solidarität gilt den Menschen in den Vereinigten Arabischen Emiraten und unseren Partnern in der Region, schrieb Friedrich Merz auf der Plattform X. Teheran müsse aufhören, die Region und die Welt zur Geisel zu nehmen. Die Blockade der Straße von Hormus müsse enden.
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2: Künstliche Intelligenz erleichtert in vielen Fällen unseren Alltag. Eine Studie am Krankenhaus Bozen belegt nun, ein nützliches Instrument ist KI auch in der Medizin. Es ging darum, eine spezielle Form von Herzinfarkten früher zu erkennen. Und dabei schnitt die KI besser ab als die Ärztinnen und Ärzte. Markus Kaserer hat sich die Studie genau angeschaut.
13: OMI. Diese Buchstabenkombination steht in der Medizin für einen okklusiven Myokardinfarkt, ein seltener und schwerer erkennbarer Herzinfarkt, bei dem die Standarddiagnostik oft länger braucht. Deshalb hat man am Krankenhaus Bozen 2 Jahre lang das Elektrokardiogramm von 1500 Patienten untersucht, die mit Herzinfarktsymptomen ins Krankenhaus kamen. 283 von ihnen hatten tatsächlich einen Herzinfarkt. Bei der Untersuchung der EKG setzte man auf die Unterstützung künstlicher Intelligenz mit einem klaren Ziel, wie Matthias Unterhuber, Mitglied der Europäischen Kardiologenvereinigung, erklärt.
14: Damit wir nicht nur schneller diese Erkrankungen erkennen können, sondern uns oft auch einen langwierigeren Weg der Diagnostik vielleicht auch sparen können.
13: Einem okklusiven Myokardinfarkt liegt ein verschlossenes Herzkranzgefäß zugrunde, das im ersten EKG nicht immer sofort und eindeutig erkennbar ist. Es geht um eine bestimmte Stelle im EKG, wo plötzlich eine kleine Erhebung entsteht wie ein Hügel auf einer flachen Straße. Dieser Hügel ist ein Warnzeichen. Der Herzmuskel wird in diesem Moment nicht mehr ausreichend mit Sauerstoff versorgt und häufig steckt ein Herzinfarkt dahinter. Kardiologen sprechen von einer ST-Erhebung. Und bei der Erkennung solcher Hügel ist die KI besser als die Fachärzte, wie Unterhuber erklärt.
15: Das Standardverfahren, das bei jedem Patienten mit Verdacht auf einen akuten Herzinfarkt durchgeführt wird, erkannte in 40% der Fälle diesen sehr seltenen Herzinfarkt. Die KI erkannte 84% dieser Fälle korrekt, was mehr als doppelt so viel bedeutet.
13: Dass die KI besser abschneidet, verwundert nicht, denn wo eine Mustererkennung eine Rolle spielt, hat die KI den Vorteil, dass sie deutlich mehr EKG-Bilder als Grundlage hat als Fachärzte. Dazu stellt Unterhuber klar.
14: Wir übersehen nicht einfach so Herzinfarkte, das passiert in der Klinik nicht. Was aber notwendig ist, ist oft eben, dass es mehr Untersuchungen benötigt, als wie nur das erste EKG auch auf der Straße zum Beispiel vom Notarzt.
13: Ein okklusiver Myokardinfarkt sei eher selten, relativiert Unterhuber die Bedeutung der KI-Studie. Weniger als 5% der Personen, die wegen eines Herzinfarkts im Krankenhaus behandelt werden, seien davon betroffen. Aber man wolle grundsätzlich bei allen Herzinfarkten so rasch als möglich helfen können. Und deshalb sei die Studie auch von Nutzen, ist Kardiologe Unterhuber überzeugt.
14: Sicherlich ist es ein nützliches Werkzeug, um solche spezifische und seltene Arten von Infarkten schneller zu erkennen. Und man würde meinen, dass wenn man sie auch dann schneller behandeln kann, dass man dann auch natürlich effizienter ist. Die Menschenleben retten, das ist die Hoffnung, aber beweisen konnten wir das noch nicht.
13: Unterhuber gehörte zum Team, das die Studie am Krankenhaus Bozen durchgeführt hat. Die Ergebnisse wurden auch auf einem internationalen Kardiologenkongress in Lissabon vorgestellt.
2: Mehr Fachkräfte, mehr Einsatzfelder, mehr Versorgungskontinuität. Diesen Appell richtet die Berufskammer der Südtiroler Hebammen heute am Internationalen Tag der Hebamme an die Politik. Manuela Brioschi, Präsidentin der Berufskammer, kennt die Probleme aus 18 Jahren Erfahrung im Kreißsaal. Warum der Beruf heute mehr braucht als nur neue Fachkräfte, berichtet Alexandra Havlin.
9: Hebamme Manuela Brioschi ist nicht nur Präsidentin der Berufskammer, sondern als Tutorin an der Claudiana auch für den Nachwuchs verantwortlich. Ihr Blick auf den Beruf der Hebamme ist umfassend. Es gehe nicht nur um die Geburtshilfe, sondern um die gesamte Frauengesundheit, erklärt Brioschi.
16: Der Hebammenmangel ist natürlich auch in Südtirol deutlich spürbar. Dabei geht es hier bei uns nicht nur um eine reine Zahl der Fachkräfte, sondern einfach um die grundsätzliche Frage, ob Hebammen prinzipiell dort eingesetzt werden, wo ihre Kompetenzen für die Frauengesundheit auch wirklich gebraucht werden und notwendig sind. Denn sehr oft wird die Rolle der Hebamme bei uns noch sehr eng gesehen.
9: Tatsächlich reichten die Kompetenzen der Hebamme weit über die Geburt hinaus, vom Kinderwunsch bis zur Menopause. Dieses Potenzial werde in Südtirol noch nicht voll ausgeschöpft. Brioschi kritisiert, dass Hebammen oft an Stellen fehlen, wo ihre spezifische Expertise unabdingbar wäre. Ein Beispiel: Auf den Wochenbettstationen in den Krankenhäusern übernehmen vielerorts Krankenpfleger Aufgaben, für die die Hebammen eigentlich ausgebildet werden. Auch eine kontinuierliche Betreuung durch die Hebamme von der Schwangerschaft bis nach der Geburt sei in Südtirol nicht allerorts gegeben, sagt Brioschi.
16: Familien erleben die Hebamme nicht nur als Gesundheitsfachkraft, sondern auch als eine konstante Bezugsperson in einer sehr sensiblen Lebensphase. Meine Hebamme begleitet nicht nur medizinisch, sondern auch menschlich. Sie informiert, sie nimmt Ängste ernst, sie erkennt frühzeitig Veränderungen. Und eben wissenschaftliche Erkenntnisse zeigen ganz klar, dass eine kontinuierliche hebammengeleitete Betreuung mütterliche und neonatale Outcomes verbessern.
9: Was braucht es also? Zum einen mehr Hebammen, die an der Claudiana in einem dreijährigen Bachelorstudium praxisnah ausgebildet werden. Doch vor allem brauche es ein umfassenderes Berufsbild, sagt Hebamme Brioschi.
16: Vor allem eine volle Anerkennung der Rolle der Hebamme. Denn es ist nicht nur genug, den Mangel festzustellen, sondern es braucht einfach eine politische Entscheidung, die es ermöglicht, mehr Hebammen auszubilden, gute Arbeitsbedingungen zu schaffen, Versorgungsmodelle zu fördern, in denen die Hebamme auch ihre Kompetenzen eigenverantwortlich und wirksam einsetzen kann.
9: Vom ersten Kinderwunsch bis zur Menopause. Hebammen sind weit mehr als nur Geburtshelferinnen. Sie sind verlässliche Anker in allen sensiblen Lebensphasen einer Frau. Damit dieser essentielle Gesundheitsberuf eine starke Zukunft hat, fordert die Berufskammer der Hebammen nicht nur mehr Wertschätzung, sondern vor allem den Mut, ihr breites Expertenwissen auch dort konsequent einzusetzen, wo es heute noch fehlt.
2: Pflegebedürftige Menschen und ihre Familien müssen in einigen Gemeinden Südtirols lange auf einen Platz im Seniorenwohnheim warten. Zudem steigen dort die Tarife. Soziallandesrätin Rosemarie Palmer sagt nun, wem das zu teuer ist, der kann vielleicht auf die Tagespflege ausweichen. Aber ist das wirklich eine gute Idee? Im Seniorenwohnheim von Naturns gibt es seit 1,5 Jahren ein Tagespflegeheim. Ute Niederfriniger hat mit dem Direktor Stefan Rinner gesprochen.
17: Ja, es ist eine Vorstufe und dadurch, dass die Warteliste beim Heim ziemlich groß ist, ist es zur Überbrückung oft sehr günstig, weil die Angehörigen doch etwas entlastet sind und zudem dann ein bisschen die Angst auch vom Heim genommen wird, weil sie so schrittweise sehen, was geboten wird, dass es also doch eine tolle Struktur ist, wo sie geachtet und gewertschätzt werden. Wir sind sehr gut ausgelastet. Das war am Anfang unsere Sorge. Denn wenn die Auslastung nicht groß ist, dann ist natürlich die finanzielle Deckung nicht gegeben.
18: Sie haben das Finanzielle angesprochen, Herr Rinner. Was bezahlen denn die Angehörigen oder die Person, die bei Ihnen zu Gast ist in der Tagespflege?
17: Also im Prinzip, wenn Sie noch keine Pflegestufe haben, 2 Euro pro Stunde. Und dann bei den nächsten Pflegestufen steigt es dann auf 2,60, 3,70 und 5 Euro plus für eine Mahlzeit 3,80 Euro. Und bei Menschen, die sehr wenig haben, die können beim Sozialsprengel zudem noch einen Beitrag ansuchen.
18: Sie haben von Pflegestufe gesprochen, Herr Rinner. Für welchen Pflegebedarf ist denn die Tagespflege sinnvoll? Gibt es einen Pflegebedarf, wo Sie sagen, das können wir nicht mehr stemmen?
17: Es ist so, grundsätzlich spricht man von Pflegestufe 1 und 2. Aber man muss sagen, das hängt ganz von der Beeinträchtigung ab. Denn manche haben die Pflegestufe 3 und sind sehr gut handelbar. Etwas schwieriger ist das natürlich bei Demenzen, bei dementen Menschen, die gerne eben fortgehen. Eigentlich nehmen wir fast alles. Wir haben ein, zwei Menschen absagen müssen, weil es gar nicht gegangen ist. Aber sonst grundsätzlich sind fast alle handelbar.
2: Das sagt Stefan Rinner. Er ist Direktor des Seniorenwohnheims Naturns und er sagt auch, er könne Tagespflege durchaus empfehlen. Das Angebot werde gut angenommen und in Naturns gäbe es nur noch an wenigen Tagen Plätze. Hier fangen gleich die Nachrichten mit Verkehrsfunk und Wetterbericht. Das Mittagsmagazin endet hier. Heute im Mittagsmagazin dabei waren Thomas Reder an der Technik und Angelika Mitterer im Sekretariat. Wir dürfen uns an dieser Stelle verabschieden. Das Mittagsmagazin gibt's morgen wieder. Bis dahin, danke fürs Zuhören.
10: 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Hier sind die Nachrichten mit Christoph Biechler.
19: Baustelle auf der Mebo verursacht Verkehrskollaps. Der Streit um US-Mission in der Meerenge von Hormus eskaliert. Das Wetter, zeitweise Regen bei 14 bis 19 Grad. Bauarbeiten auf der Mebo-Ausfahrt Bozen Süd haben im Frühverkehr nach Bozen zu großen Verzögerungen geführt. Der Stau reichte weit auf die Mebo zurück. Auch auf der Weinstraße gab es zeitweise Stau und stockenden Verkehr. Grund war die Sperre der Mebo-Ausfahrt Bozen Süd. Dort führt die Brennerautobahn Arbeiten durch. An dieser Stelle entsteht eine neue digitale Informationstafel, die bereits vor der Einfahrt über die Verkehrslage auf der Brennerautobahn informiert. Die Sperre der Ausfahrt ist nötig, damit die Fundamente dieser Tafel gegossen werden können, erklärt der Präsident der Brennerautobahn Hartmann Reichhalter.
0: Nachtarbeit, also die Arbeiten auf die Nachtstunden zu übertragen, wird von der Autobahn sehr häufig jetzt in Anspruch genommen. In diesem Fall war es nicht möglich, weil ja die Baustelle als Baustelle abgegrenzt bleiben muss. Der Beton muss trocknen. Die Arbeiten können nicht in einem Stundenabschnitt vollzogen werden und dann kann die Baustelle wieder geräumt werden. Aber in diesem Fall braucht es an dieser Stelle speziell eine Absperrung dieses Teilbereiches des Straßenabschnittes gegen Ende der Mebo, um eben die Arbeiten ordnungsgemäß durchzuführen.
19: Die Sperre endet planmäßig übermorgen Donnerstag um 18 Uhr. Wenn das Wetter mitspielt, könnte die Baustelle nach Angaben von Reichhalter bereits morgen Mittwoch am Abend aufgehoben werden. In Südtirol ist Benzin heute abermals am teuersten staatsweit. Dies teilt der italienische Verbraucherschutzverband UNC mit. Durchschnittlich kostet der Liter in Südtirol 1,945 Euro. Das ist mehr als an Tankstellen auf der Autobahn, die immer die höchsten Preise haben. An zweiter Stelle liegt das Trentino, an dritter das Aostatal. Die Preissteigerungen der letzten Tage führen zu Mehrkosten von fast 9 Euro für eine Tankfüllung von 50 Liter Benzin. Die Waffenruhe in Nahost ist in Gefahr. Im Konflikt um die Straße von Hormus gibt es widersprüchliche Angaben zur Durchfahrt zweier Handelsschiffe. Die USA wollen die Blockade der Meerenge von Hormus durchbrochen haben. Zwei Schiffe hätten ihre Fahrt fortgesetzt, heißt es von den USA. Der Iran dementiert und droht. Johanna Gasser.
20: Im Ringen um die Kontrolle der strategisch wichtigen Straße von Hormus hat der iranische Parlamentspräsident Mohammad Bakir Khalibaf den Druck auf die USA deutlich erhöht. Er drohte mit einer weiteren militärischen Eskalation und erklärte, die iranischen Streitkräfte hätten mit ihren Angriffen noch nicht einmal begonnen. Hintergrund der verschärften Rhetorik ist der Beginn der US-Militäroperation Projekt Freiheit, die die freie Durchfahrt durch die Meerenge gewährleisten soll. Im Zuge der Operation entsandten die USA zwei Zerstörer in den Persischen Golf. Washington zufolge konnten anschließend zwei unter US-Flagge fahrende Handelsschiffe die Straße von Hormus passieren. Eine Darstellung, die von Teheran umgehend dementiert wurde.
19: In den Vereinigten Arabischen Emiraten ist nach einem iranischen Drohnenangriff ein Großbrand ausgebrochen. Betroffen ist ein Industriegebiet der Hafenstadt Fujairah. Einsatzkräfte versuchen, das Feuer unter Kontrolle zu bringen. Irans Militär verteidigte den Angriff. Dieser sei eine Reaktion auf das Vorgehen der US-Armee in der Straße von Hormus gewesen. Seit Beginn der Waffenruhe Anfang April hatte der Iran zuvor keine Ziele in den Golfstaaten mehr angegriffen. Im Fall des mutmaßlichen Erpressungsversuchs gegen den Babykosthersteller Hip ist über den Verdächtigen Untersuchungshaft verhängt worden. Der 39-Jährige war am vergangenen Samstag im Bundesland Salzburg festgenommen worden. Der frühere Beschäftigte bei Hip weist die Vorwürfe zurück. Laut seinem Anwalt war das sichergestellte Rattengift für landwirtschaftliche Zwecke in der Slowakei bestimmt. Im April wurden in Österreich, Tschechien und der Slowakei insgesamt 5 manipulierte Gläser mit Babynahrung vor dem Verzehr sichergestellt. In Südtirol wurde das Produkt vorsorglich aus dem Verkauf genommen. In Venedig ist ein 25-jähriger Mann nach einem Sturz in einen Kanal im Stadtteil San Paolo ertrunken. Er war in den frühen Morgenstunden gemeinsam mit 2 Gleichaltrigen ins Wasser gefallen. 2 von ihnen konnten gerettet werden. Der 3. junge Mann ging unter und konnte trotz Suche durch Feuerwehr und Taucher nur noch tot geborgen werden. Die Polizei ermittelt zum genauen Unfallhergang. Die Grünen-Politikerin Brigitte Foppa sieht dringenden Handlungsbedarf bei Freizeitflügen mit dem Hubschrauber. Sie begrüßt den Vorschlag von Landeshauptmann Arno Kompatscher, Freizeitflüge im Berggebiet über die neue Umweltkompetenz im Autonomiestatut einzuschränken.
1: Über die Umwelt könnte man einfach versuchen, nochmal Rahmenbedingungen zu ändern, strenger zu werden. Das hat man schon einmal versucht, das wurde dann vom Verfassungsgerichtshof gekippt. Aber man könnte es nochmal versuchen, eben aus dem Umweltgedanken heraus. Und dann aber wirklich versuchen, dass auch die staatliche Gesetzgebung sich ändert. Man ist ja befreundet mit der Regierung Meloni anscheinend. Und deshalb kann man wirklich mal vorstellig werden und sagen, macht bei der staatlichen Gesetzgebung für die Helikopterflüge strengere Grenzen für die Berggebiete.
19: Derzeit sind Landungen von Freizeitflügen unter 1600 Meter meist problemlos möglich, sofern der Grundbesitzer zustimmt. Für Foppa ist die Zunahme der Freizeitflüge mit dem Hubschrauber nicht mehr tragbar. Der Verweis auf staatliche und europäische Gesetze sowie das Abweisen des Problems erschüttern laut der grünen Politikerin das Vertrauen der Bevölkerung. Die Südtiroler Garantiegenossenschaft Garfidi hat deutlich mehr Finanzierungen ermöglicht. Im abgelaufenen Geschäftsjahr stiegen demnach die neu vergebenen Garantien im Vergleich zum Vorjahr um rund 34%. Dadurch wurden Finanzierungen von mehr als 31 Millionen Euro ermöglicht. Insgesamt flossen inklusive weiterer Dienstleistungen mehr als 80 Millionen an Südtiroler Betriebe. Präsidentin Angelika Wiedmer betonte die starke Nachfrage, insbesondere aus Tourismus, Handwerk und Handel. Garfidi werde als verlässlicher Partner der Südtiroler Wirtschaft wahrgenommen. Die Ermittlungen nach dem Tod eines in Kaltern tätigen Kellners liefern neue Erkenntnisse. Der 25-Jährige war im Juli 2024 bei einem spirituellen Reinigungsritual bei Treviso verstorben. Ein toxikologisches Gutachten der Staatsanwaltschaft Treviso ergibt jetzt, dass alle 16 Teilnehmer bei dem Ritual Ayahuasca konsumiert haben. Das ist ein aus Amazonaspflanzen hergestelltes Getränk mit stark psychotropen Wirkungen, das in Italien verboten ist. Der 25-jährige Alex Marangon aus Venedig soll infolge einer heftigen psychotischen Krise von der Terrasse der Abtei gesprungen sein. Er hatte in Kaltern als Kellner gearbeitet. Bei einer Veranstaltung im Freizeitareal Wasserschöpfe am Eisack in Brixen ist eine 24-jährige Frau von einem Mann sexuell belästigt worden. Die Organisatoren forderten über den Notruf 112 die Carabinieri an. Diese stellten einen 50-Jährigen aus Brixen als mutmaßlichen Täter. Die Frau behält sich rechtliche Schritte vor. Die Carabinieri von Bruneck haben 3 Autofahrer wegen Fahrens unter Alkoholeinfluss angezeigt und deren Führerscheine eingezogen. Die gemessenen Blutalkoholwerte lagen im schwerwiegendsten Fall bei 1,48 Promille. Auf den Passstraßen kontrollierten die Carabinieri von Corvara 61 Fahrzeuge, darunter 20 Motorräder. Es wurden 8 Bußgeldbescheide ausgestellt. Von Rai Südtirol hörten Sie Nachrichten, Redaktion Peter Thalmann.
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4: Grüß Gott und einen schönen Mittag beim Wetter. Eine Regenfront zieht gerade übers Land hinweg und bis in den Nachmittag hinein ist deshalb vielerorts mit leichtem Regen zu rechnen. Trüb und nass, dementsprechend auch kühler als zuletzt, maximal 14 bis 19 Grad heute. Morgen bleibt es unbeständig und im Tagesverlauf gibt es neue Regenschauer, morgen auch ziemlich verbreitet und auch Gewitter sind möglich. Die Höchstwerte 13 bis 18 Grad. Ab Donnerstag wird es dann wieder wärmer, weil etwas sonniger, aber nach wie vor nicht stabil. Es ziehen auch am Donnerstag ein paar Regenschauer übers Land. Das war das Wetter mit Dieter Peterlin.
21: Aus der Landesverkehrsmeldezentrale begrüße Sie Barbara Widot. Auf der Brenner Autobahn in Richtung Norden zwischen Klausen und dem Brenner LKW-Stau wegen starken Verkehrs. Gute Fahrt!
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22: Hatten Sie schon einmal eine Meinung, wussten aber nicht, wo Sie sie äußern können? Oder sich gefragt, was die Menschen denken, die nur wenige Schritte von Ihnen entfernt leben und doch so verschieden sind? Der heutige Dialogabend bietet Raum für genau solche Fragen. Menschen mit unterschiedlichen Hintergründen, Berufen und Lebensgeschichten kommen zusammen, um ihre Gedanken zu teilen, zuzuhören und gemeinsam zu reflektieren. Das Thema des Abends lautet: Was ist Heimat für dich? Und was können wir tun, damit sich alle von uns zu Hause fühlen? Beginn ist um 18.30 Uhr in der Sozialgenossenschaft Kreas in Bozen. Ob als Klimperhelge, poetischer Geschichtenerzähler oder virtuoser Multiinstrumentalist, Helge Schneider begeistert seit Jahrzehnten sein Publikum mit Humor, Musik und überraschenden Einfällen. Der Künstler steht mit Trompete, Saxophon, Klavier und vielen weiteren Instrumenten auf der Bühne und überschreitet dabei spielerisch die Grenzen zwischen Ernst und Unterhaltung.
23: Du bist stolzer Besitzer von 6 Kindern.
24: Naja, Besitzer nicht, aber ja. Ja. Und? Ja, ich bin ja auch schon älter.
23: Ich meine, wie kam es dazu?
24: Ja, durch Geschlechtsverkehr.
22: Ein Abend zwischen Konzert, Kabarett und Komödie erwartet dich heute um 20 Uhr im Forum Brixen. Zwei Menschen, zwei Geschichten. Während der Journalist Lukas aus dem Ausland über eine Protestwelle berichtet, die sich über Europa ausbreitet, begibt sich eine junge Frau auf die Suche nach ihrer eigenen Vergangenheit und Identität. Autor Horst Moser erzählt in seinem neuen Roman »Weil wir nichts wussten« von zwei Suchenden, die gegen das Schweigen ankämpfen. Der Brunecker Schriftsteller präsentiert sein Buch heute um 20 Uhr in der Athesia-Buchhandlung im Meran, begleitet von Live-Musik seiner Band Matchbox. Eine weitere Lesung findet am 14. Mai in Ritten statt. Das erste Abschlusskonzert der Cordia Akademie 2026 findet in Bruneck statt. Ausgewählte Solistinnen auf Violine und Cello präsentieren Werke von Johann Sebastian Bach sowie seinem Sohn Karl Philipp Emanuel Bach. Konzertbeginn ist um 19.30 Uhr im Ragenhaus in Bruneck.

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Aus der Landesverkehrsmeldezentrale begrüßt Sie Barbara Widot. Auf der Brenner Autobahn in Richtung Norden zwischen Klausen und dem Brenner LKW-Stau wegen starken Verkehrs. Gute Fahrt!

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1: Eine Verlegung der Bauarbeiten an der Mebo in die Nacht wird es nicht geben. Die EU rechnet mit der schwersten Energiekrise aller Zeiten. Das Wetter, zeitweise Regen bei 14 bis 19 Grad. Eine Verschiebung der Bauarbeiten an der Südausfahrt der Schnellstraße Bozen-Meran in die Nacht ist laut Autobahnpräsident Hartmann Reichalter nicht möglich. Die Baustelle müsse die ganze Zeit abgegrenzt bleiben, weil beispielsweise der Beton trocknen müsse, sagte Reichalter zu Rai Südtirol. An der Stelle entsteht eine neue digitale Informationstafel, die bereits vor der Einfahrt über die Verkehrslage auf der Brenner Autobahn informiert. Die Bauarbeiten auf der Mebo-Ausfahrt Bozen Süd haben im Frühverkehr nach Bozen zu anhaltenden Staus auf der Mebo und auf der Weinstraße geführt. Die Sperre endet planmäßig übermorgen Donnerstag um 18 Uhr. In Südtirol ist Benzin heute abermals staatsweit am teuersten. Durchschnittlich kostet der Liter in Südtirol 1,945 Euro. Das ist mehr als an Tankstellen auf der Autobahn, die immer die höchsten Preise haben. An zweiter Stelle liegt das Trentino, an dritter das Aostatal. Die Preissteigerungen der letzten Tage führen zu Mehrkosten von fast 9 Euro für eine Tankfüllung von 50 Litern Benzin. Die Welt ist nach Einschätzung des Energiekommissars der Europäischen Union, Dan Jurgensen, mit der wohl schwersten Energiekrise aller Zeiten konfrontiert. Seit Ausbruch des Konflikts im Nahen Osten hätten die Mitgliedstaaten der EU über 30 Milliarden Euro mehr für Importe fossiler Brennstoffe ausgegeben, sagte Jurgensen. Etwa ein Fünftel des weltweit gehandelten Öls und Flüssiggases wird normalerweise durch die Straße von Hormuz transportiert. Seit Beginn des Konflikts ist dort der Schiffsverkehr zum Erliegen gekommen. Bei den Hantavirusfällen auf einer Atlantikkreuzfahrt vermutet die Weltgesundheitsorganisation Infektionen von Mensch zu Mensch. Das Hantavirus wird üblicherweise durch Ausscheidungen von Nagetieren übertragen. Viele Passagiere der Kreuzfahrt hatten in Afrika und Südamerika Wildtiere beobachtet. Bisher sind 3 der 140 Passagiere gestorben, 4 weitere gelten als angesteckt. Rund 2000 Trauergäste haben sich in der Basilika von Padua dem ehemaligen Motor- und Behindertensportler Alex Zanardi das letzte Geleit gegeben. Zanardi war an den Spätfolgen eines Verkehrsunfalls im Jahr 2020 verstorben. Bereits 2001 hatte er bei einem Motorsportunfall beide Beine verloren. Später gewann er mehrfach paralympisches und WM-Gold auf dem Handrad. Die Ermittlungen nach dem Tod eines in Kaltern tätigen Kellners liefern neue Erkenntnisse. Der 25-Jährige war im Juli 2024 bei einem spirituellen Reinigungsritual bei Treviso verstorben. Ein Gutachten der Staatsanwaltschaft Treviso ergibt jetzt, dass alle 16 Teilnehmer bei dem Ritual Ayusaka konsumiert haben. Dieses Getränk aus Amazonaspflanzen ist in Italien verboten. Der 25-jährige Alex Marangonas Venedig soll infolge einer heftigen psychotischen Krise in den Tod gesprungen sein. Und die Grünen-Politikerin Brigitte Foppa sieht dringenden Handlungsbedarf bei Freizeitflügen mit dem Hubschrauber. Sie begrüßt den Vorschlag von Landeshauptmann Arno Kompatscher, Freizeitflüge im Berggebiet über die neue Umweltkompetenz im Autonomiestatut einzuschränken. Derzeit sind Landungen von Freizeitflügen unter 1600 Metern meist problemlos möglich, sofern der Grundbesitzer zustimmt. Das Wetter. Die Wolken überwiegen. Zwischendurch zeigt sich nur mehr etwas Sonne. Mit einigen Regenschauern ist zu rechnen. Die Höchsttemperaturen reichen von 14 bis 19 Grad. Morgen Mittwoch bleibt es unbeständig mit vielen Wolken. Im Tagesverlauf ziehen aus Süden zeitweise Regenschauer durch. Vereinzelt ist auch ein Gewitter möglich. 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
2: Guten Nachmittag wünscht Manuel Scutellaro aus der Landesverkehrsmeldezentrale. Auf der Brennerautobahn in Richtung Norden zwischen Klausen und dem Brenner sowie in Fahrtrichtung Süden zwischen Rovereto Nord und Rovereto Süd gibt es abschnittsweise LKW-Stau wegen Überlastung. Auf der Schnellstraße Mebo ist in Richtung Bozen zwischen dem Sigmundskoner Tunnel und Bozen Süd wegen Arbeiten nur eine Fahrspur befahrbar. Rechnen Sie während der Hauptverkehrszeiten mit Staus und Wartezeiten. Und wegen Arbeiten gibt es eine Einbahnregelung auf der Finchgauer Staatsstraße zwischen Kastelbell und Schaas und auf der Pustertaler Staatsstraße auf der Riggertalbrücke. Soweit der Teilmeldungen. Sichere Fahrt!
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3: und mit Karl Pfeiffer an der Sendetechnik. Wir starten in diesem Dienstagnachmittag passend zum Wetter sehr gemütlich. Denn ich liebe ja ein gutes Buch bei wolkig oder sogar regnerischem Wetter. Deshalb haben wir in dieser Stunde einen Lesetipp für Sie. Und in unserem Quiz, der Frage zum Kaffee, gibt es das Buch Tierisch laut von Francesca Buoninconti zu gewinnen. Und jetzt starten wir gemeinsam in diesen Nachmittag mit Musik. Hier ist Betty Davis Eyes von Kim Cornes.
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Es ist Dienstagnachmittag, der 5. Mai. Kennen Sie das, wenn Sie ein bestimmtes Geräusch hören und sich denken, ja, der Sommer, der kommt. Bei mir ist es dieses hier. Das Grillenzirpen, wenn ich das höre, freue ich mich richtig auf die warme Jahreszeit. Aber warum zirpen Grillen eigentlich? Wechseln Oktopusse ihre Farbe und sind Fische eigentlich wirklich stumm? Die Autorin Francesca Buoninconti ist dem Ganzen nachgegangen und hat diese Kommunikation im Tierreich in ihrem Buch Tierisch laut festgehalten. Das Buch, das gehört Ihnen, wenn Sie anrufen und meine Frage richtig beantworten. Anrufen können Sie unter 83 mal die 0 144 77. Die Nummer ist 83 mal die 0 144 77. Ich freue mich auf Ihren Anruf.

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1: Und wir haben Rosmarie aus Vilnius an der Leitung. Hallo Rosmarie.
2: Hallo, guten Nachmittag.
1: Guten Nachmittag. Rosmarie, sind Sie auch eine Tierliebhaberin?
2: Ja, ja.
1: Haben Sie Haustiere zu Hause auch?
2: Haustiere nicht, Hühner und Pfaue und Enten und ja, Kühe und Kälber und solches Zeug.
1: Also einiges. Respekt. Ja. Dann vielleicht kennen Sie sich aus. Ich komme nämlich gleich zu meiner Frage. Sie haben die Möglichkeit, das Buch Tierisch laut von Francesca Buoninconti zu gewinnen. Die Autorin, die hat unter anderem Ornithologie studiert. Nun meine Frage, was bedeutet der Begriff Ornithologie? Ist es A, die Lehre von den Gesteinen, B, die Wissenschaft von den Vögeln oder C, die Erforschung der Meere? Wissen Sie, haben Sie eine Idee, Rosmarie?
2: B.
1: B, die Wissenschaft von den Vögeln?
2: Ja.
1: Das ist richtig. Die Ornithologie oder Vogelkunde ist jener Zweig der Zoologie, der sich mit den Vögeln befasst. Also auch mit den Hühnern zum Beispiel von Ihnen.
2: Ja, genau. Das ist perfekt.
1: Vielen Dank, Rosmarie, fürs Anrufen. Sie bekommen
2: Danke.
1: Das Buch und ich wünsche Ihnen noch einen schönen Nachmittag.
2: Danke, ebenfalls gute Arbeit. Auf Wiederhören.
1: Dankeschön.

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Guten Nachmittag wünscht Manuel Scutellaro aus der Landesverkehrsmeldezentrale. Auf der Brennerautobahn in Richtung Norden zwischen Klausen und dem Brenner sowie in Fahrtrichtung Süden zwischen Rovereto Nord und Rovereto Süd gibt es abschnittsweise LKW-Stau wegen Überlastung. Auf der Schnellstraße Mebo ist in Richtung Bozen zwischen dem Sigmundskoner Tunnel und Bozen Süd wegen Arbeiten nur eine Fahrspur befahrbar. Rechnen Sie während der Hauptverkehrszeiten mit Staus und Wartezeiten. Und wegen Arbeiten gibt es eine Einbahnregelung auf der Finchgauer Staatsstraße zwischen Kastelbell und Schaas und befahrbar. Rechnen Sie während der Hauptverkehrszeiten mit Staus und Wartezeiten. Und wegen Arbeiten gibt es eine Einbahnregelung auf der Finchgauer Staatsstraße zwischen Kastelbell und Schaas und auf der Pustertaler Staatsstraße

Dauer geben. Die Höchsttemperaturen reichen von 14 bis 19 Grad. Momentan messen die Wetterstationen 15 Grad in Oberfintel, 6 Grad in Sulden und 13 Grad in Kaltern. Morgen bleibt unbeständig mit vielen Wolken und im Tagesverlauf ziehen aus Süden zeitweise Regenschauer durch. Vereinzelt ist auch ein Gewitter möglich.

0: Lionel Richie hier auf Reis Südtirol. Radfahren, Kino gehen, stricken oder sammeln. Es gibt unendlich viele Möglichkeiten, wie wir unsere Freizeit verbringen können. Denn das Leben, das besteht nicht nur aus Arbeiten. Ich bin zum Beispiel vor allem gerne draußen in der Natur zum Energietanken. Und wie sieht es bei Ihnen aus? Wie tanken Sie Ihre Energie? Barbara Wiest hat sich umgehört.
1: Am liebsten auf dem Radl, auf dem Berg oder im Toll oder bei meinen sportlichen Aktivitäten oder bei einer gemütlichen Glasl mit meinen Kolleginnen.
2: Wie oft haben Sie Zeit für Ihre Hobbys?
1: Die Zeit für die Hobbys ist allem nach der Arbeit. Im Haushalt mache ich am Samstag und am Sonntag habe ich auch Zeit für meine Hobbys.
2: Was gibt Ihnen das?
1: Das ist eigentlich das, was das Leben ausmacht.
3: Am liebsten mit gut essen gehen, Sport und Wellnessen.
2: Und was essen Sie am liebsten?
3: Ich esse am liebsten Pizza.
2: Wellnessen, wie oft kommen Sie dazu?
3: Eigentlich jede Woche, ein bis zwei Mal.
2: Was gibt Ihnen das?
3: Viel zurück, muss ich sagen. Also ich entspanne, ich befreie mich wieder von körperlichen Beschwerden und es ist sehr befreiend.
4: Ich bin in meiner Freizeit gerne in meinem Verein unterwegs. Zum Beispiel habe ich auch eine Weiße Kreuz gehabt. Und auch Sport ab und zu.
2: Wie oft kommst du zum Sportlern?
4: Ja, aber ich bin ein bisschen unregelmäßig, also 3 bis 4 Mal die Woche.
5: Das ist jetzt schwer zu sagen. Heimfahren nach der Arbeit, wir schnell duschen gehen, nach Stuhl legen, Mutter fahren, wenn es geht. Und sonst halt wir chillen und so einfach. Wie ist das gehört?
2: Wie chillen Sie am liebsten?
5: Heim gemütlich in der Garage mit meinen Brüdern bei einem Bier zu reden, ist einfach fein auf Nob.
6: Ja, schwimmen gehen, mit den Kollegen ausgehen, wir feiern gehen, ein bisschen genießen.
2: Haben Sie oft Zeit für Ihre Hobbys?
6: Jawohl, eigentlich schon. Es ist wichtig, sich die Zeit zu nehmen für sich selbst.
7: Einmal rasch. Wenn ich fertig gerastet bin, dann wird einmal gesportelt. Gesportelt im Sinne Berggehen, Skifahren, zwar nicht mehr Abfahrt, ein bisschen mit den Tourenski, Radlfahren, sehr gerne.
2: Wie viel Freizeit haben Sie?
7: Das muss man sich gleich einteilen. Freizeit schaut kaum aus.
6: In meiner Freizeit mache ich am liebsten Sport. Ich gehe aus in die Natur, bin in den Berg, gehe laufen und denke dann ganz viel Energie.
0: Ja, so soll es auch sein. Denn Energie und Kraft brauchen wir alle. Deshalb nutzen Sie den heutigen Tag und machen Sie zumindest ein paar Minuten oder bestenfalls Stunden das, was Ihnen gut tut.

0: 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Es ist Dienstagnachmittag. Erinnern Sie sich an den Sommer 1994? Ich nicht, denn ich war da noch gar nicht auf der Welt. Aber wenn Sie vielleicht ein bisschen älter sind als ich, erinnern Sie sich daran, dass es ein Jahrhundertsommer war. Es war einer der heißesten Sommer, seit es Wetteraufzeichnungen gibt. Genau in diesem Sommer, in dieser Hitze, spielt unser heutiger Lesetipp. Der Roman »Wenn alles brennt« von Paulina Spierkowitz. Als Kind ist sie mit ihren Eltern aus den kommunistischen Polen geflüchtet und nach Italien gekommen. »Wenn alles brennt« ist ihr vielfach gelobter Debütroman. Christoph Bichler hat in den Roman für uns hineingelesen.
1: Paulina Spierkowitsch' Roman »Wenn alles brennt«, in deutscher Übersetzung im Folio Verlag erschienen, ist von der Jury des Premio Literario Valle d'Aosta lobend hervorgehoben worden. Schon für das Manuskript hat die Autorin einen Preis gewonnen. Mit ihrem Debüt entführt uns Paulina Spierkowitsch nach Ostia, wo wir lesend die Monate Juni, Juli und August des Jahres 1994 miterleben. Die Autorin dazu:
2: Mentre tutto brucia, racconta un'estate dove degli adolescenti Camille e Beatrice, che sono i due protagonisti del romanzo, tornano in Italia per passare l'estate con la madre.
1: Zwei Teenager also, Camille und Beatrice, stehen im Mittelpunkt von »Wenn alles brennt«. Sie sind die Frucht einer binationalen Ehe, wenn man so will, von Witold, geflohen aus dem kommunistischen Polen, und von Viola, Italienerin aus reicher Familie. Die Eltern sind mittlerweile getrennt. Witold lebt in Warschau mit seiner zweiten Frau Agatha. Nach einem Jahr Abwesenheit kehren Camille und Beatrice nach Ostia zurück, um dort den Jahrhundertsommer 1994 zu verbringen. Nach einem Ereignis, das nur der Vorfall genannt wird, ist der Mutter das Sorgerecht entzogen worden. Sollte sich dieser Vorfall wiederholen oder etwas Ähnliches geschehen, müssen die beiden Jugendlichen sofort zurück nach Polen zu ihrem Vater. Vor allem Camille fühlt sich dadurch unter Druck gesetzt. Er liebt Italien und versucht sofort wieder Anschluss an seine alte Gang zu finden. Daneben kümmert er sich um die Mutter, deren Verhältnis zu ihm inzestuöse Züge trägt. Camille sieht sich durch seine Verstrickungen im Leben blockiert. In einem übersteigerten Verantwortungsgefühl versucht er nicht nur die Mutter, sondern auch seine Schwester zu kontrollieren. Beatrice ist anders. Sie will sich dem Leben öffnen und hat nur einen Gedanken, endlich in der Welt anzukommen. Obwohl »Wenn alles brennt« von zwei Teenagern handelt, hat Autorin Paulina Spierkowitsch das Buch nicht nur für ein heranwachsendes Lesepublikum geschrieben.
2: Non è per niente adolescenziale, anzi ha uno spirito anche molto più largo. Quindi la mia volontà era di avere un romanzo che avesse una spina dorsale autobiografica, ma che dialogasse anche con la storia della letteratura.
1: Autorin Paulina Spierkowitsch wollte einen Roman schreiben, der auf autobiografischen Erfahrungen beruht. Sie ist selbst mit 4 Jahren als Kind polnischer Flüchtlinge nach Italien gekommen. Ihr Buch soll kein Jugendroman sein, sondern in einen Dialog mit der Literaturgeschichte treten. Beatrice möchte Schriftstellerin werden und findet in der Literaturstudentin Ludovica eine Freundin und Mentorin, mit der sie über Bücher sprechen kann. Nico, der aus der Unterschicht kommt und wegen Drogenhandels im Gefängnis war, nebenbei ist er Camilles schlimmster Feind, verliebt sich ausgerechnet in Beatrice. Für sie will er sein Leben ändern und jobbt bei einem Buchhändler, der Nico nun seinerseits in die Welt der Literatur einführt. Aber die Sprengkräfte zwischen den jungen Menschen sind groß. Der Titel »Wenn alles brennt« bezieht sich auf einen Brand, der am Anfang und Ende des Buches steht, aber auch für Wut und Zorn, die das Heranwachsen der jungen Menschen prägen. Dieses Lauffeuer schildert Paulina Spierkowitsch geradezu fühlbar auf ihren Seiten. Auch wenn man die eigene Jugend längst hinter sich hat, spürt man beim Lesen die Hitze der Flammen.
0: Christoph Bichler mit dem Reisi Tirol Lesetipp. Der Roman »Wenn alles brennt« von Paulina Spierkowitsch ist im Folio Verlag erschienen.

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1: Eine Verlegung der Bauarbeiten an der Mebo in die Nacht wird es nicht geben. Die EU rechnet mit der schwersten Energiekrise aller Zeiten. Das Wetter, zeitweise Regen bei 14 bis 19 Grad. Eine Verschiebung der Bauarbeiten an der Südausfahrt der Schnellstraße Bozen-Meran in die Nacht ist laut Autobahnpräsident Hartmann Reichalter nicht möglich. Die Baustelle müsse die ganze Zeit abgegrenzt bleiben, weil beispielsweise der Beton trocknen müsse, sagte Reichalter zu Rhein-Südtirol. An der Stelle entsteht eine neue digitale Informationstafel, die bereits vor der Einfahrt über die Verkehrslage auf der Brenner Autobahn informiert. Die Bauarbeiten haben im Frühverkehr nach Bozen zu langen und anhaltenden Staus auf der Mebo und auf der Weinstraße geführt. Die Sperre endet planmäßig übermorgen Donnerstag um 18 Uhr. In Südtirol ist Benzin heute abermals staatsweit am teuersten. Durchschnittlich kostet der Liter in Südtirol 1,945 Euro. Das ist mehr als an Tankstellen auf der Autobahn, die immer die höchsten Preise haben. An zweiter Stelle liegt das Trentino, an dritter das Aostatal. Die Preissteigerungen der letzten Tage führen zu Mehrkosten von fast 9 Euro für eine Tankfüllung von 50 Litern Benzin. Die Welt ist nach Einschätzung des Energiekommissars der Europäischen Union, Dan Jurgensen, mit der wohl schwersten Energiekrise aller Zeiten konfrontiert. Seit Ausbruch des Konflikts im Nahen Osten hätten die EU-Mitgliedstaaten über 30 Milliarden Euro mehr für Importe fossiler Brennstoffe ausgegeben, sagte Jurgensen. Etwa ein Fünftel des weltweit gehandelten Öls und Flüssiggases wird normalerweise durch die Straße von Hormuz transportiert. Seit Beginn des Konflikts ist dort der Schiffsverkehr zum Erliegen gekommen. Bei den Hantavirusfällen auf einer Atlantikkreuzfahrt vermutet die Weltgesundheitsorganisation WHO Infektionen von Mensch zu Mensch. Das Hantavirus wird üblicherweise durch Ausscheidungen von Nagetieren übertragen. Viele Passagiere der Kreuzfahrt hatten in Afrika und Südamerika Wildtiere beobachtet. Bisher sind 3 von 150 Passagieren gestorben. 4 weitere gelten als angesteckt. Rund 2000 Trauergäste haben in der Basilika von Padua dem ehemaligen Motor- und Behindertensportler Alex Zanardi das letzte Geleit gegeben. Zanardi war an den Spätfolgen eines Verkehrsunfalls vor 6 Jahren verstorben. Bereits 2001 hatte er bei einem Motorsportunfall beide Beine verloren. Später gewann er mehrfach paralympisches und WM-Gold auf dem Handrad. Die Ermittlungen nach dem Tod eines in Kaltern tätigen Kellners liefern neue Erkenntnisse. Der 25-Jährige war im Juli 2024 bei einem spirituellen Reinigungsritual bei Treviso verstorben. Ein Gutachten der Staatsanwaltschaft Treviso ergibt jetzt, dass alle 16 Teilnehmer bei dem Ritual Ayahuasca konsumiert haben. Dieses Getränk aus Amazonaspflanzen ist in Italien verboten. Alex Marangon aus Venedig soll infolge in einer heftigen psychotischen Krise in den Tod gesprungen sein. Die Grünen-Politikerin Brigitte Foppa sieht dringenden Handlungsbedarf bei Freizeitflügen mit dem Hubschrauber. Sie begrüßt den Vorschlag von Landeshauptmann Arno Kompatscher, Freizeitflüge im Berggebiet über die neue Umweltkompetenz im Autonomiestatut einzuschränken. Derzeit sind Landungen von Freizeitflügen unter 1600 Metern meist problemlos möglich, sofern der Grundbesitzer zustimmt. Bei einer Veranstaltung im Freizeitareal Wasserschöpfe am Eisack in Brixen ist eine 24-jährige Frau von einem Mann sexuell belästigt worden. Die Organisatoren forderten über den Notruf die Carabinieri an. Diese stellten einen 50-Jährigen aus Brixen als mutmaßlichen Täter. Die Frau behält sich rechtliche Schritte vor. Das Wetter. Die Wolken überwiegen, zwischendurch zeigt sich nur mehr etwas Sonne. Mit einigen Regenschauern ist zu rechnen. Die Höchsttemperaturen reichen von 14 bis 19 Grad. Morgen Mittwoch bleibt es unbeständig mit vielen Wolken. Im Tagesverlauf ziehen nach Süden zeitweise Regenschauer durch. 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
2: Hier ist die Landesverkehrsmeldezentrale. Guten Nachmittag. Brenner Autobahn, Lkw-Stau wegen Überlastung in Richtung Norden zwischen Klausen und dem Brenner, in Richtung Süden zwischen Trient-Süd und Rovereto Nord. Auf der Schnellstraße Mebo ist in Richtung Bozen zwischen der Ausfahrt Industriezone Bozen Süd und der Ausfahrt A22 Brenner Autobahn wegen Arbeiten nur eine Fahrspur befahrbar. Die Ausfahrt Industriezone Bozen Süd ist gesperrt. Rechnen Sie mit Verzögerungen. Gute Fahrt!

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1: Heute begleitet mich Karl Pfeiffer an der Sendetechnik. Einen schönen guten Tag. Im Straßenverkehr geht ja manchmal alles ganz schnell. Ein kurzer Moment der Unachtsamkeit und schon ist es passiert. Wer das schon einmal erlebt hat, kennt ihn gut, den klassischen Unfallbericht, den man danach ausfüllen muss. Und genau dazu gibt es eine Neuerung.
2: Seit 8. April 2026 müssen alle Versicherungen den Unfallbericht, also diese einvernehmliche Schadensmeldung, das gelbe und blaue Blatt, auch digital anbieten.
1: Wie das Ganze genau funktioniert, das hören Sie gleich bei uns auf Reise Südtirol von Gunde Bauhofer, Leiterin der Verbraucherzentrale.

0: Es ist Dienstag, 5. Mai, 15.17 Uhr. Im Straßenverkehr kann jede Unaufmerksamkeit schwerwiegende Folgen haben. 2024 ist es auf Südtirols Straßen zu über 1700 Verkehrsunfällen gekommen. Das sind 4 bis 5 jeden Tag. Auch wenn sie nicht alle tragisch enden und es oft gimpflich abläuft, also nur Blechschaden entsteht, der Schreck, der sitzt im ersten Moment meist tief und bleibt im Gedächtnis. Für Verkehrsteilnehmer und Verkehrsteilnehmerinnen, die in einen Unfall verwickelt bleiben, gibt es in Italien seit kurzem eine Neuigkeit. Worum es geht, fragen wir die Leiterin der Verbraucherzentrale, Gunde Bauhofer.
1: Seit 8. April 2026 müssen alle Versicherungen den Unfallbericht, also diese einvernehmliche Schadensmeldung, das gelbe und blaue Blatt, auch digital anbieten. Dabei hat man sich aber nicht für ein einheitliches Portal entschieden, sondern jede Versicherung hat praktisch ihre eigene App.
2: Wer einen Unfallbericht digital übermitteln möchte, kann das also über die App der eigenen Versicherung tun. So kommen die Daten schnell und vor allem korrekt an.
1: Das Ganze hat natürlich den Vorteil, dass ich Fotos beifügen kann. Ich habe ein Tool, um Skizzen anzufertigen, und das Ganze kann viel schneller versandt werden. Der Nachteil allerdings, ich brauche ein funktionierendes Smartphone, es muss mit dem Internet verbunden sein und beide Parteien müssen die digitale Unterschrift haben, um diesen Unfallbericht auch unterzeichnen zu können.
2: Wer keine digitale Unterschrift hat, braucht sich dennoch keine Gedanken zu machen und kann einfach das blau-gelbe Papierformular samt Stift weiterhin im Handschuhfach lassen, denn
1: die Papierversion des Unfallberichts bleibt weiterhin gültig.
2: Wenn es zu einem Verkehrsunfall kommt, besteht also Entscheidungsfreiheit, ob jemand lieber zum blau-gelben Papierformular greift oder einen Unfall über die App der Versicherung meldet. Wer vorhat, den digitalen Weg zu beschreiten, tut gut daran, sich nicht erst mit der App vertraut zu machen, wenn es im Straßenverkehr kracht.
1: Wir raten grundsätzlich dazu, sich mit diesem Unfallbericht einmal in einer ruhigen Minute etwas genauer auseinanderzusetzen, also praktisch eine Generalprobe zu machen. Erfahrungsgemäß ist man, auch wenn nur Blechschaden verursacht wurde, nach einem Unfall doch sehr aufgeregt und es hilft zu wissen, welche Daten man angeben muss.
2: Eines sollten Sie bei einem Unfall im Straßenverkehr stets vor Augen haben.
1: Der Unfallbericht dient nicht dazu, vor Ort die Schuld festzustellen. Es geht einzig und allein darum, den Unfallhergang zu erfassen. Wenn wir uns beide Schadensparteien über den Hergang einig sind, dann füllen wir das Formular aus und unterzeichnen. Sollte es keine Einigung geben, dann können wir auch 2 getrennte Unfallberichte ausfüllen und nur den eigenen unterzeichnen. Ganz wichtig, die Unfallberichte in Papier müssen innerhalb 3 Tage ab Schadensereignis der eigenen Versicherung übermittelt werden.
2: Wer in einen Unfall verwickelt ist, steht unmittelbar danach wohl immer etwas neben sich, sollte sich aber dennoch bemühen, Ruhe zu bewahren, vielleicht rasch ein paar Fotos machen und dann die Unfallstelle möglichst schnell räumen. Die allermeisten Schadensfälle werden von den Versicherungsgesellschaften nach der sogenannten direkten Schadensauszahlung abgewickelt.
1: Waren nur 2 Fahrzeuge am Unfall beteiligt, greift die sogenannte direkte Schadensauszahlung. Das heißt, ich bekomme von meiner Versicherung innerhalb relativ kurzer Fristen, 30 bis 60 Tage bzw. 90 bei Personenschäden, ein Auszahlungsangebot. Gab es hingegen mehr beteiligte Fahrzeuge? War ein ausländisches Fahrzeug in den Unfall verwickelt oder hat sich der Unfall gar im Ausland ereignet, dann ist das Prozedere ein anderes.
2: Sollte jemand in einen Unfall mit Fahrerflucht verwickelt bleiben oder das Fahrzeug der Gegenpartei nicht versichert sein, kann sie oder er sich an den Garantiefonds für Verkehrsopfer wenden. Im Original heißt er Fondo Vittime della Strada und ist bei der CONSAP angesiedelt.
0: Erika Corbellini hat berichtet im Gespräch mit Gunde Bauhofer, Leiterin der Verbraucherzentrale.
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0: Daniel Hofer begrüßt Sie aus der Landesverkehrsmeldezentrale. Auf der Brennerautobahn in Fahrtrichtung Norden zwischen Sterzing und dem Brenner Kolonnenverkehr und Stau wegen Überlastung. Lkw-Stau wegen Überlastung gibt es in Fahrtrichtung Norden zwischen Bozen Nord und dem Brenner und in Fahrtrichtung Süden zwischen Trient Süd und Rovereto Nord. Auf der Schnellstraße Meran-Bozen in Fahrtrichtung Bozen ist im Bereich Bozen Süd wegen Arbeit nur eine Fahrspur befahrbar. Weitere Verzögerungen wegen Arbeiten gibt es immer wieder auf der Stadtstraße im oberen Finchgau bei Schloderns, auf der Finchgauer Stadtstraße zwischen Kastelbell und Charles, auf der Stadtstraße Klausen-Pontives bei Klausen sowie auf der Bustertaler Stadtstraße auf der Rickertalbrücke. Gute und sichere Fahrt!
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2: Fast überall regnet es.
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2: Fast überall regnet es bereits. Oder es wird im Laufe

0: 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Einen schönen Nachmittag. Man nennt sie auch das letzte analoge Jahrzehnt, die 90er Jahre. Eine Zeit im Aufbruch in die digitale Ära. Im Fernsehen laufen Serien wie Beverly Hills und Boybands dominieren die Charts. Doch es gibt sie auch in den 90ern, die Rockmusik. Welche Rockbands der 90er Jahre man unbedingt kennen muss, darüber erzählt uns heute Chris Kaufmann.
1: Die Lavalampe brennt, der Nokia-Klingelton erklingt und das Tamagotchi will noch schnell gefüttert werden. Im Hintergrund laufen die Backstreet Boys Take That oder Britney Spears. So könnte ein Tag in den 90er Jahren ausgesehen haben. Aber neben den knallbunten Technik-Accessoires und der mittlerweile sehr glatt gebügelten Popmusik gibt es sie noch. Die Rockbands. Drei von den wichtigsten Rockbands der 90er schauen wir uns heute genauer an. Kaum eine Band hat die Rockmusik der 90er Jahre so geprägt wie Nirvana. Gegründet in Seattle erfindet die Gruppe rund um Frontman Kurt Cobain Anfang der 90er Jahre einen Sound, der roh, ehrlich und völlig anders klingt als alles zuvor. Im Jahr 1991 gelingt der internationale Durchbruch. Songs wie Smells Like Teen Spirit oder Come As You Are werden zu Rockhymnen einer ganzen Generation. Doch der Höhenflug endet tragisch. 1994 stirbt Kurt Cobain und mit ihm endet auch die Geschichte von Nirvana viel zu früh. Bei unserer Nummer 2 der größten Rockbands der 90er wird es etwas härter. Kaum eine Band hat den Sound von hartem Rock und Metal so nachhaltig geprägt wie Metallica. Gegründet Anfang der 80er Jahre gelingt der Band rund um Frontman James Hetfield und Schlagzeuger Lars Ulrich in den 90ern der ganz große Durchbruch in den Mainstream. Mit dem selbstbetitelten Album Metallica, besser bekannt als das Black Album, erreicht die Band 1991 ein neues Level. Mit Nothing Else Matters verewigen sie sich im Rock-Olymp. Der Song gilt als eine der größten Rockballaden aller Zeiten. Bis heute steht Metallica für Energie, Wucht und für eine Band, die es geschafft hat, harte Musik einem Millionenpublikum zugänglich zu machen. Für die dritte Band reisen wir nach Manchester, England. Die Brüder Noel und Liam Gallagher gründen die Band Oasis und damit gleich ein neues Genre, den Britpop. Today is gonna be the day that they're gonna throw it back to you. By now you should have somehow realized what you gotta do. Mit ihrem zweiten Album bestätigen die Brüder, dass sie Songwriter von Weltniveau sind. Denn gleich mehrere Superhits wurden auf dem Longplayer verewigt. Oasis haben sich im Jahr 2009 getrennt, haben dann aber im Jahr 2025 einige Reunion-Konzerte gespielt. Die Musikwelt der 90er Jahre war so facettenreich, dass man noch viele weitere Bands aufführen könnte. Pearl Jam, die Red Hot Chili Peppers oder auch Green Day haben das Jahrzehnt maßgeblich geprägt. Wir hören jetzt den Song, den jeder Lagerfeuer-Gitarrist dieser Welt spielen kann. Hier kommen Oasis mit Wonderwall.

0: Max Giesinger auf Reis Südtirol am 5. Mai. Heute Abend ab 20.35 Uhr startet unser neues Magazin Sportzeit. Es gibt Einblick in unterschiedliche Sportarten, zum Beispiel in die Südtiroler Hockeylandschaft. Südtirol schwebt heuer allgemein auf Hockeywolke 7. Die nationalen Titel in den Spielklassen U14, U16, Eishockey League Division 1, Eishockey League und Alps Hockey League sind an hiesige Teams gegangen. Das begeistert natürlich auch Nachwuchsspieler wie Milan Vira vom HC Pustertal Junior.
1: Ich will in die NHL Camp zu den Pittsburgh Penguins. Wäre der harte Weg, aber ich gebe alles. Hockey ist einfach für mich der coolste Sport, den es gibt. Einfach ist er schnell, brutal, er gefällt mir einfach, ja.
0: Doch auch der Südtirol-Hockey hatte Nachwuchssorgen. Einerseits sind die geburtsstarken Jahrgänge vorbei. Andererseits gibt es für Kinder und Jugendliche allgemein ein bereits breites Freizeitangebot. Dazu Marcello Cobelli, Hockeyverantwortlicher im italienischen Eissportverein.
2: Es ist ein bisschen eine schwierige Phase, also weniger Geburten, viel Angebot. Also von dem her tun sich die Vereine eigentlich schwer, die Kinder zum Hockey zu bringen. Auf der anderen Seite, um eine Mannschaft auf Eis zu stellen, braucht man zwischen 15 und 20 Kinder. Also ist es nicht ganz ohne, dass man eine Mannschaft in jeder Kategorie stellen kann.
0: Auch Mädchen lassen sich für Hockey begeistern und spielen gleich in mehreren Altersgruppen mit. In der Sportzeit heute Abend kommen Sie Einblicke hinter die Kulissen des Südtiroler Hockey. Ab 20.35 Uhr gleich nach Pro und Contra.

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1: Das Olympiadefizit bringt laut Landeshauptmann Kompatscher keine zusätzlichen Belastungen. Die EU rechnet mit der schwersten Energiekrise aller Zeiten. Das Wetter morgen regnerisch bei 13 bis 18 Grad. Die Deckung des Defizits der Olympischen Winterspiele wird in Südtirol zu keinen zusätzlichen Belastungen führen. Das sagte Landeshauptmann Arno Kompatscher im Landtag auf Anfrage des SPD-Abgeordneten Sandro Repetto. Der Anteil der Gebietskörperschaften an einem allfälligen Fehlbetrag könne mit Erhausungen beglichen werden. Das sind Haushaltsmittel, die für ihren ursprünglichen Zweck nicht verwendet wurden. Für den weiteren Betrieb der Bobbahn in Cortina werde Südtirol keine zusätzliche Finanzierung zur Verfügung stellen, betonte Kompatscher. Eine Verschiebung der Bauarbeiten an der Südausfahrt der Schnellstraße Bozen-Meran in der Nacht ist laut Autobahnpräsident Hartmann Reichalter nicht möglich. Die Baustelle müsse die ganze Zeit abgegrenzt bleiben, weil beispielsweise der Beton trocknen muss, sagte Reichalter zu Rai Südtirol. An der Stelle entsteht eine neue digitale Informationstafel, die bereits vor der Einfahrt über die Verkehrslage auf der Brenner Autobahn informiert. Die Bauarbeiten auf der Mebo-Ausfahrt Bozen Süd haben im Frühverkehr nach Bozen zu anhaltenden Staus auf der Mebo und auf der Weinstraße geführt. Die Welt ist nach Einschätzung des Energiekommissars der Europäischen Union, Dan Jurgensen, mit der wohl schwersten Energiekrise aller Zeiten konfrontiert. Seit Ausbruch des Konflikts im Nahen Osten hätten die Mitgliedstaaten über 30 Milliarden Euro mehr für Importe fossiler Brennstoffe ausgegeben, sagte Jurgensen. Etwa ein Fünftel des weltweit gehandelten Öls und Flüssiggases wird normalerweise durch die Straße von Hormuz transportiert. Seit Beginn des Konflikts ist dort der Schiffsverkehr zum Erliegen gekommen. Das US-Handelsdefizit ist im März gestiegen. Die Importe übertrafen die Exporte um mehr als 60 Milliarden Dollar. Im Februar hatte das Defizit noch bei unter 58 Milliarden gelegen. Der Grund für die Entwicklung? Die Einfuhren wuchsen mit 2,3% schneller als die Ausfuhren. Diese legten um 2% zu, was auf einen Anstieg der Erdöllieferungen zurückzuführen ist. Bei den Hantavirusfällen auf einer Atlantikkreuzfahrt vermutet die Weltgesundheitsorganisation Infektionen von Mensch zu Mensch. Das Hantavirus wird üblicherweise durch Ausscheidungen von Nagetieren übertragen. Viele Passagiere der Kreuzfahrt hatten in Afrika und Südamerika Wildtiere beobachtet. Bisher sind 3 der 150 Passagiere gestorben, 4 weitere gelten als angesteckt. Die Ermittlungen nach dem Tod eines in Kaltern tätigen Kellners liefern neue Erkenntnisse. Der 25-Jährige war im Juli 2024 bei einem spirituellen Reinigungsritual bei Treviso verstorben. Ein Gutachten der Staatsanwaltschaft ergibt jetzt, dass alle 16 Teilnehmer bei dem Ritual Ayahuasca konsumiert haben. Dieses Getränk aus Amazonaspflanzen ist in Italien verboten. Alex Marangon aus Venedig soll anschließend in einer heftigen psychotischen Krise in den Tod gesprungen sein. Die Grünen-Politikerin Brigitte Foppa sieht dringenden Handlungsbedarf bei Freizeitflügen mit dem Hubschrauber. Sie begrüßt den Vorschlag von Landeshauptmann Arno Kompatscher, Freizeitflüge im Berggebiet über die neue Umweltkompetenz im Autonomiestatut einzuschränken. Derzeit sind Landungen von Freizeitflügen unter 1600 Metern meist problemlos möglich, sofern der Grundbesitzer zustimmt. Das Wetter. Am morgigen Mittwoch ist es unbeständig mit vielen Wolken. Im Tagesverlauf ziehen aus Süden zeitweise Regenschauer durch. Vereinzelt ist auch ein Gewitter möglich. Die höchsten Temperaturen reichen von 13 bis 18 Grad. Am Donnerstag wechseln Wolken mit etwas Sonne und über den Tag verteilt ist mit Regenschauern zu rechnen. Die Temperaturen steigen wieder um ein paar Grad an. 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
2: Daniel Hofer begrüßt Sie aus der Landesverkehrsmeldezentrale. Auf der Brenner Autobahn in Fahrtrichtung Norden zwischen Sterzing und dem Brenner Kolonnenverkehr und Stau wegen Überlastung. Lkw-Stau wegen Überlastung gibt es in Fahrtrichtung Norden zwischen Bozen Nord und dem Brenner und in Fahrtrichtung Süden zwischen Trient Süd und Rovereto Nord. Auf der Schnellstraße Meran-Bozen in Fahrtrichtung Bozen ist im Bereich Bozen Süd wegen Arbeit nur eine Fahrspur befahrbar. Weitere Verzögerungen wegen Arbeiten gibt es immer wieder auf der Stadtstraße Mauern-Finchgau bei Schluderns, auf der Finchgauer Stadtstraße zwischen Kastelbell und Charles, auf der Stadtstraße Klausen-Pontives bei Klausen sowie auf der Pustertaler Stadtstraße auf der Rickertalbrücke. Gute und sichere Fahrt!

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1: und mit Thomas Rieder an der Sendetechnik. Wir hören es immer wieder in den Nachrichten. Die heutige Weltpolitik ist geprägt von Konflikten und Machtinteressen. Ein Blick in die Geschichte zeigt, dass solche Muster nicht neu sind. Aber eines ist positiv: Heute vor 90 Jahren endete zumindest offiziell der Abessinienkrieg. Gleich hören wir mehr dazu. Aber erstmal will ich sagen, brauchen wir ein bisschen gute Laune und gute Musik für diesen Dienstagnachmittag. Hier ist Hungry Eyes von Eric Carmen.

0: Es ist der 5. Mai, 16.16 Uhr. 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Wenn heute vom Abessinienkrieg gesprochen wird, dann meist im Zusammenhang mit grausamen Kriegsverbrechen. Zur Zeit des Krieges selbst, vom Oktober 1935 bis zum Mai 1936, wurde der Angriff auf das afrikanische Kaiserreich von italienischer Seite glorifiziert. Die Soldaten wurden in der faschistischen Propaganda zu Helden und Befreiern stilisiert. Nichts davon entsprach eigentlich der Wahrheit. Vor 90 Jahren endete dieser blutige Angriffskrieg, zumindest offiziell. Margot Schwienbacher erinnert daran im heutigen Kalenderblatt.
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2: Abessinien. Die Geschichte dieses Kaiserreichs im Osten Afrikas reicht bis in graue Vorzeit zurück. Es wurde einer äthiopischen Legende zufolge vom Sohn von König Salomon und der Königin von Saba gegründet. Das mag ein Mythos sein. Fest steht aber, dass das Königreich auf dem Gebiet der heutigen Staaten Äthiopien und Eritrea fast zwei Jahrtausende lang unabhängig war, bis das faschistische Regime sein begehrliches Auge darauf warf. Zwei Kolonien besaß Italien schon. Seit 1890 ein Stück von Eritrea, seit 1908 die Somalia Italiana. Beide am sogenannten Horn von Afrika, zwischen Rotem Meer und Golf von Aden im Indischen Ozean. Von diesen Kolonien aus griffen die italienisch-faschistischen Truppen am 3. Oktober 1935 das Kaiserreich Abessinien an. Wollte man sich damit für die Niederlage im ersten italienisch-äthiopischen Krieg von 1896 revanchieren? Ging es darum, wie es hieß, Land für italienische Siedler zu gewinnen? Oder waren es strategische, geopolitische Interessen an dieser wichtigen Handelsroute? All das mag eine Rolle gespielt haben. Fakt ist jedenfalls, dass die 7 Monate Krieg in Abessinien von extremer Grausamkeit gekennzeichnet waren. Benito Mussolini hatte seinen General Pietro Badoglio ermutigt, auch chemische Waffen zu nutzen, obwohl das laut Völkerrecht streng verboten war. Als sich zeigte, dass die äthiopischen Soldaten keine leichten Gegner waren, die man ohne weiteres besiegen konnte, ordnete die faschistische Führung den Einsatz von Giftgasbomben an. Hochgiftiges, nervenschädigendes Senfgas. Es wurde sowohl gegen die Truppen wie auch gegen die Zivilbevölkerung eingesetzt. Schätzungen zufolge starben dadurch bis zu 50.000 Menschen. Die offene Aggression Italiens war allerdings auch der internationalen Gemeinschaft ein Dorn im Auge. Es wurden wirtschaftliche Sanktionen gegen das faschistische Italien verhängt. Doch davon ließ sich der Duce nicht beeindrucken. Angesichts seiner zunehmend verzweifelten Lage gab der äthiopische Kaiser Haile Selassie Anfang Mai auf und ging ins Exil. Am 5. Mai marschierten italienische Truppen in die Hauptstadt Addis Abeba ein. Angeführt wurden sie von General Badoglio, der wie ein römischer Feldherr hoch zu Ross in die Stadt einritt und das Ganze damit auch propagandawirksam in Szene setzte. Der Sieg in Afrika wurde noch am Abend des 5. Mai vom Duce vom Balkon des Palazzo Venezia in Rom aus verkündet. Die Filmberichte von damals triefen nur so von propagandistischer Rhetorik.
3: Nella stazione di Diredawa italiana. Le camicie nere della legione fasci all'estero accolgono le truppe provenienti da Addis Abeba. Sul piazzale della ferrovia il generale Navarra annuncia la fondazione dell'impero italiano d'Etiopia e passa in revista le truppe.
4: Saluto al re! Saluto al duce!
2: Formal war der Krieg zu Ende, doch der äthiopische Widerstand ging auch danach weiter. Das sogenannte Ende des Abessinienkriegs am 5. Mai 1936 hatte noch längst nicht zu einem Frieden geführt.
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0: Die faschistische Herrschaft über Äthiopien ging noch einige Jahre weiter. Mit Beginn des Zweiten Weltkriegs befreite die britische Armee das Gebiet. Formal kam es erst 1947 zu einem Friedensvertrag zwischen Italien und dem Kaiserreich Äthiopien. Damit waren auch offiziell alle Ansprüche Italiens auf die Kolonien in Afrika niedergelegt.

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0: Daniel Hofer begrüßt Sie aus der Landesverkehrsmeldezentrale. Auf der Brennerautobahn in Fahrtrichtung Norden zwischen Sterzing und dem Brenner Kolonnenverkehr und Stau wegen Überlastung. Lkw-Stau wegen Überlastung gibt es in Fahrtrichtung Norden zwischen Bozen Nord und dem Brenner und in Fahrtrichtung Süden zwischen Trient Süd und Rovereto Nord. Auf der Schnellstraße Meran-Bozen in Fahrtrichtung Bozen ist im Bereich Bozen Süd wegen Arbeit nur eine Fahrspur befahrbar. Weitere Verzögerungen wegen Arbeiten gibt es immer wieder auf der Stadtstraße Mobern-Finchgau bei Schloderns, auf der Finchgauer Stadtstraße zwischen Kastelbell und Schaars, auf der Stadtstraße Klausen-Pontives bei Klausen sowie auf der Bustertaler Stadtstraße auf der Rickertalbrücke. Gute und sichere Fahrt!
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2: Heute ist ein regnerischer Tag und auch die Temperaturen sind ein bisschen gemütlicher. Die Wetterstationen messen 17 Grad in Auer, 12 Grad in Franzensbeste und 12 Grad in Toblach. Und auch morgen am Mittwoch und Donnerstag bleibt das Wetter ziemlich wechselhaft. Viele Wolken und im Laufe des Tages ziehen von Süden immer wieder Regenschauer durch. Hier und da kann auch mal ein Gewitter dabei sein. Die Höchsttemperaturen morgen reichen von 13 bis 18 Grad.

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1: Hatten Sie schon einmal eine Meinung, wussten aber nicht, wo Sie sie äußern können? Oder sich gefragt, was die Menschen denken, die nur wenige Schritte von Ihnen entfernt leben und doch so verschieden sind? Der heutige Dialogabend bietet Raum für genau solche Fragen. Menschen mit unterschiedlichen Hintergründen, Berufen und Lebensgeschichten kommen zusammen, um ihre Gedanken zu teilen, zuzuhören und gemeinsam zu reflektieren. Das Thema des Abends lautet: Was ist Heimat für dich? Und was können wir tun, damit sich alle von uns zu Hause fühlen? Beginn ist um 18.30 Uhr in der Sozialgenossenschaft Greas in Bozen. Ob als Klimperhelge, poetischer Geschichtenerzähler oder virtuoser Multiinstrumentalist, Helge Schneider begeistert seit Jahrzehnten sein Publikum mit Humor, Musik und überraschenden Einfällen. Der Künstler steht mit Trompete, Saxophon, Klavier und vielen weiteren Instrumenten auf der Bühne und überschreitet dabei spielerisch die Grenzen zwischen Ernst und Unterhaltung.
2: Du bist stolzer Besitzer von 6 Kindern.
3: Naja, Besitzer nicht, aber ja. Ja, und? Ja, ich bin ja auch schon älter.
2: Ich meine, wie kam es dazu?
3: Ja, durch Geschlechtsverkehr.
1: Ein Abend zwischen Konzert, Kabarett und Komödie erwartet dich heute um 20 Uhr im Forum Brixen. Zwei Menschen, zwei Geschichten. Während der Journalist Lukas aus dem Ausland über eine Protestwelle berichtet, die sich über Europa ausbreitet, begibt sich eine junge Frau auf die Suche nach ihrer eigenen Vergangenheit und Identität. Autor Horst Moser erzählt in seinem neuen Roman »Weil wir nichts wussten« von zwei Suchenden, die gegen das Schweigen ankämpfen. Der Brunecker Schriftsteller präsentiert sein Buch heute um 20 Uhr in der Adesia-Buchhandlung in Meran, begleitet von Live-Musik seiner Band Matchbox. Eine weitere Lesung findet am 14. Mai in Ritten statt. Das erste Abschlusskonzert der Cordia Akademie 2026 findet in Bruneck statt. Ausgewählte Solistinnen auf Violine und Cello präsentieren Werke von Johann Sebastian Bach sowie seinem Sohn Karl Philipp Emanuel Bach. Konzertbeginn ist um 19.30 Uhr im Ragenhaus in Bruneck.

0: Es ist Dienstag, Sie hören Reis Südtirol. Hallo. Was verstehen Sie unter Feminismus? Auf Wikipedia steht unter anderem: Hauptziel der feministischen Bewegung ist die Beseitigung von geschlechtsbezogener Diskriminierung in Gesellschaft, Politik und Wirtschaft. Es geht um echte Gleichstellung, nicht um die Unterdrückung von Männern. Den kann Julia Aufderklamm, Direktorin des Frauenmuseums in Meran, durchaus etwas abgewinnen.
1: Viele glauben immer, Feminismus ist etwas gegen Männer. Also mit diesem Vorurteil haben wir natürlich immer noch zu kämpfen. Und ich glaube, es braucht hier sehr, sehr viel Aufklärungsarbeit, vor allem auch bei jungen Menschen, bei Jugendlichen. Und wir sehen auch, dass der Feminismus teilweise wieder Rückschritte macht, Frauen wieder öfter in Geschlechterrollen zurückfallen. Dem möchten wir natürlich auch entgegenwirken, indem wir vor allem mit Schulklassen arbeiten und sie auch darauf hinweisen und ihnen weiterhin zusprechen, dass wir für unsere Rechte weiterhin kämpfen. Da muss unbedingt weiter diese Sensibilisierungsarbeit gemacht werden, dass auch Jugendliche auf ihre Rechte pochen und diese auch nutzen.
0: Meint Julia Aufderklamm, sie leitet von 2017 bis 2025 das Jugendkinderbuchzentrum im Südtiroler Kulturinstitut in Burzen. Im Herbst vergangenen Jahres übernahm sie die Rolle der Direktorin im Frauenmuseum in Meran. Welche Akzente sie setzen möchte, erfahren Sie heute Abend im Kulturjournal ab 19.40 Uhr.

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1: Laut Landeshauptmann Kompatscher bringt das Olympiadefizit keine zusätzlichen Belastungen. Die EU rechnet mit der schwersten Energiekrise aller Zeiten. Das Wetter, morgen regnerisch bei 13 bis 18 Grad. Die Deckung des Defizits der Olympischen Winterspiele wird in Südtirol zu keinen zusätzlichen Belastungen führen. Das sagte Landeshauptmann Arno Kompatscher im Landtag auf Anfrage des PD-Abgeordneten Sandro Repetto. Der Anteil der Gebietskörperschaften an einem allfälligen Fehlbetrag könne mit Erhausungen beglichen werden. Das sind Haushaltsmittel, die für ihren ursprünglichen Zweck nicht verwendet wurden. Für den weiteren Betrieb der Bobbahn in Cortina werde Südtirol keine zusätzliche Finanzierung zur Verfügung stellen, betonte Kompatscher. Eine Verschiebung der Bauarbeiten an der Südausfahrt der Schnellstraße Bozen-Meran in der Nacht ist laut Autobahnpräsident Hartmann Reichalter nicht möglich. Die Baustelle müsse die ganze Zeit abgegrenzt bleiben, weil beispielsweise der Beton trocknen muss, sagte Reichalter zu Rai Südtirol. An der Stelle entsteht eine neue digitale Informationstafel für die Brenner-Autobahn. Die Bauarbeiten haben im Frühverkehr nach Bozen zu anhaltenden Staus auf der Mebo und auf der Weinstraße geführt. Die Sperre endet planmäßig übermorgen Donnerstag um 18 Uhr. Die Welt ist nach Einschätzung des Energiekommissars der Europäischen Union, Dan Jurgensen, mit der wohl schwersten Energiekrise aller Zeiten konfrontiert. Seit Ausbruch des Konflikts im Nahen Osten hätten die Mitgliedstaaten über 30 Milliarden Euro mehr für Importe fossiler Brennstoffe ausgegeben, sagt Jurgensen. Etwa ein Fünftel des weltweit gehandelten Öls und Flüssiggases wird normalerweise durch die Straße von Hormuz transportiert. Seit Beginn des Konflikts ist dort der Schiffsverkehr zum Erliegen gekommen. Das US-Handelsdefizit ist im März gestiegen. Die Importe übertrafen die Exporte um mehr als 60 Milliarden Dollar. Im Februar hatte das Defizit noch bei unter 58 Milliarden gelegen. Der Grund für die Entwicklung? Die Einfuhren wuchsen mit 2,3% etwas schneller als die Ausfuhren. Diese legten um 2% zu. Das ist vor allem auf einen Anstieg der Erdöllieferungen aus den USA zurückzuführen. Bei den Hantavirusfällen auf einer Atlantikkreuzfahrt vermutet die Weltgesundheitsorganisation Infektionen von Mensch zu Mensch. Das Hantavirus wird üblicherweise durch Ausscheidungen von Nagetieren übertragen. Viele Passagiere der Kreuzfahrt hatten in Afrika und Südamerika Wildtiere beobachtet. Bisher sind 3 der 150 Passagiere gestorben, 4 weitere gelten als angesteckt. Der Hochwasserschutz war ein Thema bei der heutigen Sondersitzung der Südtiroler Landesregierung in Auer. Vorgestellt wurden den Bürgermeistern der Bezirksgemeinschaft Überetsch-Unterland auch zahlreiche Bauprojekte. Beispielsweise das Gemeinschaftshaus in Leifers und die Musealisierung der römischen Villa in St. Pauls. Sie soll im Juli kommenden Jahres beginnen und 9 Millionen Euro kosten. Die Dienststelle für Zwei- und Dreisprachigkeitsprüfungen überprüft zurzeit sämtliche Sprachzertifikate, die seit 2019 vorgelegt wurden. Bisher wurde die Überprüfung der Jahre 2024 und 2025 abgeschlossen. Gefälschte Sprachzertifikate wurden unter anderem von Angestellten im Gesundheitsbetrieb, in den Schulen, in der Landesverwaltung, der Lokalpolizei und der Post festgestellt. Das ergab eine Landtagsanfrage der Südtiroler Freiheit. Das Wetter. Am morgigen Mittwoch ist es unbeständig mit vielen Wolken. Im Tagesverlauf ziehen aus Süden zeitweise Regenschauer durch. Vereinzelt ist auch ein Gewitter möglich. Die höchsten Temperaturen reichen von 13 bis 18 Grad. Am Donnerstag wechseln Wolken mit etwas Sonne und mit einigen Regenschauern ab. Die Temperaturen steigen wieder um ein paar Grad an. 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
2: Hier ist die Landesverkehrsmeldezentrale mit Barbara Widot. Guten Nachmittag. Auf der Brenner Autobahn in Richtung Norden zwischen Bozen Nord und dem Brenner LKW-Stau. Sowie immer in Richtung Norden zwischen Sterzing und dem Brenner 4 km Stau wegen starkem Verkehrs. Gute Fahrt!

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1: und Thomas Reda an der Sendetechnik. Der Nachmittag, der neigt sich langsam dem Ende zu und deshalb schauen wir, was es bei uns denn so Neues heute Abend gibt. Denn ab heute startet das neue TV-Sportmagazin Sportzeit von Reiss-Südtirol. Um 20.35 Uhr rückt das neue Format den Sport unserer Region in den Mittelpunkt. Und dazu darf ich gleich zwei Live-Gäste bei mir begrüßen, den Produzenten Georg Penn und die Moderatorin der Sendung Laura Moroder.

0: Sie hören Reise Südtirol, es ist Dienstagnachmittag, der 5. Mai. Mit Sportzeit startet ein neues wöchentliches Sportmagazin, das den Blick bewusst erweitert. Im Mittelpunkt stehen nicht nur Ergebnisse und Profisport. Wie genau das Konzept aussieht und was hinter der Idee steckt, darüber spreche ich jetzt mit dem Produzenten der Sendung, Georg Benn. Hallo.
1: Ja, hallo. Freut mich, dass ich da sein darf.
0: Georg, Sportzeit setzt bewusst einen anderen Schwerpunkt als die klassischen Sportformate. Was war die Grundidee hinter dieser Sendung?
1: Ja, die Grundidee war einfach, einen ganzheitlichen Blick auf den Sport in Südtirol zu werfen und dem Sport auch so eine Plattform zu bieten, wo irgendwie auch Randsportarten, unbekannte Sportarten, Kindersport, Jugendsport, Seniorensport und das alles einen Platz findet.
0: Und warum ist das so wichtig, dass wir eben auch darauf einen Blick werfen?
1: Also es ist halt wichtig, vor allem auch für den Nachwuchs, aber auch einfach eine Plattform zu sein für den Sport in Südtirol und für die ganzen vielen Gesichter und Geschichten, die es rund um den Sport eigentlich gibt in Südtirol. Also weg ein bisschen vom Profisport und von vielleicht auch ein bisschen weg von bekannteren Sportarten hin zu ja, Porträts, Geschichten, auch vielleicht ein bisschen ältere Sportler, Sportlerinnen, die was sie erlebt haben in ihrem Leben. Und ja, und auch dann eben den Jugendsport ein bisschen eine Plattform zu bieten.
0: Es geht also vor allem um das Persönliche, auch um Porträts, Geschichten erzählen. Sie sind eigentlich Kameramann. Was ist jetzt die Herausforderung bei einem Sportformat?
1: Ja, also ich mache diese Arbeit ja schon seit über 30 Jahren. Mache das Kinderfernsehen und im Kulturfernsehen bin ich dabei. Aber im Sport ist nochmal anders. Da gibt es einfach andere Bilder und andere Einstellungen und andere Blickwinkel. Und das fasziniert mich sehr. Zum Beispiel kann ich sagen, letzten Sonntag haben wir einen Beitrag gedreht über die Leichtathletik und da haben wir eben Stabhochsprung war zum Beispiel zu drehen und da habe ich die Kamera einfach auf eine Stange montiert, die war 5 Meter lang und wenn man sich vorstellt, die Kamera ist einfach hinter der Latte, wo der drüber springt und der Springer springt einfach fast so direkt in die Kamera rein und fällt dann runter auf die Matte, das sind einfach coole Einstellungen und sowas gefällt mir und das ist auch irgendwie einfach der Reiz von der ganzen Sache.
0: Und die Kamera wurde nicht dabei verletzt, hoffe ich.
1: Die Kamera wurde nicht verletzt, aber zum Beispiel ist dann der Diskuswurf zum Beispiel, da ist der Werfer ja direkt in einem so einem Käfig drin und da kann man ja nicht reingehen filmen und da habe ich diese Kamera mit dem Stock dann einfach unter dem Netz rein und ihm ist dann effektiv der Disco Scheibe auskommen und hat nur knapp die Kamera verfehlt. Ui. Aber zum Glück war nicht ich drin, sondern höchstens die Kamera kaputt gewesen.
0: Das stimmt. Das ist gut, dass nicht niemand verletzt wurde. Es klingt auf jeden Fall nach jeder Menge Action.
1: Ja.
0: Wir hören einmal rein kurz, wie auch so die Anfangsmelodie klingt von der neuen Sendung.

0: Ja, das so klingt es, wenn es Zeit ist für die Sportzeit. Und ein wichtiger Bestandteil einer Sendung ist natürlich die Moderatorin. Laura Moroder, sie moderiert das Ganze. Hallo, schön, dass du da bist.
1: Ja, hallo, guten Nachmittag.
0: Georg, wie ist es zur Entscheidung gekommen, dass Laura die richtige Moderatorin ist für die Sendung?
2: Ja, das war eigentlich eine lustige Geschichte. Wir haben uns bei einer kleinen Feier kennengelernt, erst eigentlich Ende letzten Jahres. Und da hat mir die Laura erzählt, ja, sie wollte immer schon mal Tagesschau-Moderatorin werden. Und also von klein auf. Und dann habe ich gesagt, ja, vielleicht wird es was mit der Sportsendung. Und nein, ich habe da gar nicht gesagt, dass es um Sport geht. Ich habe nur gesagt, ja, vielleicht wird es nochmal was. Und dann im Fall melde ich mich. Und dann ist es effektiv so geworden. Und dann habe ich sie angerufen, gesagt, Laura, mach mal Probemoderation. Und die haben wir dann gemacht. Und die war dann super, dass alle begeistert waren. Und jetzt ist sie da, ja.
0: Und Laura, für dich, was war der Moment, oder warum du gesagt hast, ja, das möchte ich machen?
1: Ja, genau, das ist dann, hat sich dann irgendwie schneller ergeben als gedacht. Aber also ich war schon immer oder seit Jahren, ich habe auch Medien- und Kommunikationswissenschaften studiert und habe auch schon also im Radio reingeschnuppert und in also anderen Segmenten. Aber ich mache auch für die Rai Ladinia, die DF tut Feminin-Beiträge. Also es macht mir Spaß und diese Herausforderung nehme ich gerne an und ich freue mich schon sehr auf das Programm.
0: Auch jetzt mal in Deutsch zu moderieren, oder?
1: Ja, genau das. Also das freut mich besonders, denn ich habe zwar einen ladinischen Nachnamen, ich bin auch Grönerin, aber ich bin in Bozen aufgewachsen und ja, vielleicht würde ich sogar Deutsch als meine Muttersprache bezeichnen. Deshalb freut es mich ganz besonders, auch auf Deutsch moderieren zu dürfen.
0: Die vielen Sprachen, auch das Schöne in Südtirol. Die erste Sendung, die ist schon im Kasten, kann man sagen. Was erwartet uns heute Abend in der ersten Sendung?
1: Ja, also in der ersten Sendung geht es hauptsächlich um zwei Themen. Einmal um die Sporthilfe-Gala und um die Sporthilfe selbst, die ja viele Karrieren ermöglicht hat und seit ja, über 30 Jahren Athletinnen und Athleten fördert. Und dann das zweite Thema ist das Hockey, also die Hockey-Euphorie oder die erfolgreiche Hockeysaison, die wir hinter uns haben. Und da finde ich es besonders spannend, der HC Pustertal hat es ja bis ins Finale in der Eishockey League geschafft und der HC Gröden hat ja sogar die Alpshockey League gewonnen und als Grödnerin habe ich da ja hautnah miterlebt, wie das ganze Tal, also wie diese Euphorie das ganze Tal mitgerissen hat und ja, auch Leute, die sonst vielleicht nicht so sportaffin sind, sich da total...
0: Ist man dann selber ganz stolz drauf, obwohl man ja nicht...
1: Genau, auf einmal werden dann alle zu den größten Fans und das ist auch schön zu sehen, wie der Sport dann die Leute auch zusammenbringt.
0: Genau. Georg?
2: Ja, darf ich vielleicht da noch anfügen, dass es, aber in diesem Beitrag geht es dann nicht um diese Resultate der Profispieler, sondern wir haben dann eigentlich das als Aufhänger genommen und wollten eigentlich zeigen, wie, ob diese Euphorie auch bei den Jungen ankommt und waren bei einem Turnier von den U13 in Bonek und dann haben wir eben geschaut, okay, kommt es bei den Jungen an und wie schaut es aus mit dem Nachwuchs? Also es geht immer darum, eine Hintergrundgeschichte zu finden, weg vom, sozusagen vom Resultat, sondern zur Hintergrundgeschichte und sagen, was steckt eigentlich dahinter?
0: Und was steckt dahinter?
2: Ja, dass es gar nicht so einfach ist, eine ganze Mannschaft aufzustellen. Also auch die Gröner, viele haben Probleme, einfach genügend Spieler, Spielerinnen zu finden. Und ja, dass sie schon also auch ihre Probleme haben natürlich.
1: Und man erhofft sich halt durch diese Erfolge, dass vielleicht in der jungen Generation, dass da vielleicht dann auch mehr Kinder und Jugendliche animiert werden, diese Sportarten dann zu betreiben.
0: Generell, Georg, was würdest du sagen, ist so ein bisschen das, was Sie gerne hätten, dass das Publikum mitnimmt von der Sendung?
2: Ja, einfach die Freude und die Leidenschaft für den Sport. Und dass jeder Sport machen kann und auch sollte Sport machen, egal welchen Alters. Und auch wenn man kein Profi ist, trotzdem sich zu bewegen und da einfach die Freude daran zu finden. Also wenn wir das schaffen und vielleicht findet der eine oder andere ja auch eine coole Sportart, an die er noch nie gedacht hat.
0: Und einen kleinen Ausblick könnt ihr vielleicht geben, was kommt aber die nächsten Folgen noch auf uns zu?
2: Also ich habe das Programm der nächsten Folge. Ich habe es vorhin schon angekündigt. Wir haben Leichtathletik. Also wir haben die Landesregional- und Regionalmeisterschaft im Mehrkampf gefilmt. Und es kommt Sportkegeln auf uns zu. Es war die Italienmeisterschaft im Sportkegeln und das ist längst schon kein Gasthaussport mehr, sondern wird auch richtig seriös jetzt praktiziert.
0: Nicht schlecht. Warst du schon mal Sportkegeln oder Kegeln, Laura?
1: Ich selbst noch nicht, aber vielleicht wird es Zeit.
0: Danke euch beiden, dass ihr hier wart. Sportzeit, so heißt die neue Sendung bei uns auf Radio Südtirol heute. Die erste Ausgabe um 20.35 Uhr gleich nach Pro und Contra. Und danach ab jeden Dienstag, jede Woche.

0: Hier ist die Landesverkehrsmeldezentrale mit Barbara Widott. Guten Nachmittag. Auf der Brenner Autobahn in Richtung Norden zwischen Butzen Nord und dem Brenner LKW-Stau. Sowie immer in Richtung Norden zwischen Sterzing und dem Brenner 4 km Stau wegen starkem Verkehrs. Gute Fahrt!
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2: Heute zeigt sich das Wetter von seiner nassen Seite und auch die Temperaturen sind etwas kühler und gedämpfter. Die Wetterstationen melden aktuell 13 Grad in Mühlen in Taufers, 7 Grad in Deutschenhofen und 5 Grad in Sulden. Auch am Mittwoch und Donnerstag bleibt es wechselhaft. Viele Wolken bestimmen das Bild und im Tagesverlauf ziehen von Süden her immer wieder Regenschauer durch. Die Höchstwerte morgen liegen zwischen 13 und 18 Grad.

0: Der Grund? Eine Demonstration gegen die Verkehrsbelastung. Angemeldet hat sie der Bürgermeister der Gemeinde Griers am Brenner. Und seit klar ist, dass die Kundgebung genehmigt wurde, ist die Aufregung groß. Um das Für und Wider dieser Sperre diskutieren, das geht es heute auch bei Pro und Contra, Elisa Bartoli.
1: 13,6 Millionen Fahrzeuge sind im vergangenen Jahr durch die Mautstelle Schönberg am Brenner gefahren. An einem durchschnittlichen Tag sind das also mehr als 37.000. Kein durchschnittlicher Tag wird der 30. Mai. An diesem Samstag werden nur sehr wenige Autos über den Brenner fahren, zwischen 11 und 19 Uhr überhaupt keines. Der Bürgermeister von Griers am Brenner hat eine Demo angemeldet, denn seine Gemeinde ersticke im Verkehr, sagt er. Aus dem Süden weht ihm sehr rauer Wind entgegen, um nicht zu sagen, ein Sturm der Entrüstung. Die Südtiroler Landespolitik interveniert in Rom und in Wien und die Wirtschaft, die fürchtet schwerwiegende Auswirkungen. Wir fragen, ist dieser Protest gerechtfertigt? Kann er etwas bewirken oder führt er nur zu noch mehr Chaos, noch mehr Stau? Und müssten die Entscheidungen nicht eigentlich auf einer ganz anderen Ebene getroffen werden? Und zwar gemeinsam. Darüber diskutieren Karl Mühlsteiger. Er ist der Bürgermeister der Gemeinde Griers am Brenner und von ihm geht dieser Protest aus. Und der Präsident des Südtiroler Unternehmerverbandes, Alexander Rieper.
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0: Es ist Dienstagnachmittag, Sie hören Reis Südtirol, der 5. Mai. Das Massaker im Landschaftswerk in Bozen am 3. Mai 1945 war eines der letzten schweren Kriegsverbrechen in Südtirol, das sich ereignete, als der Zweite Weltkrieg in Italien de facto bereits beendet war. Die offizielle Kapitulation trat am 2. Mai in Kraft. Dabei wurden mehrere Arbeiter in der Bozener Industriezone von deutschen Truppen getötet. Wenig ist darüber bekannt. Heute wird eine Dokumentation darüber präsentiert, und zwar im Cineplex in Bozen. Wir haben den Produzenten Emil Dasoge von Eagle Service zu uns ins Studio geladen und gefragt, warum es bis heute so wenig gibt, auch an filmischem Material darüber.
1: Wahrscheinlich aus dem einen Grund, dass es eben nicht so eine bekannte Geschichte ist, wie es auch mehrere andere gibt. Also wie gesagt, im Kontext von Zweiten Weltkrieg oder generell von einem Weltkrieg, da passiert so vieles, dass oft so kleinere Ereignisse etwas untergehen, die aber dann für zu wenig die lokale Bevölkerung oder halt die Betroffenen auch trotzdem eine Relevanz haben.
2: Zeitzeugen gibt es keine mehr von dieser Zeit wahrscheinlich, aber sie haben nicht Überlebende, aber Verwandte von denen.
1: Ja, genau, das sind die Nachkommen. Einer von den Interviewten, der war damals im Bauch, im Leib seiner Mutter. Also, und der hat es überlebt und die Mutter auch. Deswegen.
2: Und die erzählen alle in dieser
1: Dokumentation. Die erzählen alle, genau.
2: Es gibt ja mittlerweile eine Gedenktafel, wo die Namen, glaube ich, auch erwähnt werden, wer da gestorben ist am ehemaligen Werk der Landschau, oder?
1: Ich weiß, es gibt im ehemaligen Werk genau eine Gedenktafel, die wir gesehen haben. Ich weiß nicht, ob dort alle Namen aufgelistet sind. Ich weiß, im Friedhof, da sind alle Namen aufgelistet. Da ist auch eine kleine Gedenktafel. Und die wir auch im Film gebraucht haben, die ist außerhalb von der Mauer, also an der Mauer vom Werk. Da sind die Namen nicht aufgelistet. Da sind eben alle sozusagen als I Compagni della Lancia, als Gruppe
2: erwähnt worden. Zum ersten Mal wird dieser Film heute gezeigt, einem erlesenen Publikum. Mhm. Womit rechnen Sie? Worauf freuen Sie sich?
1: Also ich freue mich, dass wir einen ganzen Saal schon fast ausgebucht haben. Das ist natürlich sehr, es macht Freude, wie gesagt, dass überhaupt, weil es ja nicht so gängig ist, jetzt unbedingt den Dokumentarfilm im Kino zu sehen. Und das halt trotzdem, das zeigt auch viel Unterstützung.
0: Heute wird der Film I Compagni della Lancia im Cineplex in Bozen im Rahmen eines Aperitivo einem geschlossenen Publikum gezeigt. Am 15. Mai wird der Film in Centro Trevi in Bozen der Öffentlichkeit gezeigt und danach wird der Film auch auf Rai Alto Adige zu sehen sein. Ein Stück Geschichte, das unbedingt einem breiteren Publikum hier im Land zugänglich gemacht werden sollte.

0: Sophie Rabanza hier auf Reis Südtirol. Neben mir sitzt jetzt Roland Leitner, denn ab 18 Uhr übernimmt er das Mikrofon. Hallo Roland.
1: Hallo Medea.
0: Ich hoffe, du hast ein bisschen frische Luft mitgebracht.
1: Ja, frische Luft immer, tut immer gut, gell?
0: Und viel Energie für deine Sendung.
1: Ja, die kann man auch gut brauchen, glaube ich. Braucht es immer Energie ohne Ende.
0: Das ist schön, denn bei diesem regnerischen Wetter, glaube ich, da brauchst du ein bisschen Positives. Ab 18 Uhr, der Frock und Gfunden.
1: Ja, genau.
0: Die Leute, die dürfen anrufen.
1: Ja, die sollen sogar anrufen, gebührenfrei. Und ich bin wieder sehr gespannt, freue mich schon sehr auf die Sendung, was es heute wieder alles so zu tauschen geben wird über diesen imaginären Ladentisch da im Studio herinnen. Und da freuen wir uns ganz einfach drauf.
0: Wir freuen uns. Danke, Roland. Er ist für Sie da ab 18 Uhr. Mein Name ist Medea Zingerlei. Ich verabschiede mich. Anders an der Technik hat mich Thomas Rieder begleitet. Einen schönen Abend.

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1: Das Olympiadefizit bringt laut Landeshauptmann Kompatscher keine zusätzlichen Belastungen. US-Präsident Donald Trump hat erneut Papst Leo kritisiert. Das Wetter morgen regnerisch bei 13 bis 18 Grad. Die Deckung des Defizits der Olympischen Winterspiele wird in Südtirol zu keinen zusätzlichen Belastungen führen. Das sagte Landeshauptmann Arno Kompatscher im Landtag auf Anfrage des PD-Abgeordneten Sandro Repetto. Der Anteil der Gebietskörperschaften an einem allfälligen Fehlbetrag könne mit Erhausungen beglichen werden. Das sind Haushaltsmittel, die für ihren ursprünglichen Zweck nicht verwendet wurden. Für den weiteren Betrieb der Bobbahn in Cortina werde Südtirol keine zusätzliche Finanzierung stellen, betonte Kompatscher. Eine Verschiebung der Bauarbeiten an der Südausfahrt der Schnellstraße Bozen-Meran in die Nacht hinein ist laut Autobahnpräsident Hartmann Reichalter nicht möglich. Die Baustelle müsse die ganze Zeit abgegrenzt bleiben, weil beispielsweise der Beton trocknen muss, sagte Reichalter zu Rai Südtirol. An der Stelle entsteht eine neue digitale Informationstafel für die Brenner Autobahn. Die Bauarbeiten haben im Frühverkehr nach Bozen zu anhaltenden Staus auf der Mebo und der Weinstraße geführt. Die Sperre endet planmäßig übermorgen Donnerstag um 18 Uhr. US-Präsident Donald Trump hat erneut Papst Leo XIV. Kritisiert. Trump sagte in einem Fernsehinterview, der Papst gefährde das Leben vieler Katholiken, weil er mit der iranischen Atombombe einverstanden sei. Eine Antwort darauf gab Kardinalstaatssekretär Pietro Parolin und sie lautet, der Papst setzt sich jederzeit für den Frieden ein, egal wem es gerade recht ist oder nicht. Die Welt ist nach Einschätzung des Energiekommissars der Europäischen Union, Dan Jürgensen, mit der wohl schwersten Energiekrise aller Zeiten konfrontiert. Seit Ausbruch des Konflikts im Nahen Osten hätten die Mitgliedstaaten über 30 Milliarden Euro mehr für Importe fossiler Brennstoffe ausgegeben, sagte Jürgensen. Etwa ein Fünftel des weltweit gehandelten Öls und Gases wird normalerweise durch die Straße von Hormuz transportiert. Seit Beginn des Konflikts ist dort der Schiffsverkehr zum Erliegen gekommen. In Deutschland ist Jens Spahn als Vorsitzender der Bundestagsfraktion von CDU und CSU bestätigt worden. Er erhielt 86,5% der Stimmen. Vor einem Jahr hatte er noch über 91% bekommen. In den Reihen der Unionsabgeordneten war zuletzt der Unmut über Kompromisse mit der SPD gewachsen. Der Hochwasserschutz war ein Thema bei der heutigen Sondersitzung der Südtiroler Landesregierung in Auer. Vorgestellt wurden den Bürgermeistern der Bezirksgemeinschaft Überetsch-Unterland auch zahlreiche Bauprojekte. Darunter das Gemeinschaftshaus in Leifers und die Musealisierung der römischen Villa in St. Pauls. Sie soll im Juli kommenden Jahres beginnen und 9 Millionen Euro kosten. Die Dienststelle für Zwei- und Dreisprachigkeitsprüfungen kontrolliert zurzeit sämtliche Sprachzertifikate, die seit 2019 vorgelegt wurden. Bisher wurde die Überprüfung der Jahre 2024 und 2025 abgeschlossen. Gefälschte Sprachzertifikate wurden unter anderem von Angestellten im Gesundheitsbetrieb, in den Schulen, in der Landesverwaltung, der Lokalpolizei und der Post festgestellt. Das ergab eine Landtagsanfrage der Südtiroler Freiheit. Das Wetter. Am morgigen Mittwoch ist es unbeständig mit vielen Wolken. Im Tagesverlauf ziehen aus Süden zeitweise Regenschauer durch. Vereinzelt ist auch ein Gewitter möglich. Die höchsten Temperaturen reichen von 13 bis 18 Grad. Am Donnerstag wechseln Sonne mit Wolken und einigen Regenschauern. Die Temperaturen steigen wieder um ein paar Grad an. 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
2: Aus der Landesverkehrsmeldezentrale begrüßt Sie Barbara Widot. Auf der Brenner Autobahn in Richtung Norden, zwischen Bozen Süd und dem Brenner, LKW-Stau wegen starken Verkehrs. Kommen Sie gut voran.
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5: Guten Nachmittag und willkommen beim Tauschmarkt der Frock und Gfunden. Am Mikrofon Roland Leitner. Heute das Team der Sendung Margaret Kinzner am Hörertelefon und Franz Waschkler, der Mann an der Technik. Seien Sie herzlich willkommen. Wir freuen uns. Ab sofort haben Sie die Möglichkeit, aktiv an der Sendung teilzunehmen. Wählen Sie gebührenfrei 8000 14477. Wiederhole noch einmal die gebührenfreie Nummer aus ganz Südtirol. 8 3 mal die 0 144 77, und schon sind Sie mitten im Geschehen dabei. Ja, was passiert bei der Frock und Gfunden? Es wird getauscht in erster Linie, aber es wird auch weitergegeben, es wird auch gesucht und es wird auch gefunden. Ja, so heißt es auch im Untertitel der Tauschmarkt auf Rhein-Südtirol. Im Idealfall tauschen wir Gegenstände, aber auch ab und zu Hilfestellungen. Der eine braucht vielleicht ein Rezept, der andere braucht einen Tipp für seinen Garten, weil die Erde zu hart ist oder weil es zu trocken ist oder was auch immer der Fall sein könnte, eine Möglichkeit, hier bei uns mitzumachen, anzurufen, gebührenfrei, und meiner Kollegin gleich die eigene Rufnummer bekannt zu geben und dann mit dem Moderator im Studio, also mit mir, mit dem Roland Leitner, ein paar Worte zu wechseln. Und in diesem Sinne wünschen wir jetzt eine anregende, ja, Sendestunde. Wir freuen uns auf Ihr Dabeisein, haben wir schon gesagt. Also lass uns losgehen, ein paar Takte Musik und dann gleich live auf Sendung mit der Frock und Gfunden.

0: Ja, heute mal ganz ungewohnte Klänge an dieser Stelle. Oswald Sattler mit dem Ave Maria. Im Mai, dem Marienmonat, wollten wir auch so etwas einmal spielen in unserer Sendung. Und jetzt geht's los bei der Forkung gefunden. Die Frau Valeria war die Schnellste und hat uns angerufen aus Vilpian. Guten Abend, Frau Valeria.
1: Hallo, Roland.
0: Grüß Gott, wie geht's Ihnen?
1: Gut, selber
0: auch? Ja, danke. Wir sind zufrieden. Wir freuen uns, dass Sie jetzt bei uns angerufen haben. Und jetzt hören wir, was Sie uns zu sagen haben. Sie suchen etwas, gell?
1: Genau. Ich suche einmal Waschbetonplatten, 50 mal 50 cm.
0: Ja.
1: Dann suche ich die zwei Randsteine, der aus Beton. Die sollen 12 cm breit sein und 1,10 m und 1,60 m lang. Wenn es gerne ist, dann Klimawandel war gleich.
0: Das sind so Randsteine, ja.
1: Genau. Und dann suche ich noch einen Falter, um den Gartenschlauch aufzuwickeln.
0: Ja, genau. Ja, da gibt es ja so auf Radeln auch, gell? Oder da gibt es verschiedene.
1: Ja, ich muss gleich
0: einfach
1: an der Wand montieren.
0: Das
1: kann
0: gleich
1: ganz
0: einfacher. Ein einfacher, den man auf der Gartenwand oder halt irgendwo montieren kann und, ja, und nachher einen Schlauch aufwickeln kann. Ist praktischer. So Schlickerlei auf dem Boden umher und zähle ich auch nicht allem das Feinste.
1: Nein, das nicht.
0: Stolpert man gerne aus. Oder ist auch für einen Schlauch selber feiner wahrscheinlich. Na wunderbar, Frau Valeria. Noch fassen wir zusammen. Also Waschbetonplatten brauchten Sie. Wie viel Stück brauchten Sie von denen?
1: Ja, 30 Stück, jetzt sind sie nicht auch okay. Also,
0: ja, und die waren 50 mal 50, das ist eine relativ große. Für einen Gartenboden war das zu verlegen.
1: Genau,
0: ja. Also oft rufen sie an bei uns und haben solche übrig. Und wenn jemand solche hat, dann waren sie eine dankbare Abnehmerin. Und dann haben wir noch zwei Randsteine aus Beton, 12 die Breite und 1,60 die Länge, gell?
1: 160, ja.
0: Genau, 160. Und so eine Halterung für einen Gartenschlauch, also wo man den Gartenschlauch aufwickeln kann. Alles klar, Frau Valeria, haben wir aufgeschrieben.
1: Danke,
0: auf Wiederhören, Frau Valeria. Gerne. Ja, jetzt haben wir die Frau Roswitha aus Seis. Guten Abend, Frau Roswitha.
2: Guten Abend. Ich habe hier eine Waschmaschine, 6 Kilo.
0: Ja.
2: A plus, das steht auf der Waschmaschine oben und in der Zeit, das ist die Marke.
0: Ja, Frau Roswitha, die hatten Sie hergeben.
2: Der ist zu verschenken, der ist im Bozen und noch zu holen.
0: Ach so, das war im Bozen, das heißt...
2: Das ist von mir eine Bekannte und die hat mich eben umgestellt, was sie muss notieren.
0: Jetzt verstehe ich, ja. Aber das ist nicht die Frau Luciana, zufällig.
2: Luciana?
0: Im Online, weil der Sepp Messner Windschnur hat ja ein Lied, ich bin die Waschmaschine von der Frau Luciana. Na, man denkt, das ist vielleicht ihre Bekannte, aber Scherz beiseite. Das ist eine Bekannte von Ihnen und die hat eine gut erhaltene Waschmaschine. Marke ist Indesit, haben sie meiner Kollegin gesagt, und die kann 6 Kilo Wäsche waschen und ist A+, also recht ein gutes Gerät noch, nicht? Ist
2: ja,
0: noch
2: ja.
0: Gut erhalten. Alles klar, ja. Frau Roswitha, danke Ihnen für den Anruf und einen schönen Abend noch, gell?
2: Gut, ja, danke.
0: Danke, wiederhören. Ja, es war natürlich passend, der Hit vom Sepp Messner Windschnur, aber den werden wir bei anderer Gelegenheit einmal einspielen. Jetzt haben wir natürlich gleich das nächste Gespräch, aber zuvor noch was zu den Spielregeln bei der Fragung gefunden. Können Sie natürlich jederzeit anrufen und meiner Kollegin dann bitte auch die Telefonnummer bekannt geben. Und nach der Sendung können wir natürlich auch die Telefonnummern weitergeben. Es geht natürlich erst nach der Sendung ist das möglich, also noch 19 Uhr, noch 7 sind der Roland Leitner und die Margaret Kinzner im Hörerbereich noch tätig. Also wir haben eine Stunde Zeit, noch die Telefonnummer nachher weiterzugeben. Herr Paul aus Reischach, guten Abend, Herr Paul.
3: Guten Abend.
0: Aus Reischach, gell, riefen Sie um. Bitte schön.
3: Ganz genau. Ich hätte eine ganze Reihe, ich meine, es waren so 30, 40 alte LPs, also alte Langspielplatten.
0: Ja.
3: Es gibt ja so Sammler, die einfach sammeln. Das sind also Langspielplatten, sage ich mal, aus der echten, bodenständigen Volksmusik aus der, von den Anfängen von Salzburger Pfänzingen sein, fünfe, sechse dabei. Es sein Volksmusik aus Südtirol, also damals von der Zeit, wie die Bindergassler und so weiter, gespielt und gesungen haben mit dem Rudi Gamper und so. Und dann eine Reihe klassische Musik, also italienische Obertüren und deutsche Komponisten, Mozart, Beethoven, Karl Maria von Weber mit dem Karajan und so weiter. Ja. Also ich kann jetzt nicht alle aufzählen, weil dann wären wir nicht mehr fertig.
0: Genau, also sehr eine reichhaltige Sammlung. Sie sagen ungefähr 30 bis 40 Langspielplatten, ja, Taten Sie weitergeben eben, und da ist vornehmlich E-Musik, also ernsthafte Musik, klassische Musik, aber auch echte bodenständige Volksmusik, wie Sie schon erwähnt haben, Gruppen, die so in die 60er, 70er, 80er Jahre unterwegs waren in Südtirol und darüber hinaus, ja, sogar genau, auch in Salzburg, Adventzingen, ja, ist dabei, also so, das ist so die Richtung, ja.
3: Genau.
0: Gut, ja, das gehen wir gerne durch und hoffen wir, auf dem Weg auch Sammler zu erreichen, die mit solchen Langspielplatten auch freit haben, die sie vielleicht in ihre Sammlung einbauen können oder die sie auch wirklich anhören können, noch, weil ist leider nicht mehr ganz alltäglich, dass man einen Plattenspieler hat daheim. Haben Sie noch einen Plattenspieler, Herr Paul?
3: Ich hätte schon einen Plattenspieler dazu zu geben, wenn das Problem war.
0: Aber verwenden Sie ihn selber nimmer oder doch?
3: Nein, ich verwende ihn schon lange nimmer.
0: Schon lange nimmer, Herr Paul. Ja, also wenn jemand dann braucht, könnten Sie eventuell auch weiterhelfen.
3: Ich kriege dazu
0: einen Langspielplattenspieler, also der Plattenspieler, genau, mit den verschiedenen Umdrehungsmöglichkeiten, 33, 45 oder früher noch, ja, 78, jetzt sage ich eben, gell, die Schellackplatten, ja, und so weiter.
3: Ganz genau.
0: Aber vielen Dank für den Anruf und fürs Gespräch und einen schönen Abend noch nach Reischach.
3: Dankeschön und einen schönen Abend
0: da. Danke sehr. Das war der Herr Paul aus Reischach und weiter geht's bei uns mit Herrn Wilfried aus Mattarello, den haben wir jetzt länger nicht mehr gehört. Guten Abend, Herr Wilfried.
4: Ja, guten Abend.
0: Guten Abend, freut mich, dass Sie anrufen, ist nett.
4: Sie haben mir schon vorher Bäckele weggegeben.
0: Ach so.
4: Aber jetzt suche ich ein Bäckele.
0: Ja, also Sie suchen ein kleines...
4: Ich suche ein Bäckele, was?
0: Bäckele.
4: Die kleinen, die Schaflein, nicht für dich. Für die Gas, sondern für die Schaflein.
0: Ja.
4: Und dann, ich habe drei Weibeln da und ich suche halt auch nur zu leihen, das ist alles recht.
0: Aha, auch Leihweise wäre möglich, ja.
4: Ja,
0: und ein kleines
4: was? Weil ich mit den drei Schaflein möchten gern Bäckelein haben, kleine haben,
0: ja,
4: aber ich habe keins mehr. Weil ich der Sohn ist überfahren worden.
0: Oh je.
4: Vom Auto.
0: Ei, das ist ja, leider passiert. Ja, kann man nichts machen. Ja. Auf dem Weg suchen Sie eben eins, ein kleines Schafel, also ein Bäckchen.
4: Das muss halt ein kleines sein, nicht?
0: Ja, ja, ja.
4: Die großen, die kleinen. Das ist, wenn sie, das sind kleine Weibeln und die können nicht,
0: ja, ist schon klar,
4: einen größeren nehmen.
0: Ganz weil genau,
4: nachher,
0: ja.
4: Nachher bringst du
0: dich
4: nicht auf die Welt.
0: Alles klar, Herr Wilfried. Na, noch suchen wir auf dem Weg so ein Zwergschafel. Sagt man Zwergschafel zu dir, oder?
4: Ja, ja, ja,
0: so ein Zwergschafel. Auch leihweise.
4: Ja, muss man allem.
0: Genau.
4: Im Mai muss man das scheren.
0: Ja.
4: Also ist dann zu warm.
0: Ja, ja, jetzt wird es warm. Nachher muss man ihnen das Fell ein bisschen scheren. Nachher haben sie es auch,
4: ja,
0: feiner.
4: Ja, wenn es möglich ist.
0: Gerne,
4: auch
0: Herr
4: nur,
0: Wilfried, ja.
4: Dass immer derjenige das für ein paar Monate leistet.
0: Genau, das war eine Möglichkeit. Sie hatten es einfach loholen können.
4: Wenn man ewig hat, dann hat es halt übrig.
0: Jawohl, so machen wir das, Herr Wilfried, gell?
4: Ja, danke Ihnen.
0: Danke Ihnen, einen schönen Abend noch, Mattarello.
4: Sie haben mir andere Bäckler weggegeben und das sind alle abgeholt worden.
0: Aha, ich verstehe. Das ist in Ordnung, ja. Das hat das geklappt. Ja, fein, fein. Das freut uns, Herr Wilfried.
4: Ich bedanke mich herzlich.
0: Gleichfalls, danke für den Anruf und einen schönen Abend Ihnen.
4: Immer Dankeschön.
0: Wiederhören. Das war der Herr Wilfried aus Mattarello. Er sucht ein kleines männliches Schaf zum Belegen, also ein Zwergschafel oder Zwergbäckel, wie er es auch genannt hat. Aber wichtig ist, dass ein Schafel ist, ein kleines. Darauf hat er Wert gelegt. Die Frau Adelheid ist unsere nächste Hörerin. Sie meldet sich aus St. Pauls.
5: Pauls, ja.
0: Gell? Bei Eppan, ja. Oder halt nicht weit, ja, von Eppan, ja. Gell?
5: Genau, ja.
0: Frau Adelheid, sagen Sie uns.
5: Ja, ich hätte Schlernheften,
0: ja.
5: mindestens 12 Jahrgänge, aber die Jahrgänge von bis war sie nicht, ich habe es auswendig.
0: Ja, also das ist die, ja, Zeitschrift, kann man sagen, Zeitschrift, ja, Publikation. Publikation, ja. Sagt man auch, Schlern, also der ist so alle halben Jahre rausgekommen einmal, ich weiß nicht, oder ist der ja öfters erschienen, oder oft auch einmal im Jahr oder zweimal.
5: Jedes Monat halt.
0: Oder monatlich, ja. Jedenfalls, Sie hätten da verschiedene Jahrgänge, 12, sagen Sie, hätten Sie
5: mindestens
0: sogar.
5: 12 Jahrgänge, mindestens genau, 12, ich weiß es nicht mehr,
0: ja,
5: aber...
0: Ja, ist etwas für jemand, der das sammelt und ja... Ja,
5: vielleicht, oder lesen will, oder...
0: Ja, ich denke mal. Da
5: sind Sachen drin, nicht?
0: Ist allem um Heimatkunde gegangen, vor allem, gell? Ist hauptsächlich um Heimatkunde, Volkskunde, ja. Kultur. Sehr wertvolle Zeitschrift gewesen. Ja, Frau Adelheid, das geben wir gerne durch. Und wer daran interessiert ist, der meldet sich noch 7 bei uns auf Nacht. Allem unter der gleichen Nummer. Und dann geben wir die Telefonnummer weiter, gell?
5: Okay, ja. Danke.
0: Danke Ihnen, Frau Adelheid. Das ist hier oben. Ja, danke für den Anruf. Herr Karl wird unser nächster Hörer sein, aber davor haben wir noch ein paar andere Durchsagen. Das heißt, wir blicken, was bisher geschehen ist. Wir haben ein Ansuchen erhalten von Frau Valeria aus Vilpian. Sie sucht ungefähr 30 Stück Waschbetonplatten. 50 mal 50 sollten die groß sein. 2 Randsteine aus Beton, 12 cm Breite, 1,60 Meter Länge. Und sie sucht auch einen Halter für den Gartenschlauch, den Gartenschlauch eben aufwickeln kann. Die Frau Roswitha aus Seis hat im Auftrag einer ihr bekannten Hörerin angerufen. Sie hätte eine gut erhaltene Waschmaschine. Indesit 6 Kilo A+ ist die Energieangabe herzugeben in Bozen. Der Herr Paul aus Reischach hat sich gemeldet. Er hat verschiedene Langspielplatten, verschiedene Genres, aber hauptsächlich echte bodenständige Volksmusik und auch ernsthafte Musik, klassische Musik. Also die Klassiker hätte er zu vergeben. Vielleicht, wenn jemand möchte, kriegt er einen Plattenspieler an oder zu. Herr Wilfried aus Mattarello haben wir vorhin gehört. Er sucht ein kleines männliches Schaf. In Mattarello. Und Frau Adelheid, die hat Zeitschriften Schlern zu vergeben, 12 Jahrgänge. Und jetzt, glaube ich, könnte man bald mit dem Herrn Karl verbunden sein. Ja? Herr Karl, hören Sie mich?
6: Ja.
0: Grüß Gott, jetzt seien Sie an der Reihe. Guten Abend.
6: Bitte?
0: Ja, bitte, guten Abend. Sie kann nicht
6: guten
0: jetzt...
6: Ihr ist von der Tochter und ich hätte da Sachen... herzugeben.
0: Ja.
6: Da waren alle Bälle da unten.
0: Ja.
6: Breite 46.
0: Ja, 46.
6: Diese 49.
0: 49.
6: Und die Höhe ist 98.
0: 98. Pelletsofen, gell, haben Sie gesagt.
6: Ja. Und noch war ein Kriegerschrank.
0: Ja.
6: Dann ist die Breite 55.
0: 55, ja.
6: Tiefe 61.
0: 61 Tiefe.
6: Und die Höhe 85.
0: Und die Höhe 85, jawohl.
6: Und noch eine Abspielmaschine.
0: Ja, eine Abspielmaschine.
6: Dann ist die Breite 45.
0: 45, ja.
6: Die Tiefe 60.
0: 60 die Tiefe, ja.
6: Und die Höhe 85.
0: 85 die Höhe, jawohl.
6: Das war schon mal. Ja. Die Telefonnummer haben die in der Kollegin gegeben.
0: Das ist perfekt, Herr Karl. Das ist schon die Telefonnummer von Ihrer Tochter, gell?
6: Ja.
0: Genau, also noch kommt jemand direkt schon zu Ihrer Tochter und kann sie eben besprechen. Sie haben da verschiedene Haushaltssachen, eben Pelletsofen war einmal.
6: Ja, das sind gute Sachen.
0: Und dann war der Kühlschrank und die Abspülmaschine, wie wir und gehört
6: die haben. Abspülmaschine, ja.
0: Vielen Dank, Herr Karl, für den Anruf, fürs Mitmachen. Danke, schönen Abend.
6: Wiederhören.
0: 18.27 Uhr schon, 6:30 und wir sprechen mit Frau Maria Luise aus Eckenbach, Kardaun. Guten Abend, Frau Maria Luise, willkommen.
7: Ja, ich suche eine kleine Mähmaschine.
0: Ja, Sie suchen eine kleine Mähmaschine, ja.
7: Ja.
0: Die kam hin zu Ihnen Eckenbach.
7: Ja, in Eckenbach. Ja, in Eckenbach.
0: Ja. Die brauchten Sie bald einmal schon, weil war schon zu mahnen oder ist noch zu früh?
7: Ja, es ist schon ein bisschen trocken, aber halt jetzt, wenn es regnen tut, dann geht es schon gleich los.
0: Ja, eben. Jetzt, die Natur braucht dringend ein Wasser, gell? Also hoffen wir, dass es...
7: Ja, weil wir sind überhaupt da unten ein trockenes Ding. Da müssen wir alle regnen.
0: Seien Sie auf der Seite bei Stoneckau oder davor schon?
7: Nein, Kneiderseite.
0: Ah, Kneiderseite, ja, also
7: Kornseite. Ja, das ist von Eckental.
0: Ja, jetzt verstehe ich. Also drunter von Stoneck, oder? Ist es drüber, oder nein?
7: Ja, heißt drüber.
0: Dann sehen Sie auch, wenn Sie auch schauen, sehen Sie Stoneck?
7: Nein. Nein, das ist direkt in Umfang von Eckental. Ich weiß nicht, sein Eckental nie gesehen.
0: Wohl, bin ich schon aufgeregt.
7: Ja, das ist gleich.
0: Ja. Also ein Stück in die Kardaun. Ja. Na, Frau Maria Luise, die haben wir jetzt auf jeden Fall die Mähmaschine suchen. Eine kleine war genug für Ihnen. Und schauen, dass man jemand weiterhelfen kann da.
7: Ja.
0: Und hoffen wir, dass es regnet auch genug, weil ein bisschen ist zu wenig jetzt.
7: Ja, ist schon
0: Eben, braucht es dringend. Hoffen wir das Beste, Frau Maria Luise. Danke für den Anruf und wie gesagt, wenn wir etwas hören, das heißt, nachher hören Sie direkt etwas. Wenn jetzt nach der Sendung jemand anruft und sagt, er hat eine Mähmaschine, dann geben wir die Nummer von Ihnen weiter, gell? Dann ruft er direkt bei Ihnen an. So funktioniert das, gell?
7: Ja, sehr gut.
0: Bei der Frage gefunden. Jawohl, danke, Frau Maria Luise. Schönen Abend noch, hat mich gefreut.
7: Danke,
0: Wiederhören. Das war die Frau Maria Luise. Mein Name ist Roland Leitner und jetzt spreche ich dann mit der Frau Karin aus Salthaus. Guten Abend, Frau Karin.
8: Ja, guten Abend.
0: Guten Abend, bitte.
8: Guten Abend. Ich suche bei meiner Tochter schwarze Schuhe, Größe 33.
0: Schwarze Schuhe für die Tochter, ja. Und die Größe ist 33. Ja.
8: 33,
0: ja. Frau Karin, sollten das jetzt so sportliche, mehr so Turnpatschen oder elegant?
8: Nein, es soll eher eleganter
0: elegant
8: Schuh sein. Sie Sie brauchen sie halt, dass sie die ganze Tracht anlegen.
0: Ach so, jetzt verstehe ich. Also sie da die Tracht anlegen und dann brauchen sie für die Tracht so mal eher so Halbschuhe, halt so halb offen sein ein bisschen.
8: Ja, genau.
0: Halt elegante Schuhe für die Tracht. Ja, dann wissen die Leute schon, das ist gut, dass sie das gesagt haben, weil dann wissen die Leute genau, was sie für Schuhe suchen für ihre Tochter. Ja,
8: sie haben eben gerne bei einer Prozession mit und brauchen sie halt
0: Ja, sowieso. Na, sollten schon passende Schuhe für den Anlass
8: sein. Vielleicht gehört halt Raum Psy oder Baran.
0: Ja, schauen wir.
8: Nicht zu weit weg.
0: Sehr gerne, Frau Karin. Machen wir.
8: Gut,
0: alles klar. Danke für den Anruf. Schönen Gruß an Ihre Tochter, gell?
8: Ja,
0: danke. Wie alt ist sie denn? Darf man fragen, wie alt sie ist?
8: 10.
0: Ah, 10. Ja, noch wissen die Leute auch wegen der Größe für die Schuhe, also Größe 33. Wunderbar. Danke nochmal, Frau Karin, und schönen Abend, gell?
8: Wiederhören. Danke, wiederhören.
0: Ja, und bei der Frage gefunden geht's weiter mit einer kurzen musikalischen Pause. Gleich danach sprechen wir munter drauf los. Weiter mit Ihnen, liebe Hörerinnen und Hörer. Wählen Sie gebührenfrei 8 3 mal die 0 144 77.

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1: Ja, heute am Dienstag und weiter geht's live auf Sendung mit dem nächsten Hörer. Der Herr Franz aus Bozen hat sich bei uns gemeldet. Guten Abend, Herr Franz.
2: Schönen guten Abend, molto buonasera, ja.
1: Grüß Gott, Herr Freitins, ja. Bitte sehr.
2: Wir haben zwei Wasserbehälter für Regenwasser.
1: Ja, also.
2: Das ein, ja. Die Maße ist 106.
1: Ja.
2: 60. Weil wir sind oben offen.
1: Ja.
2: Und die haben sie mit einem großmaschigen Gatter oben her und dann auch mit einem Stor. Zugelückt wurde die Pilgermitte. Und durch das, was jetzt, wenn ich das nicht mehr weg war, durch das, es heißt schon Wasser sparen, aber jetzt hier müssen wir lösen, das wäre nicht mehr Regenwasser, sondern von der Pip, nicht?
1: Ganz das. Genau, ja.
2: Ja, aber das. Und die ganz gescheiden, dann muss man das verkehrt fahren. Ja. Und der hätte ich abzugeben. Ohne ist ein und zwei, unter der Ohne hat er kleine. Eine kleine Lex, und müssen wir wahrscheinlich immer ein bisschen isolieren, dann waren wir einwandfrei. Und eine Riefenbahn, ein bisschen größer, dann müssen wir rausstechen.
1: Ja, einen also Olivenbaum, ein Herr Franz, ja. Der Olivenbaum ist schon in einem Topf drinnen, oder?
2: Nein, den haben wir früher noch von einem Balkon in Ordnung, haben wir halt im Garten ein bisschen
1: in den Groben.
2: Und wächst nicht, aber jetzt ist er im falschen Platz, dann ist er manchmal weg in der Erde inzwischen.
1: Ja, ja, wie groß ist, brauchst du eine Schaufel, um den wegzukriegen, ja? Muss man mit der Schaufel ausheben?
2: Nein, sonst müssen wir es zwischen Schnauze. Wir haben zwei Oleander.
1: Ja,
2: eine weiße und eine rote mit dem großen. Das sind schon im großen Behälter drin.
1: Ja, also zwei Oleander-Pflanzen. Ja. Und die sind separat, jeweils in einem großen Topf drinnen, ja?
2: Ja. Aber der Topf ist groß, weil ich weiß nicht, das ist schon mehr als 60, 70 Durchmesser.
1: Ja, ja.
2: Müsste
1: man sich anschauen können, ja. In Ordnung, Herr Franz, noch darf ich kurz zusammenfassen, einen offenen Wasserbehälter haben Sie, 1,6 mal 70 mal 60 fürs Regenwasser, dann haben Sie einen Olivenbaum, dann haben Sie noch zwei Oleanderpflanzen in großen Töpfen. Eine ist rot und eine ist weiß, gell, haben Sie gesagt.
2: Ja.
1: Jawohl. Vielen Dank, Herr Franz. Ich wünsche noch einen schönen Abend, gell?
2: Ja.
1: Danke, auf Wiederhören, danke fürs Mitmachen. Das war der Herr Franz. Leider haben wir nicht so eine gute Telefonverbindung gehabt. Wir haben ihn sehr schwer verstanden, aber wir hoffen, das Wesentliche ist bei Ihnen angekommen. Wählen Sie gebührenfrei 8, dreimal die 0, 144, 77. Wir freuen uns auf Ihren Anruf. Und jetzt sprechen wir mit der nächsten Hörerin. Das ist die Frau Waltraud aus Bozen. Schauen wir, was die Frau Waltraud uns zu sagen hat. Guten Abend, Frau Waltraud.
3: Ja, grüß Gott, Herr Leitner. Jetzt, ja, eine Couch hätten wir zu

0: 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Graue Couch, 2,40 Meter lang und 90 tief. Und da waren zwei Teile, die man verstellen kann, als Eckcouch zu machen.
1: Ja, also das kann man als Eckcouch verwenden, sagen Sie.
0: Ja. Mhm. Entweder ohne Reihe oder als Eckcouch. Ja.
1: Mhm. Der war bei Ihnen abzuholen daheim.
0: Den war da abzuholen, ja.
1: Ja, braucht jetzt einen Lieferwagen, ein kleines, oder hat das in einem Auto einen Platz? Ja.
0: Man kann sich verlegen, wo hat man vielleicht in ein Personenauto reinkriegen, wenn man umklappen kann, irgendwie die Sitze oder so.
1: Ja, ich verstehe.
0: Wo das vielleicht da gehen.
1: Mhm. Müsste man schauen, ja, eben. Mhm. Jedenfalls kann man es ja abmontieren, sagen Sie. Und vielleicht noch was zur Angabe zur Farbe oder zum Material. Ist das
0: grau.
1: Grau?
0: Das war grau. Und so der Stoff ist so gewebt, also nicht ganz glatt, sondern ein bisschen rau.
1: Ist gewebt, ja, ein bisschen rauer Stoff, ja. Und wie viele haben da Platz? Das ist für zwei Personen oder für drei Leute? Haben da, oder?
0: Ja, wenn sie 2,40 Meter lang ist.
1: Ja, haben schon mehrere Platz.
0: Ja,
1: haben schon mehrere Platz.
0: Schon
1: sogar zwei, drei, fünf, sechs sogar. Je nachdem.
0: Nein, ich weiß nicht.
1: wie viel haben Sie, seine normalerweise gesessen drauf?
0: Bis jetzt
1: allem Leute vor
0: drei.
1: Kann man sie sogar als Bett verwenden, wenn man möchte.
0: Es ist noch das Katzele auch dabei gewesen.
1: Das Katzele hat Platz gehabt, siehst du.
0: Ja.
1: Ja, siehst du es. Nein. Wunderbar, also 2,5 Meter fast, noch haben schon ein paar Leute Platz, ja, stimmt.
0: Ja, das ist schon so.
1: Das ja sagen, ja.
0: Okay.
1: Ja gut, Frau Walter, jetzt haben wir das auch geklärt und ich bedanke mich fürs Mitmachen,
0: ja,
1: und wünsche noch einen schönen Abend, gell?
0: Danke, ebenso.
1: Danke.
0: Gute Sendung, gell?
1: Danke,
0: Komplimente
1: vielmals
0: für die Sendung.
1: Danke, freut mich. Danke.
0: Wiederhören.
1: Dann haben wir ein bisschen bis zum Lachen haben, gell? Danke, wiederhören. Das war die Frau Waltraud aus Bozen. Und weiter geht's mit der nächsten Hörerin. Meldet sich aus Terenten die Frau Sabine. Guten Abend, Frau Sabine.
2: Ja, hallo, guten Abend. Ja, ich hätte ein Bügelbrett.
1: Ja, ein Bügelbrett, jawohl.
2: Ja, es ist fast nie verwendbar gewesen. Da hat jemand hergenommen und es tat die weitergeben. Und das Bügeleisen auch dazu.
1: Ja, und das Bügeleisen nehmen Sie, ja, siehst du es.
2: Ja, ja. Und wenn jemand eine Freude hat, dann haben wir noch einen Kicker.
1: Ja, Sel, gibt es oft Tiere, die erfreut haben damit, Sel, ist bei der ersten Sendung schon öfter passiert, ja, dass sie es gesucht haben.
2: Können
1: Sie ein bisschen beschreiben, wie alt ist denn der Kicker? Und
2: der ist jetzt ein Jahr alt, eineinhalb Jahr alt und der ist aktiv.
1: Jawohl, ist aktiv und ist einer zu viel bei Ihnen daheim oder...
2: Ja, wir haben einen Bauernhof und der ist da damit um und der ist ein wenig bunt und ja.
1: Jawohl.
2: Ja. Ja.
1: Dann würde man durchgeben. Ja, gerne. Und dann schauen wir, wer sich meldet. Dann geben wir natürlich gerne die Telefonnummer weiter. Und bei der Frau Sabine in Terenten gibt es auch ein Bügelbrett. Und das ist noch in einem guten Zustand, ganz einen guten Zustand sogar. Und der Bügeleisen gab es auch dazu.
2: Ja, ja.
1: Wunderbar, Frau Sabine. Dankeschön.
2: Jawohl.
1: Und der Hund meldet sich auch zu Wort, gell?
2: Ja.
1: Ist wohl herrlich, das gefällt mir. Weil das heißt, dass wir live auf Sendung sein, gell, Frau Sabine?
2: Ja.
1: Perfekt.
2: Okay.
1: Danke vielmals. Gut. Einen schönen Abend wünsche ich noch.
2: Ja, danke, gell. Gut.
1: Gut, wiederhören. Das war die Frau Sabine aus Terenten und in Kürze geht es weiter mit dem nächsten Hörer. Wir schauen, was sich getan hat in den letzten Minuten. Die Frau Karin aus Saltaus sucht für ihre Tochter schwarze, elegante Schuhe Größe 33, die man passend zur Festtagstracht tragen kann. Also elegante, schwarze Schuhe Größe 33 für ein Mädel. In Saltaus werden gesucht, Passaiertal und Umgebung wäre ideal. Der Herr Franz aus Bozen hat einen offenen Wasserbehälter zu vergeben und er hat auch noch einen Olivenbaum angeboten. Den müssen wir allerdings erst ausgraben. Näheres haben wir leider nicht erfahren können aufgrund der schlechten Telefonverbindung. Er hat aber auch noch zwei Oleander in einem großen Topf, so viel haben wir verstanden. Also zwei verschiedene Töpfe, ein Oleander ist rot und der andere weiß. Die Frau Waltraud aus Bozen hat eine Couch, wo mehr als zwei Personen Platz finden. Die ist 2,40 m x 90 m und man kann sie auch in zwei Teile verstellen, grau meliert, also grauer Stoff und in gutem Zustand im Bozen abholbar. Die Frau Sabine aus Derenden haben wir soeben gehört, mit einem Bügelbrett, ganz guter Zustand, Bügeleisen gäbe es auch gleich dazu und einen Kicker, einen einjährigen vom Bauernhof. Ja, entschuldigen Sie, muss ein bisschen räuspern. Jetzt geht's weiter mit dem Herrn Markus aus Jenesien, der hat sich gemeldet. Guten Abend, Herr Markus, bei der Frau Kumpfunden. Herr Markus, ja, das klingt verdächtig nach keiner Verbindung, aber es, vielleicht kann er uns nochmal anrufen, Herr Markus, 8000 14477. Aber falls er nicht mehr anrufen sollte oder nicht mehr durchkommt, gehen wir einfach durch, was er meiner Kollegin gesagt hat. Er sucht ein Blech zum Holz zudecken. Also jetzt grob gesagt, das wäre so ein Blech. Wäre natürlich interessant, auch die Maße zu kennen, aber jedenfalls braucht er ein Blech, ums Holz zuzudecken. So hoffen wir, dass das alle verstanden haben. Und er hat ein Rad zu vergeben. Das Rad ist neuwertig. Leider können wir jetzt auf dem Weg nicht sagen, ob das jetzt ein Bergrad ist oder ein Stadtrad oder was auch immer, ein Mountainbike oder ein Citybike. Wir wissen es nicht. Vielleicht trifft er uns nochmal an, der Herr Markus aus Jenesien. Und sonst kann man auch nichts machen. So ist es halt bei der Frage und gefunden. Live ist live. Die Gunst der Stunde muss man nutzen. Und wenn man mit meiner Kollegin gesprochen hat, dann bitte immer noch am Apparat bleiben. Also einen Moment Geduld haben, einen Moment warten. Das braucht es halt bei der Sendung. Da ist ein bisschen Geduld gefragt. Und wenn man jetzt das erste Mal durchkommt, dann vielleicht das zweite Mal oder das dritte Mal. Und sonst am Ende beim vierten oder fünften Mal. So wie die Frau Margot aus Brixen ist jetzt durchgekommen. Guten Abend, Frau Margot. Und jetzt können wir mit ihr sprechen. Freut uns sehr. Guten Abend, Frau Margot.
3: Guten Abend, Herr Leitner. Also ich wende mich an euch, weil ich so hat eine alte Türglocke,
1: ja,
3: für eine Wohnung aus den 70er Jahren.
1: Ja.
3: Die findet man gar nicht mehr auf dem, wie soll ich sagen, in die Geschäfte, die Glocken. Also so eine alte Glocke und auch noch so eine Gegensprechanlage. Und zwar war das in Form eines Telefonhörers, den man abgenommen hat. Und dann hat man da draufgedruckt, damit die Tür aufgeht.
1: Ja.
3: Und jetzt frage ich, wenn irgendjemand vielleicht die Wohnung erneuert oder das gerade ausgebaut hat oder so, ja, dass man es halt, dass es halt weitergeben, damit man das verwenden kann.
1: Ja.
3: Das ist nämlich eine Wohnung in einem Kondominium mit sehr vielen Wohnungen und da müsste man ja alles neu machen, nicht? Und das wird nicht getan.
1: Ja, und jetzt brauchten Sie so eine Gegensprechanlage mit einem Telefonhörer, also den man so an der Wand befestigt hat und wo man ja einen Telefonhörer abnimmt und auf der Taste aufdruckt und dann geht unten die Tür auf, nicht?
3: Ganz genau, da, ja, kann man faktisch mit dem Besucher sprechen und die Tür aufmachen.
1: Genau.
3: Und die Glocke ist extra.
1: Die Glocke ist extra? Die Glocke hat die einen bestimmten Klingelton gehabt, oder was ist denn das so?
3: Nein, das ist ganz wurscht.
1: Ding-Dong oder Ring, Ring oder was weiß denn ich was? Irgendetwas.
3: Nein.
1: Ah, ist gleich, selber auch nicht so tragisch.
3: Ist komplett gleich, ja.
1: Wichtig,
3: ja,
1: war, dass es eine Haustürglocke ist und eine altmodische noch dazu, dass sie eingepasst.
3: Ja.
1: Frau Margot, das um Sie ganz gut beschrieben, muss ich sagen. Also das, ja, trifft so zu auf eine Wohnung so aus den 70er, 80er Jahren, kann das sein? So,
3: ja, Phase, genau.
1: 70er, 80er Jahre, also noch ein bisschen von einer anderen Zeit, sagen wir. Nicht ganz,
3: ja,
1: so,
3: ja,
1: weiter weg, ist eigentlich nicht so weiter weg, aber immerhin.
3: Nein, das haben wir vielleicht schon erlebt.
1: Genau, das haben wir erlebt. Frau Margot, vielen Dank für den Anruf.
3: Danke.
1: Und noch einen schönen guten Abend.
3: Ja, Ihnen auch und den Zuhörern. Wiederhören.
1: Danke, wiederhören. Ja, und apropos Zuhörer, Sie können anrufen, Sie sollen anrufen, auch nach der Sendung, wenn Sie Interesse an den Gegenständen, an den Sachen haben, die im Tauschmarkt heute angeboten wurden bzw. gesucht wurden, dann wählen Sie immer 8000 14477. Bis 20 Uhr sind wir noch da. Jetzt hören wir den Herrn Norbert aus Kardaun. Guten Abend, Herr Norbert.
4: Ja. Guten Abend. Ich suche eine Anhängerkupplung. Den Panda eine Anhängerkupplung zu montieren.
1: Eine Anhängerkupplung für einen Panda, ja?
4: Panda, ja.
1: Sehr gut.
4: Weil jetzt Radl, früher habe ich ein anderes Auto gehabt, den man sich könnte auflegen und die jetzt nicht mehr. Nur dass ich gerne hinten das Radl hinten auch hier. Nur brauche ich eine Anhängerkupplung.
1: Ich verstehe, ja. Da kam der Radlträger noch auch über den
4: Anhängerkupplung. Ja, genau, ja.
1: Und sämtlichen Sie noch das Radl mitführen, ja?
4: Ja,
1: wichtig ist leider, dass die Anhängerkupplung für einen Panda, für Fiat Panda.
4: Ja, das ist wichtig, ja.
1: Norbert, perfekt. Ja.
4: Danach werden wir jetzt schon in anderen zusammenraten.
1: Ja. Na, gern. Gehen wir gern durch, jawohl. Gut,
4: danke.
1: Herr Norbert, danke. Schönen Abend. Wiederhören. Gut. War der Herr Norbert aus Kardaun. Wie gesagt, er sucht eine Anhängerkupplung für den Panda Fiat. Und jetzt versuchen wir es nochmal. Der Herr Markus hat sich nochmal gemeldet. Jetzt fragen wir gleich nach, ob es geklappt hat. Guten Abend, Herr Markus.
5: Guten Abend.
1: Jetzt hören wir Sie gut. Das ist perfekt. Ja. Fein, dass Sie nochmal umgerufen haben.
5: Ja, ich bin hier durchgekommen, glücklicherweise. Halt,
1: ja, nicht? Ja. Ist perfekt. So, noch können Sie es ein bisschen erklären, weil Ihnen jetzt zwar schon durchgeben, aber allein ganz.
5: Jetzt schon gehört, ja.
1: Haben Sie es gehört, ja. Ich habe das Richtige gesagt, halbwegs.
5: Genau, besser geht nicht.
1: Ach so, ne. Aber jetzt können wir bei Ihnen noch ein paar Details, ein paar Kleinigkeiten dazu sagen. Also, das Blech für ein Holz.
5: Das sind Blechtafeln, die sind 2 Meter lang und 1 Meter breit.
1: Ja, 2 Meter.
5: Und das ist auch gleich, wenn sie ein bisschen hin sind, Meterholz zu die Locken, nicht?
1: Ja, ich verstehe. Man hat schon gedacht, so kann man sich vorstellen, nicht, dass das kommt auf den Holzauden, dass es halt nicht auch regnet und dass er halt
5: schützt. Ja, ein Island ist halt immer so ein Zeug, nicht?
1: Eben, ja. Mhm. Und die Blech ist
5: und ich dachte ihm schon ein
1: bisschen
5: Holz geben, nicht?
1: Ah, ja, siehst du, das ist ein guter Tausch noch, ja, natürlich ein bisschen Holz. Ja.
5: Und der Radl, so der Mann, ist das ein Mannbike?
1: Ist das für ein Herrenradl, ja?
5: Nein, das ist ja.
1: Keine
5: für beides, für Weiber oder für Mann, nicht?
1: Aha, also und, ist. Für beide.
5: Es hat vorher hat Stoßdämpfer und es hat 4 Gänge.
1: Ja.
5: Und das ist neuwertig.
1: Mhm, das ist neuwertig, funktioniert und Sie brauchen es.
5: Die Bremsen. Ja. Ist super Zustand, nicht?
1: Ist ein super Zustand. Jawohl, Herr Markus. Na, gehen wir gerne durch. Also, wie gesagt, das Radl, das war auch bei Ihnen noch zu holen, in Indonesien im Fall. Und wie gesagt, danke, dass Sie nochmal umgerufen haben, gell?
5: Ja, das ist eine super Sendung, gell?
1: Freut mich, sehr gerne.
5: In der Bommel ein bisschen jetzt gekriegt, gell?
1: Ja, Sally ist recht. Sally freut uns zu hören. Ja, siehst du, also das sind nette Rückmeldungen, wenn man hört, dass es geklappt hat mit dem Tauschen und so weiter und so fort. Ja,
5: hat angepasst.
1: Fein.
5: Ja?
1: Herr Markus, noch schönen Abend nach Chinesien und bis zum ein anderes Mal wieder vielleicht.
5: Hören wir uns
1: wieder
5: mal,
1: gell?
5: Dann los ich auch wieder.
1: Ja, gut, danke. Wiederhören.
5: Wiederhören.
1: Das war der Herr Markus aus Chinesien und weiter geht's mit der Frau Maridl aus Natz-Schaps. Guten Abend.
6: Ja, guten Abend. Beziehungsweise mein Mann hätte Patronen für einen Kinderdrucker zu verschenken.
1: Ja.
6: Die Nummer ist 571 und es war 5-mal schwarz und 1-mal magenta.
1: Ja, also 571 ist die Nummer von
0: ist die Nummer.
1: Vom Drucker.
0: Ja, also ja. Das hat er mir aufgeschrieben, ja.
1: Ja, also das wäre Canon, Marke Canon. Also
0: genau, ein Canon-Drucker 571, fünfmal schwarz und einmal Magenta.
1: Ja, Magenta, was heißt das? Ist das farbig oder
0: das ist die Farbe.
1: Ist die Farbe.
0: Das ist die Patrone, ja.
1: Ach so, die Patrone heißt Magenta.
0: Ja.
1: Wunderbar. Na, haben wir aufgeschrieben, Frau Mariedl, ja. Geben wir gerne übers Radio durch. Und wer es brauchen kann, lieber als es einfach wegwerfen.
0: Wegwerfen, ja, weil es ist eine volle, das ist
1: ein neuwertig.
0: Und, ja.
1: Ist sogar noch verpackt womöglich, oder halt?
0: Ja, ja, das ist ein vollwertig, der Drucker ist kaputt und geht nicht mehr zu richten. Und ja.
1: Ja, und eben, ja.
0: Und die vollen hinter nachwerfen, die haben wir auch nicht.
1: Genau, eben. Alles klar, Frau Mariedl. Wir bedanken uns bei Ihnen für den Anruf und wünschen noch einen feinen Dienstagabend.
0: Danke, Ihnen auch.
1: Auf Wiederhören.
0: Wiederhören.
1: Das war die Frau Mariedl. Heute am Dienstag, 5. Mai 2026, der Frocko gefunden. Die Linie ist frei, vielleicht meldet sich noch jemand. Aber ich würde vorschlagen, wir spielen ein paar Takte Musik ein jetzt und dann würden wir uns eventuell noch einmal melden. Also hören wir ein paar Takte Musik.

0: Jawohl, wir applaudieren. 18.57 Minuten, das Herbert-Pixner-Projekt in einem unverkennbaren Gusto-Stückerl, in einem Klassiker aus dem vielfältigen Repertoire. Ja, und wir haben noch ein Gespräch bei der Frau gefunden. Die Frau Annemarie aus Brixen hat sich noch gemeldet. Guten Morgen, Frau Annemarie.
1: Ja, guten Morgen, Herr Leitner.
0: Bitte schön, jetzt ist Freidienst, dass Sie noch zur später Stunde anrufen.
1: Ja, ich habe schon gehabt, dass ich nicht durchgekommen.
0: Ja, das ist Freidienst. Bitte schön.
1: Ja, ich tue da Zitronenverbene.
0: Ja, Zitronenverbene, das ist ja so ein Kraut, gell? Also,
1: ja, das ist ein Kraut. Ganz ein gutes Kraut.
0: Ja, für was verwendet man das, Frau Annemarie? Für Speisen zu würzen oder...
1: Ich mache da Zitronen, Sirup.
0: Ah, Sirup machen Sie draus, ja, interessant.
1: Ich mache Sirup, aber man kann auch den Kochen auch verwenden.
0: Kann man den Kochen auch verwenden, auf alle Fälle. Sehr gut, Frau Annemarie. Ja, hoffen wir, dass wir uns finden. Zitronenverbene suchen Sie, ja?
1: Okay, ausgegeben hätte ich da ein Hundebuggy.
0: Hundebuggy?
1: Das ist ein Spazierwagen für Hunde.
0: Ja, dass man einen Hund spazieren führen kann, ja?
1: Ja, für kleinere. Das ist jemand, der Hundebuggy braucht.
0: Ja, also das war ein kleines Wagele halt für einen kleinen Hund, oder?
1: Für die kleinen Hündlein, ja.
0: Für die kleinen, für die Schoßhunde, Hunde, sagen wir vielleicht.
1: Genau.
0: Interessant, Frau Annemarie. Ja, er soll hätten Sie ans Herz gegeben, ja?
1: Er hätte die Herz gegeben.
0: Ja, wunderbar. Das ist ganz neu.
1: Ja, eventuell
0: kann man es auch als Puppenwagele verwenden. Für Spielpuppen oder so. Genau. Gut, Frau Annemarie, jetzt muss ich Sie leider lassen, weil wir haben fast die Sendung fertig. Hat mich gefreut, dass Sie noch angerufen haben. Auf Wiederhören.
1: Danke
0: fürs Gespräch. Frau Annemarie aus Brixen haben wir noch gehört. Wie gesagt, sie sucht Zitronenverbene und hätte einen Hundebuggy abzugeben in Brixen. Das war's auch schon für der Frag und Gefunden heute auf Reis Südtirol. Nächste Woche gibt's wieder um dieselbe Zeit einen Tauschmarkt auf Reis Südtirol, wie immer live auf Sendung. Und heute verabschieden sich am Hörertelefon Margaret Kinzner, an der Technik Franz Waschkler, am Mikrofon Roland Leitner. Haben Sie noch einen feinen Dienstagabend.
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0: Es ist 19.30 Uhr. 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
1: Das Olympiadefizit bringt laut Landeshauptmann Kompatscher keine zusätzlichen Belastungen. US-Präsident Donald Trump hat erneut Papst Leo kritisiert. Das Wetter, morgen regnerisch bei 13 bis 18 Grad. Die Deckung des Defizits der Olympischen Winterspiele wird in Südtirol zu keinen zusätzlichen Belastungen führen. Das sagte Landeshauptmann Arno Kompatscher im Landtag auf Anfrage des PD-Abgeordneten Sandro Repetto. Der Anteil der Gebietskörperschaften an einem allfälligen Fehlbetrag könne mit Erhausungen beglichen werden. Das sind Haushaltsmittel, die für ihren ursprünglichen Zweck nicht verwendet wurden. Für den weiteren Betrieb der Bobbahn in Cortina werde Südtirol keine zusätzliche Finanzierung zur Verfügung stellen, betonte Kompatscher. Eine Verschiebung der Bauarbeiten an der Südausfahrt der Schnellstraße Bozen-Meran in die Nacht ist laut Autobahnpräsident Hartmann Reichalter nicht möglich. Die Baustelle müsse die ganze Zeit abgegrenzt bleiben, weil beispielsweise der Beton trocknen muss, sagte Reichalter zu Rai Südtirol. An der Stelle entsteht eine neue digitale Informationstafel für die Brenner-Autobahn. Die Bauarbeiten haben heute im Frühverkehr nach Bozen zu anhaltenden und langen Staus auf der Mebo und der Weinstraße geführt. Die Sperre endet planmäßig übermorgen Donnerstag um 18 Uhr. US-Präsident Donald Trump hat erneut Papst Leo XIV. Kritisiert. Trump sagte in einem Fernsehinterview, der Papst gefährde das Leben vieler Katholiken, weil er mit der iranischen Atombombe einverstanden sei. Eine Antwort darauf gab Kardinalstaatssekretär Pietro Parolin und die lautet, der Papst setzt sich jederzeit für den Frieden ein, egal wem es gerade recht ist oder nicht. Nach dem Beginn des US-Militäreinsatzes zur Sicherung der Schifffahrt in der Straße von Hormus haben der Iran und die USA einander mit Drohungen überzogen. Der iranische Parlamentspräsident Mohammed Ghalibaf erklärte, die Armee seines Landes habe mit den Angriffen noch nicht einmal begonnen. US-Verteidigungsminister Pete Hegseth warnte vor der vernichtenden Feuerkraft der USA, sollte er weitere Schiffe attackieren. Die Vereinigten Arabischen Emirate haben nach eigenen Angaben am Nachmittag mehrere Raketen und Drohnen aus dem Iran abgewehrt. Die Welt ist nach Einschätzung des Energiekommissars der Europäischen Union, Dan Jürgensen, mit der wohl schwersten Energiekrise aller Zeiten konfrontiert. Seit Ausbruch des Konflikts im Nahen Osten hätten die Mitgliedstaaten über 30 Milliarden Euro mehr für Importe fossiler Brennstoffe ausgegeben, sagte Jürgensen. Seit Beginn des Konflikts ist der Schiffsverkehr in der Straße von Hormus zum Erliegen gekommen. Durch diese Straße wird viel Öl und Gas transportiert, üblicherweise. Nach ukrainischen Drohnenangriffen hat die zweitgrößte russische Ölraffinerie Kirishi Insidern zufolge ihren Betrieb eingestellt. Bei der Attacke sind offenbar 3 der 4 Rohöldestillationsanlagen beschädigt worden und ohne diese Anlagen kann die Raffinerie nicht produzieren. Der Gouverneur des Leningrad

Er erhielt 86,5% der Stimmen. Vor einem Jahr hatte er noch über 91% bekommen. In den Reihen der Unionsabgeordneten war zuletzt der Unmut über Kompromisse mit der SPD gewachsen. Der Hochwasserschutz war ein Thema bei der heutigen Sondersitzung der Südtiroler Landesregierung in Auer. Vorgestellt wurden den Bürgermeistern der Bezirksgemeinschaft Überetsch-Unterland aber auch zahlreiche Mobilitätsprojekte. Im Überetsch soll die Verbindung mit Bozen verbessert werden. Noch im Mai ist ein formeller Schritt zur Umgestaltung der MEBO-Ein- und Ausfahrt bei Eppern vorgesehen. Auch die Busspur zwischen Billhof und St. Michael wird weiterverfolgt. Beim Radwegenetz verweist das Land auf knapp 14 Millionen Euro Unterstützung für die Bezirksgemeinschaft und Gemeinden in den vergangenen 4 Jahren. Das Dienstleistungszentrum für das Ehrenamt Südtirol prüft derzeit, wie die Bediensteten im Vereinswesen finanziell besser gestellt werden können. Rund 9000 Menschen haben nämlich ein fixes Arbeitsverhältnis in der Vereinswelt unseres Landes. Viele sind mit dem Kollektivvertrag des Handels angestellt, der nicht sehr vorteilhaft ist. Deshalb gibt es eine Tendenz, in den besser gestellten öffentlichen Dienst abzuwandern. Und in Bozen ist ein weiterer Schritt zum Einsatz von Elektroschockpistolen getan worden. Die zuständige Gemeindekommission stimmte einer Probephase zu. Die endgültige Entscheidung soll am Donnerstag der Gemeinderat fällen. Geplant ist, dass 10 Stadtpolizisten nach einer entsprechenden Vorbereitung mit der Elektroschockpistole auf Streife gehen. Nach einem halben Jahr wird Bilanz gezogen. Allein schon das Tragen der Pistole soll eine abschreckende Wirkung haben, so der Plan. Das Wetter. Morgen Mittwoch bleibt es unbeständig mit vielen Wolken. Im Tagesverlauf ziehen aus Süden zeitweise Regenschauer durch. Vereinzelt ist auch ein Gewitter möglich. Die höchsten Temperaturen reichen von 13 bis 18 Grad. Am Donnerstag wechseln Wolken mit etwas Sonne. Über den Tag verteilt sind wieder Regenschauer zu erwarten. Die Temperaturen steigen aber um ein paar Grad an. Am Freitag geht es mit einer Mischung aus Sonne und Wolken weiter. Die Schauerneigung geht zurück. Die Tageshöchsttemperaturen von heute: Bozen 17 Grad, Meran 16, Brixen 17, Bruneck 16, Sterzing 15, Schlanders 16, Reschen 10, Toblach 14 und auf der Bloße auf 2500 Meter Meereshöhe 2 Grad. 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
1: Viele glauben immer, Feminismus ist etwas gegen Männer. Also mit diesem Vorurteil haben wir natürlich immer noch zu kämpfen. Und ich glaube, es braucht hier sehr, sehr viel Aufklärungsarbeit, vor allem auch bei jungen Menschen, bei Jugendlichen. Und wir sehen auch, dass der Feminismus teilweise wieder Rückschritte macht, Frauen wieder öfter in Geschlechterrollen zurückfallen. Dem möchten wir natürlich auch entgegenwirken, indem wir vor allem mit Schulklassen arbeiten und sie auch darauf hinweisen und ihnen weiterhin zusprechen, dass wir für unsere Rechte weiterhin kämpfen. Da muss unbedingt weiter diese Sensibilisierungsarbeit gemacht werden, dass auch Jugendliche auf ihre Rechte pochen und diese auch nutzen.
2: Meint Julia Aufderklamm, neue Direktorin des Frauenmuseums in Meran. Welche Impulse sie setzen möchte, was ihr besonders wichtig erscheint, davon erzählt sie im Gespräch etwas später in der Sendung, zu der ich sie wie immer herzlichst begrüßen darf. Zunächst besuchen wir Schloss Tirol und steigen die steilen Stiegen hinauf in den Bergfried, vorbei an den wichtigsten Kapiteln Südtiroler Zeitgeschichte bis auf die oberste Ebene. Hier zeigt die bildende Künstlerin Esther Stocker ihre geometrischen Schwarz-Weiß-Bilder, aber auch Objekte, die sie eigens für diesen Raum geschaffen hat. Leo Andergassen, Direktor des Landesmuseums Schloss Tirol.
3: Ja, dass Esther Stocker im Bergfried von Schloss Tirol ausstellt, ist wohl ein besonderer Glücksfall. Einmal, dass Schloss Tirol, das Landesmuseum, eine

0: international agierende Südtiroler Künstlerin beherbergen darf. Und dann zum Zweiten, dass Esther Stocker mit ihrem Atlas eine Komposition geschaffen hat, extra für den Ausstellungsort. Und wir dürfen uns natürlich dieses Ensemble so vorstellen, dass die Skulptur, die Esther Stocker uns künstlerisch geschenkt hat, den gesamten Raum ausfüllt. Eine Tragefigur, die die Welt selber, das All, auf dem Rücken trägt, das ist eigentlich der Inhalt der Skulptur. Und dieser Atlas führt uns natürlich weit hinein in die europäische Mythologie.
1: Im Zentrum des kleinen Raums kniet eine männliche Figur mit schwarz-weißen Rastern überzogen, die ein Papierknäuel über ihren Kopf trägt. Atlas nennt die Künstlerin dieses Werk. Gemeint ist jener Titan aus der griechischen Mythologie, der vom Göttervater Zeus die anstrengende Aufgabe erhielt, am westlichsten Rand der Erde zu stehen und den Himmel zu tragen.
2: Dieses Bild des Atlas habe ich vor einigen Jahren in Padua in einer kleinen Statue gesehen, ist mir irgendwie nicht mehr aus dem Kopf gegangen.
1: Atlas trägt sinnbildlich für den Menschen an und für sich den gesamten Himmel mit gebotener Würde, aber in diesem Fall auch ohne großer körperlicher Anstrengung. Eine Neuinterpretation von Esther Stocker.
2: Es ist belastet und erhaben zugleich, weil diese Figur übernimmt ja auch eine Verantwortung. Und es geht eigentlich weniger um Schuld, sondern eher um Verantwortung. Ich glaube auch, dass das etwas sehr Wichtiges ist, aber sie kann manchmal auch sehr groß sein oder größer als man selber, weil es manchmal auch vielleicht eh so eine Art Überforderung gibt.
1: Esther Stocker wurde 1974 in Schlanders geboren. Von 1994 bis 1999 studierte sie Malerei an der Akademie der Bildenden Künste in Wien, an der Accademia di Belle Arti di Brera in Mailand und am Art Center College of Design in Pasadena, Kalifornien. Bekannt geworden ist sie vor allem auch wegen ihrer Interventionen im öffentlichen Raum, zuletzt im Kunst- und Bauprojekt am Med Campus Graz. Sie arbeitet im Bereich Malerei, Raum und ist Objektkünstlerin. In ihren Installationen thematisiert sie Ordnung und Unordnung, System und Systemstörung. Ihre Arbeiten, alle in Schwarz-Weiß, fordern den Sehsinn heraus und spielen mit unserer Wahrnehmung. Leo Andergassen.
0: Wie der Kurator Heinrich Schwarzer es ausführlich im Katalog erläutert hat und es auch anlässlich der Ausstellungseröffnung wiederholt hat, ist eigentlich immer die Frage, ja, was stellt es dar und was macht eigentlich das Kunstwerk mit einem? Aber an und für sich ergibt ein Anhaltspunkt beim Philosophen Wittgenstein eigentlich so etwas wie den Schlüssel zum Werk und zu vielen anderen Werken, wo Heinrich Schwarzer eben Wittgenstein zitiert: Wir wollen etwas verstehen, was schon offen vor unseren Augen liegt. Denn das scheinen wir in irgendeinem Sinne nicht zu verstehen. Und damit ist man natürlich wieder in den beginnenden Prozess eingebunden, sich dem Kunstwerk zu nähern und diese Frage auf einem selber zukommen zu lassen.
1: Erklärt Leo Andergassen, Direktor des Landesmuseums auf Schloss Tirol. Die Ausstellung mit Werken von Esther Stocker auf Schloss Tirol läuft noch bis 8. November. Das Frauenmuseum in Meran tanzt etwas aus der Reihe. Schon die Entstehungsgeschichte ist etwas Besonderes. Evelyn Ortner hatte Ende der 1980er Jahre den ersten Südtiroler Second-Hand-Shop in Meran eröffnet und es dann gewagt, im Laubenhaus Nummer 68 ihre Privatsammlung als kleines Museum für Kleid und Tand in einer Ausstellung öffentlich zugänglich zu machen. 1993 gründete sie den Verein Frauenmuseum, die Frau im Wandel der Zeit, und wurde dessen Geschäftsführerin. Nach ihrem Tod 1997 im Alter von nur 52 Jahren entwickelten Astrid Schönweger und Sissi Prader das Frauenmuseum weiter. Vor Weihnachten wurde Julia Aufderklamm zur neuen Direktorin bestellt. Julia Aufderklamm studierte Germanistik an der Universität Innsbruck und leitete von 2017 bis 2025 das Jugendkinderbuchzentrum im Südtiroler Kulturinstitut in Bozen. Dort organisierte sie Lesungen, Ausstellungen und Fortbildungen rund um Kinder- und Jugendliteratur, sammelte wertvolle Erfahrungen im Vereinswesen und knüpfte Kontakte mit Vertreterinnen und Vertretern der Kulturvermittlung.
3: Also ich habe mich jetzt in den letzten Jahren immer mit Kultur beschäftigt, aber eben mit Literatur, mit Kinder- und Jugendliteratur. Und im Laufe der letzten Jahre habe ich gemerkt, dass ich vielleicht ein bisschen aus dieser Rolle auch herausgewachsen bin und mich eben mit neuen Inhalten, mit anderen Inhalten beschäftigen wollte. Und das Thema Feminismus und Frauengeschichte begleitet mich eigentlich schon seit meiner Jugend. Und ja, natürlich habe ich mich dann sehr gefreut, als ich als Direktorin das Frauenmuseum nun begleiten darf.
1: Sissi Prader ist eine Frau, die das Museum sehr stark geprägt hat die letzten Jahrzehnte und es mit aufgebaut hat. Sie tritt jetzt in den Hintergrund, aber ist natürlich immer noch präsent. Welche Impulse möchten Sie setzen?
3: Für mich ist es immer auch sehr wichtig, mir selbst die Frage zu stellen, was möchte ich behalten? Also ich erhalte nichts von diesem Konzept Tabula Rasa und alles über Bord werfen, was bisher gemacht wurde. Aus diesem Grund bin ich jetzt immer noch in der Rolle des Zuhörens, die Historie des Museums kennenlernen. Ich möchte wissen, was das Museum bis jetzt alles schon gemacht hat. Natürlich wird es auch eigene Akzente geben, natürlich dadurch, dass ich aus der Literatur komme und davon überzeugt bin, dass Literatur ein sehr gutes Mittel ist, um Frauengeschichten auch zu vermitteln, wird es diese Akzente geben und schauen, was da jetzt noch in der nächsten Zeit auf mich zukommt.
1: Was ist konkret geplant, beziehungsweise was läuft zurzeit?
3: Also momentan haben wir eine Wanderausstellung zum Thema sexualisierte Gewalt in Südtirol, beziehungsweise wie können Traumata, die durch sexualisierte Gewalt entstehen, auch über Generationen weiterwirken. Das ist eine Studie, die jetzt 3 Jahre lang vom Frauenmuseum, vom Forum Prävention der Uni Trient und Medica Mondiale geführt wurde. Und das Frauenmuseum hat dann eben eine Ausstellung dazu gemacht. Wir haben die Inhalte nun unserem Publikum zugänglich gemacht. Die Ausstellung kann noch bis Ende Februar 2027 besucht werden. Das ist jetzt einmal für die kommende Zeit, sagen wir, unser Steckenpferd. Ansonsten haben wir 2 sehr, sehr schöne Gastvitrinen zu sehen. Einmal zum Internationalen Jahr der Bäuerinnen, die wir gemeinsam mit der Bäuerinnenorganisation gemacht haben. Und einmal eine Gastvitrine zu Amalia Fleischer, der ersten Rechtsanwältin, die in die Bozner Anwaltskammer eingetragen wurde.
1: Ein Frauenmuseum ist eben ein besonderes Museum, das eben die Rolle, auch die geschichtliche Rolle und auch vor allem auch die Bedeutung, Stellenwert der Frau in der Gesellschaft thematisiert. Wenn man den Feminismus in der Geschichte anschaut, da gibt es einen großen Unterschied zwischen den 60er Jahren und heute. Wie wird er denn heute definiert?
3: Also vorweg möchte ich gleich schicken, dass ich bemerkt habe, dass sehr viele nicht wissen, was Feminismus überhaupt ist und womit sich Feminismus beschäftigt. Viele glauben immer, Feminismus ist etwas gegen Männer. Also mit diesem Vorurteil haben wir natürlich immer noch zu kämpfen und ich glaube, es braucht hier sehr, sehr viel Aufklärungsarbeit. Vor allem auch bei jungen Menschen, bei Jugendlichen. Und wir sehen auch, dass der Feminismus teilweise wieder Rückschritte macht, Frauen wieder öfter in Geschlechterrollen zurückfallen. Und dem möchten wir natürlich auch entgegenwirken, indem wir vor allem mit Schulklassen arbeiten und sie auch darauf hinweisen und ihnen weiterhin zusprechen, dass wir für unsere Rechte weiterhin kämpfen müssen, auch wenn wir viele Rechte haben. Aber es ist gar nicht so lange her, dass Frauen keinen Bankkonto besitzen durften, beziehungsweise auch wenn wir vom Wahlrecht sprechen. Also da muss unbedingt weiter diese Sensibilisierungsarbeit gemacht werden, dass auch Jugendliche auf ihre Rechte pochen und diese auch nutzen.
1: Wie definieren Sie Feminismus?
3: Also Feminismus ist eigentlich für mich eine Haltung, die uns alle betreffen sollte, denn wir profitieren alle davon. Also es geht hier wirklich darum, jeden einzelnen Menschen so zu sehen, wie er ist, ohne in irgendwelche Rollen einzuteilen. Und es geht für mich vor allem darum, jedem Menschen die Freiheit zu geben, so zu sein, wie er ist.
1: Sie sind erst seit September in dieser Funktion. Trotzdem die Frage, wie gut ist das Frauenmuseum in Meran vernetzt? Es ist im 3. Stock eines Gebäudes am Kornplatz, etwas abseits gelegen. Wie gut vernetzt und wie gut verwurzelt und wie bekannt ist das Frauenmuseum in Meran?
3: Ja, ich glaube, das ist unser einziges Manko, das wir haben, dass der Eingang des Frauenmuseums vielleicht nicht so sehr sichtbar ist, etwas leicht versteckt. Aber natürlich durch Social Media, glaube ich, stoßen mittlerweile sehr, sehr viele auf das Frauenmuseum. Also wir haben ein sehr gemischtes Publikum. Wenn wir jetzt von Vernetzung sprechen, das Frauenmuseum ist sehr gut gut vernetzt, vor allem hier auch in Südtirol. Also wenn ich sehe, wie viele Kooperationen es bereits gegeben hat und wie wohlwollend auch andere Vereine auf eine Kooperation reagieren, dann muss ich schon sagen, Hut ab, das hat die Sissi sehr gut gemacht.
1: Sagt Julia Aufderklamm, neue Direktorin des Frauenmuseums in Meran, das sich am Kornplatz befindet. Der russische Angriffskrieg in der Ukraine geht in das fünfte Jahr. Der israelisch-amerikanische Angriffskrieg gegen den Iran hat eine Feuerpause eingelegt. Während Israel im Südlibanon vorrückt, dies auch dank der Tatenlosigkeit westlicher Demokratien und der Hilflosigkeit der Vereinten Nationen. Multiple Krisen beuteln unsere Gegenwart. Wer kann da noch Hoffnung und Zuversicht verbreiten? Leander Schwarzer ist ein unverbesserlicher Optimist und er beruft sich auf den großen amerikanischen Singer-Songwriter Leonard Cohen.

0: Die Ausstellung in der Galerie Cascharo in Bozen greift den Song aus dem Jahr 1992 auf und verwandelt ihn in eine Aussage, die zwischen Hoffnung, Ironie und Frage schwebt. Leander Schwarzer:
1: Ich finde, das ist eine frohe Nachricht. Unbedingt. Ich habe sie hier geschrieben in einer Form einer Spirale, so wie das Universum entsteht. So stellen wir uns das Universum vor, so sehen wir das. Und das Universum ist in Ausdehnung begriffen, jetzt in diesem Moment, ohne unglaubliche Geschwindigkeit, mit der wir durch dieses Weltall fliegen. Das kann man sich ja gar nicht vorstellen. Und genauso dehnt sich alles aus.
0: Ausrangierte Werbebuchstaben aus verschiedenen europäischen Städten, die ursprünglich dazu bestimmt waren, kommerzielle Botschaften im öffentlichen Raum zu verbreiten, werden von ihm neu verkabelt und reaktiviert, um den Satz «Democracy is coming» zu bilden. Auch die Demokratie, oder besser gesagt das Ideal davon, sollte sich in unseren Herzen ausbreiten. Von dieser Vision durchdrängt sind die Arbeiten des Leander Schwarzer aus Wiesen bei Sterzing, die in der Galerie Alessandro Cascharo in Bozen nun zu sehen sind.
1: Diese Ausstellung ist eine vielstimmige Zusammensetzung von Kunst. Und nur so kann ein Dialog, ein Diskurs auch, ein demokratischer Diskurs entstehen. Und demokratisch bitte nicht missverstehen mit demokratischen Institutionen. Ja?
0: Ein basisdemokratischer Diskurs ist es also, den Leander Schwarzer und der ukrainische Gegenwartskünstler Nassar Streljajew-Nassarko gemeinsam führen. Dabei hat der Galerist darauf geachtet, bei der Auswahl und Positionierung der Bilder an der Wand sowie der Skulpturen im Raum jenen spannenden Dialog zu fördern, der eben auch die Ausstellung ausmacht. Abstrakte Neonkunst auf der einen Seite, klassische Malweisen, die an den Stil der Nazarener erinnert, auf der anderen. Nassarenko versucht, menschliche Alltagsgeschichten darzustellen, wobei die Bilder gleich mehrere Interpretationen und Ebenen zulassen. Eine Frau kämmt einer sitzenden Frau die Haare, während sie in die Ferne blickt. Ähnlich surreal erscheint die Gruppe von Menschen, die irgendwie unbeteiligt und dann doch wieder im Dialog zueinander stehen wollen.
2: My paintings are about a conversation, which is important for the democracy. So
0: in meinen Gemälden geht es um den Dialog, der für die Demokratie wichtig ist. Es geht also immer um die ironische Art des Dialogs, aber gleichzeitig ist es ernst gemeint. Es ist also persönlich und zugleich politisch. Und natürlich gibt es historische und gesellschaftliche Bezüge. Einige der Werke dienen als Referenz. Sie greifen Illustrationen aus sowjetischen Büchern oder Spielen auf, die ich als Kind gespielt habe. Und wissen Sie, Spiele sind ein Teil der sozialen Kommunikation und sehr wichtig für die Demokratie. Ich denke also, dass sie wirklich gut mit den Installationen harmonieren, die Sie hier sehen. Galerist Alessandro Cascharo findet, es herrsche eine sich gegenseitig befruchtende Spannung bei der Betrachtung beider Positionen vor.
3: Und das passiert sowohl bei der Malerei von Nassar, wo er Motive aus der ehemaligen Sowjetunion irgendwie nimmt, aber sind Motive, die er nie mal im Leben erlebt hat. Das sind alle Erinnerungen aus seiner Verwandtschaft, dass er mitbekommen hat. Aber er schafft durch seine Malerei diese Vergangenheit irgendwie aktuell zu machen. Und das Gleiche macht er jetzt auch Leander Schwarzer mit seinen Buchstaben. Er sucht sich diese alte, uralte Buchstaben aus ehemaligen Schriften von Geschäften und dann mischt er sie wieder zusammen und dann bringt sie zu einem neuen Konzept, einer neuen Interpretation. Das ist, finde ich, so ganz spannend. Das heißt, auf zwei komplett verschiedene Positionen haben wir auf einmal einen einzigen Blickpunkt.
0: Die Ausstellung in der Galerie Alessandro Cascharo in Bozen läuft noch bis Ende Mai. Heute hören Sie in der unregelmäßig erscheinenden Serie Magische Musikmomente Christine Wieser, die jeden Samstagabend die Sendung Achtung Volksmusik betreut, mit ihrem ganz spezifischen Musiktitel.
4: Ich war ja selber sehr lange in der Musikschule mit der Querflöte und etwas später habe ich mich dann dafür interessiert, auch Stimmbildung zu nehmen. Das habe ich beim Heinrich Bramsola genossen. Und im Zuge dessen habe ich mich dann mehr mit Stimmen befasst, mit Opernsängerinnen und Opernsänger. Und da bin ich dann auf die Cecilia Bartoli gestoßen. Anfangs habe ich berühmte Melodien angehört, Mozart und solche Sachen. Und irgendwann bin ich dann auf den Willibald Gluck gestoßen und die Cecilia Bartoli, wie sie eben die Koloraturen beherrscht. Und mich fasziniert, wie diese kleine Person eine Leidenschaft in ihrer Stimme hat und ein Temperament. Das kommt wahrscheinlich auch von ihrer Herkunft. Und ich könnte ihr stundenlang zuhören. Also von da an hat mich das richtig gefesselt.

Mich interessiert dann einfach immer diese hohe Kunst. Ich möchte das verstehen. Wie funktioniert das? Wie kann man so weit kommen? Und deswegen könnte ich hier stundenlang zuhören.

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1: Und am Mikrofon begrüßt Sie herzlich Judith Bertagnoli. Bei der 13. Ausgabe von Wortwechsel auf Reisetirol geht es um die Generationenübergabe im Familienunternehmen und ob das auch ohne Spannungen geht. Gäste bei Wortwechsel sind heute Patrick Gampenrieder, Juniorchef einer Tischlerei in Oberinn, Julia Burgers ist Jungbäuerin in Jenesien, Robert Polin, Seniorchef eines Elektro- und Technikunternehmens in Brunneck und Eva Berger, sie führt gemeinsam mit der Familie ihres Mannes ein Hotel in Bozen. Ihnen allen ein herzliches Willkommen bei Wortwechsel, schön, dass ihr da seid. Julia, du bist Anfang 30 und du hast den Oberfreihof in Flaas in Jenesien übernommen. Was war denn für dich einer der ganz prägenden Momente in diesem Übergabeprozess, wenn du das Gehöft von deinen Eltern übernommen hast?
2: Ja, ich habe mehr am Anfang so ein Gefühl von Erschlagenheit gehabt. So, okay, jetzt bin ich verantwortlich. Wenn irgendwas schief läuft, hang ich. Und da war schon erst so, ja, beklommenes Gefühl.
1: So dieses Gefühl, diese viele Verantwortung auf den Schultern zu tragen, das hat dir zu schaffen gemacht. Wie war es bei dir, Patrick? Seit 1914 gibt es die Tischlerei. Sie hat ein Uropa damals gegründet und ihr seid jetzt noch drei Generationen im Betrieb. Kannst du dich denn erinnern, wie das war, als du das erste Mal so ein Tischlerwerkzeug auch in der Hand gehalten hast und selber auch etwas angefertigt hast?
3: Ja, das ist jetzt schon einige Jahre her. Also ich bin jetzt mittlerweile 32 Jahre alt und ich glaube, dass ich schon in meinen ganz, ganz frühen Kinderjahren sicherlich mit 4, 5 Jahren schon in der Werkstatt umeinander gegeistert bin und da dann auch schon das Holz und das Werkzeug schon angegriffen habe, weil wir halt auch in der Tischlerei gewohnt haben. Also unsere Wohnung war direkt im Betriebsgebäude und dann habe ich natürlich das ganze Thema auch schon vom Kindheitsalter irgendwo mitbekommen und bin da dann auch rein gewachsen und habe natürlich ganz, ganz früh auch schon Kontakt mit dem ganzen Thema gehabt. Habe immer schon den Opa in der Werkstatt gesehen, der gearbeitet hat, den Papa in der Werkstatt gesehen, der da gearbeitet hat. Und jetzt mittlerweile zum Glück sind wir noch alle drei Generationen, mein Opa mit 96 Jahren, der immer noch jeden Tag in der Werkstatt steht, sind wir noch ein gutes Team.
1: Aber du kannst dich jetzt nicht erinnern an, keine Ahnung, die Holzente, die du selber getischlert oder gemacht hast oder irgendeinen Gegenstand, einen kleinen Rahmen. Hat es da irgendetwas gegeben, das da immer noch herumsteht?
3: Ich glaube, es steht nicht mehr herum, sondern ich glaube, das ist mittlerweile irgendwo in den Müll gewandert, leider Gottes. Aber ich glaube, das erste Objekt, das ich aus Holz irgendwo zusammengetischlert habe, das war nicht wirklich identifizierbar. Also man wusste nicht, war das jetzt eine Ente oder ein Elefant oder whatever, sondern ich glaube, das waren, wenn ich mich richtig erinnere, waren das einfach irgendwelche Klötze, die ich so zusammengeleimt und zusammengenagelt habe. Und am Ende des Tages war ich halt stolz auf mich, was ich da erschaffen habe.
1: Frau Berger, Sie sind ja in eine recht komplexe Situation eingestiegen. Ihr Mann und der Bruder Ihres Mannes haben das Hotel in Bozen übernommen und Sie sind dann als Schwiegertochter hier in dieses Familiensystem hineingeheiratet oder haben hineingeheiratet. Wie war denn da die Situation? War das schon geregelt? Jetzt ist der Moment der Generationenübergabe da und jetzt ist ganz klar, dass jetzt die Jungen auch das Sagen haben oder war das noch nicht so ganz offensichtlich?
4: Nein, das war noch nicht ganz offensichtlich. Es ist sogar noch komplexer, weil mein Mann und der Bruder und meine Schwester hat den Bruder geheiratet. So ist das Familiensystem noch ein bisschen komplexer. Allerdings wollte meine Schwester nie im Hotel arbeiten, was es vielleicht auch wieder einfacher macht. Auf jeden Fall, sobald ich Bozen gekommen bin, war es noch nicht so weit mit der Generationsübergabe. Das fand dann erst ein bisschen später statt. Wir sind auch schon ewig lange verheiratet, muss man auch dazu sagen.
1: Das heißt, Sie haben diesen ganzen Vorgang, nennen wir das mal so, als Teil des Systems, aber doch mit ein bisschen Abstand auch erlebt. Das macht Ihre Rolle ganz besonders spannend, Herr Polin. Sie haben ja zwei Perspektiven, die Sie heute in die Sendung einbringen werden. Sie haben selbst von Ihrem Vater das Elektrotechnikunternehmen übernommen und haben es vor 2 Jahren, 2024, an ihre beiden Söhne übergeben. Was war denn schwieriger? Das Übernehmen, das Hineinwachsen oder das Loslassen?
5: Ich glaube, das Schwierige ist das Loslassen. Denn wenn man übergibt, dann muss man ja auch Verantwortung übergeben. Und das ist nicht so leicht. Man hat Kontakte, Verpflichtungen, Kunden. Die Kunde will mich sprechen und ich sage zur Kunde, ich gebe dir meinen Sohn in Elias, weil das macht jetzt er. Und dann sagt der Kunde, nein, Robert, das haben wir gemacht, das machen wir jetzt weiter. Nicht? Und das ist ein schwieriges Thema. Da habe ich auch viel lernen müssen, weil gerade dieses Beispiel, was ich erzählt habe, das kommt laufend. Und dann haben wir uns natürlich zwischen Elias, Raphael und mich abgesprochen, das mache ich, das machst du. Aber sich da irgendwie herauswickeln aus dieser Rolle, da muss man konsequent sein. Und ich bin jetzt seit 1,5 Jahren habe ich jetzt übergeben. Und es passieren immer noch solche Zwischenfälle, wo man sich dann in die Haare gerät, also ich mit meinen Söhnen. Aber man lernt Tag für Tag und es ist ja toll. Sie kommen zu mir, wenn sie eine Frage haben und ich versuche meine Erfahrung, die ich einfach in den Jahren sammeln habe dürfen, einzubringen und dann kommt man arbeitet auf der gleichen Linie einfach.
1: Aber Sie haben gesagt, in die Haare kommen. Warum kommen Sie sich in die Haare? Weil der Kunde sagt, ich möchte mit dir, Robert, sprechen und dann sagen Sie, nein, das macht jetzt mein Sohn und dann knicken Sie ein und der Sohn sagt, ja, eigentlich bin jetzt ich der Ansprechpartner, wieso behältst du weiterhin diese Rolle bei oder was ist denn der Grund da, dass man sich in die Haare kommt?
5: Genau das ist es dann. Ich behandle oder ich bediene diesen Kunden und eigentlich sollte es mein Sohn, der Raphael oder Elias machen. Aber dann mit der Zeit hat sich auch herauskristallisiert, okay, Robert, du bedienst noch den Kunde, ich sage mal A oder B oder C, das hat man dann einfach, oder historische Kunden, wo auch beim Kunde selber eine ältere Person im Hintergrund steckt, da ist es viel schwieriger, dass ich wegkomme von meinem Kontakt.
1: Wie war denn es bei dir, Julia? Also Familienunternehmen im bäuerlichen Bereich haben es derzeit sehr schwer, weil es wirklich auch viele Hofnachfolger gibt, die sagen, so viel arbeiten, rund um die Uhr. Und dann am Ende des Tages schaut eigentlich wenig unterm Strich auch heraus an Erlös. Hast du dir auch einmal die Frage gestellt, will ich überhaupt? Und hat es da wirklich auch so dunkle Momente der Entscheidungskrise gegeben? Oder war es für dich schon klar, das mache ich?
2: Für mich war das eigentlich relativ klar, von klein auf, weil ich gern mit dem Viech gearbeitet habe und gern draußen auch war und mit dem Tata allem viel gewesen. Und mein Bruder hat auch nie so einen Zugang gehabt. Dann war das eigentlich relativ klar. Logisch hat man noch einmal in die jugendlichen Jahre hat man sich noch einmal gedacht, will ich schon allem um 5 Uhr stehen und um 10 Uhr schlafen gehen? Aber nein, es war eigentlich, hat sich das noch herauskristallisiert, dass das schon mein Weg ist, den ich auch gehen möchte.
1: Patrick, du hast erzählt, dass du Einzelkind bist, dass es viele Generationen schon gibt, die diesen Tischlereibetrieb weitergeführt haben und dass du dennoch nie den Druck verspürt hast. Patrick, das wäre jetzt schon wichtig, dass du das machst und dass du den Karren weiterziehst. Was haben deine Eltern denn da richtig gemacht?
3: Ja, ich glaube, in der Hinsicht haben sie sehr, sehr viel richtig gemacht. Wie du richtig gesagt hast, ich bin Einzelkind. Habe natürlich eine gewisse Verantwortung den Generationen vor mir, wo ich sage, okay, wenn der Patrick jetzt das Thema da nicht weitermacht, dann irgendwo stirbt halt diese Linie und geht das Traditionsunternehmen vielleicht nicht mehr weiter. Aber der Gedanke ist mir eigentlich nie gekommen. Wie der vorher schon angesprochen habe, bin ich schon in Kinderjahren immer in der Tischlerei herumgesprungen. Und das war für mich eigentlich relativ früh klar, dass ich das Thema auch mal übernehmen möchte. Aber ich habe nie den Druck gehabt, dass ich das übernehmen muss, sondern ich darf heute sagen, dass ich das Thema übernehmen durfte und nicht musste.
1: Frau Berger, Sie haben gesagt, die Situation ist recht komplex gewesen, schon als Sie gekommen sind. Was war denn jetzt für Sie auch so ein Aha-Erlebnis, wo Sie sagen, das werde ich, wenn ich an meine Kinder übergebe, beziehungsweise ich und mein Mann an meine Kinder übergeben, was werden wir denn anders machen?
4: Wenn wir sagen, wir übergeben, dann sollen vielleicht auch werden wir noch weiterarbeiten, aber dann soll das gut ausgemacht sein. Das finde ich besonders wichtig. Also, dass man nicht einfach sagt, ich übergebe jetzt und dann mischt man sich doch noch ein. Ich versuche immer ganz viel mit Kommunikation zu lösen, dass man schaut, sprechen wir nochmal miteinander, was machst du, was mache ich? Ist es recht, wenn ich das noch mache? Also, dass die Rollen gut verteilt sind, das finde ich eigentlich ganz wichtig. Und dass man den Jungen was zutraut, aber vielleicht einfach nur das Loslassen, Ausmachen, Rollen verteilen, in Kommunikation bleiben. Das so heißt, würde ich es zusammenfassen.
6: Ja. Das heißt, ich übergebe jetzt und dann mischt sich die Elterngeneration doch noch ein. Julia, hast du auch gemerkt, dass es da den scheidenden Generationen diesbezüglich auch schwer fällt, sich zurückzuhalten?
2: Ja, sehr. Heute noch. Ich glaube, das darf mein Tata unterschreiben, wahrscheinlich.
6: Und wie geht es dir dann damit?
2: Ich muss sagen, am Anfang hat es mir mehr ausgemacht, weil ich da wirklich auch noch in meiner Rolle relativ unsicher war und mir dann auch auf dem Weg ja wirklich einen komplett anderen Weg gegangen sein als mein Vater davor. Und auf der anderen Seite habe ich mich mit dem Sam ein bisschen abgeschirmt, weil ich ja dann meine Sache gemacht und für der er nichts gewusst hat. Und dann, ja, ich muss sagen, jetzt mittlerweile haben wir das relativ gut gelöst, weil wir eben auch, wie die Evi gesagt hat, viel, viel reden. Noch klappt viel, ja.
6: Deinen eigenen Weg, das heißt ganz konkret, ihr habt jetzt eine Wachtelzucht mit 700 Wachteln und früher war das Ganze ein traditioneller Milchviehwirtschaftshof, genau. Das heißt, da hast du und dein Partner, ihr habt euch da das eigene Know-how aufgebaut und das war dann auch hilfreich. Wie geht es denn den Eltern damit, dass ihr ja ganz was Neues angefangen habt?
2: Ach, ich muss sagen, am Anfang ganz schwer, weil dann war so die Angst, und wenn sie sich da verschulden und wenn da dann nichts reinkommt und wenn der Hof dann flöten geht, weil er redet dann viel mit anderen Leuten und dann hört er, ja, die haben das angefangen und dann haben sie den Hof verkaufen müssen und ja. Und, aber es hat dann ein Stückchen gedauert, bis er wirklich gesehen hat, okay, sie kriegen die Eier verkauft, das ist standhaft, das funktioniert, dann was.
6: Dann war es in Ordnung.
2: Ja, ist besser gut.
6: Stichwort Vertrauen. Also ich glaube, es geht ganz viel um Vertrauen. Es geht auch darum zu sagen, ja, ich habe meine Erfahrungen, Herr Polin. Gibt es da Situationen, wo Sie gemerkt haben, da wurde Ihr Vertrauen ganz, ganz stark strapaziert?
5: Eigentlich nicht. Es geht, wie schon gesprochen worden ist, es geht um die ganz klare Kommunikation, um die Rolle, die jemand spielt im Betrieb. Denn auch wenn meine Söhne die Söhne sind, aber in der Firma spielen sie eine Rolle. Es gibt ja bei uns 170 Mitarbeiter und jeder hat seine ganz klare Aufgabe. Deswegen habe ich auch müssen versuchen, Elias und Raphael in diese Aufgaben einzugliedern, dass sie auch verantwortlich sind für diese Aufgaben. Ob ich dann zufällig auch noch der Vater bin, das spielt keine Rolle in der Firma. In der Firma sind wir Partner, also jeder hat seine genaue Rolle und zu Hause bin ich eben der Vater.
6: Wir haben jetzt hier ganz unterschiedliche auch Größenordnungen an Familienunternehmen. Ich denke, bei 170 Mitarbeitenden braucht es ein Organigramm, wahrscheinlich auch bei 20 Mitarbeitern, wie im Fall der Tischlerei. Aber natürlich, wenn sich das alles dann in der Familie abspielt, dann wird es auch schon ein bisschen schwieriger. Frau Berger, wie haben Sie denn das? Gibt es da auch ganz klar dieses Organigramm im Hotel oder ist das ein langer und schmerzhafter Weg dorthin gewesen?
4: Also so ein klares Organigramm haben wir noch nicht hingekriegt. Wir sind dabei, es aufzustellen. Aber was ich wirklich noch dazu sagen muss, ist eben, dass es extrem wichtig ist, dass man Familie und Betrieb trennt, dass man das ja nicht vermischt. Also auch beim Mittagstisch sollte man möglichst nicht über den Betrieb reden. Das soll man in einem Konferenzraum machen. Das wäre also ist nicht immer möglich, ist nicht realistisch, würde ich sagen. Aber so gut es geht, trennen. Und auch wenn es mal kompliziert wird im Betrieb, dann hat das nichts mit Familie zu tun. Und das ist eben auch ganz wichtig, finde ich, weil das vermischt sich leider viel zu oft. Und wenn man es schafft, das schon mal zu trennen, dann hat man schon viel geschafft.
6: Was machen Sie dann beim Mittagstisch, wenn es wieder um Betriebliches geht? Setzen Sie dann ganz ein klares Stoppschild und sagen, halt, das sprechen wir jetzt dann später im Büro oder im Konferenzraum?
4: Das machen wir inzwischen alle.
6: Okay.
4: Wir sind alle schon eigentlich froh. Es wird schon kurz besprochen, weil es oft gar nicht anders geht. aber dann versuchen wir das Thema zu wechseln. Und dann wird es im Konferenzraum gesprochen, den wir übrigens auch noch nicht so lange haben, aber seit wir den eigenen Konferenzraum haben, das finde ich einfach super und kann ich nur jedem empfehlen.
6: Konferenzraum in der Tischlerei, gibt es das auch bei dir, Patrick?
3: Ja, das gibt es mittlerweile auch, ja. Aber bei uns wird auch noch relativ viel am Mittagstisch besprochen, ja, muss ich sagen.
6: Belastend oder in Ordnung für dich?
3: Ich finde es in Ordnung, weil bei uns war das war immer so und das passt für mich auch so. Also es dreht sich halt irgendwo immer, wir sind sagen, immer alles um den Betrieb, aber halt sehr, sehr viel um den Betrieb und dann, das passt auch für mich. Ja.
6: Ist deine Rolle klar? Du bist jetzt ja wirklich ganz klar und deutlich seit 2018 der Chef im Haus. Mhm. Wird das akzeptiert vom Opa und vom Vater?
3: Teilweise ja, teilweise gibt es natürlich auch noch die eine oder andere Schwierigkeit. Aber
6: zum Beispiel, in welchem Punkt?
3: Also es hat jeder seine Verantwortungsbereiche, das muss man schon sagen. Also die unternehmerische Verantwortung trage ich mittlerweile und ich leite auch das Unternehmen, meine Mitarbeiter und alle sehen mich auch als Chef. Also das klappt auch seit einigen Jahren sehr, sehr gut. Aber zum Beispiel beim Aufräumen in der Werkstatt, da ist ganz, ganz klar der Opa oder Chef. Also dort darf man ihm auch nicht rein reden, wie man irgendwo einen Karton zusammenlegt oder wie man das Holz jetzt irgendwo dort zerkleinert. Also da bitte ja nicht reinreden. Und da bin ich und mein Papa dann auch, wo wir sagen, okay, schau, da lassen wir jetzt den Opa einfach mal sein und lassen wir ihn einfach mal machen, auch wenn das Thema jetzt wirklich für uns auch keinen Sinn macht. Aber bitte, das hat er jetzt seit 70 Jahren so gemacht. Das darf er jetzt auch noch so machen. Und dann funktioniert das Thema auch, ja.
6: Sie haben jetzt den Opa angesprochen? Der Vater ist ja näher dran. Wo gibt es denn da die Reibungspunkte?
3: Stimmt. Ja, also der Vater hat irgendwo die unternehmerische Verantwortung abgenommen, weil er sich auch mehr als Tischler, als Handwerker sieht. Da ist er auch sehr, sehr stark. Er ist im Handwerklichen wirklich einer meiner Vorbilder, wo er das jetzt auch ausleben kann. Denn das, was ich so mitgekriegt habe, war auch das Unternehmerische für ihn eher eine Belastung. Und er wäre lieber der Tischler gewesen, der in der Werkstatt steht und einfach die Möbel baut. Und da ist er auch wirklich ein Fuchs und kann die Möbel bauen. Und mittlerweile ist er einfach auch der, sagen wir mal so, der Technikchef bei uns im Unternehmen. Und wenn es dann mal kompliziert wird und wenn dann mal irgendeine herausfordernde Konstruktion gefragt ist, dann heißt es im Unternehmen immer, ja, da muss ich jetzt in Walter fragen gehen, weil der weiß, wie man das macht.
6: Herr Polin.
5: Ich muss es unterstreichen von Patrick, was er eben gesagt hat. Mein Vater war auch in der Werkstatt, wie er übergeben hat, nachdem er übergeben hat, und hat in der Werkstatt Schaltschränke gebaut und hat mit Vorliebe...
6: Auch die Gründerfigur, ja, sozusagen, ja, oder?
5: Mhm. Auch der Handwerker, der geborene Handwerker, was es unternehmerisch allem eigentlich irgendwie nicht geliebt hat. Er wollte arbeiten. Und das hat er dann wieder gemacht und hat in der Werkstatt bei Schaltschränken speziell Kupferschienen gebogen, mit den Winkel und abgesägt und alles. Und das war seine Liebe. Und ich glaube auch in meiner Rolle, ich werde mich auch jetzt dort zurückziehen, weil ich auch das unternehmerisch irgendwie satt habe, das belastet. Das ist einfach, ja, mit dem Alter hebt man das nicht mehr so ganz. Wir haben jetzt auch einen Neubau vollzogen und den Neubau, da mache ich jetzt die Kleinigkeit noch fertig. Das ist auch handwerklich und operativ bin ich vielleicht noch 10% aktive und ich versuche einfach meine Erfahrung weiterzubringen. Aber ich werde mich dann wahrscheinlich auch in der Werkstatt zurückziehen und Schaltschränke bauen. Das glaube ich, werde ich machen. Ja.
6: Julia, diese Trennung von Familie und Beruf, das ist ja gerade auch, wie auch im Hotel, aber vielleicht genauso schwierig oder noch schwieriger auf einem Hof. Wie funktioniert denn bei euch jetzt wirklich auch diese Übergabe, dieser Austausch, diese Kommunikation? Also vom Konferenzraum, glaube ich, kann man am Bauernhof wahrscheinlich mit Sicherheit nicht sprechen. Wo findet denn dann euer Daily statt?
2: Ja, ich muss sagen, Konferenzraum ist noch nichts, muss ich meinen Tata vorschlagen. Und mein Tata ist jemand, der nie 5 Minuten zu viel niederhuckt. Am Geldrest noch irgendwas suchen, was er kann tun. Und nein, wir haben es mittlerweile so hingeführt, weil eigentlich im Garagentall gehen ich und der Tata in der Früh in den Stall und zusammen werden noch die Zwiegespräche geführt, weil kann keiner ausstellen. Dann muss das ausgeredet werden. Und dann haben wir für uns da recht einen guten Weg gefunden, ja.
6: Und die räumlich getrennten Wohneinheiten, auch das ist immer wieder Thema bei den bäuerlichen Betrieben, dass passt bei euch und da hast du auch das Gefühl, du hast ein eigenes Reich, wo du und deine Familie gut aufgehoben seid.
2: Ja, das muss ich schon sagen. Und die Mama und der Tata respektieren das auch ganz stark. Weil ich muss sagen, bei uns, überhaupt mir und mein Sohn, fällt es sehr schwer, ihm eine Privatsphäre zu respektieren, weil es halt einfach daheim ist. Man geht euch, okay, Mama, Tata, Oma, Opa, es seid da. Aber sie respektieren unsere schon ganz stark.
6: Ein wichtiges Thema ist ja immer auch das Hinführen. Also wie führt man auch die nächste Generation in dieses Feld ein? Bei dir, Patrick, war es ja so, dass es sozusagen von Kindesbeinen an, so nebenbei in der Werkstatt, du hast ganz vieles mitbekommen. Es gibt da aber auch Konstellationen, wo Kinder eigentlich gar nichts davon wissen möchten und dann vielleicht irgendwann einmal mit Mitte 20 sagen, ja, das interessiert mich schon auch und jetzt schaue ich mir das an, vielleicht nach einem Studium. Wie war das denn bei Ihren Söhnen, Herr Apollin? War das auch so, sozusagen von Kindesbeinen an auf diese unternehmerische Rolle auch vorbereitet werden oder haben Sie sich jetzt auch müssen überlegen, wie mache ich das jetzt mit meinen Buben?
5: Nein, das war nicht von Kindesbeinen an. Logisch sind sie mit mir manchmal in die Werkstatt gegangen und haben gebastelt. Und ich habe zum Beispiel im Garten getischlert ein Schwedenhäuschen gebaut. Mit ihnen zusammen, ohne elektrische Maschinen. Das haben wir gebaut. Und da haben sie versucht, ein bisschen ans Handwerkliche heranzuführen. Aber irgendwann einmal war das nie ganz klar, ja, nein. Und dann kam Corona und Elias wollte eigentlich Barkeeper, Barmixer werden. Nicht? Dann hat er keinen Job gefunden, hat er gesagt, jetzt gehe ich halt in die Elbe. Nicht? Okay. Dann ist er zu uns in Betrieb gekommen und hat sich so langsam rein. Aber das war auch noch kein Thema. Und irgendwann einmal kamen 4 Angebote auf den Tisch, wo irgendwelche Unternehmen die Elbe kaufen wollten, übernehmen wollten. Und dann bin ich auf diesen Zug eigentlich aufgesprungen und gerade Elias hat dann im letzten Moment dann eigentlich die Handbremse gezogen und hat gesagt, nein, das machen wir, Familienbetrieb, da machen wir weiter. Und dann in dem Moment ist auch der Raphael noch zurückgekommen und eine Aussage von Elias hat mich besonders geprägt. Nicht? Hat er gesagt, aber Papa, was tust du mit deinem Geld, wenn du jetzt verkaufst? Nicht? Das hat mich irgendwie schockiert und dann habe ich ein bisschen gewartet und irgendwann war dann der Termin, wo ich hätte können verkaufen und dann habe ich wirklich die Reißleine gezogen, einen Monat vorher und habe abgesagt und das war eigentlich die beste Entscheidung, was ich finden habe können und auch die Kinder sind dann wirklich mit Liebe und auch mit Energie in die Firma eingestiegen und haben wirklich weitergemacht.
6: Frau Berger, dieses Hinführen, das hat jetzt so ganz locker und leicht geklungen. Normalerweise ist es aber nicht so. Man muss ja diesen Transfer von Wissen und Erfahrung und Know-how das irgendwie auch bewerkstelligen. Bei Ihnen in der Familie waren 2 Brüder, die mit 2 Schwestern geheiratet haben. Wie war denn da jetzt auch das Hinführen, das Zeigen, das wirklich auch in die Materie so richtig einsteigen? Wie haben Sie denn das erlebt?
4: Also eigentlich bei den 2 Brüdern, also bei meinem Mann und dem Schwager, war es von den Schwiegereltern schon so, dass es schon ein bisschen klar war, ihr übernehmt mal das Hotel. Mhm. Also ich würde sagen, die Generation von früher hat das vielleicht schon mehr so gelebt und wollte das so, würde ich jetzt mal behaupten, aber ich weiß ja jetzt nicht alle, aber bei uns war es schon so.
6: Und haben Sie dann eine entsprechende Ausbildung einfach gemacht? Also sprich
4: Hotelfachschule,
6: ja. Das heißt, da war schon der Weg etwas
4: vorprogrammiert. Sie haben dann die Hotelfachschule gemacht. Das wollten wir halt jetzt, ich und mein Mann, bei unseren Kindern und der Schwager eigentlich auch nicht so machen. Sie sollen schon selber entscheiden, was sie mal wollen machen. Und eben und auch wenn man sie nicht zwingt und das einfach das Klima gut ist im Betrieb und wenn sie sehen, man macht das gerne, dann geht es, glaube ich, von alleine. Ich muss sagen, ich habe 2 Söhne, einer wollte aber absolut nicht und einer schon und einer hat sich auch bedankt, dass er nicht muss. Und der andere ist gerne dabei und auch der Neffe ist gerne dabei und die machen das super und auch, wie der Herr Pollin gesagt hat, das spüren dann auch die Mitarbeiter, wenn es alle gerne machen und dann haben wir auch ganz super Mitarbeiter, das muss ich auch dazu sagen. wenn es einfach läuft, ja.
6: Schöpfst du aus dem Wissensschatz und deinem Erfahrungsschatz deines Vaters? Und wenn ja, was kannst du denn annehmen? Weil normalerweise die, nennen wir es mal unter Anführungszeichen, die Alten, die haben ja einen riesigen Erfahrungs- und Wissensvorsprung auch. Und man möchte eigentlich nicht immer belehrt werden. Was hast du denn so wirklich auch von ganzem Herzen auch gut annehmen können? Und welche Art von Vermittlung braucht es, damit man das auch überhaupt akzeptiert?
2: Könnte auf den Tag drauf haben, glaube ich, wenn man sonst am Tag gelaunt ist. Aber ich muss sagen, von vornherein bin ich ja heute noch froh, er übernimmt in Großteil für die Arbeit mit den Maschinen. Und deshalb bin ich froh, weil bei uns ist es relativ steil und schwieriges Gelände. Und deshalb bin ich super froh, dass er das übernimmt. Und er kommt noch einfach, du schau, das ist jetzt hin, kannst mir das kaufen? Oder kannst du das kaufen? Oder kann ich es kaufen und du zahlst noch? Oder... Aber das passt, weil er versteht auch da ein Maß und Ziel, was braucht es und was ist zu viel. Mhm. Und sonst, er macht das eigentlich oft ganz klug, muss ich sagen. Er kommt noch so, ja weißt, jetzt könnte man noch eigentlich das tun. Oder ich noch auch, also wie jetzt Heinz Beispiel, oder jetzt, was man jetzt so, ja, wenn die man die Viecher auf der Warte. Und er noch, ja, wird halt Mitte Mai werden. Und nach der letzten Woche so, ja, eigentlich kann man sie schon aussitieren. Ich sage, ja, passt, tun wir. Gehen wir her, bauen wir Zeit haben und dann tun wir das miteinander.
6: Das heißt, es werden Vorschläge gemacht.
2: Ja, eben.
6: Und das kannst du dann auch akzeptieren.
2: Ja, genau. Meistens, ja.
6: Herr Paulin, das Hinführen, also wirklich auch in diese Rolle, wie war denn das ganz konkret? Also das klingt, wie gesagt, so ganz leicht hat das geklungen, aber es ist ja ein Knochenjob. Wie haben Sie denn da den Wissenstransfer dann bewerkstelligt?
5: Ja, ich hatte da eigentlich das Glück, einen guten Bekannten von mir, den Herbert, zu verpflichten eigentlich bei einem Glas Wein auf Nacht, wie man so spricht, ja, in die Buben, da müssen die was lernen, das ist halt herangeführt. Dann sagt er, ja, das mache ich, in der Sorge das einfach. Und der ist dann wirklich 3,5 Jahre zu uns in Betrieb gekommen. Jeden Dienstagnachmittag hat sich mit den Buben beschäftigt und hat ihnen mit reellen Firmendaten, nicht mit Schuldaten bearbeitet, hat die ganzen Abteilungen durchgemacht. Also mit den Abteilungsleitern, wir haben 13 Abteilungen, mit denen hat er einen Termin gemacht und haben sie eigentlich gesehen, dieser Mitarbeiter oder Mitarbeiterin ist für diese Rolle zuständig und macht diese Aufgaben und diese, und es gibt auch diese Schnittstellen nach links und nach rechts, das ist ja wichtig. Wichtig ist ja im Betrieb, die Abläufe zu kennen, die Prozesse, wie das ablaufen soll und natürlich auch die Menschen kennenzulernen. Und wenn ich die Menschen kennenlerne, dann weiß ich auch, den kann ich für dies verpflichten oder der ist für diese Rolle gut und der ist für jene Rolle gut. Und ich glaube, das Geschick von einem Unternehmer ist ja jenes, die richtigen Menschen in den richtigen Ort hinzutun. Und wenn ich das schaffe, dann rennt das Ross immer geradeaus. Es gibt ja das Sprichwort, nicht? Ja, das ist ganz ein guter Mitarbeiter, nicht? Und der kann 100 Meter in 30 oder in 10 Sekunden laufen. Live läuft in die falsche Richtung, nicht? Das ist vielleicht ein Beispiel, aber das ist, glaube ich, es um und auf. Und der Herbert hat dann wirklich mit den Elias und mit Raphael diese ganzen Abteilungen durchgemacht und die Mitarbeiter haben dann auch die Buben schätzen gelernt und die Buben haben die Mitarbeiter kennengelernt. Das Miteinander, nicht? Das soll nicht ein Gegeneinander sein, sondern ein Miteinander. Und das ist einfach wichtig. Und bis heute, jetzt ist eineinhalb Jahre rum, hat eigentlich kein Mitarbeiter die Firma verlassen. Ob da jetzt kämen die Jungen, hochschneuzig oder wie auch immer. Und das ist für mich eine riesen Genugtuung und ein Stolz, dass sie akzeptiert werden.
6: Patrick, du hast schon gesagt, also wenn es um die Rolle deines Vaters geht, dann hat er ganz unbestritten seinen Kompetenzbereich. Aber wie ist es denn dir auch ergangen, wenn jetzt die ältere Generation etwas weitergeben möchte, dir etwas gesagt hat, dir einen guten Rat gegeben hat. Was fällt leicht anzunehmen und wie muss es denn eigentlich kommuniziert werden, dass du sagst, ja, das war für mich auch nicht ein Ratschlag, sondern wirklich auch hilfreich?
3: Ich glaube, am Anfang war es recht schwierig, da auch Ratschläge irgendwo anzunehmen, weil am Anfang denkt man sich halt auch als junger, motivierter Mensch, dass man da jetzt die Weisheit mit Löffeln gefressen hat und dass man da jetzt einmal alles auf links krempeln muss und jetzt einfach alles anders machen muss, weil irgendwo die vorderen Generationen das ja irgendwo nicht so gemacht haben, wie man es selber machen möchte. Irgendwann dann Monate oder vielleicht sogar Jahre drauf, wo ich sage, heute, wenn ich heute über den einen oder anderen Ratschlag nachdenke, den ich vor irgendwo 10 Jahren von meinem Papa oder von meinem Opa gekriegt habe, dann muss ich eigentlich sagen, ja, eigentlich haben sie recht gehabt. Gell? Aber damals habe ich es nicht gesehen. Heute würde ich es vielleicht anders machen. Aber das, was ich schon sagen muss, ist, und das war beeindruckend auch von den Generationen eben vor mir, von meinem Papa und meinem Opa, sie haben mir Freihand gelassen. Also ich habe gewisse Veränderungen gemacht und da habe ich dann schon so im Hintergrund so ein leichtes
6: Hintergrundgeräusch
3: gehört und ich habe schon im Nacken gespürt, okay, das kommt jetzt nicht so gut an, aber das, was glaube ich am Ende des Tages dann trotzdem meinen Weg irgendwo bestätigt hat, ist, dass das alles schon die richtige Richtung gegangen ist, dass das dann auch Erfolg gehabt hat und dass das, was ich gemacht habe, dann auch den Betrieb entsprechend erfolgreich weitergeführt hat. Ich nehme jetzt nur ein kleines Beispiel her. Ich habe die komplette Corporate Identity, das komplette Logo überarbeitet. 2018 bin ich auf unser Gampenrieder Grün gekommen und habe da dann unsere Firmenfahrzeuge in dem Gampenrieder Grün bekleben lassen. Und dann ist das Firmenfahrzeug in komplett grün beklebt vom Bekleber zurückgekommen. Und dann war die erste Aussage von meinem Papa, was tust du denn da mit dem Frosch? und damals haben wir gedacht, okay, habe ich das jetzt schon richtig gemacht, aber was habe ich da? Das habe ich jetzt nicht ganz überrissen, was ich da jetzt getan habe vielleicht. Und dann danach haben mein Papa und mein Opa halt auch das Feedback von den anderen Leuten, vom Dorf, von der Gemeinde, von außerhalb, von Freunden und so erhalten. Nicht? Und eben positives Feedback, wo sie sagen, cooles Auto habe ich jetzt, nein, das schaut jetzt cool aus, nein, das hat er gut gemacht. Nicht? Dann haben sie schon verstanden, okay, ganz schlecht hat er es nicht gemacht.
6: Lohnt es sich, wenn die Elterngeneration tief durchatmet und einfach mal ruhig ist angesichts der Entscheidungen, die die junge Generation getroffen hat? Was sagen Sie, Frau Berger?
4: Dieses Beispiel war jetzt eher bei den Schwiegereltern mit meinem Mann noch. Also das war andauernd eigentlich so, dass es schon geheißen hat, das ist ein Blödsinn, gell, das geht nicht. Und dann hinterher, das hast du gut gemacht. Das hast du gut gemacht, wirklich. Mhm. Deswegen, das haben wir jetzt eigentlich schon viele Jahre so erlebt und das machen wir jetzt eigentlich wieder, wir mit den Jungen nicht so. Da haben wir schon viel rausgelernt einfach. Mhm. Aber man muss ja auch wirklich oft verstehen und da denke ich eben ganz viel darüber nach, dass einfach viele Generationen sind und ganz andere Zeiten sind. Und wenn man eben versteht, dass die Schwiegereltern das aufgebaut haben und die wirklich hart gearbeitet haben und das ganze Herzblut reingesteckt haben und dass sie dann Angst haben, wenn die nächste Generation das irgendwie was falsch macht und das dann nicht mehr läuft oder wenn dann Schulden sind. Also ich kann mir da schon gut einfühlen einfach, dass es einfach... Es waren harte Zeiten damals, man hat es aufgebaut und es soll halt einfach wieder gut weitergehen. Und ich glaube, es lohnt sich da wirklich drüber nachzudenken, über die Generationen und über die anderen Zeiten, die heute sind und die damals waren. Das hilft einem auch im Generationenkonflikt besser zu überstehen.
6: Julia, wie hast du es empfunden? Weil die Grenze zur Kränkung, die ist ja sehr schmal, nicht? Also wenn man dann die Kommentare hört oder die Ratschläge, dann kann es einen ja auch sehr tief treffen. Nicht? Wie hast du denn das erlebt?
2: Ja, ich muss sagen, mein Vater ist da die klügere Position, aber meine Mama hat schon oft die härteren Worte gefunden. Meine Mama hat dann den Ding gebracht, ja, braucht es das schon? Ist das nicht ein Blödsinn? Weil wir machen ja auf dem Hof relativ viel Social-Media-mäßig. Und sie sagen, dann braucht es das schon und das ist ja Blödsinn und das braucht ja kein Mensch. Und da so blöde Video in dir.
6: Und das wahrscheinlich immer wieder auch.
2: Ja, und mittlerweile. Sie wird auch noch denken, dass es nichts bringt, aber sie spricht sich manchmal.
6: Herr Pauline, schaffen Sie es tatsächlich, tief durchzuatmen und Ihren Söhnen die Entscheidungsfreiheit auch zu lassen, die Sie als Chefs ja brauchen?
5: Ja, es geht um die Größenordnung, nicht?
6: Ja, also welche Größenordnung haben auch, Sie denn?
5: Die müssen auch Fehler bestimmt machen können. Mhm. Ich sage, wenn einer mal einen Fehler um 1.000, 5.000 Euro macht, dann ist das verkraftbar, das muss er ja lernen. Aber wenn es dann
6: Millionen sind, dann, ja,
5: das
6: dann
5: geht
6: nicht
5: dann nicht mehr.
6: Mehr,
5: nicht? Mhm. Dann versuche ich halt, oder versucht man, das ist ja nicht meine alleinige Entscheidung, das geht um mehrere auch Fachbereiche oder so, das muss man miteinander treffen. Zusammen ist man stark.
6: Mhm. Die Kommunikation, das ist der Schlüssel auch zu einem guten Miteinander. Hast du für dich, Patrick, so Regeln aufgestellt oder auch beobachtet, wo du sagst, ja, das ist für mich wichtig, um im Familienunternehmen gut kommunizieren zu können?
3: Regeln jetzt nicht wirklich aufgestellt, das was für mich das Um und Auf ist, und ich glaube, das hat man auch jetzt da in der Runde schon so mitgekriegt, das ist einfach ein respektvoller Umgang miteinander. Auch wenn es vielleicht einmal lauter wird, auch wenn vielleicht, und das ist nun mal so in einem Familienunternehmen, in einer Familie, da sind nun mal Emotionen mit dabei. Weil man muss das auch als junge Generation auch verstehen. Okay, schau, der Papa und der Opa haben das über 40 Jahre lang aufgebaut, beziehungsweise der Opa 70 Jahre, der Papa 40 Jahre lang. Das ist einfach eine unglaublich lange Zeit, ein unglaublich viel Herzblut, das da drinnen steckt. Nicht? Und da jetzt einfach irgendwo drüber zu fahren, das wäre nicht fair. Und da sind nun mal Emotionen, die einfach da mitspielen. Und da muss man als junge Generation einmal, wie soll ich sagen, einmal vielleicht einen Schritt zurück machen, nicht? Und sagen, okay, gut, lass deine Emotionen raus, nicht? Und das passt. Und dann passt es auch nicht. Man sollte sich jetzt da auch nicht allem persönlich angegriffen fühlen. Das hab ich für mich irgendwo gelernt. Also nicht zu sagen, dass jetzt irgendwo bei uns das respektlos abgelaufen ist. Nicht? Das war sehr, sehr respektvoll. Es ist halt einmal lauter geworden, nicht? Und das darf es auch sein. Und dann habe ich halt für mich auch gesagt, okay, schau, das hat jetzt wenig mit mir persönlich zu tun, sondern das hat jetzt fachlich oder mehr mit dem Unternehmen zu tun, mit einer Entscheidung zu tun, die ich vielleicht getroffen habe oder irgendwas, was ich da jetzt gemacht habe. Aber ich persönlich als Patrick bin jetzt da außen vor. Und das habe ich für mich gelernt.
6: Frau Berger, würden Sie dem etwas hinzufügen?
4: Mit der Zeit muss ich da dazu sagen, laut darf es nicht werden, wenn wir miteinander reden, weil ich mag das einfach nicht. Mit laut kann man einfach nicht weiter. Dann ist es nicht mehr konstruktiv und dann Emotionen, natürlich sind sie da, aber man muss versuchen, die Emotionen zur Seite zu legen und sachlich zu bleiben.
6: Haben Sie sich Beratung auch geholt?
4: Jawohl, wir haben uns einen Coach geholt und das hat sehr gut geholfen, dass wir auch wieder besser und sachlicher miteinander reden können, ohne Emotionen oder mit viel weniger Emotionen und Klarheit zu bekommen. Irgendwann eben so in der Familie dreht man sich immer nur mal einen Kreis und wenn dann so ein Coach von außen kommt, dann hilft er mal, die Gedanken zu sortieren und Klarheit zu bringen, was will eigentlich jeder und wo will man hin. Das war irgendwo gar nicht mehr so klar. Ja. Und das hat sehr geholfen.

0: auch ihre Sichtweise zu verstehen, weil logisch, man versteht den als junger Mensch oder als Übernehmer nicht allem, auf was sie auswählen und wieso sie starr auf gewisse Sachen beharren. Und da hat mir eigentlich das noch recht gut geholfen, ja.
1: Um wieder eine gemeinsame Gesprächsbasis zu finden und einfach auch mehr Verständnis füreinander so
0: genau
1: aufzubauen.
0: Genau.
1: Herr Polin,
2: ja,
1: haben Sie sich auch von außen jemanden geholt?
2: Ja, auf jeden Fall. Ich habe zwei persönliche Coaches, die mich ein Leben lang begleiten. Einer ist ein ganz guter Freund von mir, die einfach diese Situation schon 20 Mal gehabt haben und das erste Mal. Und das ist toll, wenn man auf jemanden zurückgreifen kann, der diese Erfahrung hat. Und dann gerade von Coaching her natürlich in einer Firma, auf einem Bauernhof, im Gasthaus, da geht es auch um Werte. Im Hintergrund sind ja Gebäude sind und so weiter. Das muss man natürlich alles durch professionelle Leute, Wirtschaftsberater, Nachfolgeberater. Ich hatte zwei Damen, wirklich sehr, sehr kompetente Damen, die mich da ganz, ganz gut beraten haben, um auch das ganze Paket, was da ansteht, auch richtig zu handeln, damit es auch den gesetzlichen Ansprüchen entspricht, damit jeder seinen Anteil bekommt. Das ist ja sehr, sehr wichtig. Und dass nicht im Nachhinein dann irgendwelche Probleme entstehen, wenn ich mal nicht mehr sein werde, dass dann im Nachhinein ich eigentlich irgendwas hinterlassen habe, was nicht lebbar oder nicht gesetzlich geregelt ist. Das muss ja auch ganz klar gesetzlich geregelt sein, dass die Quoten nicht überschritten oder unterschritten werden, dass sich jemand über den Tisch gezogen fühlt oder bevorteiligt fühlt. Das ist zwischen den Kindern. Wir haben ja vier Kinder. Das ist dann sehr, sehr wichtig, dass das auch die Frauen hat, dass das alles klappt, dass das alles richtig abläuft.
1: Sie haben ja aber eine recht schwierige Konstellation jetzt letztendlich Ihren Kindern hinterlassen. Also zwei Söhne, die gleichberechtigt so ein großes Unternehmen auch führen sollen. Da ist natürlich auch Konfliktpotenzial. Wer hat denn letztendlich dann das letzte Wort bei den Entscheidungen, wenn die beiden sich nicht eins sind?
2: Ja, das weiß ich noch nicht. Ich habe mir einen kleinen Anteil am Unternehmen noch zurückbehalten. Und wie das dann in der Praxis oder ausfallen wird, ob sich beide Hälfte-Hälfte haben oder nicht, vielleicht lassen wir da die Münze entscheiden, dann nicht, dass ich ihnen eine schöne Münze präge, wo hinten Ja oder Nein draufsteht. Und wenn sie sich nicht einig sind, dann müssen sie die Münze werfen. Vielleicht ist das ein Grund, dass sie die Einigkeit finden, weil die Münze ist dann Ja oder Nein. Nicht? Mhm. Hat einmal der Elias recht oder einmal der Raphael recht. Das muss man dann sehen. Ist auch eine Möglichkeit, vielleicht. Ich weiß nicht.
1: Das heißt, also Sie haben sich zwei Optionen, die Münze oder ansonsten einfach jemandem mehr Anteile geben, dann ist auch klar, wer dann der Chef ist letztendlich, oder
2: zum
1: so?
2: Beispiel.
1: Mhm, ja.
2: Es ist so, in einer Firma ist einer der Chef am Papier und das ist natürlich eine emotionale Geschichte. Da muss man schauen, wie das sich dann entwickelt, ja.
1: Patrick, wir haben jetzt ganz offen auch über die Bedeutung gesprochen, die dem Blick von außen zukommt. Einfach auch dieser Beratung oder dem Coach oder einfach jemand, der das nicht Teil des Systems ist. Mhm. Bei dir klingt das alles so reibungslos. Hast du denn auch jemanden gebraucht, der diesen Blick von außen mitgebracht hat?
3: So reibungslos war es dann auch nicht. Also wir haben uns auch externe Hilfe geholt. Das ist ein Unternehmensberater, den wir bei uns mit ins Boot geholt haben, wo wir am Anfang eigentlich, glaube ich, noch nicht einmal so richtig gewusst haben, wohin die Reise geht. Aber da muss ich sagen, also ein riesengroßes Kompliment an die Person, die hat das Ganze strukturiert und hat auch verstanden, in welche Richtung dieses Projekt, dieses Beratungsprojekt dann letztendlich gehen sollte. Und ich muss sagen, die Person unterstützt mich heute noch, also ja, nach einigen Jahren, wenn ich irgendeine Herausforderung oder irgendeine Schwierigkeit habe, dann kann ich die Person anrufen und die unterstützt mich. Und ich muss sagen, die Person wird auch von der älteren Generation, also von Papa, sehr, sehr geschätzt. Denn immer, wenn die Person dann mal bei uns im Unternehmen auftaucht, dann ist das ein sehr, sehr fast schon freundschaftliches Gespräch, das auch die ältere Generation mit dem Unternehmensberater führt. Und ich glaube, das spricht dann auch für das. Und das, was ich in dem Thema nur sagen kann, ist, man muss nicht alles alleine schaffen. Nicht? Weil viele denken sich vielleicht, okay, ich muss das da jetzt alleine irgendwo hinkriegen in der Familie und muss man das in der Familie jetzt alleine ausmachen. Das ist nicht so, sondern man darf sich externe Hilfe holen, wie auch immer die Hilfe ausschaut. Denn ich glaube, jede Übergabe und jede Familie ist wieder

0: eigen, hat ihre eigenen Herausforderungen.
1: Herr Pauline, ich habe eingangs erwähnt, Sie haben beide Perspektiven, die Sie einbringen können, nämlich selber einen Betrieb vom Vater zu übernehmen und jetzt einen Betrieb zu übergeben an zwei Söhne. Was ist denn für Sie das wichtigste Learning aus diesen beiden Erfahrungen in Bezug auf Generationenübergabe im Familienunternehmen?
2: Wie man ganz anfänglich gesagt hat, die Rolle ist wichtig und einfach die Kommunikation. Offen und ehrlich miteinander reden. Das ist um und auf.
1: Julia, was würdest du jetzt jungen Frauen, die vielleicht im Begriff sind, auch den Hof zu übernehmen, was würdest du denen mit auf den Weg geben, wo du sagst, wenn ich das vielleicht vor einigen Jahren gewusst hätte, dann wäre es für mich leichter gewesen?
3: Von außen Hilfe holen, von einem Unabhängigen, der auf keiner Seite steht, ja, und nicht alles auf Konfrontation sehen.
1: An den Herausforderungen kann man immer auch wachsen. Was war denn für dich der Bereich, in dem du am meisten auch wachsen konntest in dieser Übergangsphase?
0: Die Herausforderungen, was die geschafft haben zwischen Weltkriegen, was meine vorderen Generationen irgendwo mitgemacht haben, wo sie eben nicht viel zu messen gehabt haben. Und es ist allem irgendwie weitergegangen, deswegen wird es heute auch allem irgendwie weitergehen.
1: Also Optimismus und Zuversicht auch in schwierigen Zeiten, in denen vieles auch in Veränderung ist. Und damit sage ich ganz herzlichen Dank an meine Studiogäste. Eva Berger, sie führt mit ihrem Mann und mit dem Bruder ihres Mannes ein Hotel in Bozen. Vielen Dank, dass Sie bei uns waren.
4: Dankeschön.
1: Julia Burger, sie ist von Flas, vom Oberfreihof, zu uns ins Studio gekommen und hat erzählt über ihre Erfahrungen. Vielen lieben Dank, Julia.
3: Dankeschön.
1: Robert Pauline, Seniorchef eines Elektrotechnikunternehmens in Bruneck. Vielen Dank, Herr Pauline.
2: Danke für die Einladung.
1: Und Patrick Gampenreder, er kommt von einer Tischlerei in Oberin, hat 2018 übernommen und hat seine Erfahrungen mit uns geteilt. Vielen herzlichen Dank.
0: Danke für die Einladung.
1: 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An der Technik heute war Alex Holzknecht am Mikrofon, Judith Bertagnoli und ich sage Danke und alles Gute.
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